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1: Yeah. Big special. Plaintive native. Native, hat er ja eigentlich fast schon gesagt, gell? Wusste gar nicht, dass die Bummies, also die Leute aus Birmingham, so das so aussprechen, aber egal. Ja. Big Special hast gesagt, kommt wann?
2: Oh Joy heißt eine EP, die kam im Jahr Juni raus und sind, wie gesagt, wie ich vorhin schon erwähnt habe, unreleased Singles und Tracks aus ihren ersten beiden Alben. Post-Industrial Hometown Blues von 2024 und National Average von 25. Mhm. Ja.
1: Okay, also dann gibt es doch kein neues Album.
2: Gibt kein neues Album. Nee. Also es sah zunächst so aus, aber war letztendlich nur ein Recycling ihrer von ein paar alten Songs. Aber ist auch nur eine EP, sind 6, 7 Songs drauf, immerhin. Aber genau. Kein neues Werk, sagen wir so.
1: Hingegen, Fat Duck, was wir, das schiebe ich jetzt noch hinterher, also war der nicht der letzte, auch nicht der vorletzte, vorvorletzte Song. Was war es nochmal? Shit Love. Ja, das ist, da kommt aber erst später was raus. Am 2. Oktober oder so. Genau. Fat Duck, ja, aus London. Haben sich in Covid zusammengetan und dann angefangen Musik zu machen und ich glaube, die kommen da alle aus dieser Windmill-Ecke da, weißt du, da in
2: Brixton.
1: In Brixton. Und da gibt es diesen Pub oder dieses Venue, wo da einige Black Country
2: New Road,
1: genau. Ich habe gerade überlegt, was von der Straße war es nochmal? New Road, genau. Wo sie ja alle so in diesem Dunstkreis sich bewegten oder bewegt haben. Und da gab es eine Zeit, da sind so ein paar Bands wie Pilze aus dem Boden geschossen. Genau, und da hörten wir noch zwischendrin Lip Critic. Also das sind, lass mal schauen, also das, das sind wiederum Amis aus Brooklyn. Und das ist das zweite Album schon und es heißt Theft World. Und warum? Also gegründet wurden die schon 2018 oder haben sich 2018 gegründet, um Frontman Brett Kayser. Und interessanterweise haben die 2 Drumkits und arbeiten mit 2 auch mit Samplern und dann eben Vocals drüber noch und ja, also es ist so eine seltsame oder ich finde ganz interessante Mischung, Elektropunk und es geht ziemlich nach vorne. Also für den zart beseiteten Ralf weiß ich nicht, aber vielleicht hast du es auch mal, wenn du mal aggressiv bist, dann hör doch mal sowas und dann kann man das auch abbauen.
2: Das nächste Mal dann, ja.
1: Also es wird als Elektropunk oder Digital Hardcore auch bezeichnet. Das mal schauen. Ja, genau. Theft World ist ein Album, das entstand. Woher kommt der Diebstahl? Also es war eine ganz interessante Geschichte. Nach dem ersten Album hatten die auch sämtliche Sachen auf Bandcamp drauf und irgendwie ein Fan, ein verrückter Fan, hat da das alles aufgekauft irgendwie und quasi damit auch die Identität von Brett Kayser quasi weggenommen auf irgendeine Art und Weise, ja, weil er das sich alles angeeignet hat und dann irgendwelche Verschwörungstheorien erzählt hat und er erzählt hat, ja, er kriegt da heimliche Botschaften von der Band und all so ein Kram und hat die aber auch damit konfrontiert dann mal bei einem Konzert und dann haben die gedacht, oh Moment mal, was geht denn hier? Die hatten nämlich schon Ideen für ein zweites Album gesammelt und nachdem aber das alles aufkam, haben sie das alles in die Tonne quasi gekloppt und haben nochmal neu angefangen. Und daraus entstand dann Theft World, also das auch dieser mit dem Thema des Diebstahls und so weiter wurde da verarbeitet. Genau. Ja, ist schon brachial, teilweise auch anstrengend, ich gebe es zu, aber ich finde den Track gar nicht schlecht. So. Und jetzt kommst du. Übrigens kam am 1. Mai raus das Album auf Partisan.
2: Gut. Ihr hört übrigens Roller Coaster Radio auf Bermuda Funk, die August-Ausgabe 2026, immer noch ihr live aus der alten Feuerwache mit der Evelyn.
1: Ja. Und immer noch Ralf.
2: Danke.
1: Falls irgendjemand nicht weiß.
2: Genau. Hab's schon mehrfach erwähnt. Heute ein bisschen amerikanisch geprägt, warum nicht? Kommen jetzt zu zwei Indie-Rock-Legenden, kann man sagen. Die beide aus dem Nordwesten kommen. Also wir haben es von Modest Mouse und Death Cab for Cutie. Modest Mouse aus Portland.
1: Naja, nicht ganz. Aber halt da in der Nähe, also in Washington, Bundesstaat Washington.
2: Und Death Cab eigentlich auch, also irgendwo dazwischen. Und
1: Issaquah, genau genommen, Modest Mouse, ja.
2: Okay.
1: Oder zumindest der Isaac. Aber ich glaube, die haben sich alle da, das ist ja schon 100 Jahre her, also 93 haben die sich gegründet.
2: Genau, und ja. Interessanterweise beide Bands, die ja viele von euch wahrscheinlich aus den Nullerjahren kennen oder Zehnerjahre, da sehr erfolgreich waren, vereint, dass sie mit ihrem dritten, vierten Album Nummer 1 in USA waren. Das nächste Album war Nummer 3 in USA und die nachfolgenden Alben, also Death Cab for Cutie hat mehr Alben gemacht, er war produktiver als Modest Mouse, aber inzwischen ihr aktuelles Album auf Platz 80 in USA gelandet ist. Beides ungefähr so in dem Dreh. Interessant, nicht wahr?
1: Ja, also es ist unter ferner Liefen.
2: Also unter ferner Liefen, wobei ja heutzutage, was heißt das schon? Wie wird das gemessen mit Streams und so weiter und digitalen Verkäufen?
1: Ja,
2: ich
1: ja.
2: weiß es nicht.
1: Also ich meine Alben, wer hört denn noch ganze Alben? Das ist doch das Problem eher, oder?
2: Ja,
1: oder wer kauft sie, ja. Ja, hören sich halt einzelne Tracks auf Spotify an oder ja, ein ganzes Album ist, weiß ich nicht. Es stirbt, also ist schade, aber viele machen das gar nicht mehr.
2: Ja, also es gibt sie noch, aber ja, wie gesagt, Albumcharts hat so ein bisschen an Wert verloren, ganz klar. Beide Alben kamen am gleichen Tag raus, übrigens am 5. Juni. Mhm. Das Album von Modest Mouse, An Eraser and a Maze und von Death Cab for Cutie, I Built You a Tower. Beide sind, nachdem sie einige Alben auf Major-Labels veröffentlicht haben, jetzt bei einem Indie-Label oder vertreiben es selbst.
1: Ja, der Isaac Block hat sein eigenes Label noch gegründet, ich glaube, Glacial Pace Records.
2: Mhm. Mhm. Also irgendwie interessant, dass, dass die beide so ein bisschen in ähnlichen...
1: Back to the roots.
2: Ja, ne? Und man hört es, glaube ich, also zumindest bei Death Cab für Cutie, die ja so ein bisschen ja sehr melancholisch, weichspülmäßig Indie-Pop gemacht haben die letzten Jahre, so ein bisschen an Bedeutung verloren oder nicht mehr so wahrgenommen und das merkt man, dass sich da was geändert. Also die

0: Unabhängig davon ist es, da sind schon ein paar Songs zusammen. So ist
1: okay,
0: nicht,
1: wir fangen mal an mit Picking Dragon's Pockets, Modest Mouse, An Eraser and a Maze, neues Album, das achte Album, und danach Death Cab for Cutie, wie angekündigt.

0: The Strokes. Es gab mal Zeiten, da war das neue Strokes-Album schon eine große Sache.
1: Ja.
0: Aber ich glaube, das ist gefühlt ewig her.
1: Ja. Also ich muss sagen, ich habe hier meiner Meinung nach noch den besten Song ausgewählt, weil ich kann mir das nicht anhören. Sorry, da ist so viel Vocoder und Kram und irgendwie langsamer Schnulz und ja, sorry. Ich mag's nicht. Der Song war okay. Dine and Dash.
0: Album heißt Reality Awaits.
1: Mhm. Keine Ahnung, was für eine merkwürdige Phase der Typ durchmacht im Moment. Aber auf jeden Fall, man hört es auf der Platte. Und das will man nicht hören. Du?
0: Ja, also ich fand es, also das hat eine schöne, also eine nette Melodie und so weiter. Der Song ging schon.
1: Ja,
0: also,
1: der Song, aber hast du die anderen Sachen gehört?
0: Ich habe noch zwei, drei Sachen gehört und fand es jetzt also nicht so schlecht. Also weil ich halt mit einem keinen guten Gefühl da reingegangen bin. Weil ich schon, also wenn ich dann schon höre Autotune oder Vocoder oder was auch immer, dass es seine Stimme halt irgendwie da hochpitcht und so weiter. Wobei man es hier, weiß ich nicht, ob er es gemacht hat, aber man hört es eigentlich kaum.
1: Nee, in dem Song eigentlich nicht, aber genau deswegen habe ich ihn ausgewählt.
0: Das ist bei vielen Musikbesprechungen oder Plattenbesprechungen ist das irgendwie so die erste Meldung und da gehen bei mir alle Alarmglocken an, ne? Das ist klar. Und ich glaube, es trifft für uns beide zu.
1: Als die Olle Cher damit angefangen hat.
0: Dass wir das nicht mögen. Und, aber das, was ich gehört habe, war jetzt gar nicht mal so schlecht, dass es okay ist. Aber ja. Es ist trotzdem...
1: Nochmal, das zweite Song,
0: kein super Album.
1: Dine and Dash, ist okay. Der Rest, naja. Also, vielleicht findest du noch einen anderen Song. Also, ich wollte jetzt auch nicht stundenlang da noch mich selber bekehren. Und nein, ja. Ich weigere mich.
0: Also, ja, wir gucken, wir hören nochmal rein. Und
1: nein, ich
0: vielleicht,
1: nicht.
0: Vielleicht kommen wir dann dazu, in den nächsten Monaten nochmal ein paar Songs zu spielen. Aber ihr werdet sicherlich ja auch euch die Mühe machen, vielleicht mal reinzuhören. Und dann
1: es gibt ja auch andere Bands und dann kann man auch was anderes hören. Und,
0: ja, ist schon recht.
1: Ne? Man muss ja jetzt nicht auf Teufel komm raus was raushören wollen, was nicht da ist. Man muss auch mal eine schlechte Kritik abgeben dürfen. Also absolut. Ich mach's. So.
0: Wobei man auch, also ich will es nicht verteidigen, um Gottes Willen, aber manchmal ist man heutzutage auch sehr schnell mit seinen Meinungen, das muss man auch sehen. Die Zeit wie früher, dass man sich Zeit gelassen hat, das ist halt echt vorbei. Gut.
1: Okay. Jetzt haben wir noch. Naja, ein bisschen mehr, ja, 25 Minuten knapp.
0: Und kommen jetzt zu, wollen nochmal einen Song von der neuen Boards of Canada Platte, die heißt Inferno. Geht ein bisschen in eine andere Richtung, ist Elektronik, ganz klar. Nach über 10 Jahren sind sie wieder zurück, haben ein Album rausgebracht. Hatten wir letztes Mal schon ein bisschen genauer besprochen. Deswegen nur kurz Naraka heißt der Song vom Album Inferno von Boards of Canada.

0: Ja, die guten alten entschiedene Porträten.
1: Ja, Engine.
0: Oder was? Nein, ich werde es nie richtig Engine aussprechen können.
1: De Poitrine.
0: Die Hypeband des Jahres sozusagen, die ja auch nach Heidelberg kommen im Oktober. Mhm. Ich glaube, die Schwarzmarktpreise, da hätte man sich gutes Geld verdienen können, wenn man da schon früh Tickets...
1: Basti Sohn war ja da dran und hat welche geholt. Ne?
0: Echt? Mhm. Und der hat welche?
1: Mhm.
0: Oha.
1: Kannst ja mal einen Basti fragen, für wie viel er es verkauft.
0: Weil das war ja noch, also das wurde ja, also die Platte, die zweite Platte, Volume 2 von der Band, kam im April raus und ich glaube, dass das schon vorher irgendwie ausverkauft war. Jedenfalls habe ich gesehen, dass Leute aus ganz Deutschland nach Tickets suchen oder Suchanfragen stellen und da gerne hinwollen. Also ja, wie dem auch sei. Wir hatten dann noch unsere Entdeckung, einer unserer Entdeckungen von diesem Great Escape Festival, Shaking Hand. Die hatten wir hier in der Sendung auch schon das eine oder andere Mal vorgestellt. In For a Pound heißt das Stück. Und genau, also die Band, die Platte kam im Laufe des ersten Halbjahres raus. Ich habe es jetzt gerade nicht genau mehr auf dem Schirm, wann die rauskam. Aber ihr Debütalbum, das heißt wie die Band, also Shaking Hand. Ja, wie gesagt, live auch ziemlich geil. Also war einer unserer Highlights diesen Jahres auf dem Great Escape. So, wir kommen zum Ende unserer Sendung. Wollen uns bedanken, dass ihr zugehört habt. 2 Stunden Alternative Pop und Indie mit Rollercoaster Radio auf Bermuda Funk. Ihr hört uns jeden zweiten Donnerstag im Monat. 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Und wir würden uns verabschieden mit 2 Songs.
1: Ja, ich habe noch Limegarden rausgesucht, weil jetzt habe ich gesehen, wir haben die nicht gespielt und ich wollte die mal spielen. Und deswegen auch nicht schlecht, die Band.
0: Ja.
1: Mist, jetzt haben wir mal keine Zeit, mehr groß rumzulabern. Jetzt spielen wir es einfach. Und du wolltest noch einen Klassiker am Schluss.
0: Genau, also ich hatte eigentlich anfangs angekündigt, dass ich was Neues von den Avalanches spiele. Das kann ich jetzt leider nicht tun, muss es das nächste Mal machen. Dafür auch ein Klassiker, Because I'm Me. Ich meine auch vom ersten Album. Also schon eine Weile, von 2000. Bin mir nicht ganz sicher, aber ein Klassiker noch zum Schluss. Dann sagen wir mal.
1: Ja, dann sagen wir mal
0: Tschüss und bis zum nächsten Mal.
1: Genau.
0: Ciao.
1: Ciao.

Radio Bermuda Funk jetzt mit dem Chill Out Heaven heute am 7.05.2026. Es ist 22 Uhr, die nächsten zwei Stunden am ersten Donnerstag im Monat Mai 2026. 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Ich bin Matthias. Viel Spaß. Und das ist aktuell mein neues Stück. Kommt hoffentlich in den nächsten Wochen oder Monaten raus.

Radio Bermuda Funk mit dem Chill Out Heaven am 7.05.2022. Es ist genau 22.30 Uhr. Das, wenn ihr live dabei seid. 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Der Chill Out Heaven jeden ersten Donnerstag im Monat von 22 bis 0 Uhr. Ich bin Matthias.

Genau, 23 Uhr, 7.05.2026, der erste Donnerstag im Monat Mai. Ihr seid immer noch bei Radio Bermudafunk mit dem Chill Out Heaven. 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Bermudafunk, der Chill Out Heaven, und ich bin Matthias.

Genau, 23.30 Uhr. Ihr seid immer noch bei Radio Bermudafunk mit dem Chill Out Heaven. Die letzte halbe Stunde für heute, erster Donnerstag im Monat Mai, 7.05.2026. Das, wenn ihr live dabei seid, und Bermudafunk hört ihr in Mannheim auf 89,6 und in Heidelberg auf 105,4 MHz und über den Livestream unter bermudafunk.org. 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

Radio Bermudafunk mit dem Chill Out Heaven. Heute am ersten Donnerstag im Monat Mai, der 7.5.2026. Das war's fast für heute von 22 bis 0 Uhr. Bermudafunk, der Chill Out Heaven. Und Bermudafunk hört ihr in Mannheim auf 89,6 MHz und in Heidelberg auf 105,4 und über den Livestream unter bermudafunk.org. Das war's fast für heute mit dem Chill Out Heaven. Das nächste Mal am ersten Donnerstag im Monat Juni. Das sollte der 4.6.2026 sein. Schaltet wieder ein, unterstützt Bermudafunk, schaut vorbei unter bermudafunk.org. 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Das war's von mir. Ich bin Matthias, der Chill Out Heaven bei Bermudafunk. Schönes Wochenende, bis zum nächsten Mal und tschüss.

0: Es ist der vierte Donnerstag im Monat und ihr hört die Sendung Vita Noctis auf dem Bermuda-Funk auf den Frequenzen 89,6 in Mannheim und 105,4 MHz in Heidelberg. Mein Name ist Andreas.
1: Hallo, und ich bin der Jürgen.
0: Ihr habt gerade zu Beginn etwas von Brood Dark gehört, Fatal Pressure. Das ist so ein Dark Ambient Projekt und das Album von vergangenem Jahr.
1: Hey.
0: Ihr hört übrigens, ja, ne? Ich mag das ganze Album ist wirklich sehr gut.
1: Okay.
0: Kann ich sehr empfehlen. Wenn man so ein bisschen, also wenn man Dark Ambient oder halt so ein bisschen düstereren Ambient mag,
1: okay,
0: aber jetzt nicht zu stampfig, ja, kann ich sehr empfehlen. Höre ich rauf und runter seit einiger Zeit.
1: Sehr schön.
0: Ich glaube, ich habe über diese Cryo Chamber Sachen mal irgendwo.
1: Cryo Chamber sagt mir irgendwas.
0: Was das war ist. Das ist vor allem ein Typ und mir fällt seine eigene Band nicht ein, aber die kennst du auch. Und der, ich weiß gar nicht, ist das ein Label oder irgendwie so ein Aggregat? Jedenfalls macht er immer so Playlists und
1: okay,
0: die sind oft sehr empfehlenswert.
1: Mhm.
0: Guter Geschmack.
1: Mhm.
0: Gerade wenn man was in diese Richtung mag oder auch vielleicht noch ein bisschen ambientigere Dinge.
1: Mhm.
0: Schön, ja.
1: Cool.
0: Ich schaue das gleich mal raus. Ihr hört übrigens eine Aufzeichnung anders als üblicherweise. Das heißt, es ist auch egal, ob heute ein Donnerstag ist und die Erstausstrahlung oder ein späterer Termin. Was hast du denn heute so dabei?
1: Ich habe alles Mögliche dabei. Ich bin momentan, ich komme eher momentan wenig dazu für wirklich neue Sachen momentan. Ist ein bisschen schwierig gerade zur Zeit, aber ich habe natürlich auch ein paar ältere Sachen dabei.
0: Hm.
1: Und was du da gerade gespielt hast hier von Brood Dark, ich hätte dann eine Antwort so ein bisschen drauf,
0: sehr gut,
1: die ganz gut passen sehr könnte. Gut. Und zwar von dem November Nivellet Album Electrical.
0: Mhm.
1: Der Titel The Root of Your Fear. Ich glaube, der passt da ganz gut dazu.

0: bin jetzt endlich drauf gekommen, wie die Band heißt von diesem Typen, der das Label Cryo Chamber hat. Mhm. Und ich kenne die Band seit, ich glaube, 15 Jahren oder 20 Jahren. Ich weiß aber nicht, wie man sie ausspricht.
1: Ja, das ist doch oft das Problem.
0: Du hast Atrium Carcheri gesagt. Könnte sein. Carcheri, Carcheri.
1: Carcheri, Carcheri, ja.
0: Ihr wisst, was wir meinen. Natürlich auch eine tolle Band.
1: Ja, ich habe die früher mal eine Zeit lang gehört.
0: Ich habe die viel gehört, auch immer noch. Wie gesagt, auch dieser Typ ist eben durch sein Label und alles sehr aktiv und man kann dem auf verschiedenen Kanälen folgen und das ist super, um diese Art von Musik zu entdecken.
1: Cool, ja, auf jeden Fall gut. Hm.
0: Wollen wir von Atrium noch was spielen?
1: Immer, mach doch, finde ich gut.
0: Dann The Dark Mother.

0: Ja, das ist gechillt, ne?
1: Ja.
0: Und vor allem in dem Video schneit von dem von dem
1: Video schneit.
0: Das ist schön.
1: Hätten wir auch gerne.
0: Ja. Hätten wir auch gerne. Aber, ja.
1: Du hattest doch schon was vorbereitet.
0: Ich hatte was vorbereitet. Ich bin ganz ehrlich, ich kenne die Band schon sehr lange, hab sie auch gehört, aber ich hab die auch noch nie live gesehen. Hm. Ich glaube, die sind live ganz gut. Mhm. Und was soll ich dazu sagen? Keine Ahnung.
1: Sag was.
0: Ordo Rosarios Equilibrio.
1: Woher sind sie?
0: Keine Ahnung. Genau, das ist genau der Punkt. Ich habe keine Ahnung, woher die sind. Ich weiß nicht, wo Ordo Rosarios Equilibrio her sind. Ich habe die, wie gesagt, aber leider auch noch nie live gesehen. Ich glaube, ich würde die aber gerne mal live sehen. Ich habe schon gehört von Leuten, die live gesehen haben, das soll gut sein. Ja?
1: Ich würde das erwarten. Das ist schon so eine Band, die auch gute Instrumente spielt. Ich habe die in Skandinavien gedanklich veranschlagt.
0: Ja,
1: und
0: eigentlich auch normal, ne?
1: Die Bandmitglieder klingen auch niederländisch-skandinavisch. Ich sag mal Schweden. Wenn es jetzt eine Live-Sendung wäre, würde ich sagen, die Leute können anrufen und uns verbessern. So müssen sie halt in der Sendung im nächsten Monat anrufen.
0: Genau, oder er schreibt uns einfach bei Facebook eine Nachricht oder wie auch immer, ja? So, dann würde ich jetzt einfach mal sagen, ich spiele jetzt hier mal was von Ordo Rosarios Equilibrio und zwar den Titel
1: Schweden.
0: Ja, Schweden.
1: Sind Schweden.
0: Ashen like love and black like the snow.
1: Schon wieder Schnee.
0: Genau.
1: Du willst die Leute nur ärgern.
0: Es ist Sommer.

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0: Ja.
1: Mal schauen, wie machen wir denn weiter?
0: Hm.
1: Ich habe heute ein paar Zusammenarbeiten dabei. Thematisch.
0: Zusammenarbeit.
1: Könnte fast eine Themensendung werden.
0: Okay.
1: Also es beginnt mit den Sachen, die ich mitgebracht habe, mit legendäre alte Männer machen Musik mit jungen Frauen.
0: Okay.
1: Habe ich dich geködert?
0: Nein, nee? Ich bin skeptisch.
1: Dann gehe ich mir ins Detail. Ich glaube, es wird dir gefallen. Ich habe was dabei von Robert Smith, der was mit Olivia Rodrigo gemacht hat.
0: Aha.
1: Und du hättest mich nicht fragen dürfen, was Olivia Rodrigo genau für Musik macht.
0: Ja, ich weiß es auch nicht und ich würde dich auch nicht fragen wollen, weil es mich eigentlich nicht so richtig interessiert.
1: Das spricht der alte Mann aus dir, der sich für nichts mehr interessiert. Also ich hab mitbekommen, dass Robert Smith ein Lied zusammen mit ihr gemacht hat.
0: Mhm.
1: Und das macht er ja gelegentlich. Er hat ja auch mit, ich krieg's jetzt nicht mehr alle zusammen, aber Crystal Castle und anderen Jüngeren in letzter Zeit, in den letzten Jahren auch immer mal wieder was zusammen gemacht.
0: Ja, ja, klar.
1: Und ich habe aber ein Interview mit ihm gesehen, in dem er sehr geschwärmt hat über die Songwriting-Fähigkeiten von Olivia Rodrigo, dass er gemeint hat, die sei jetzt am Anfang ihrer Karriere da, wo er nach 16 Jahren war. Er hätte so lange gebraucht, um so Songs schreiben zu können.
0: Das kann ich mir nicht vorstellen, das ist glatt gelogen.
1: Ich habe mir dann das neueste Album angehört, das übrigens ein großartiges Cover und einen großartigen Titel hat.
0: Mhm.
1: So viel, also muss ich schon mal zugestehen. Ich glaube, es heißt You're Pretty Sad for a Girl So in Love. Das ist ein sehr guter Albentitel. Und ich fand es okay, aber es war mir dann doch zu poppig.
0: Okay, ja.
1: Aber zusammen mit Robert Smith
0: könnte gut sein.
1: Genau, ne? Das wollen wir natürlich hören. Und spielen wir erstmal das neue Lied. Sie haben dann auch noch zusammen live Friday I'm in Love und ich glaube Just in Like Heaven gesungen. Können wir ja später schauen, ob wir das auch nochmal schauen wollen. Aber ja, erstmal Robert Smith mit Olivia Rodrigo, What's Wrong With Me.

0: finde es okay.
1: Ich finde es okay, aber auch ein bisschen poppig.
0: Genau. Und so ist das Album halt auch.
1: Das war übrigens gut. Letzte Sendung habe ich mit Moritz ein Lied gespielt von HOPF. Das ist ja hier ein Popsong. Genau, genau das war das. Das ist bezeichnend dafür.
0: Und ihr habt von Depeche Mode Ice Machine gespielt.
1: Letzte Sendung, ja.
0: Das hat bestimmt der Moritz mitgebracht. Das ist ja mein. Ich bin jetzt nicht so der größte Depeche Mode-Fan, aber wenn ich ein Lieblingslied von Depeche Mode hätte, wäre es das.
1: Richtig, und da letzte Sendung habe ich auch dazu gesagt, ich habe noch eine viel geilere Version auf einer Live-Platte, auf einer B-Seite von, ich glaube, von Blasphemous Rumors gibt es auf der B-Seite 4 Live-Tracks und da ist Ice Machine in einer Live-Version drauf und die ist noch viel, viel gut, besser. Aber ja, das sind so Insider-Sachen. Ja, aber wie gesagt, ich fand das jetzt auch doch schon sehr poppig irgendwie. Ja, ich weiß nicht.
0: Also ist mir schon auch zu glatt, ein bisschen zu süßlich.
1: Ja.
0: Was irgendwie so ein bisschen komisch ist, weil natürlich The Cure manchmal auch sehr poppige Sachen hatte.
1: Ja, aber die waren anders.
0: Die waren anders, ne? Die waren halt. Ich habe mal in irgendeiner Beschreibung von. Da hat jemand so eine persönliche Biografie von The Cure vorgestellt und ein Satz war: The Cure are a strange band. That's part of the appeal. Und das stimmt halt einfach, ja. Das ist eine seltsame Band, die seltsame Musik macht. Und manches davon ist auch sehr zugänglich und auch sehr, sehr auch poppig, aber es ist halt immer noch ziemlich seltsam. Und das ist jetzt halt schon einfach, das ist nett, aber es ist halt sehr süßlich.
1: Genau, es ist halt ein Popsong. Wenn ich mal dabei bleiben darf.
0: Aber als Kuriosum zusammen mit Robert Smith finde ich immer noch
1: ganz ja, nett. Natürlich, immer gut. Ja.
0: Dagegen, mein zweites Lied, Alter Mann mit junger Frau.
1: Ja.
0: Ich sag mal, männliche Poplegende mit junger Künstlerin. Dann hört sich's nicht ganz so schlimm an. Das ist John Cale zusammen mit Charlie XCX. Auch so ein Name, den man mal so gehört hat,
1: okay. Dass
0: es das gibt. Bin aber nicht mit dem Werk vertraut.
1: Nein, ich auch nicht.
0: Und bei dem hatte ich jetzt den Eindruck, das hat wahrscheinlich eher oder überwiegend John Cale geschrieben, während ich es bei dem Lied davor vom Umgekehrten ausgehen würde. Das ist, das gefällt mir eigentlich ganz gut.
1: Okay, dann lass mal laufen.
0: Charlie XCX mit John Cale House.

0: Glorious Silence.
1: Ich finde das ein gutes Lied.
2: Das ist ein gutes Lied, ja. Tatsächlich. Das ist auf jeden Fall besser als das vorhergegangene.
1: Ja, ja, unbedingt.
2: Ja, absolut. Also wirklich gut. Doch, doch, das gefällt mir tatsächlich auch.
1: Siehst du, da musst du doch mal ein bisschen über deinen Schatten springen.
2: Naja, ich springe ja schon immer wieder über den Schatten, aber...
1: Lieber springst du in den Schatten.
2: Genau, wenn es zu poppig ist, ist es dann doch eher so.
1: Oh, ich weiß nicht. John Cale, ich weiß jetzt gar nicht, ob jeder jetzt John Cale kennt, aber von Velvet Underground eben.
2: Ja, ja, ja. Das heißt, dunkel, sage ich einfach mal, dunkel. Aber cool. Vor allem, dass der noch Musik macht. Ne? Der ist ja jetzt auch schon wie alt.
1: Steinalt,
2: der ist ja auch schon 80.
1: Im Lied gibt es ja die Zeile I think I'm gonna die in this house, und ihm nimmt man das schon ab.
2: Ja, ja, ja.
1: Also wahrscheinlich ja in so einer halben Stunde.
2: Ja, ja. Nee, gute Musik, die wir da heute haben. Wir haben heute so ein bisschen düsterer Sachen, weniger poppige oder weniger, wie soll ich sagen, poppig, nicht poppig. Pop hatten wir vorher.
1: Hatten wir auch.
2: Ja, aber weniger, auch weniger Gitarre, ne?
1: Bislang.
2: Ja.
1: Ich hatte aber eine weitere Zusammenarbeit, wo dann wieder Gitarren vorkommen. Oh. Das ist etwas konventioneller im Sinne, dass beide Bands von vornherein musikalisch nicht so weit auseinander waren. Aber wir können gerne auch was zwischendurch spielen, wenn du
2: magst. Ja, gern können wir, aber ich hätte da vielleicht was vielleicht, ich weiß nicht, ob es richtig passt, aber das vielleicht ein kleiner Bruch ist.
1: Versuchen wir es mal.
2: Und zwar von Kiss the Annals of a Black Cat. Das ist eine belgische Band, soweit ich weiß. Und hab die letztes Jahr mal auf dem WGT gesehen, live, und das war ganz cool. Und da habe ich den Titel Harrow herausgesucht, den ich recht gut finde. Und deswegen würde ich den jetzt einfach mal spielen. Hört einfach mal zu.

0: Da hast du dein Gitarrengeschrammel.
1: Ja, ein bisschen. Das ist doch schön. Aber wie gesagt, die waren auch live sehr gut. Gefiel mir sehr gut. Und die haben auch sogar live, die haben so eine coole Version von einem Sisters-Cover, Heartlands, das sie auch live gespielt haben damals. Das war auch sehr gut.
0: Gute Band. Wir hatten doch irgendwann mal eine Coverversion von Heartlands gespielt, die so sehr langsam war.
1: Das war auch hier von Kiss, die Anderson von Black Cat. Das haben wir mal gespielt.
0: Ah, ja. Dann war die das,
1: ja. Ja, genau.
0: Ganz lustig.
1: Ja.
0: Dann machen wir doch mal weiter mit einer Zusammenarbeit von The Essence. Über die hatten wir uns in der letzten gemeinsamen Sendung. Vergangenen Monat war ja Moritz zu Gast.
1: Richtig, genau. Vertreten.
0: Aber ich glaube, wir hatten entweder über The Essence gesprochen oder sie sogar gespielt.
1: Wir haben sie sogar gespielt. Mhm. Das war so ein nach dem Rave Gothic-Treffen, so eine kleine Besprechung, die wir hatten. Da haben nämlich auch The Essence gespielt.
0: Das war es, genau.
1: Daraufhin haben wir sie auch dann laufen lassen und
0: Und die haben was zusammen gemacht mit Sad Lovers and Giants.
1: Oh, das ist ja auch toll.
0: Das ist toll, ne? Auch jetzt, ich meine, die sind musikalisch nicht so weit auseinander, aber natürlich zeitlich ganz ordentlich mit Sad Lovers and Giants, das frühen 80er Band.
1: Oh, die habe ich ja auch mal auf dem WGT gesehen.
0: Ich auch.
1: Die mochte ich richtig gern. Also Sad Lovers and Giants ist eh so eine Band, die ich sehr gerne mag.
0: Ja, ist eine gute Band. Fand den Live-Auftritt auch gut. Ja, und die haben, also mindestens zwei Lieder kenne ich, die sie zusammen gemacht haben mit The Essence. Und A Reflected Dream gefällt mir am besten.

0: das klingt, finde ich, genauso, wie man sich eine Kooperation zwischen The Essence und Saddle Hoppers and
1: Charles vorstellt. Ja, ja, total. Also, ich bin begeistert. Mhm. Nicht? Schön. Sehr schön. Sehr, sehr schön. Nee, gefällt mir. Da hätte ich doch gleich was im Anschluss dazu. Und zwar habe ich da eine kleine... Wo war's denn? Genau. Und zwar ist es eine Neuveröffentlichung. Ich müsste gerade mal kurz hier gucken.
0: Nach was suchst du denn?
1: Und zwar Antipole und Paris Alexander. Die haben ein neues Album veröffentlicht Anfang des Jahres. Genau, und da will ich mal kurz was gucken. Und zwar, das heißt Winter Solstice, glaube ich. Das ist genau, ne? Ja, genau.
0: Solstice, oder?
1: Solstice.
0: Genau. Ich glaube, es ist ein englisches Wort.
1: Genau, kam im Januar raus. Das ist ein ganz gutes Album und von dem Album würde ich nämlich auch gern was spielen. Da habe ich nämlich den Titel Sad Lover Desolated rausgenommen. Der passt jetzt
0: wie die Faust aufs Auge.
1: Genau, passt jetzt zu Sad Lovers and Giants. Hier Sad Lover Desolated heißt der Titel. Antipole und Paris Alexander.

0: Auch hübsch.
1: Ja, auch hübsch, ja. Habt ihr auch mal live gesehen? Live eher langweilig, aber musikalisch ist das trotzdem irgendwie nett.
0: Ja, ich meine, schon bei diesem Lied dachte ich mir, das besteht im Wesentlichen aus 30 Sekunden, die dann halt zu 3-4 Minuten gemacht wurden.
1: Ja, ja,
0: wenn klar. Wenn die anderen Lieder ähnlich sind, dann wird so eine Dreiviertelstunde schon ein bisschen lang.
1: Ja, das verstehe ich. Kann ich nachvollziehen. Ja. Hm. Ja.
0: Nun, wie geht's weiter, Jürgen?
1: Jo, wie geht's weiter? Ich hätte momentan kein, also Neuverstellung hätte ich nachher noch etwas. Hm. Aber ich hätte jetzt mal was ganz Altes.
0: Bin ich immer dabei?
1: Bist du immer dabei?
0: Wie alt denn?
1: Von 1982.
0: Ah, ja.
1: Ich weiß nicht viel über die Band. Die Band heißt Altered Images. Mhm. Ja, und die haben ein cooles Lied rausgebracht, das ich total cool finde, das ich also total gern auch höre und auch hier deswegen auch mal spielen will.
0: Und, ich finde die meisten Sachen von denen gar nicht so schlecht. Also das ist jetzt vielleicht nicht so eine Band aus der ersten Reihe,
1: ja,
0: aber die haben nicht nur ein Lied, sondern ich finde, die kann man auch durchhören.
1: Ja, habe ich jetzt noch nie so gemacht, aber müsste ich vielleicht mal tun. Aber dieses eine Lied hat es mir extrem angetan. Und es ist das Lied namens Insects. Und ja.
0: Können wir wie bei der Sendung mit Moritz damals wieder eine Themensendung draus machen und ab jetzt nur noch Insektenlieder spielen? Wir denken mal drüber nach, wenn das Lied läuft.
1: Ja, danke. Ja, mal drüber nachdenken ist ein guter Plan. Hier sind Altered Images mit Insects.

0: Nun, wir machen das jetzt zumindest mal so ein bisschen. Alleine schon, weil wir gerade so die perfekte Reihung haben.
1: Du hast den Schalk im Nacken.
0: Jürgen,
1: das ist gut.
0: Go for it.
1: War immer Teil der Sendung.
2: Ja, natürlich. Go for it. Alles gut.
0: Ich habe du hast das nur vergessen im Alter.
2: Nein.
0: Was wir am Anfang Lieder von Muppets und Zeug gespielt haben. Jedenfalls war das gerade Insects.
2: Ja.
0: Übrigens gutes Lied.
2: Gutes Lied, ne? Mhm. Super. Großartig. Ich liebe das auch.
0: Und wir haben lange nichts mehr von Fat Gadget gespielt, der einen Titel namens Insecticide hat. Tada!
2: Tada! Passend!
0: Say no more!

0: Insecticide von Fat Gadget.
1: Ja.
0: Das haben wir, glaube ich, noch nie gespielt.
1: Das haben wir tatsächlich noch nie gespielt. Nein, nein, nein. Da bin ich völlig bei dir.
0: Ja, 10.000 Mal Back to Nature, aber...
1: Ja, ja, ja. Aber das ist doch auch mal was Gutes, dass wir genau das mal anders machen.
0: Ja, eben.
1: Und beim nächsten Lied ist es, glaube ich, ähnlich.
0: Dass wir es noch nie gespielt haben?
1: Genau, ich glaube auch, das haben wir noch nie gespielt.
0: Kann gut sein.
1: Die Band haben wir schon mal gespielt, klar. Und zwar die Band, die passen jetzt auf Insecticide natürlich passend. The Deadfly Ensemble.
0: The Deadfly Ensemble. Versteht ihr?
1: Ja, ja. Ne?
0: Toll, ne?
1: Toll.
0: Revenge on the Nursemaid.

0: wunderbares Lied.
1: Ja. Manche mögen das ja nicht. Das ist für manche ist das zu viel Gejaule.
0: Ja, da sind sie halt im falschen Genre.
1: Ja.
0: Das Gejaule gehört dazu.
1: Ja, sehe ich auch so.
0: Wir müssen unsere Insektenthemensendung leider kurz unterbrechen für die Veranstaltungstipps. 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
1: Genau, und jetzt kommen die Veranstaltungstipps. Es ist jetzt hier im Sommer nicht so arg viel los, aber es beginnt wieder am Samstag, den 1. August. Ab 18 Uhr ist da die Scheunenmottenkiste 2026 auf dem Latzenhof. Da müsst ihr mal googeln. Da spielen momentan 5 Livebands. Es ist noch unbekannt, wer da alles spielen wird. Deswegen ist das so ein kleiner Geheimtipp.
0: Oho.
1: Guckt einfach mal nach und habt es auf dem Schirm.
0: Du plauderst es einfach aus.
1: Na klar. Für Geheimtipps sind wir doch hier die richtige Nummer. Ne? So, dann haben wir am Freitag, den 21. August, ein Konzert. Ab 19.30 Uhr geht es da los. Und zwar mit New Model Army live in der Kammgarn in Kaiserslautern. Und am Samstag, den 29. August, ist dann wieder in Darmstadt in der Goldenen Krone die Schwarze Krone mit 4 Floors. Und ja.
0: Einer davon ist besonders gut.
1: Ja, genau. Da könnt ihr mal vorbeischauen und mal gucken und mal Hallo sagen.
0: Ja.
1: Genau, das ist am 29. August ab 21 Uhr in der Goldenen Krone in Darmstadt. Die Schwarze Krone. Genau, das waren jetzt meine Veranstaltungstipps. So viel war das halt nicht so.
0: Das ging ja schnell.
1: Das sage ich doch. Es ist nicht so viel los im Sommer.
0: Ne? Dann zurück zu den Insekten.
1: Zu den Insekten, genau. Dann haben wir natürlich, bist du was rausgesucht mit den Insekten. Und zwar hier Alien Skull Paint.
0: Ja, noch keine Insekten, aber...
1: Noch keine Insekten, aber die Fliegen kommen. Oder vielleicht auch nicht. Hier ist Fly With Me von Alien Skull Paint.

0: Ich hätte da noch so ein, zwei Sachen.
1: Ja? Okay. Bist du dir sicher?
0: Bin mir ziemlich sicher, ja. Zum Beispiel hätte ich noch The Misfits mit Return of the Fly.
1: The Misfits, Return of the
0: Fly? Auch lange nicht gespielt.
1: Ja, ist richtig. Krass.
0: Aber wir haben, glaube ich, ohnehin so ein bisschen den Spaß an Horrorpunk verloren, oder?
1: Naja, letzte Sendung habe ich mit Moritz bei Shadow Reichenstein gespielt. Ja, also da war mal wieder Horrorpunk. Aber generell sollten wir ab zum Beispiel schon nochmal Horrorpunk spielen.
0: Dann ist das auch die Gelegenheit. Die Gelegenheit, The Misfits, genau. Mit Return of the Fly.

0: The Misfits.
1: Ja, also auch so eine Band eigentlich, mit der ich nie richtig warm geworden bin, aber wenn man sie hört, ist so, ah ja klar, Misfits, kennt man irgendwie.
0: Kommt halt auch sehr drauf an. Ich meine, das war jetzt was ziemlich Altes von dem Static Age Album. Da war Danzig noch dabei. Weiß jetzt nicht, ob das jetzt grundsätzlich an die Aussage treffen kann, das waren die besseren Zeiten, als Danzig dabei war oder so, aber sagen wir mal, es ging ja, war ja mal besser, mal schlechter.
1: Das ist ja fast so wie bei Christian Death, ja? Da könnte man auch sagen, oh, als Ross noch dabei war, war es besser und als Wailer dann nur noch.
0: Ja, aber ich finde, bei Christian Death ist es sehr viel eindeutiger.
1: Ja, okay.
0: Aber es ist natürlich klar, so Kopf der Band hat, denke ich, die meisten Lieder geschrieben und sie geprägt. War dann schon ein Bruch, als er weg war.
1: Ja, naja. Ja, so ist es ja leider oft. Ja.
0: The Misfits haben auch ein Lied namens We Bite. Das gut passen würde.
1: Okay.
0: Allerdings, wenn wir nicht schon wieder Misfits spielen wollen und vielleicht aber bei Horrorpunk bleiben würden,
1: okay.
0: Demented Are Gone.
1: Oh, die gehen ja immer, ne?
0: Die gehen immer. Ich glaube, die hatten wir angesprochen, als wir unsere WGT-Rekapitulationssendung hatten vor 2 Monaten. Ich bin mir aber nicht sicher, ob sie gespielt haben. Aber die hätten einen Titel namens Clitoris Bite Boogie. Was ein Titel.
1: Clitoral? Okay.
0: Aber immerhin kommt Beißen drin vor.
1: Ja, okay. Ja, wir können es mal probieren. Ja, ich kenne jetzt nicht den Titel. Also
0: ich kenne den Titel auch nicht. Aber sagen wir mal, die Lieder von Demented Are Gone sind typischerweise nicht so unterschiedlich.
1: Okay, ja. Das ist halt dann doch eine Marke, ne?

0: Ja, der Mental Ergo halt, ne?
1: Ja.
0: Also, unverkennbar.
1: Tja.
0: Ja.
1: Nun, ich müsste jetzt übergehen auf Griechen.
0: Griechen?
1: Also,
0: wie Käfer, Insekten, Griechen?
1: Ja. Nicht wie Menschen aus Griechenland. Ja, okay. Obwohl das auch eine gute Überleitung wäre.
0: Ja, ne?
1: Dann machen wir jetzt noch ein bisschen Griechen und gehen dann vielleicht über zu den Griechen.
0: Okay.
1: Griechische Bands. Kannst du mal überlegen, welche griechischen Bands dir einfallen?
0: Metro Decay.
1: Zum Beispiel.
0: Dann fällt mir noch ein, irgendwie Zellophan. Nee, sind die Griechen?
1: Nee, ich glaube nicht.
0: Nee, Zellophan war es nicht. Irgendeine Band war doch noch bei hier Young and Cold Records, die Griechen waren. War das griechische Label von Fabrica Records? Das war, glaube ich, ein griechisches Label.
1: Waren South of No North nicht Griechen?
0: Die waren auch
1: Griechen. Die waren Griechen.
0: Die waren auch.
1: Du hast aber noch ein bisschen Zeit. Wir spielen nämlich, darfst du es aussuchen, ob wir erst Principe Valiente spielen mit When I Learn to Crawl oder Grauzone mit Kälte kriecht.
0: Also ich würde eher Prinzip Valiente, weil Grauzone haben wir schon öfter gespielt, Prinzip Valiente finde ich immer zu wenig.
1: Na dann, When I Learn to Crawl.

0: So, ich bin erstmal durch mit den Insekten.
1: Ja, aber das war auch ein schönes Lied von Prinzip Valiente. Ich finde die eh gut. Ich habe die mal live gesehen, da fand ich die live leider nicht so gut, aber die Lieder an sich sind schon schön. Und das war jetzt vom Oceans-Album. Mhm. Das mag ich sowieso ganz gern. Ja, man muss sich das öfter mal anhören. Es gibt so viel Musik und man hört so, man kann nicht alles hören. Das ist immer so schwierig.
0: Aber man kann schon relativ viel hören. Ja. Nur die Sachen doch in doppelter Geschwindigkeit, dann kannst du doppelt so viel hören.
1: Hm, manches bringt's, ja. Hm. Soll ich das mal probieren, ja? Na. Ich glaube, ich weiß nicht so genau. Nein, ich glaube dir eh nicht so.
0: Mit griechischen Bands ist es gar nicht so einfach. Mit Zelophan hattest du übrigens recht, die sind aus Griechenland.
1: Die sind Griechenland, genau, dachte ich mir.
0: Aber spontan fallen uns gar nicht so viel ein. Wir müssten jetzt eine Live-Sendung haben, dann wüsste ich genau, wer jetzt anrufen würde, um uns 15 griechische Bands zu nennen.
1: Richtig, aber
0: schade, dass es eine Aufzeichnung ist.
1: Aber lieber Georgios, du kannst das gerne hier bei Facebook uns schreiben, griechische Bands. Wir werden das gerne auswerten.
0: Das holen wir nach, genau.
1: Genau, das holen wir dann nach. Alles gut. Du hattest vorhin gesagt, du hast Lust auf Quatsch, ne?
0: Nee, das habe ich so explizit nicht gesagt, aber ich glaube, es kam ein bisschen raus.
1: Ja. Vor allem, ich glaube, das ist so bei dir so, es ist so ein Ding, das geht irgendwie immer.
0: Genau, ich bin irgendwie der Quatschkopf der Sendung hier.
1: Das habe ich jetzt so nicht gesagt. Mein Gott, verstehe mich doch nicht falsch. Nein, aber an unsere Hörer, die in den 80ern Kinder waren oder Jugendliche, ihr kennt doch bestimmt doch alle früher Rüdiger den kleinen Vampir.
0: Den kannte man unbedingt, oder?
1: Den kannte man unbedingt,
0: genau. Auf den Öffentlich-Rechtlichen.
1: Richtig, großartig. Und der hatte doch einen großen Bruder namens Lumpi, der so ultra kruftmäßig mit ihro hochgestellten Haaren da durch die Nacht tingelte. Und das Coole dabei war, der hatte ja eine Band. Und das Intro der Serie war von dieser Band namens dieses Bruders von Rüdiger, der Lumpi hieß, genau.
0: Das ist auch eine lustige Kombination, dass die da den haben mitspielen lassen, weil er halt so eine Band hatte und den Titel machen konnte.
1: Genau, das war Lumpi und der hatte halt eine Band und die Band hieß Jim Gray and Dark Room, so hieß die Band. Hm. Und der Schauspieler natürlich Jim Gray.
0: Ich habe ja später erfahren übrigens, dass das basierte auf einer Kinderbuchserie.
1: Ja.
0: Und dass es da auch irgendwie andere Hörbücher und so gab. Die waren aber total brav und also das waren schon irgendwie so die Geschichten, aber die Serie war schon nochmal, die haben das schon mal noch ein bisschen weiter gedreht.
1: Ja, sehe ich auch so, ja. Und wie gesagt, und hier ist Jim Gray in The Dark Room mit They Can See in the Dark. Der Titelsong der Serie, der kommt jetzt.

0: Ja,
1: die haben Erinnerungen. So ein richtiges Lied aus dem Genre ist es vielleicht nicht.
0: Aber es ist ein typisches 80er-Jahre-Lied. So typisch aus den 80ern.
1: Ja, das stimmt schon.
0: Ja? Also finde ich schon. Also ist total.
1: Auf was leiten wir denn damit über, Jürgen?
0: Auf was leiten?
1: Oh. Kommt jetzt noch ein bisschen Gothic Rock oder?
0: Genau, ich könnte jetzt noch ein bisschen.
1: Jetzt ein bisschen toupierte Haare,
0: Leute. Genau, Musik. Oder ein bisschen. Ja, hätte ich da, habe ich auch vorbereitet. Hm. Und zwar die Band Red Temple Spirits.
1: Oh ja.
0: Ja, ich glaube, die magst du.
1: Und also, ich bin gar kein. Das ist so eine Band, die ich irgendwie. Die kannte man immer schon.
0: Ja.
1: Aber hab die nie richtig gehört, ehrlich gesagt.
0: Genau, und ich habe den Titel Dark Spirits rausgesucht von der Band. Und
1: hatten wir uns über die nicht auch kürzlich schon unterhalten?
0: Weiß ich nicht.
1: Oder war das Red Lorry, Yellow Lorry oder was anderes? Red Lorry. Irgend so eine andere Band, die auch immer schon
0: ja,
1: so zum Kanon gehörte, die man. Ne?
0: Das war aber Red Lorry, Yellow Lorry, glaube ich. Ich finde das immer ein Zungenbrecher, ich hasse es.
1: Das ist ja ein Zungenbrecher.
0: Naja, hier kommt Red Temple Spirits mit Dark Spirits. Los.

0: Schmissig.
1: Schmissig, ja. Ich habe eine kleine Neuveröffentlichung noch, die ich noch präsentieren wollte. Und die geht eher in die Deathrock-Richtung. Hm. Und zwar von der Band Götterdämmerung. Die kennen wir ja, die haben wir hier schon ganz oft gespielt. Und die haben, genau, die haben ein neues Album veröffentlicht. Und zwar am 29. November 2025 kam da ein neues Album raus. Das heißt, das hat den Titel Towards the Unknown. Genau.
0: Haben wir von Towards the Unknown nicht schon was gespielt?
1: Mal? Das weiß ich nicht. War das so? Haben wir das schon? Keine Ahnung.
0: Mir kommt das Cover so bekannt vor. Hm. Naja, es schadet nicht.
1: Auf jeden Fall mag ich den Titel Redeem total gut. Das ist der vierte auf dieser EP. Das ist nur eine kleine EP mit vier Tracks. Ja, und den mag ich sehr, sehr gern. Und ich glaube, Andreas, der wird dir auch gefallen.
0: Bestimmt.
1: Ja, hier sind Götterdämmerung. Redeem.

0: hätte was, was jetzt gut passen würde.
1: Ja, übrigens, das waren Köbern aus Vancouver vom 2017er Album Part-Time Punks Sessions. Mag ich sehr gern. Das ist eine sehr gute Band. Könnt ihr euch mal reinhören. Ja, das wollte ich, darfst du.
0: So. Ich habe was von The Mess mitgebracht.
1: The Mess?
0: Das ist eine Band, die sich aus Schülern, 1983 aus Schülern der Appleton High School geformt hat.
1: Aha. Wo ist denn Appleton?
0: Ich habe keine Ahnung. Okay, ich glaube aber auch, es ist nicht interessant.
1: Okay, gut.
0: Das Lied heißt Innocent Me.

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0: Ja.
1: Ja, schön.
0: So ein Lied von 83 halt.
1: 83 von einer Schülerband, das ist doch cool. Hm. Damals waren die Schülerbands doch cool.
0: Heute machen Schüler keine Bands mehr.
1: Nee, die machen nur noch irgendwelche Synthesizer-Kram. So.
0: Als würden wir keine Synthesizer lieben, Jürgen.
1: Ja, doch, aber ich mag dann doch handgemachte Musik besser und deswegen bleiben wir jetzt einfach mal dabei. Ich habe eine Band mitgebracht, die wir früher schon mal gespielt haben hier in der Sendung und die jetzt auch in den letzten Jahren so mit untergegangen ist. Hm. Die Band heißt Formfleisch und der Titel heißt typisch für unsere Sendung Bettkäfer. Perfekt.
0: Tja. Ne?

0: Wir sind am Ende der Sendung angelangt.
1: Ja.
0: Ihr hört uns wieder am nächsten vierten Donnerstag im Monat. Das ist dann der 27. August. Und wir sind Vita Noctis und ihr findet uns auf bermudafunk.org, da bei höheren Sendungen Vita Noctis. Ihr findet uns auch auf Facebook, auch da heißt nur Vita Noctis. Schaut doch mal vorbei, sagt Hallo, befreundet uns.
1: Richtig, genau. Und ihr hört uns wie immer auf den Frequenzen 105,4 MHz in Heidelberg und 89,6 MHz in Mannheim oder über den Livestream.
0: Genau. Auf bermudafunk.org. Hoffentlich bis bald.
1: Ja.
0: Und jetzt zum Schluss, weil wir es so lange nicht gespielt haben, One Apart mit Boycott Everything.

0: Ja, herzlich willkommen, ihr 80 Millionen Hooligans. Das waren die goldenen Zitronen und ihr hört hier den Nachttanzfunk heute am 5. Donnerstag im Monat, am 30. Juli 2026. Und am Mikrofon begrüßt euch der André.
1: Und die Silvia, und ihr hört den Bermuda-Funk, das wisst ihr alle mit Sicherheit, auf den Frequenzen 89,6 MHz in Mannheim, 105,4 in Heidelberg oder Livestream www.bermudafunk.org.
0: Ja, und heute am 5. Donnerstag hört ihr unsere kleine Reihe Perlen des Politpops und wir haben uns die Toten Hosen, Quatsch, die goldenen Zitronen vorgeknöpft. Ja, eine der Bands, die hier 40 Jahre auch Musikgeschichte mitgestaltet hat im deutschsprachigen Musikbusiness. Und ja, die goldenen Zitronen, sie zeichnet aus oder sie... Ja, kann man schon so sagen, sie zeichnet aus, dass sie nie bei einem großen Major-Label gelandet sind und die Geschicke in ihre eigenen Hände genommen haben. Ja, seit 1984 gibt es dieses Bandprojekt rund um George Cameron und Ted Geyer. Insgesamt haben sie schon über 13 Tonträger und diverse Singles veröffentlicht und wir hören mal so ein bisschen in diese Musikgeschichte rein in den nächsten 2 Stunden hier beim Nachttanzfunk. Und ansonsten gibt es noch den einen oder anderen Veranstaltungshinweis.
1: Genau, und ohne viel Zwischentexte zwischendrin heute Abend.
0: Meinst du?
1: Ja, ich denke schon. Na klar, ich habe dann schon das eine oder andere mitgebracht, aber heute wirklich in erster Linie Musik. Von den goldenen Zitronen.
0: Naja, jetzt warten wir mal ab. Es wird sehr zitronenlastig sein. Ich habe auf jeden Fall noch einen Song von jemand anderem rausgesucht. Das werdet ihr auf jeden Fall auch sicherlich hören. Aber ich mache jetzt einfach mal weiter. Und zwar mit dem, was ich eigentlich auch am liebsten machen will. Also alles, was ich will, nur die Regierung stürzen.

0: Ja, schöner Song, oder was sagst du dazu?
1: Ja. Die Regierung stürzt, also er ist aktuell, ne? Nach wie vor, wenn ich das mal so sagen darf.
0: Ja, seit 1984 ist dieses Bandprojekt unterwegs. In letzter Zeit ist es ein bisschen ruhiger geworden. Ich glaube, 2019 wurde der letzte Longplayer veröffentlicht. Und 2024 haben sie zu ihrem Bandjubiläum eine Compilation rausgebracht mit 40 Songs, das Inventur heißt. Und das ist eine Vinylplatte mit sehr vielen Konzertplakaten, wo man auch sehr schön die Geschichte dieser Band nachverfolgen kann. Und wen es interessiert, dem sei ans Herz gelegt, im Internet ein bisschen zu googeln. Und in der Schweizer Zeitschrift WOTS ist da auch ein längeres Interview mit Georges Cameron und Ted Geier anlässlich des 40. Geburtstages zu finden und zu hören. Und wenn es später klappt, hören wir vielleicht auch nochmal ein kurzes Interview rein vom WDR, wo Georges Cameron bzw. auch Ted Geier einfach auch nochmal erzählen, was sie musikalisch so bewegt.
1: Ja, 40 Jahre lang. Sind dann eher in unserem Alter, oder?
0: Ja, die sind etwas in unserem Alter, würde ich sagen. Vielleicht noch einen kleinen Tick älter. Also nicht viel, aber keine Ahnung. Ich habe da jetzt auch nicht nachgeguckt.
1: Ich auch nicht. Ich habe jetzt nur mit dem 40. Geburtstag. Das heißt, die machen ja schon verdammt lange diverseste Projekte.
0: Ja, und da ich ja auch ein alter Sack bin, sind wir die Hosen auch schon persönlich über...
1: Die Hosen. Du hast heute Abend aber mit den Hosen, ne?
0: Ich hab's mit den Hosen. Irgendwie sind die Zitronen bei mir die Hosen, aber eigentlich die Zitronen. Ich habe tatsächlich auch mal 1988 die Zitronen nach Ludwigshafen ins Haus eingeladen.
1: Haus der Jugend.
0: Damals noch das Haus der Jugend. Aber jetzt so nach dieser Zeit würde es mich sogar reizen, die nochmal einzuladen, weil ich finde, sie haben sich musikalisch sehr verändert. Also wir hören jetzt nicht in alle 13 Tonträgerinnen rein, aber sie haben ja tatsächlich als sogenannte Fun-Punk-Band quasi gestartet. Und einen Song, den hören wir uns doch tatsächlich mal an. Der ist schon relativ früh rausgekommen von einem der ersten Scheiben von den Goldenen Zitronen. Ich muss aufpassen, was ich mache. Ich glaube, ich bin schon hitzegeschädigt.
1: Die toten Zitronen.
0: Die toten Zitronen.
1: Nee, das sind sie nicht.
0: Nein, zum Glück nicht.
1: Nein.
0: Wobei bei dieser Platte jetzt auch bei dem Song waren zum Teil die Hosen tatsächlich Gastmusikerinnen gewesen.
1: Na, dann passt ja schon wieder.
0: Also hören wir einfach mal diesen Song an, oder was willst du noch sagen?
1: Ja, nur noch so, weil du sagtest, Fun-Punk sein. Also Fun-Punk ist schon auch cool. Ja, also es müssen ja nicht immer nur sehr
0: ernste Texte sein,
1: richtig. Also Fun-Punk gehört schon auch dazu.
0: Ja, ich glaube, mit ihren Texten haben sich nicht unbedingt immer Freunde gemacht. Für viele Menschen sind die Texte vielleicht zu verkopft. Zu intellektuell. Vielleicht. Und ja, da muss man auch noch dazu sagen, dass zum Beispiel der Georges Cameron von sich selbst sagt, er sieht sich überhaupt nicht als so ein Mensch.
1: Er ist kein Intellektueller, sagt er eindeutig. Nein, Intellelli bin ich nicht.
0: Gut, also hören wir uns auf jeden Fall mal diesen Oldie an und dann können wir ja über diesen Oldie ein bisschen diskutieren.

0: Ja, und was meinst du zur Coverversion von diesem Alphaville-Song?
1: Forever Young, ja, schon sehr. Ja, Forever, Forever, alles Mögliche haben sie Forever. Für immer krank, für immer breit.
0: Ja, jede Menge Klischees, würde ich auch sagen. Ja. Wenn da auch durch den Kakao gezogen, oder?
1: Ja, natürlich. Aus dem, ja, klar, aus dem Grund haben sie das ja auch so formuliert. Und die Hosen haben schön mitgesungen.
0: Zum Beispiel. Oder auch die Ärzte.
1: Oder auch die Ärzte.
0: Wobei ich finde, da wird Alphaville auch schon ein bisschen ans Bein gepinkelt. Musikalisch, okay, kann man sich über die Musik von Alphaville streiten. Aber politisch war Alphaville auf jeden Fall auch ein Bandprojekt, das sich gesellschaftlich positioniert hat. Zum Beispiel mit der Anti-Apartheid-Bewegung in Südafrika.
1: Mhm, das stimmt. Das stimmt.
0: Um das nur so am Rande zu erwähnen. soll ich weitermachen oder hast du was?
1: Ja, also was einem ja schon auffällt, ist hier, was im Refrain immer wieder auftaucht, willst du immer Hippie bleiben? Das war schon immer so ein Diskussionspunkt, so eine leichte Kontroverse, oder Hippie oder Punk?
0: Ja, da konnte ich mich auch noch nicht entscheiden.
1: Ja, und ich kann mich nur an Diskussionen im Haus der Jugend erinnern, lang ist her, war dann so, wieso hast du Birkenstock-Schuhe an?
0: Tja. Ja. Habe ich immer noch. Das ist keine Birkenstock.
1: Nee.
0: Ja, aber zumindest Sandalen.
1: Bequemschuhe und nicht nur Docs oder so. Ja, klar.
0: Klar. Also diese Kleiderkult und das Aussehen und so weiter. Naja, fand ich auch bei der sogenannten Punk-Bewegung, wenn man das jetzt vereinheitlichen will, auch ein bisschen, nicht so cool, dass da auch die Leute in Schubladen gesteckt werden im Endeffekt.
1: Ja, klar, aber das wurde es eigentlich bei fast jeder Klamottengeschichte, kann man das so sagen?
0: Ja,
1: wird es ja auch immer noch.
0: Und vor allem, was tatsächlich dann auch noch passiert, ist ja die Kommerzialisierung von der ganzen Geschichte, also auch beim Punkrock. Ich meine, wenn man sich eigentlich anschaut, Sex Pistols ist eigentlich auch ein Marketingprojekt. Mhm. Und das finde ich eigentlich ganz nett bei den Zitronen, dass sie da einfach diese ganzen Major-Label-Angebote abgelehnt haben und ihren eigenen Tonträgervertrieb Bubak Records gegründet haben. Mhm. Den heute noch Teile der Zitronen aktiv sind und dieses Label betreiben. Und das ist auf jeden Fall auch interessant, will ich euch auf jeden Fall noch ans Herz legen. Wenn euch die Geschichte so ein bisschen von den Zitronen interessiert, dann schaut mal vorbei bei bubak.de und da findet ihr auf jeden Fall auch tatsächlich Tonträger zu kaufen von diesem Projekt. Oder man kann auch tatsächlich sich, wenn man will, die sogenannten sozialen Medien anschauen. Und mich würde es auf jeden Fall freuen, wenn die Zitronen es schaffen, vielleicht auch mal nochmal hier aufzukreuzen in der Region. Die waren da ein bisschen unterwegs, 40 Jahre. Goldies, zauberhafte Ballnacht mit den goldenen Zitronen und ihren Genossinnen. Und wie schon erzählt, diese Compilation-Inventur. Und ich mache jetzt weiter einfach mal, weil wir jetzt euch schon auch wieder zutexten.
1: Na, so ein bisschen
0: unsere Spezialität.
1: Ja, genau. Ja, ein bisschen zutexten gehört schon dazu. Also bei einem Bandprojekt wie Goldenen Zitronen wäre es ja auch nicht wirklich prickelnd, nur die Songs laufen zu lassen. So ein bisschen was dazu sagen, finde ich schon in Ordnung.
0: Ja, ich muss auch tatsächlich sagen, es war eine relativ spontane Entscheidung. Momentan nicht so viel Zeit, auch Dinge recht gut vorzubereiten oder so. Und ich hätte auch gerne noch mehr jetzt für die heutige Sendung im Endeffekt getan. Also was die Vorbereitung und die Recherche angeht. Und ich denke, die Zitronen sind auf jeden Fall ein Bandprojekt, über die man viel erzählen kann und auch viele Sachen findet.
1: Ja, aber die Menschen, die tatsächlich hier noch Radio hören, sind gewiss in der Lage, auch selber nochmal nachzulesen, was es zu Goldenen Zitronen an Info alles gibt und welche Musik gemacht haben. Hast du ja schon erwähnt, was überall findet.
0: Ja, und ich habe versucht, zumindest mal jetzt heute für die musikalische Auswahl etwas aktuellere Sachen rauszusuchen. Nicht die ganz, ganz alten und auch nicht, es wird auf jeden Fall hier keine Zeitreise durch 13 Jahre Zitronen, sondern
1: 13
0: Alben. Der Hitzegeschädigte. Okay, eine gute Ausrede. Auf jeden Fall mache ich jetzt mal weiter und ihr hört die Goldenen Zitronen featuring Latoya Manley und der Song heißt Es nervt und das Beachtliche ist an den Songs, die ich zum Teil rausgesucht habe, ist mehr die musikalische Unterschiedlichkeit. Das zeichnen auch die Zitronen so ein bisschen aus, dass sie halt nie stehen geblieben sind, dass sie zwar auch viele redundante Elemente haben und ja, und mit den Samples im Endeffekt arbeiten und hören wir uns, es nervt an.

0: Ja, das war jetzt was Neueres von den goldenen Zitronen.
1: Es nervt.
0: Es nervt mit der Toya Manley Spain. Und ja, der Ted Geier hat in seinen Gesprächen oder Interviews über die Bandgeschichte erzählt, dass er eigentlich auch ein Mensch ist, der in sozialen Bewegungen aktiv ist und dass er auch in der Flüchtlingsarbeit viel leistet und macht und tut. Und mir ist er zum Beispiel mal bei einem Grenzcamp in Frankfurt am Main über den Weg gelaufen, wo wir gemeinsam den Flughafen, sagen wir mal,
1: besucht
0: haben. Also. Mhm. Ja, der Frankfurter Flughafen ist tatsächlich so ein Dreh- und Angelpunkt der Abschiebeindustrie. Und ich glaube, die waren da auch abgenervt, dass die Nerver da waren, die das Thema zur Sprache gebracht haben. Und Latoya Manley ist auch eine Aktivistin aus diesem Umfeld. Da gibt es auch ein kleines Feature über die Angekommenen in Berlin beim Deutschlandfunk. Und da ist sie auch als Performerin auf jeden Fall auch dabei.
1: Der Titel war Chöre der Angekommenen.
0: Ja, einfach bloß mal, um so ein bisschen aus dem Hintergrund von der Biografie von Latoya zu erzählen. Mhm. Gut, ihr seid hier beim Nachttanzfunk, bei Bermudafunk, dem freien Radio Rhein-Neckar. Und den Nachttanzfunk könnt ihr jeden vierten und fünften Donnerstag im Monat hören von 22 bis 24 Uhr. Das heißt, wir schwitzen hier noch gute anderthalb Stunden bei idyllischen wie viel Grad hier. Gut, Thermometer interessiert mich gerade nicht.
1: Ja, ich wollte gerade sagen, das wollen wir gar nicht wissen.
0: Und wenn ihr diese Sendung heute nicht am 30. Juli 2026 hört, dann läuft sie auf jeden Fall als Wiederholungssendung auf diesem Radiosender. Ich hoffe, ihr habt Spaß und noch ein bisschen Lust, bei uns hier zuzuhören. Ihr könnt auch gern, wenn ihr wollt, vielleicht mal auf der Homepage vom Bermudafunk nachschlagen. Da hat die Sendung Nachttanzfunk auch eine kleine Unterseite und man kann auch nachschauen, was in dieser Radiosendung in der Regel für Musikstücke gelaufen sind. Sofern ich den Spielplan soon as possible ins Internet stelle.
1: Davon gehe ich aus.
0: Naja, ich bin... Ja gut, heute wie gesagt unsere kleine Reihe Perlen des Politpop. Hier erinnern wir an musikalische Projekte, die uns auch in unserem Leben begleitet haben, die Einfluss auf die Musikgeschichte in diesem Land haben und vor allem Künstlerinnen und Künstler, die auch was zu sagen haben, die sich auch positionieren.
1: Und engagieren.
0: Die nicht nur Lala singen und Schalala. Ist manchmal auch okay, aber ich finde, es ist auch auf jeden Fall ganz wichtig zu sagen, was Sache ist. Und ja, und das machen auf jeden Fall die goldenen Zitronen und sie sind immer sehr kapitalismuskritisch und haben sich auch in die Kämpfe der antirassistischen Bewegung mit eingemischt und haben sich auch prägen lassen von dieser Zeit. Auf die gehen sie jetzt zum Beispiel auch 20 Jahre später ein, kommen wir später noch ein bisschen drauf und ich spiele einfach nochmal einen Song, der auch an diese Zeit erinnert. Es gibt sogar einen Song, wo Mannheim erwähnt wird, den hören wir später auch. Aber wir hören erstmal ein bisschen Totschlag und ist musikalisch was ganz anderes als das, was ihr eben gehört habt. Auch interessant auf jeden Fall und das ist, glaube ich, auch das Problem, dass für viele Leute die Musik der Zitronen nicht unbedingt immer so diese gängige Pop, eingängige Popgeschichte ist. Nee, und auch die Texte herausfordernd sind.
1: Ja, und sie sagen und schreiben, dass sie auch... sehr wohl ein großes Interesse dran hatten und nach wie vor haben, in verschiedene Genres sich reinzufinden und diese auszuprobieren. Also sich nicht festzulegen, nur Punk oder nur Techno oder so, sondern alles mögliche auch am Ausprobieren sind.
0: Gut, das bisschen Totschlag.

0: Ja, das bisschen Totschlag, sagt mein Mann. Und was denkst du so über den Song, wenn du den hörst? Du hast ja auch die sogenannten Baseballschlägerjahre erlebt und hast dich ja auch in der Zeit engagiert. Und ich finde, der Song, der fasst das ziemlich gut zusammen. Auch diese moralische Empörung, diese geheuchelte Weizsäcker im Eierregen.
1: Schön. Es fliegen Eier.
0: Genau, da haben die sich ja aufgeregt ohne Ende.
1: Ja, oder auch so diese Kommentare, es ist, naja, rivalisierende Jugendbanden.
0: Ja, das haben wir tatsächlich auch in Ludwigshafen erlebt, um das mal irgendwie hier aufs Lokale runterzubrechen. In Ludwigshafen gab es Anfang der 90er Jahre auch eine sehr aktive Neonazi-Glatzenszene, die versucht hat, die Dominanz auf der Straße zu erkämpfen mit Gewalt. Und ja, viele Jugendliche in Ludwigshafen oder junge Leute, die haben sich das gar nicht gefallen lassen in der Zeit und haben auch aktiv dagegen gehalten. Und das kam überhaupt nicht gut an. Und man hat das versucht, politisch zu thematisieren, hat es in die Presse getragen. Ja, man hat diesen Nazi-Skandal in dieser Zeit auf jeden Fall versucht, unter den Teppich zu kehren und auch quasi so darzustellen, bundesweit vermutlich wohl, dass es ja nur eine Auseinandersetzung von rivalisierenden Jugendlichen ist.
1: Unpolitisch, ja. Hat nichts mit Rassismus oder Faschismus oder sonst was zu tun.
0: Nationalismus.
1: Frauenfeindlichkeit, genau, Nationalismus oder so. Nö, nö.
0: Ja, fand ich jetzt echt hart, wenn ich das zum Abstand höre. Das Album, das bisschen Totschlag, so heißt es auch, es kam schon 1994 raus. Erstveröffentlichung im August. Ja, ein paar andere Sachen klingt da auch in den Texten an, also die Verschärfung des Asylrechts und auch der Tod von Silvio Meyer, einem aktiven Antifaschisten, der in Berlin von Nazis auf einem S-Bahnhof niedergestochen wurde.
1: Ja, abgestochen.
0: Ja, weil es so interessant ist und auch es einen Song gibt, die Bürger von Rostock-Mannheim etc., spiele ich auch diesen Song, weil wir tatsächlich auch in Mannheim hier eine große Auseinandersetzung von einer Unterkunft für geflüchtete Menschen hatten, die auch tagelang pogromartig von rechten Menschen belagert wurde und angegriffen wurde. Und die Leute, die in dieser Zeit in Solidarität waren mit den Angegriffenen, die wurden quasi auch kriminalisiert im Endeffekt und juristisch verfolgt. Nicht nur juristisch, tatsächlich auch, sagen wir mal,
1: körperlich.
0: Körperlich. Gab hier große Polizeieinsätze in Mannheim mit vielen Schwerverletzten. Das Jutz wurde damals gestürmt und auf dem Paradeplatz eine Kundgebung von 200 Leuten brutal zusammengeschlagen.
1: Von 200 Polizisten.
0: Also die Kundgebung waren ungefähr 200 Leute und es waren mehr als 200 Polizisten, glaube ich.
1: Ja, die Stadt war voll, das ist wahr.
0: Und hören wir einfach mal in den Song rein, die Bürger von Rostock-Mannheim. Und vielleicht reden wir auch noch ein bisschen drüber oder willst du...
1: Naja, ich fand jetzt noch einen Satz vielleicht zu dem Lied, das bisschen Totschlag. Es ist schon auch breit gefächert und wie du ja schon gesagt hast, spricht verschiedenste Themen an. Nicht nur rivalisierende Jugendbanden, da ist ja auch nochmal so ein Satz drin mit den alliierten Bomben, die fliegen. Also diese Songs sind in vielen Bereichen aktuell.
0: Okay, hören wir mal in diesen anderen Song rein, die Bürger von Rostock, Mannheim.

0: Ja, das waren nochmal die Zitronen mit dem aus dem Album Das bisschen Totschlag, der Song Die Bürger von Rostock-Mannheim. Ist vielleicht nicht ganz so gut rübergekommen, so was die Leute so beschäftigt hat wie in diesem anderen Song, Das bisschen Totschlag. Aber ich finde, man hört trotzdem die Empörung über die Zustände, die es in dieser Zeit gab. Wenn man sich anschaut, das war auch so die Höhepunkt. Einer der Höhepunkte war die Anzahl der Menschen, die tatsächlich totgeschlagen wurde. Es sind ja mehrere hundert Menschen im Endeffekt in den letzten Jahrzehnten in der Bundesrepublik von rechtsextremen Menschen oder ja, Menschen, die andere Menschen hassen, quasi ermordet worden oder halt terrorisiert oder ja, einfach übelst behandelt worden. Und ja, das haben die auf jeden Fall in diesem Album Das bisschen Totschlag versucht, insgesamt als Thema aufzuarbeiten, die goldenen Zitronen. Ja, hier in Mannheim, ich habe es ja vorhin erzählt, war das 1992 tatsächlich Thema. Das heißt, das ist nächstes Jahr, das ist dann auch schon jede Menge, gibt es wieder einen runden Geburtstag, kann man so sagen, 35 Jahre. Und ich finde, da gibt es immer noch nicht von der Stadtverwaltung nochmal Worte, die das eigene Verhalten da vielleicht ein bisschen einordnet und auch nochmal zurechtrückt. Nämlich, dass die über 70 festgenommenen Täterinnen, die damals die Unterkunft im Mannheimer Norden in Mannheim-Schönau angegriffen hatten, dass kein einziger von diesen Menschen jemals mit einem Strafverfahren belegt wurde. Mhm. Aber alle anderen Leute, die, sagen wir mal, in Solidarität und dagegen waren, dass das passiert, ja, die haben lange Probleme gehabt und es gab unzählige Verfahren. Also ja, die Mannheimer Staatsanwaltschaft hat da auf jeden Fall ihren Beitrag zur Kriminalisierung von antirassistischer Bewegung geleistet.
1: Oh ja, das kann man sagen. Wir hatten noch eine interessante Veranstaltung zu Schönau 92 gemacht, auf der relativ viele Leute da waren. Waren irgendwie 60, 70 Leute in etwa?
0: Ja, relativ. Mhm. Es, naja, könnten auch mehr sein können. Hätten eigentlich 200, 300 sein müssen, finde ich.
1: Ja, aber überlegen wir zu dem Thema. Und dann, es ging einen ganzen Tag lang mit Workshops, Diskussionen, Podiumsdiskussionen und. Also dafür fand ich es ja schon relativ gut besucht. Es ist schon ein Unterschied, ob du jetzt abends einfach nur auf eine Infoveranstaltung gehst für 2 Stunden oder ob du dir einen ganzen Samstag zeitfrei machst, um an so einer Veranstaltung teilzunehmen.
0: Ja, da ging es zum Beispiel um die Fragen, was ist struktureller Rassismus, wie kann man dem Alltagsrassismus Paroli bieten und wie kann zum Beispiel Erinnerungskultur gestaltet werden. Und ja, die Veranstaltung, die haben wir tatsächlich auch mitorganisiert, deswegen texten wir euch da jetzt auch ein bisschen zu.
1: Man muss ja, Mann, Quatsch, wir wollen ja auch ein bisschen prahlen. Nee, Quatsch.
0: Wir waren tatsächlich Zeitzeuginnen gewesen, haben auch diese Übergriffe auf diese Flüchtlingsunterkunft im Mannheimer Norden miterlebt, genauso wie viele andere. Und auf der Veranstaltung war zum Beispiel auch Günter Banschig eingeladen, der als Altstadtrat und Rechtsanwalt auch versucht hat, gegen die Demonstrationsverbote vorzugehen. Oder auch Thomas Reuter, der heute, sagen wir mal, ein hochdotierter und bekannter Journalist ist, der damals für den Mannheimer Morgen gearbeitet hat und selbst unter der Polizeirepression gelitten hat und dem ein Polizeihund in dem Tag in den Arm gebissen hat, an dem Tag, wo die Demonstration der Antirassistinnen auf dem Mannheimer Paradeplatz auseinander geknüppelt wurde. Oder auch der Theologe Hermann Rüttermann, der in der kirchlichen Sozialarbeit für geflüchteten Menschen aktiv war.
1: Der auch noch aktiv ist.
0: Oder auch der Nuri Giambelli, der als Künstler und Pädagoge im Endeffekt auch in Mannheim als migrantischer junger Mensch dieses Ganze erlebt hat, so wie wir im Endeffekt. Mhm. Also die Übergriffe und die Reaktion der Staatsgewalt darauf. Das kann man auch noch nachhören, wer will. Der findet das auch mit Sicherheit zum Nachhören auf der Seite der Freien Radiosnet. Da ist diese Veranstaltung dokumentiert worden. Die ist vom Bermuda-Funk übertragen worden. Und mal schauen, was passiert, wenn nächstes Jahr der 35. Jahrestag ansteht. Vielleicht können wir ja auch die Zitronen einladen. Wäre auch eine Idee.
1: Das wäre auch eine Idee. Ja, und wie André schon vorhin sagte, von seitens der Stadt oder so kam da nicht wirklich was im Sinne von einer entsprechenden Aufarbeitung oder so. Oder
0: na gut, es gab den Versuch vom Archivum, das ein bisschen aufzuarbeiten.
1: Ja, Archivum ist aber wirklich was anderes als von einzelnen schon Menschen, die da mitmachen und so Dinge auch anschieben und versuchen durchzuziehen. Das ist schon mal was anderes, wie wenn ich jetzt vom Oberbürgermeister oder Stadtrat oder sonst wie rede, finde ich.
0: Okay, aber jetzt genug philosophiert über Politik.
1: Genau, wir wollten aber nach dem nächsten Song, mal bevor die erste Stunde rum ist, den einen oder anderen Veranstaltungshinweis loswerden, bevor vielleicht die ersten zu Bett gehen.
0: Ah, okay. Ich glaube nicht, dass ihr schlafen könnt bei dieser Hitze, oder?
1: Nee, wahrscheinlich nicht, das stimmt.
0: Ja, okay, dann würde ich einfach sagen, wir hören auf jeden Fall mal noch ein aktuelleres Stück von den Zitronen. Das heißt, der Investor, da gibt es auch auf jeden Fall ein schönes Video dazu zu sehen. Ja, die Zitronen, die waren nicht nur als Band aktiv, sie sind auch in anderer Weise künstlerisch aktiv, zum Beispiel auch als Regisseure etc. Und ja, der Investor sagt es ja schon, es beschäftigt sich mit einem Thema, das eigentlich auch heute hyperaktuell ist. Hören wir erstmal rein und dann können wir auch weiter drüber philosophieren.

0: goldenen Zitronen, der Investor, hier beim Bermuda-Funk, beim Nachttanzfunk, heute am 30. Juli 2026.
1: Genau, und kurz vor dem Ende der ersten Stunde. Genau, ich habe ja schon angekündigt, jetzt mal einen Veranstaltungshinweis. Versuch's mal ein bisschen chronologisch, weil es ist schon bald, es ist direkt am 1. August, am Samstag. Direkt am Samstag gibt es eine Veranstaltung im Kulturhaus Romno Care hier in Mannheim. Und zwar ist am 2. August der Europäische Holocaust-Gedenktag für Sinti und Roma. Also Gedenktag an den Völkermord an Sinti und Roma. In der Nacht vom 2. auf 3. August 1944 wurden die in Auschwitz-Birkenau internierten Sinti und Roma allesamt ermordet. Es gibt an dem Tag, also am Tag vorher, Samstag am 1. August, gibt es ab 18 Uhr erstmal eine Filmvorführung. Wie heißt Hagar bis Themen, unerzählte Geschichten. Und es geht über die Geschichte, da sind die Familie Reinhardt, zu der unter anderem auch der Musiker Django Reinhardt zählt. Ersten Film und ach, da geht nicht so arg lang, eine Dreiviertelstunde oder so. Und dann gibt es danach noch ein Gespräch mit Nachfahren und noch Lebenden aus dem Reinhardt-Clan, kann man so sagen. Familie. Ja.
0: Also von Betroffenen, die in dem Film Porträt vorgestellt werden. Ja, das Ganze findet im Kulturhaus Romno Care statt und das ist auf dem Ring Richtung Jungbusch. Ich gucke nochmal, dass ich die Adresse euch raussuche oder weißt du sie auswendig?
1: Auswendig weiß ich jetzt nicht, aber es ist auf jeden Fall, Jungbusch, ja, weiß ich nicht. Es ist auf jeden Fall in der Nähe von der am Ring Richtung Uni.
0: Moment. Wir versuchen das jetzt hier zu lösen.
1: Da ist zum Beispiel was.
0: Stop it. So, auf jeden Fall war das Gebäude mal ein großer Weinhandel und ist jetzt ein Kulturzentrum und ja, die Adresse ist.
1: Ist. Da ist die Zufahrt und sonst wie. Scroll nochmal hoch. Irgendwo war noch. Moment. Nee, das war nur Zufahrt.
0: Moment, zwar B7 16.
1: Genau, am Luisenring.
0: Ja, schwierig zu parken, also auf jeden Fall die Empfehlung, da eher mit den Öffentlichen zu kommen. Haltestelle Rheinstraße zum Beispiel ist möglich oder auch mit den Fahrrädern oder sonst wie. Also das Kulturhaus der Sinti und Roma in Mannheim in B7.
1: Genau, und ich habe gerade mal geguckt, von wegen Haltestelle, die nächste ist Rheinstraße oder Uni, genau, Uni West. Wusste ich doch, in der Nähe der Universität.
0: Okay, das war jetzt schon fast die erste Sendestunde vom Nachttanzfunk heute, am 30. Juli 2026. Und ihr hört hier so ein, ja, die Sendung Perlen des Politpops oder die Reihe Perlen des Politpops beim Nachttanzfunk und heute ein bisschen so im Vordergrund das Hamburger Bandprojekt Die Goldenen Zitronen, die seit 1984 musikalisch unterwegs sind.
1: Genau, The Goldies. The Goldies.
0: Kann man schon so sagen, tatsächlich. Ja, nochmal so ein bisschen Hintergrund zu den Goldenen Zitronen. Sind der Ted Geier an Bass und Gitarre von den Gründungsmitgliedern heute noch dabei und auch im Gesang der George Cameron und der aktuellen Besetzung ist auch Julius Block noch dabei, der auch bei den Sternen Musik macht und wir haben noch Enno Paluca, der dabei ist, Stefan Rath
1: am Schlagzeug,
0: Menz Reetz am Bass und Synthesizer. Ja, Besetzung hat er ein bisschen gewechselt, klar, 40 Jahre muss man erstmal als Bandprojekt aushalten. Gibt da natürlich schon ein paar ehemalige Mitgliederinnen, Mitglieder, hauptsächlich Typen, aber die Band hat eine relative Konstanz, finde ich, hingelegt, auch in letzter Zeit. Und mir gefallen auf jeden Fall die Sachen, wenn ich es jetzt so höre, die in den letzten Jahren produziert wurden, sind sehr gut. Aber ich höre jetzt nochmal so zum Ende der ersten Sendestunde, hören wir nochmal ein Oldie von einer Platte, die relativ früh erschienen ist, 1988, um euch einfach nochmal zu zeigen, wie sich das Projekt musikalisch verändert hat. Silvia hat es ja schon erzählt, die haben mit Funpunk, Rock'n'Roll und so weiter angefangen. Und das Album Kampfstern Mallorca dockt an.
1: Cool.
0: Ist 1988 erschienen und damals auch bei dem Baser-Label. Wir hören diesen Song: Mit Gewalt geht alles besser. Ich hoffe, das klappt hier. Der Player macht das, was ich will.

0: Ja, willkommen zum Nachttanzfunk zur zweiten Sendestunde. Und das, was ihr eben gehört habt, das war ein Song der Hamburger Band Die Goldenen Zitronen von dem Album Flogging a Dead Frog. Und der Song hieß If I Were a Sneaker.
1: Aha, die Sneaker.
0: Ja, und hier seid ihr beim Nachttanzfunk heute am 30. Juli 2026. Und der Nachttanzfunk, den hört ihr auf Bermudafunk, dem freien Radio Rhein-Neckar.
1: Und wie immer, darf ich jetzt nicht wieder, auf den Frequenzen 89,6 MHz in Mannheim, 105,4 in Heidelberg zu hören. 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
0: Ja, und momentan senden wir live aus der alten Feuerwache hier in Mannheim und ihr habt auch die Möglichkeit, hier selbst Radio zu gestalten, wenn ihr lustig seid. Das ist ein freies Radio, das heißt, wir haben unsere eigenen Regeln. Aber es gibt die Möglichkeit, hier auch mitzumachen und selbst Radiosendungen zu gestalten. Und wenn ihr wollt, könnt ihr uns auch schreiben. Dann schreibt eine E-Mail an die info@bermudafunk.org.
1: Es findet dieses Jahr auch noch der eine oder andere Workshop statt. So für die Menschen, die da sich ein bisschen mal reinarbeiten wollen. Ist bestimmt auch nicht uninteressant. Könnt ihr nachlesen auf Bermudafunk.
0: Okay, wie machen wir weiter? Du wolltest tatsächlich noch einen Veranstaltungshinweis loswerden.
1: Ja, klar, also schon den einen oder anderen. Es gibt ja schon noch ein bisschen was. Und für die, die in der ersten Stunde nicht zugehört haben, es wird musikalisch noch mal eine Stunde weitergehen mit den Goldies, den Goldenen Zitronen. Und zwischendrin den ein oder anderen Veranstaltungshinweis. Okay. Der erste Veranstaltungshinweis haben wir Ende der ersten Stunde.
0: Also Let's Go West, würde ich sagen, oder?
1: Genau. Jetzt Let's Go West, richtig, weil es gibt dieses Jahr wieder das kostenfreie Sommerkino in der Neckarstadt West. Kino Kult Open Air 2026. Jeden Dienstag zu sehen ab 20.30 Uhr. Es kostet nichts, ist ja auch schon mal cool. Ja, André?
0: Ja, also jeden Dienstag ist jetzt ein bisschen übertrieben, aber es geht los am 18. August und das sind 4 Abende, die geplant sind, unterschiedliche Auswahl. Das Archivum als Mitveranstalter zeigt auch Archivschätze. Es gibt einen tollen Dokumentarfilm über die türkische Fernsehkultur. Die Türkei war mal in den 60er und 70er Jahren das Land in Europa, das die meisten Filmproduktionen gemacht hat und darüber gibt es einen Dokumentationsfilm und es gibt auch einen Spielfilm am 18. August. Das ist der erste Abend, wo der Sommerkino auf dem Neumarkt startet. Und zwar mit dem Film Jenseits der blauen Grenze. Also schaut mal nach auf der Seite des Quartiersmanagement Neckarstadt West, wenn es euch interessiert. Aber in nächster Zeit wird bestimmt auch die Werbung zu sehen sein. Gehe ich davon aus, dass da Flyer überall zu finden sind. Ist bei tollem Wetter auf jeden Fall ein schönes Ereignis, gemeinsam Kino zu schauen auf dem wunderschönen Neumarkt in der Neckarstadt West.
1: Und vor allen Dingen, wie ich finde, naja, schon weitaus angenehmer wie auf der anderen Rheinseite, auf der Parkinsel, das Filmfestival.
0: Warum?
1: Warum? Weil da, wie viele Menschen rennen da rum? Also auf jeden Fall viel zu viele Menschen auf dieser Parkinsel, viel zu viele Aufbauten, viel zu viel Prominenz und viel zu teuer. Da ist Neckarstadt West Open Air da schon mal eine sehr schöne Alternative dazu, wie ich finde.
0: Okay.
1: Ja.
0: Gut, dann würde ich sagen, hören wir auf jeden Fall mal noch einen Song, der auch noch nicht so alt ist, von den Zitronen. Die alte Kaufmannsstadt will ich euch auf jeden Fall vorspielen. Wir haben ja vorhin ein bisschen erwähnt, dass die Zitronen auch sich eingemischt haben in politische Auseinandersetzungen. Und sie sind unter anderem auch auf den Protesten gegen den G20-Gipfel in Hamburg 2017 dabei gewesen, sind auch aufgetreten und haben da auch einen Song gemacht. Und den hören wir uns auf jeden Fall jetzt an.

0: Gäste, alle kannten ihre Rolle. Es kam, wie es kommen musste, alle kannten ihre Rolle.
1: Die lokalen Genossen im globalen Kampf gegen eine irgendwie geartete Ausbeutung, sie durften sich nicht lumpen lassen. Auch wenn manchen von ihnen bange wurde, bei so viel Entschlossenheit auf allen Seiten. Wie meist bei solchen Anlässen war nicht klar, ob diejenigen, die hier diesen Kampf in symbolträchtigen Bildern ausagieren, auch wirklich verständlich sind für die Verdammten dieser Erde, für die sie ja bei solchen Anlässen immer zu sprechen glauben.
0: Die Gesichter, die man hinter den schwarzen Kapuzen und Sonnenbrillen sehen konnte, waren weiß und meistens männlich. Und dann waren da natürlich all jene, die glaubten, die Weltenführer ließen sich mit fantasievollen Maskeraden und klugen Sprüchen ins Grübeln bringen. Sie waren zahlenmäßig die meisten. Und so begann

0: Welche Demo passt zu dir? Passt zu mir? Passt zu dieser Band? Was die Band betrifft? 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

0: Der historische Anlass, dieser Raum abwesende Routine, machte mit den Menschen, die sich in ihm bewegten. Hier waren die Rollen eben nicht vorgeschrieben. Meist gut gelaunt, immun gegen die Vandalenpropaganda, staunte man über Situationen, die sich ergeben können, wenn es kein vorgegebenes Muster gibt. Ein Viertel, in dem für ein paar Tage die Autos verschwunden waren. Zwischen Straßensperren, Diskussionen, Partys unterschiedlichster Menschen. Lustvolles Nehmen des Raumes. Ein Rave zum Beispiel, spontan vor der alten Polizeiwache. Ein utopischer Moment, während ein paar Straßenzüge weiter gerade die Bilder produziert wurden, auf die tagelang hingearbeitet worden war.
1: Jene Bürgerin des besseren Viertels, die völlig aufgelöst die Fernsehkameras wissen ließ, sie wisse und verstünde gar nicht, woher dieser ganze Hass käme. Zeigt ihre Fassungslosigkeit nicht, wie umfassend ihr Alltag von jeglicher Gewalt verschont zu sein scheint? Zeigt die Fassungslosigkeit nicht, dass dieser Zustand der Idylle vielleicht nur möglich ist, weil die hier abwesende Gewalt anders

0: Ja, die Toten Hosen, 40 Jahre sind sie schon als Bandprojekt unterwegs oder länger als 40 Jahre. Und das, was ihr eben gehört habt, das war der Song Die alte Kaufmannsstadt von dem letzten Album der Toten Hosen, das More Than a Feeling heißt und 2019 erschienen ist.
1: Ja, das hilft ja uns, die alte sagen. Kaufmannsstadt, habt ihr rausgehört, ist natürlich Hamburg. Hamburg zu Zeiten eines Weltengipfels. Ja, und in dem ist es ja auch nochmal ein paar Wörter aus dem Song eben, wie die Weltenführer eine Stadt unter den Nagel reißen. Und das tun sie heute noch und immer wieder und regelmäßig. Das taten sie in Genua, in vielen anderen Städten, haben genug von euch mit Sicherheit auch mitgekriegt. Und die, ja, wie formulieren es die Goldies schon so schön, die Rollenspiele gehen weiter, die Rollenspiele finden statt. Jeder kennt seine und jede kennt seine Rolle. Ja, fand ich eine sehr interessante Zusammenfassung von dem Hamburger Gipfel.
0: Ja, auch die Analyse, jeder hat seine Rolle da zu spielen, ist natürlich auch krass. Also,
1: es ist provozierend, denke ich, aber ja, es ist, ja.
0: Okay, also hier der Nachttanzfunk heute mit Perlen des Politpop und wir hören Musik von der Band Die Goldenen Zitronen aus Hamburg, die sich 1984 gegründet haben und in Erinnerung an ihre Bandgeschichte ein Album rausgebracht haben, eine Compilation, die heißt Inventur mit 40 Songs. Und diesem Album sind auch Konzertplakate und so weiter beigelegt und das zeigt eigentlich auch, oder sagen sie selbst, wenn sie sich das anschauen, was sie in der vergangenen Zeit gemacht haben, dass sie halt mit unwahrscheinlich vielen anderen Künstlerinnen und Künstlern gemeinsam Musik und Projekte umgesetzt haben. Und jetzt habe ich noch für euch, ich hoffe, das klappt alles. Bin ich da richtig mit der Zeit oder muss ich woanders hin?
1: Moment, das habe ich mal so.
0: Du hast das nämlich aufgeschrieben.
1: Genau.
0: Also wir wollten nämlich noch einen O-Ton mal direkt einspielen und zwar von...
1: Aus einem Interview, ne?
0: Aus einem Interview, das beim Rockpalast erschienen ist. Jetzt macht der Player natürlich nicht das was ich...
1: Das ist ein bisschen zu weit. Jetzt ist es zu früh. Der, gar nicht so einfach.
0: Ja, das ist gar nicht so einfach und das klappt eigentlich auch gar nicht, dass da richtig den Player da... positionieren, wo er hin soll. Dann lacht sie sich tot. Wir können die nächste Stunde da noch rummachen.
1: Ich wollte gerade sagen, noch ein bisschen nach links oder nach rechts. Ja. Aber es passt. Ja, hier würde ich es lassen.
0: Ja, also wir haben auf jeden Fall ein Interview gefunden, wo die Leute zu Wort kommen und da hören wir mal rein. Also Ted Geier.
1: Wir sind wieder ein Stückchen zu weit, aber mach jetzt einfach mal.
0: Okay.
2: Damit die ganze Zeit beschäftigt, damit auseinandersetzt, das reflektiert und so weiter und so fort. Zu Misanthropen seid ihr trotzdem nicht geworden, oder?
3: Ja, Stefan ist eh die kölsche Vornatur.
4: Ah ja, also mir liegt das Misanthropische nicht so, echt gesagt.
2: Ja.
4: Vielleicht das Melancholische, aber nicht das Misanthropische.
3: Nee, ich glaube ja an, ja, fragwürdig, aber ich glaube schon an Fortschritt oder sowas. Oder auch an individuelle Reifeprozesse, die man ja auch selber durchmacht und so. Und auch die Frage, wie ernst man sich selber nimmt oder wie man glaubt, die Wahrheit gepachtet zu haben, all dieses Zeug. Ne? Ich meine, wir versuchen ja auch immer eher Fragen zu stellen. Also es gibt ja andere Bands, die ja dein Publikum dann die richtige Haltung zum Beispiel gegen Rechte präsentieren. Da kann man sich darauf einigen, wir sind die geilen, heroischen Fighter gegen die Nazis und ihr auch. Wir sind da, aber das ist ja so eine Identität, die da gebildet wird, die ja notwendig ist. Keine Ahnung, in weiten Teilen Deutschlands, in Landstrichen und so weiter, auf der einen Ebene, aber künstlerisch ist das relativ langweilig. Ne? Mhm. Und ich fand immer interessanter Leute, die Fragen stellen. Also für mich zum Beispiel als so eine Referenz für deutsche Texte war ab den 90ern Franz Josef Degenhardt zum Beispiel. Mhm. Und natürlich Brecht und all das, ne? Eisler. Mhm. Weil nur sich mit der richtigen Meinung bestätigen gegenseitig, das ist als Teenager okay, so wir wollen keine Bullenschweine oder all das Zeug, so Slime und Texte. Aber irgendwann, ja, es hat ja auch mit einem Reifungsprozess zu tun, dass man dann vielleicht auch Sachen, also dazu wird man ja nicht, man wird ja verbürgert ja nicht dadurch, dass man sozusagen nochmal Sachen dialektischer hinterfragt. Ne?
2: Aber es gibt trotzdem nicht einen Moment, wo dann so eine Resignation eintritt. Also man sagt so, wir haben das jetzt im Prinzip alles von vorne bis hinten alles mal so durchgearbeitet und...
3: Phasen. Also zum Beispiel für diese Platte hatte ich schon das Gefühl, erstens, also eben, es ist ja auch deprimierend, was wir hier in Presse kriegen oder als Aufmerksamkeit für eine Band, die relativ auf dem Markt irrelevant ist. Ich meine, wir haben jetzt schon 100 Interviews und Rezensionen und was weiß ich oder mehr. Und das hat auch damit zu tun, dass wir was zu sagen haben anscheinend, wo man auch fragen kann. Ne? Aber andere Bands gibt es ja gar nicht so viel drüber zu reden. Aber ich hatte so ein bisschen eine Krise, weil ich natürlich, also gerade auch gerade die letzten Jahre mit dem aufkommenden Rassismus erinnern einen natürlich sehr stark an die 90er Jahre. Und also wir spielen heute zum Beispiel auch das bisschen Totschlag als erstes Stück. Das ist so ein bisschen resignativ, weil eigentlich der Text ist halt immer noch aktuell.
2: Ich meine, 94er Album.
3: Ja, also die Begebenheiten, die da erwähnt werden, liegen 30 Jahre zurück. Und tatsächlich gibt es da viele Parallelen zu Chemnitz neulich und so. Und trotzdem würde ich nicht sagen, dass das Gleiche. Also da wird es dann auch schon wieder, also wo ich dann auch eigentlich doch darauf hinweisen will, dass man genau hinschauen soll. Ne? Also ich glaube, eine Mobilisierung auf beiden Seiten ist halt viel stärker. In Anfang der 90er zum Beispiel war ja, wenn du gesagt hast, scheiß Deutschland oder hier, was ist denn hier los mit Rassismus und sieht das keiner? Und ich meine, was ist hier mit People of Color? Die können ja nicht durch weite Landstriche Mecklenburg-Vorpommern.
2: Das sind Verschwörungstheoretiker.
3: Und dann wurden wir so als Nestbeschmutzer, ihr Linken und so. Ne? Also ich meine, das wurde ja noch bei der WM, wann war das, 2006, hat dieser Haie, dieser SPD-Typ ja nur so eine Warnung ausgesprochen für die Gäste, die nicht so deutsch aussehen, dass sie vielleicht aufpassen sollten. Dann ist man ja über den hergefallen. Also so ein SPD-Typ, der es ja nur gut meint, dass Leute unversehrt bleiben, man dürfe das nicht sagen. Und da ist heute schon ein bisschen mehr Sensibilität, würde ich sagen, und auch mehr sogenannte Zivilgesellschaft und so. Da

0: Ja, danke nochmal an den Westdeutschen Rundfunk, dass wir dieses Interview überlassen bekommen haben.
1: Nee, nicht das Ganze. Also das Interview ist schon relativ lange. Könnt ihr euch gerne irgendwie auch zu Hause nochmal nachhören. Schon nicht uninteressant, aber es war ein kurzer Auszug, den wir euch da rausgeguckt hatten. Es gibt noch viel mehr interessante O-Töne, finde ich, in diesem Interview.
0: Ja, das war ein Mitschnitt vom Rockpalast 2019 Backstage, nennt sich das, vom WDR aufgezeichnet. Und ja, wir wollten auf jeden Fall mal einen O-Ton haben von den Zitronen. Und ja, der Ted Geier hat es ja gesagt, seine Inspirationen waren auch Texte von Franz Josef Degenhardt, also auch so der Sprechgesang, den er aufgenommen hat, und auch diese Rollen, die sie quasi damit ausdrücken können. Das sind auch Elemente, die die Zitronen in ihren Songs auf jeden Fall aufgenommen haben. Und um euch das mal zu zeigen, habe ich gedacht, spiele ich auf jeden Fall hier als eine Ausnahme heute Abend einen Song von Franz Josef Degenhardt. Und den sollten wir auf jeden Fall auch noch bei Perlen des Politpop bearbeiten.
1: Genau.
0: Das haben wir noch nicht gemacht.
1: Genau, das wollte ich gerade sagen. Haben wir uns ja schon öfters mal drüber unterhalten, ob das geht, irgendwie den ganzen Abend lang Franz Josef Degenhardt, ein Liedermacher. Ja, passt ja nicht so wirklich. Aber gut, er hat schon viel zu sagen und er hat lange Musik gemacht. Insofern, ja, warum nicht? Aber nochmal ein Satz zu einem Punkt, den ich mir auch da ein bisschen rausgesucht habe zu dem Interview. Fand ich auch sehr treffend, wie dann nochmal gesagt wurde, ja, so von wegen die Wahrheit gepachtet zu haben. Ja, das ist auch immer wieder vielleicht eine Ursache fürs Aneinander vorbeireden in bestimmten Diskussionen oder so, von wegen, naja, ich habe die Wahrheit, ja, also wo viele andere Wahrheiten, andere Meinungen oder so vielleicht dann doch nicht zugelassen werden.
0: Gut, dann hören wir mal Fatis Argumente von Franz Josef Degenhardt.
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1: Ja, sehr schön, der Franz Josef Degenhardt. Da freue ich mich auf jeden Fall drauf, wenn wir diesen Abend machen mit Franz Josef Degenhardt Songs. Ja, die Hosen, Quatsch, die Zitronen.
2: Geht schon wieder los das mit den Hosen.
1: Die Zitronen haben auf jeden Fall auch mit Franz Josef Degenhardt zusammengearbeitet und für Ted Geier war der Franz Josef Degenhardt auf jeden Fall auch prägend.
2: Ja, also in einem Interview sagt er zum Beispiel, es gibt diesen Song Fatis Argumente, wo Degenhardt in die Rolle eines Wirtschaftswundertypen schlüpft, der über die 68er-Bewegung abhatet und dabei seine eigene autoritäre Prägung entlarvt. Irgendwie merkten wir, es braucht keine Rocksong-Strukturen mehr und kein authentisches Sänger-Ich. Der Sänger kann in verschiedene Rollen schlüpfen und unterschiedliche Haltungen performen.
1: Ja, dann habt ihr ja gerade gehört, den Degenhardt-Song, und ich finde, das hat er super gemacht. Das ist hier der Nachttanzfunk. Wir sind jetzt fast in der letzten halben Stunde mit unserem kleinen Special Perlen des Politpop.
2: Mit den goldenen Hosen?
1: Nein, mit den goldenen Zitronen. Natürlich heute am 30. Juli 2026 hier beim Freien Radio Rhein-Neckar beim Bermuda-Funk. Und ja, die Zeitung Wotz, die hat ein sehr schönes Interview, das findet man auch irgendwie ohne Bezahlschranke, auch im Internet, wenn es interessiert. Da kann man auch so ein bisschen nachlesen, wie Ted Geier und George Cameron ticken. Und ja, aber ich will auf jeden Fall noch ein paar Songs laufen lassen. Ich habe tatsächlich einen, der geht super lange, bin ich noch hinhergerissen, ob ich den spiele.
2: Naja, warum nicht? Dann ist es jetzt noch entspannter für uns.
1: Okay, dann würde ich einfach mal sagen, dann lassen wir mal laufen. Dann wird es natürlich am Schluss, wird es jetzt wieder sportlich, um das alles noch irgendwie zu verarbeiten, was man hier eigentlich verarbeiten könnte in dieser Sendung, weil da eigentlich 2 Stunden gar nicht ausreichen, um über das Övre von den goldenen Zitronen zu berichten. Und schön wäre es, wenn Sie natürlich hier nochmal die Gitarrenseiten irgendwie zum Scheppern bringen.
2: Ja, du meinst mal so auf den Sprung hier vorbeikommen.
1: Zum Beispiel.
2: Zum Beispiel.
1: Wir können ja unser Bestes mal probieren. Vielleicht schaffen wir das. Aber gut, ist ein schöner Wunsch. Und ja, wir hören jetzt einfach den Song Das war unsere BRD und von den goldenen Zitronen. Und dazu gibt es auch ein Video, den will ich euch auf jeden Fall auch ins Herz legen, weil viel, was in diesem Song darüber kommt, das ist, muss man auch sehen. Mhm, ja. Aber wir hören jetzt da einfach mal rein.

0: Ja, kaum zu glauben, dass da jetzt 10 Minuten rumgegangen sind.
1: Ja, es war auch kurzweilig zuzuhören, finde ich.
0: Sehr redundant auf jeden Fall musikalisch. Ja, das war der Song, das war unsere
1: BLD.
0: Von den Goldenen Zitronen aus dem letzten Album der Goldenen Zitronen. Und ja, ihr hört hier noch letzte Viertelstunde der Sendung Nachttanzfunk und das ist unsere kleine Reihe Perlen des Politpop und die kommt eigentlich immer jeden 5. Donnerstag im Monat und so viele sind es eigentlich gar nicht, wo wir senden im Jahr, das sind ja nur 4.
1: 4 oder 5.
0: 4 oder 5, je nachdem, wie es passt oder so. Ja. Und uns könnt ihr wieder hören, wenn ihr Lust habt, wenn es euch Spaß macht, hier den Nachttanzfunk zu hören und zwar am Donnerstag, den 27. August 2026. Und wenn ihr wollt, könnt ihr natürlich auch die Sendung nochmal in der Mediathek nachhören. Da ist sie auf jeden Fall auch noch eine Woche lang zu hören.
1: Oder ihr hört sie vielleicht im Repeat-Betrieb morgen schon. Könnte auch sein.
0: Könnte auch sein. Okay, ja, wir haben eigentlich gedacht, wir kriegen es gar nicht hin, irgendwie die Sendung mit Songs zu füllen, aber es gibt wirklich sehr viele tolle Songs und auch die Zitronen haben irgendwie gesagt, ja, sie sind weggekommen von diesen 3-Minuten-Songs, weil es nicht klappt, das irgendwie alles rüberzubringen, was man gerne rüberbringen will, oder?
1: Ja, wenn Mensch Inhalte rüberbringen möchte und das wollten sie ja dann schon irgendwann. Klar, es gibt Fun-Lieder, die kann man in 2 Minuten, 3 Minuten runterrotzen, das ist ja auch gut so, also macht ja auch Spaß, aber wenn man als Band probiert, auch bestimmte Sachen zu vermitteln, ohne die Wahrheit gepachtet zu haben, wohlgemerkt, ja, wird halt ein bisschen mehr Zeit gebraucht für so einen Song. Wie jetzt eben zum Beispiel, das ist ja im Prinzip eine Aneinanderreihung von Beschreibungen zur BRD, oder? Die BRD in Latzhosen zum Beispiel.
0: Also viele Dinge, ja, die quasi prägend waren für eine Zeit, da aufgetaucht sind, die sind in diesem Fotoalbum und Musikvideo, das war unsere BRD, verarbeitet. Aktuelle Bilder und auch Bilder, die Geschichte sind. Also auf jeden Fall sehr sehenswert. Und jetzt müssen wir noch die letzte Viertelstunde nutzen, noch so 2, 3 Songs zu spielen, bevor wir uns in die Nacht verabschieden.
1: Viertelstunde haben wir noch. Das ist da gehen ja nochmal schon mal locker 3
0: ja,
1: Lieder oder so.
0: Schauen wir mal.
1: Na, je nachdem, was du raussuchst.
0: Genau. Also ich habe jetzt auf jeden Fall, wir haben ja fast nur Zitronen-Songs gespielt, mit Ausnahme jetzt von einem Degenhardt-Stück. Und jetzt kommt noch eine Ausnahme. Wir hören jetzt noch Widersprüche von der Bernadette Hengst und der Schorsch macht da auch mit und ja, hören wir uns mal die Widersprüche an von der Bernadette Hengst.

0: Widersprüche von der Bernadette Langhengst. Und die ist auf jeden Fall auch unterwegs, aber da müsst ihr euch auch bewegen. Auf jeden Fall, wer nach Berlin kommt, der hat auf jeden Fall Gelegenheit, Bernadette Langhengst zu sehen. Unter anderem auch auf der Mieterinnen-Demo in Berlin für die Enteignung der großen Wohnungskonzerne.
1: Oder auf der Demo am 12. September diesen Jahres, Demo zur Berlin-Wahl mit dem Chor der Statistik.
0: Ja, oder auch auf dem Armutskongress. Also ihr merkt, Bernadette Langhengst mischt sich auch in gesellschaftliche Diskurse ein.
1: Ja, das kann man so sagen.
0: Ja, das ist hier der Nachttanzfunk und ihr hört hier die letzten 10 Minuten noch Musik von den Goldenen Zitronen. Und ja, eigentlich wollte ich das nicht unterbrechen, aber jetzt hören wir noch den Song Ich verblühe, sofern das hier mein Player mitmacht.

0: Ich verblühe die goldenen Zitronen und das war jetzt schon quasi der Nachttanzfunk heute am 30. Juli 2026 hier bei Bermudafunk, dem freien Radio Rhein-Neckar. Am Mikrofon war der André.
1: Und die Silvia.
0: Und uns hört ihr wieder am 27. August 2026. Der Nachttanzfunk kommt jeden 4. und 5. Donnerstag von 22 bis 24 Uhr. Ja, und
1: wir verblühen jetzt langsam. Oder verglühen, könnte man auch so sagen.
0: Ja, einen hören wir auf jeden Fall noch einen Rausschmeißer. Ja, wir müssen uns jetzt hier noch ordentlich abmelden irgendwie. Und zwar funktioniert das so, dass wir auf jeden Fall hier noch die UKW-Frequenzen durchgeben. Vielleicht gibt es ja einige, die gar nicht wissen, was Ultrakurzwelle ist. Das sind auf jeden Fall...
1: Oder Megahertz.
0: Das sind auf jeden Fall Radiowellen, die man ohne Kontrolle hören kann.
1: Ja, eigentlich schon. Wenn ein Mensch ein Radio hat.
0: Ja. Ja. Oder man kann es auf jeden Fall hier in 89,6 UKW, kann man das noch hören in Mannheim.
1: Oder auf 105,4 ist das zu hören in Heidelberg.
0: Oder im Livestream. Und ja, der Livestream, der ist zum Beispiel überwachbar.
1: Und abschaltbar.
0: Genau, und abschaltbar. Ja gut, Radio auch. Aber wenn ihr schreiben wollt oder schauen wollt, wo wir sind, dann findet ihr uns auf www.bermudafunk.org. Und auch der Nachttanzfunk hat hier eine kleine Unterseite, wo auf jeden Fall kurze Ankündigungen in der Regel von den Radiosendungen zu finden ist und auch in der Regel auch der Radiospielplan, wenn ich ihn schnell genug ins Netz stelle. Schlaft schön, macht's gut, träumt was Süßes, träumt von den goldenen Zitronen.
1: Genau. Vor allem von Zitronen. Noch weiterhin einen schönen Hochsommer.
0: Einen schönen Hochsommer, naja. Also
1: die Städte verglühen.
0: Ich verblühe. Und nochmal zu dem Song eben vorher. Das ist natürlich auch, da muss man sich den Video anschauen. Und das macht auch richtig Spaß. Mhm. Da geht es nämlich um Blüten, um Geld.
1: Genau.
0: Zum Beispiel. Okay, macht's gut. Ich denke, wir haben jetzt genug hier euch zugetextet. Uns hört ihr wieder, wie gesagt, am 27. August, der Nachttanzfunk. Und er bedankt sich für eure Geduld, euer Zuhören und wünscht euch eine wunderschöne gute Nacht. Und zum Abschluss hören wir noch einen Zitronensong, nützliche Katastrophen natürlich.

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Mit dem Titel Memories Are Made of This startete die 87. Sendung von Records Revisited heute mit den Nummer 1 Hits des Jahres 1956, wie sie in der Zeitschrift Billboard verzeichnet waren, in den Bestsellercharts, aber auch, wenn es Abweichungen gab, in den anderen Hitlisten, die zeitgleich erschienen. Dazu später mehr. Wir sind also beim Jahresüberblick der Nummer 1 Hits aus dem Jahr 1956 als Schwerpunkt dieser ersten Stunde. Gegen Ende kommt dann ein Nachruf zu Ehren von Bonnie Tyler, die im Alter von 75 Jahren Anfang Juli verstarb. Und in der zweiten Stunde gibt es dann wieder einmal Original- und Cover-Versions sowie Ausschnitte aus den britischen Charts des 13. August 1969, aber zurück zu der US-Chart, den Nummer 1-Hits von 1956. Vor Dean Martin stand noch 16 Tons von Tennessee Ernie Ford auf den Spitzenplätzen der verschiedenen Hitlisten, aber das habe ich ja schon für das Jahr 1955 abgehandelt. Nach Dean Martin kam dann Rock'n'Roll Waltz mit Kay Starr in den Bestseller-Charts für eine Woche, in den anderen Charts dann sogar noch für eine längere Aufenthaltsdauer. Nach Rock'n'Roll Waltz kommt dann das für mich wunderbare Instrumental Lisbon Antigua mit Nelson Riddle and his Orchestra, das konnte 4 Wochen in den Bestsellers auf der Spitzenposition stehen. Aber zunächst Kay Starr.

Ein weiteres Instrumental folgte für 4 Wochen The Poor People of Paris mit Les Baxter und seinem Orchester und Chor. Und danach kommt dann Elvis. Der kommt dann ganz stark mit Heartbreak Hotel. Und die Rückseite war auch recht beliebt. I Was The One war zumindest mit aufgeführt auf der Spitzenposition. Insofern war es eine doppelseitige Hitsingle. Aber zunächst Les Baxter.

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1: Nachzutragen ist noch das Heartbreak Hotel. Insgesamt 8 Wochen auf der Spitzenposition stand. Davon 2 Wochen war dann der Titel You Are The One mit erwähnt, dann nicht mehr übrigens. Also so eine ganz doppelseitige Hitsingle wie zum Beispiel Hound Dog und Don't Be Cruel war das dann nicht. Zu den beiden eben genannten Titeln kommen wir natürlich dann noch, aber zuvor kommt noch Gogi Grant mit The Wayward Wind. Sie stand 6 Wochen auf der Nummer 1 Position.

Und wieder kommt Elvis, diesmal mit I want you, I need you, I love you. Und die B-Seite My Baby Left Me ist auch mit verzeichnet in den Bestseller-Charts für eine Woche insgesamt. Elvis Presley mit diesem Titel und My Prayer und der B-Seite Heaven on Earth von den Platters, das folgte dann für 2 Wochen, übrigens im August 1956.

Und nun diese klassische Doppel-A-Seite von Elvis Presley, Hound Dog und Don't Be Cruel. In den ersten 5 Wochen war Hound Dog an erster Stelle verzeichnet, Don't Be Cruel an der 2. Stelle, in der 6. Woche dann Don't Be Cruel allein und in der 7., 8., 9., 10., 11. Woche, also 5 Wochen später dann noch, war Don't Be Cruel an erster Stelle verzeichnet und Hound Dog an 2. Das hat man dann so gemacht, weil die Verkäufe dann ein wenig sich auf Don't Be Cruel eingestellt haben. Aber die Single insgesamt, da hat man ja dann beide Seiten gehabt, war sehr, sehr erfolgreich und millionenfach verkauft. Ich schaue dann gleich mal nach, wie viel Millionen sie verkauft hat. Aber hören wir doch jetzt Hound Dog mit Elvis Presley und danach Don't Be Cruel.

Ich habe nachgelesen und da steht dann im schlauen Wikipedia, dass sich die Doppel-A-Seite Hound Dog und Don't Be Cruel, die am 13. Juli 1956 veröffentlicht wurde, sich bis 1961 weltweit schätzungsweise über 6 Millionen Mal verkauft hat. Und allein bis Ende 1956 wurde die Single über 4 Millionen Mal abgesetzt. Es gab dann schließlich vierfaches Platin für diesen Meilenstein der Musikgeschichte. Und Elvis Presley hatte dann gleich noch einen Nummer 1-Hit, und zwar den Titel Love Me Tender. Der folgt jetzt.

Love Me Tender von Elvis Presley schaffte es für 5 Wochen auf die Position 1 zu kommen. 2 davon war auch die Rückseite der Single Anyway You Want Me erwähnt. Ja, und dann ist eigentlich schon das Bestsellerjahr zu Ende, denn ab Dezember kommt dann Guy Mitchell mit Singing the Blues. Der war aber dann noch längere Zeit im Jahr 1957 auf der Spitzenposition und wird dann im Jahr 2027 gesendet. Dafür komme ich jetzt noch zu den Titeln, die nicht in den Bestsellercharts Nummer 1 wurden, vielleicht Nummer 2 in der Regel, aber die es dann in den restlichen Charts irgendwie schafften. Seien es die DJ-Charts gewesen, die Jukebox-Charts oder die Top 100, die es dann auch schon gab, so quasi als Vorläufer von der Hot 100. Ja, dazu gehört jetzt zum Beispiel der Titel The Great Pretender von den Platters. Der schaffte 2 Wochen in den DJ-Charts zum Beispiel und 2 Wochen in den Top 100. Das spiele ich jetzt und danach kommt dann noch der Titel Hot Diggity Dog Siggity Bomb mit Perry Como, Mitchell Iris and his Orchestra und den Ray Charles Singers. Der stand eine Woche noch in den DJ-Charts auf Platz 1.

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1: 3 Wochen war Maurice Stoloff mit seinem Columbia Pictures Orchestra erfolgreich mit dem Medley Moonglow and Theme from Picnic, einem Instrumental, das in den DJ-Charts erfolgreich war, und für 4 Wochen schaffte es Pat Boone mit I Almost Lost My Mind in den Jukebox-Charts auf Platz 1 zu kommen.

Noch ein Titel fehlt, und zwar The Green Door von Jim Lowe mit den High Fives. Er schaffte in den Top 100 drei Wochen die Spitzenposition zu besetzen. Und wir gehen dann danach gleich mal über in den Nachruf zu Ehren von Bonnie Tyler mit ihrem ersten großen Erfolg Lost in France.

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Bonnie Tyler, die als Gaynor Hopkins in Wales geboren war im Jahr 1951, starb am 8. Juli 2026 im Alter von 75 Jahren. Ihr Durchbruch gelang 1976 mit dem eben gehörten Lost in France und es folgte 1977 It's a Heartache. Das hören wir gleich zum Abschluss der ersten Stunde dieser Sendung. Und in der zweiten Stunde folgt dann auch gleich der sehr erfolgreiche Titel Total Eclipse of the Heart, ein Nummer 1-Hit, der über 4,2 Millionenfach verkauft wurde. Aber zunächst It's a Heartache, das war auch ein Top-3-Hit in vielen Charts. Und bis zur zweiten Stunde verabschiede ich mich schon mal ganz kurz.

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Total Eclipse of the Heart mit Bonnie Tyler konnte in den britischen Charts 2 Wochen die Nummer 1 erobern und in den US-Charts sogar 4 Wochen im Jahr 1983. Damit endet der Nachruf zu Ehren von Bonnie Tyler und wir gehen über in die Rubrik Original und Cover Version mit der Gruppe Alphaville aus dem Jahr 1984 mit ihrem deutschen Nummer 1 Hit Big in Japan und die Version der norwegischen Sängerin Ane Brun schließt sich an, und zwar aus dem Jahr 2008.

Die Aufnahme von Arne Brun, eben gehört, konnte übrigens in Schweden einen Nummer-1-Hit landen. Eine Top 3 erreichten Tears for Fears im Jahr 1982 in Großbritannien mit dem Titel Mad World. Und im Jahr 2003 schafften Michael Andrews featuring Gary Jules mit dem gleichen Titel die Nummer 1 in Großbritannien, nämlich für 3 Wochen. Das hören wir jetzt hintereinander.

Der Instrumentaltitel Popcorn war ein großer Hit für die Gruppe Hot Butter im Jahr 1972, nämlich in Deutschland eine Nummer 1, in Großbritannien ein Platz 3 und in den USA auf Position 9. Aber das Original stammt von Gershon Kingsley. Und das hören wir jetzt aus dem Jahr 1969, bevor dann Hot Butter sich anschließt.

Von Popcorn gibt es übrigens über 100 Versionen. Wir haben die erfolgreichste Version mit der Gruppe Hot Butter gehört und kommen jetzt gleich zu Auszügen aus den Top 10 der britischen Charts vom 16. August 1969 in der Zeitschrift New Musical Express erschienen und wie folgt als Countdown bei Radio Luxemburg angekündigt.

Den Anfang macht die Gruppe The Dells mit dem Medley I Can Sing a Rainbow and Love is Blue, hoch von 15 auf 10 in der besagten Woche und dann auch auf dieser Position stehen geblieben letztendlich. Und die Gruppe Vanity Fair schließt sich an mit ihrem ersten großen Hit Early in the Morning, hoch von 16 auf 9. Sie kam dann noch auf Position 7, aber zunächst die Dells.

Cilla Black kommt als nächstes. Die erfolgreiche Sängerin der 60er Jahre kam hoch von 12 auf 8. Da blieb sie allerdings dann auch stehen mit dem Titel Conversations. Die Aufnahme von Elvis Presley In the Ghetto, die eine Nummer 1 werden konnte in Großbritannien, die nenne ich jetzt nur. Sie fiel von 4 auf 7. Und Claudia Rogers mit Goodnight Midnight kam runter von 5 auf 6 von ihrer Spitzenposition. Ich spiele dann aber jetzt die Position 5 hoch von 6. Make Me an Island mit Joe Dolan. Das war dann auch die Endstation für ihn. Aber zunächst hören wir Cilla Black mit Conversations.

Einen zweiten Platz erreichte zuvor die Plastic Ono Band um John Lennon und Yoko Ono mit Give Peace a Chance. Der Titel kam in der besagten Woche vom 3. auf den 4. Platz und Stevie Wonder stieg mit My Sherry Amour von 7 auf 3. Das war dann auch seine Endstation. Aber zunächst die Plastic Ono Band. 2, 1, 2.

Insgesamt 20 Mal hat John Lennon mit der Plastic Ono Band jetzt die Botschaft verbreitet: All we are saying is give peace a chance. Ja, gib dem Frieden eine Chance. Das gilt auch noch 57 Jahre später und wird wahrscheinlich immer noch weiter gelten. Aber jetzt Stevie Wonder.

Noch zwei Positionen stehen aus, und zwar zunächst die Position 2 wie in der Vorwoche. Das war auch die höchste Position, die Robin Gibb erreichen konnte mit Saved by the Bell. Die Nummer 1 sage ich nach den Programm- und Sendehinweisen an.

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Zum Abschluss der 87. Sendung von Records Revisited kommt die Nummer 1, der Chart des 16. August 1969, die Rolling Stones mit Honky Tonk Women, die wie in der Vorwoche auf Platz 1 lagen und insgesamt für 5 Wochen an die Spitze kommen konnten. Und ich verabschiede mich gleich. Bis zum nächsten Mal. Euer DJ Werner. Alles Gute. Ciao.

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0: Alright, liebe ZuhörerInnen. Also, wir haben hier schon im Homestudio heftig getanzt und ihr habt All About Me gehört. Das ist ein Lied von Jalin Gonda von 2025. Das ist ein Single, was ich neulich entdeckt habe, eine meiner jüngsten Entdeckungen bei Dussmann. Und ja, das ist ein US-amerikanischer Sänger, ein Soul-Sänger, der aus Sweden, Maryland kommt und eigentlich sehr stark an Marvin Gaye erinnert mit seiner sehr hohen Stimme. Ich musste zweimal zuhören, um mir klar zu werden, dass es sich um eine männliche Stimme handelt. Und jetzt kommt Patrick und wird euch erklären, was wir als nächstes hören.
1: Ja, ich versuche gerade die Platte zu finden und habe sie noch nicht ganz gefunden, aber ich kann sie euch trotzdem schon mal ankündigen, weil der besagte Marvin Gaye, den Martha gerade angesprochen hat, den haben wir jetzt in Camouflage für euch auf dem Plattenteller. Und zwar ist es eine Scheibe, die ich dank der Mixtapes von Soundquake Sound, Reggae Got Soul entdeckt habe. Und zwar ein Bootleg Motown Flies to Jamaica, und die ganze Nummer kommt im Original aus dem Jahr 1982. Martha hat es dankenswerterweise für euch recherchiert, aber dieses Bootleg-Ding, das ist quasi so ein Inkognito-Teil. Da ist es so, dass diverse Künstler nie auf diesen Rhythms gesungen haben, aber die Produzenten dieses spannenden Albums Motown Flies to Jamaica, die haben das Ganze gemixt auf Reggae-Rhythms. Und ihr hört Marvin and Jay Dusty Smith mit dem Track Sexual Healing. Und die ganze Geschichte ist so ein bisschen versteckelt hinter der Fassade, dass der Bootleg dadurch entstanden ist, dass im Kalten Krieg vermeintlich Jamaica Airlines, die jamaikanische Fluglinie, heimlich Motown-KünstlerInnen nach Kingston geflogen hat. Wir fliegen die für euch jetzt direkt rein zum Bermuda-Funk. Und dann werden wir uns gleich nochmal die ein oder andere Reggae-Scheibe zusätzlich anhören. Schön, dass ihr eingeschaltet habt und die Serendipity Selection mit Patrick und Martha hier präsentiert von Scampi Lama anhört.

0: Yo, yo, yo, liebe Leute da draußen, ihr hört die Serendipity Selection und diese Scheibe vom wunderschönen Album Motown Flays Jamaica. Ich glaube, die können Martha und Josie schon auswendig, deswegen an der Stelle auch Big Up und Grüße raus an Josie, die wir heute leider nicht im Studio am Start haben, und Big Up an Martha, dass sie mit mir hier eine Late-Night-Vorproduktion für den August macht, die ihr heute da draußen im heißen August hoffentlich hört, schwitzt und mit uns danst. Marvin Gaye war das gerade auf einem Reggae-Rhythm, wie ihr ihn noch nie gehört habt. Und wir machen weiter mit zwei 45s, und zwar vom Hamburger Label Silly Walks Diskothek. Und da haben wir zwei Tunes am Start, die so eine klassische jamaikanische Combination sind. Das heißt, ein DJ, ein Singer, für diejenigen, die es nicht wissen im Jamaikanischen. Der DJ ist derjenige, der rappt, nicht derjenige, der auflegt. Das ist der Selector, so wie Selector Patrick und Selectress Martha hier heute für euch auflegen. Und die Combination, die ihr zuerst hört, ist Christopher Martin und Agent Sasko. Christopher Martin hat auch auf Jamaika mal einen Sing-Wettbewerb gewonnen, sowas wie Deutschland sucht den Superstar, nur die karibische Version, und der macht den Singer. Und Agent Sasko, der hieß mal Assassin, und allein dieser Name sagt schon alles, der ist natürlich ein Rapper, ein DJ. Und die zweite Scheibe hinterdrein läuft genauso mit J-Borg, und J-Borg ist ein Künstler aus Ozeanien, der ist nämlich aus Hawaii, und er wird unterstützt vom DJ Busy Signal. Die zwei Scheiben hört ihr. Und dann schieben wir noch einen nach, weil wir einfach jetzt ein Reggae-Trio für euch machen und uns ein bisschen entlasten. Dann hört ihr noch Junior Gong. Das ist der talentierte Song, sage ich schon, was ein Quatsch, der talentierte Sohn von Bob Marley, Damian Marley, zusammen mit dem Gargamel. Buju Banton, den erkennt man auch an seiner krassen, besonderen Stimme, und die singen Thank You Lord, und ich hoffe, ihr seid auch dem lieben Gott und Martha und mir dankbar, dass wir euch mit so nicer Musik hier auf dem Bermuda-Funk bei der Stange halten. Also, freie Radios aufgedreht, Full Joy der Tune, Martha, bring it.
1: Oh.

Ja, liebe Hörerinnen, liebe Hörer da draußen, ihr merkt schon, heute ist ein bisschen Juggling. Wir starten mit Reggae und die beiden Tunes nehmen das quasi schon mit weg. Der eine hieß Easy und der andere, der jetzt läuft, heißt Juggling Sweet and This Is How We Do It.

0: Ja, thank you, Lord. Thank you, Damian Marley. Wir machen jetzt weiter mit zwei Jungs aus Argentinien. Und das Album heißt Papota, kam 2025 erst raus. Und die spucken in wirklich schneller Reihe nach unterschiedlicher Alben raus. Und die haben jetzt auch schon was veröffentlicht 2026. Und das werden sie hier auch in Berlin spielen im Oktober. Und ich bin sehr, sehr froh darüber, dass ich zwei Tickets gewonnen habe dafür, weil das Konzert ja ziemlich, ziemlich teuer ist. Mit 60 € pro Ticket hätte ich mir das sonst nicht leisten können.
1: Also für die Mannheimer und Mannheimerinnen, die dahin wollen, im Oktober gibt es das Ganze in Berlin, heute schon auf Bermudafunk. Und den Track, den ihr jetzt hören werdet?
0: Baby Gangster.

0: Ja, wie schön. Also die Jungs sind eigentlich gar keine Gangster, die sind ja sehr brav und ich glaube, ich habe deren Namen vergessen. Also es handelt sich hier um Catriel und Paco Amoroso.
1: Echte Gangster sind natürlich Martha und ich für euch hier im Studio.
0: Und wir machen einfach weiter und zwar auch mit einer sehr braven Sängerin, die sich eigentlich sehr verrückt manchmal gibt. Das handelt sich um Rosalía und Rosalía ist eine spanische Sängerin aus Katalonien. Und wir hören jetzt Delirio de Grandeza und dieser Track heißt auf Deutsch übersetzt sowas wie Größenwahn.
1: Sowas haben wir natürlich hier überhaupt nicht in der Serendipity Selection.
0: Viel Spaß damit!

Yo, das war ganz schön schnell und kriminell. Die Motomami Rosalia hat sie ordentlich krachen lassen. Wir machen weiter mit einem Signature-Tune hier in der Serendipity Selection, während Martha hier schon die nächsten Tracks raussucht. Spring ich mal schnell ans Mikrofon. Es geht weiter mit dem verrückten Hasen Bad Bunny. Und was ihr hört, ist die Scheibe Debitirar Mas Fotos. Ist eigentlich schon eine Geschichte, die fast jeder und jede kennt, aber ich dachte, wir können das nochmal spielen. Nicht nur, damit ihr drüber nachdenkt, ob ihr wirklich mehr Fotos im Sommerurlaub machen solltet oder euch lieber mal daran erinnert an die Momente, sondern auch vielleicht, um dem einen oder anderen nochmal die Super Bowl Halbzeitshow von Bad Bunny in Erinnerung zu rufen, die ja doch etwas cooler war als das, was Madonna, Shakira und Co. da kürzlich in New Jersey abgeliefert haben. Also mein Highlight waren Ronaldinho und Ronaldo auf diesem Gefährt und der Madonna-Avatar, aber de facto war es schon auch eine ganz schöne Bad Taste Party. Wir wünschen euch jetzt viel Spaß mit dem Track und da kommt auch gleich der sehr signifikante Beat rein.

0: das war Bad Bunny. Und falls ihr Spanisch versteht, habt ihr vielleicht gemerkt, dass da die eine oder andere Melancholie mit dem ein oder anderen Spaßgetränk verjagt wurde und diverse Aufforderungen zum Senden von Nacktbildern eingingen. Wir haben was Spannendes für euch am Start.
1: Und zwar machen wir weiter mit der Crookie Gang. Und das ist ein Album auf 2026. Und was wir jetzt vorspielen in der italienisierten Version heißt Oggi qui domani là, von Claudio gesungen. Und wenn ihr das deutsche Lied Heute hier, morgen da vielleicht kennt aus dem Jahr 1972, da waren ich und Patrick noch nicht auf dieser Welt, würdet ihr wissen, dass es von Hannes Walder ist, ursprünglich.
0: Einem doch bekannten Liedermacher, den ich glaube noch nie in der Serendipity Selection gespielt habe.
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1: Ach, das war ja sehr schön. Aber ihr merkt, dass ich nicht in Deutschland sozialisiert worden bin, weil ich habe den letzten Namen falsch angesagt. Der Liedermacher, der Folksongs gemacht hat, heißt Hannes Wader. Und der Track hieß ja auch nicht Heute hier, morgen da, sondern Heute hier, morgen dort.
0: Ich würde sagen, das hat vor allem damit zu tun, dass wir hier eben heute mal ohne Jero, also heute hier, morgen dort, Jero fort, das Ganze allein hier in diesem schönen Fanpool-Studio machen. Und bei der Gelegenheit werdet ihr feststellen, dass die Sounds hin und wieder ein bisschen durch oder unter der Decke klingen. Ich bin auch, glaube ich, immer etwas lauter als die Martha. Nicht nur generell, sondern auch in dieser Sendung, glaube ich. Aber wir arbeiten dran und ihr habt den Spaß, mit uns noch on air zu sein. Und vielleicht habt ihr Sehnsucht nach einem Roadtrip und dafür hat uns Companiero Bagetovic genau den richtigen Sound geliefert. Eine Platte eines peruanischen Künstlers, die da einen US-amerikanischen Sportwagen, aka ein Muscle Car, einen Mustang besingt. Der Track, mit dem wir jetzt reingehen, kommt von einem Album mit lauter kuriosen Rock-Covern und vielleicht kennt ihr auch hier das Original. Es ist nämlich auch definitiv fast schon ein Gassenhauer. Selectris Martha wird es jetzt für euch anspielen. Das Ding liegt schon auf dem Turntable und wir hören rein in die Scheibe Tango und Mustang.

0: Jo, an der Stelle gehen natürlich auch nochmal Big Ups raus an Companiero Bagetovic, falls du bis zur Minute 31 und 50 Sekunden zugehört hast. Die Scheibe wurde mir aus Brasilien geschenkt und ich hoffe, wir werden noch viele gute Runden im Mustang cruisen. Und natürlich Big Up und Grüße an alle MustangfahrerInnen da draußen. Es soll ja doch die einen oder den anderen geben.
1: Ja, wir verlassen jetzt Südamerika und gehen wieder in den Staaten. Und zwar hören wir jetzt ein Jazzalbum von Sun Ra. Das war ein legendärer Jazzmusiker. Und das Album wurde zwar zwischen 1956 und 1960 in Chicago aufgenommen, aber veröffentlicht wurde es 1965. Und wir hören aus Angels and Demons at Play den gleichnamigen Track.
0: Ein bisschen wirkt es so, wie wenn jemand gepeitscht wird, finde ich. Achtet mal drauf.

0: Ja, wie ihr gemerkt habt, war das ziemlich experimentell und es erinnert ein bisschen an einen brasilianischen Künstler, der jüngst gestorben ist, letztes Jahr, an Hermeto Pascoal. Was findest du?
1: Auf jeden Fall, also Hermeto, finde ich, hatte noch ein paar Knaller, weil er auch noch irgendwie diese coolen Gurgelgeräusche gemacht hat. Und als ich mit Companiero Bagetovic in São Paulo in einem Sesc war, war so eine kleine Ausstellung über den. Da gab es sogar so ein Plastik-Quietschschwein, mit dem der auch Sound gemacht hat. Also, das ist so eine Made-in-China-Produktion. Kennt ihr auch von hier, so ein Schwein, auf das man pressen kann und das dann quiekt. Ihr habt schon festgestellt, die Serendipity Selection ist die Sendung mit den Happy Accidents. Ihr hört freies Radio und da kommt halt auch mal was, was nicht so durchhörbar ist. Alle, die wissen, was freies Radio bedeutet, die kennen sich damit aus. Alle, die jetzt ausgeschaltet haben, kann ich leider nicht mehr grüßen. Wir machen nämlich jetzt wieder weiter, definitiv etwas hörbarer.
0: Und wir gehen jetzt nach Istanbul und zwar machen wir weiter mit Gaysu Akyol und ihr Album aus dem Jahr 2016, Hologramm, oh, schwieriges Wort, Imperator Lu'u, hören wir jetzt. Und wir haben sie auch schon live hier erleben dürfen in Berlin. Das war grandios, darüber haben wir ja schon in einem vorherigen Radiosendung gesprochen. Und ja, es war eine ziemlich verrückte Show, findest du nicht?
1: Ich habe das auf jeden Fall genossen und ich kann euch die Scheiben von ihr nur ans Herz legen. Bei Martha zu Hause liegt auch noch eine, die wir noch nicht in der Sendung gespielt haben. Ich hoffe, die packen wir auch mal noch irgendwann hier rein. Wir reisen quasi mit euch nach Istanbul und falls ihr euch mal Gaysu anschauen wollt, es gibt, glaube ich, bei Arte eine ganz coole kleine Doku über sie, oder Martha? War das bei Arte, wo sie und auch andere Künstlerinnen, zum Beispiel auch die Sass-Spielerin Derya Yildirim vorgestellt werden?
0: Ja, das war eine Tracks-Folge auf Arte über Istanbuler Musiker und Musikerinnen. Also, bitteschön.

0: Ja, jetzt haben wir doch noch auch Derya Yildirim und Grup Shimshek gespielt. Das ist einfach ein wahnsinnig cooler Track, den ihr da gerade gehört habt. Cool Hand heißt der. Und davor, haben wir ja schon gesagt, habt ihr die Band Babasula zusammen mit der argentinischen Künstlerin La Yegros gehört. Also heute nicht nur eine türkische, nicht nur eine jamaikanische, nicht nur eine brasilianische, sondern auch immer wieder eine argentinische Sendung, was die KünstlerInnen angeht. Und der Track hieß Cariño. Sie hat ganz oft Donde estás, Cariño, en el frío, en el bosque und so weiter gesungen. Und ja, auf Türkisch wäre das wahrscheinlich Neredesin Aşkım Benim. Wir machen weiter hier in der Serendipity Selection und das Tempo geht wieder ein bisschen hoch, weil im August könnt ihr euch auch etwas bewegen da draußen an den Radiogeräten.
1: Ja, wir kehren zurück nach Brasilien mit Sister Chili. Und ich habe jetzt festgestellt, dass sie überhaupt keinen Wikipedia-Eintrag hat. Und sie ist eine independent-brasilianische Underground-Sängerin, die ihre Wurzel stark im Hip-Hop und im Rap und Reggae hat. Sie hat einfach Patrick eine große Freude gemacht, weil ihm ein Album vor kurzem geschenkt worden ist von Sister Chili. Eine Kollaboration mit Mensch Livres iFi von 2024 und das hat ihm Companheiro Robin geschenkt und ich war ziemlich eifersüchtig.
0: Ja, Bagetovic, an der Stelle, falls du uns hörst, fällt mir auf, dass du mir aus irgendeinem Grund immer Platten schenkst, bei denen irgendwelche Menschen vor Autos posen. Soll das was bedeuten? Big up,

zunächst einmal werden wir was aus meiner Heimat, aus Portugal, hören. Und Buraco Sem Sistema sind eine Gruppe, die ich sehr schätze und die vor ein paar Jahren sich voneinander verabschiedet haben und jetzt wieder auf Tour gehen. Und die haben ein erstes Konzert in Lissabon gegeben, konnte nicht dabei sein. Aber wir hören jetzt aus dem Album Black Diamond von 2008, Kalimba, Wege Wege, featuring Pongo Love.

0: Ja, liebe Leute, das hat Spaß gemacht, aber das war alles für heute, weil wir schon über die Sendezeit hinausgegangen sind.
1: Danke, Martha, dass du am Start warst.
0: Ja, danke, dass ich das mit dir heute moderieren durfte. Vielen, vielen Dank.
1: Und bis zum nächsten Mal, ihr Lieben.
0: Boa noite.
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Hallo, herzlich willkommen bei der Sendung Pipkin. Das war gerade ein Song von der Band Fuchsia, geschrieben wie Fuck und dann S-I-A, eine Band aus Bologna, aus Italien. Und im Anschluss hört ihr noch einen Song von dem neuen Album von Boy Harsha, das noch nicht erschienen ist, aber es gibt schon zwei Songs, die ihr bei Bandcamp anhören könnt. Das Album erscheint dann im September. Danach hört ihr eine Sendung von der Redaktion von Women's Bar Digitale von Sphere Radio. Women's Bar geschrieben mit V. Und ja, danke an die Redaktion von Women's Bar. Also wir übernehmen deren Juli-Sendung. Dort interviewen sie die Aktionskünstlerin Ceci Leonard. Und ja, das ist ein wunderbar mutmachender Beitrag zum Thema, was können wir auch mit Schaffenskraft gegen Ohnmachtsgefühle tun in dieser sich immer antidemokratischer und autoritärer entwickelnden Welt. Genau. Also jetzt erstmal viel Spaß mit Musik und danach hört ihr die Women's Bar, die ihr ansonsten übrigens auch überall da hören könnt, wo es Podcasts gibt.

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0: Hallo und herzlich willkommen zur Wimmelsbar im Juli, die letzte Wimmelsbar vor einer kurzen Sommerpause. Wir machen dann weiter am ersten Freitag des Monats im September. Ja, ich weiß nicht, wie es euch geht, aber ich habe aktuell das Gefühl, politischer, aber vor allem auch feministischer Aktivismus erfordert gerade extrem viel Mut. Es erfordert Mut, aktuell noch Utopien zu haben, immer noch anzufangen, umzudenken. Und immer wieder und fortlaufend von einer anderen Seite als dem Mainstream her zu überlegen, wie man leben will, wenn der Mainstream immer weiter nach rechts rückt. Um es auf den Punkt zu bringen, Machen erfordert Mut. Aber oft gibt uns das Machen auch etwas zurück, glücklicherweise. Vor allem aus feministischen Banden und geteilter Erfahrung kann sich enorm viel neuer Mut entwickeln und jede Menge Kraft. Oder, wie es meine heutige Gästin in ihrem Buch ausdrückt, Machen erfordert nicht nur, sondern macht auch Mut. Und Machen stellt der Gleichgültigkeit eine klare Haltung entgegen. Hallo Ceci Leonard, wie schön, dass du heute da bist.
1: Hi, ich freue mich auch da zu sein.
0: Ja, vielleicht noch ein paar Worte zu dir. Du bist jahrelange Aktionskünstlerin, unter anderem früher auch mal beim Zentrum für politische Schönheit. Das kennen vielleicht auch die eine oder anderen Personen, Hörenden. Du bist Feministin, Mutter von drei Kindern und Gründerin von Radikale Töchter. Wie schön, dass du heute hier bist.
1: Ja, ich freue mich.
0: Ich bin total gespannt, was du erzählst, was eine Aktions- oder Aktivismusform, die mich total lange schon so begeistert oder voll viel mit mir macht, das zu beobachten, was ihr da so tut. Und trotzdem ist es ja schon oftmals auch eine andere Form, als, sage ich mal, viele Leute ihren Aktivismus vielleicht fassen würden. Magst du vielleicht mal sagen, was ist aus deiner Sichtweise oder deiner Erfahrung feministische Aktionskunst? Und was macht diese Form des politischen Ausdrucks vielleicht besonders für dich?
1: Sehr gerne sage ich was dazu. Also vielleicht zu Radikale Töchter erstmal. Radikale Töchter machen selber eigentlich fast gar keine Aktionskunst im klassischen Sinne, also dass wir aktionskünstlerisch in Erscheinung treten. Für mich ist es aber doch feministische Aktionskunst, weil was wir machen kreative, künstlerische, politische Bildungsarbeit. Das heißt, wir inspirieren andere Menschen dazu, ins Handeln zu kommen, selber politisch aktiv zu werden, kreativ politisch aktiv zu werden, ihren Themen Gehör zu verschaffen und das auf eine ganz besondere Art und Weise, nämlich durch Aktionskunst. Und das an sich, also dieses Skillsharing, dieses Bandenbilden, ist für mich aktivistisch und das ist für mich vor allem feministisch, politisch aktivistisch. Und ja, da steckt ganz, ganz viel drin. Und ja, was macht für mich politische, feministische Aktionskunst aus? Einerseits hat es natürlich damit was zu tun, wer macht die Kunst? Wie finden wir uns zusammen? Wie entsteht das, was wir machen? Aber auf der anderen Seite sind es natürlich auch die Themen, die mich umtreiben. Und ich finde, Aktionskunst ist eigentlich per se feministisch auf eine Art und Weise, weil es eine Underdog-Kunst ist. Und das war schon immer das, was ich daran so geliebt habe. Man braucht kein krasses Engagement bei einem Theater. Keiner fragt einen, ob man künstlerisch aktiv sein will. Man hat sozusagen die Chuzpe, als kleine Gruppe etwas gegen die Großen der Politik auszusagen, sich Gehör zu verschaffen. Und das ist so bottom-up und so inspirierend, dass es einfach, ja, meine große Leidenschaft ist.
0: Für viele, die sich jetzt noch nie mit so Aktionskunst auseinandergesetzt haben oder vielleicht davon noch nie irgendwas mitbekommen haben, magst du vielleicht mal so ein Beispiel nennen, dass man sich das so vielleicht ein bisschen mehr vorstellen kann, wie sowas aussehen kann oder wie der Ausdruck aussehen kann?
1: Ja, also beim Zentrum für politische Schönheit, bei dem ich viele Jahre als Künstlerin aktiv war, haben wir 2017 beispielsweise nach der Aussage von Björn Höcke, diesem Rechtsradikalen bei der AfD, der hat gesagt, dass das Holocaust-Mahnmal in Berlin ein Denkmal der Schande ist. Und wir haben dann 9 Monate daran geplant und ihm ein Miniatur-Holocaust-Mahnmal bestehend aus 24 Stelen in seinen Nachbargarten in Thüringen gebaut. Das heißt, er musste jeden Tag und muss immer noch jeden Tag darauf schauen. Und das ist sozusagen Aktionskunst. Das heißt, man konfrontiert PolitikerInnen beispielsweise mit einer Aussage und bringt es in eine künstlerische Form und in ein Bild, was symbolisch so viel mehr aussagt. Und das Krasse war auch 2017, die AfD war da gerade in den Bundestag eingezogen. Und es war das erste Mal seit 1945, dass wir Nazis im Bundestag hatten. Und ja, da dieses Bild, also unsere deutsche Geschichte zu sehen, eigentlich die Gräueltaten, die damit angetan wurden in diesem Nachbargarten, das könnte man als Aktionskunst werten. Oder eine andere Aktion, die wir gerne mitbringen in unseren Workshops, dazu erzähle ich auch gerne noch mal mehr, ist, dass eine Gruppe in London, The Dad Shift hieß die, über Nacht ganz London berühmte Statuen von berühmten Männern, die irgendwie was Großartiges gemacht haben, den haben sie so in Babytragen, so Babypuppen umgebunden oder Babys in den Arm gelegt, um darauf hinzuweisen, auf diese unfaire Care-Arbeit und darauf hinzuweisen, dass wahrscheinlich die meisten großen Männer nur dorthin kommen konnten, weil sie einen ganzen Stab an Frauen hatten, die diese Arbeit gemacht haben, diese Care-Arbeit. Und so kann Aktionskunst aussehen. Ich glaube, das Wichtige zu unterscheiden vielleicht zwischen klassischem Aktivismus ist, man möchte nicht in erster Linie das politische Problem dahinter lösen, sondern es geht darum, Aufmerksamkeit auf dieses Thema zu lenken, vielleicht andere zum Mitmachen, Mitdenken zu inspirieren. Und ich glaube, darin liegt manchmal eine viel größere Kraft, als zu versuchen, das Ergebnis, das Problem zu lösen, vor allem, wenn wir gerade in einer Zeit leben, wo die politischen Probleme so groß und so unlösbar erscheinen. Ja, Klimakrise. Ja, wie sollen wir da je was tun? Aber wenn es darum geht, vielleicht in einem kleineren Moment darauf aufmerksam zu machen, dass das immer noch das Problem unserer Zeit ist, dann schaffen wir es, dass mehr Menschen mitmachen und sich begeistern. Und darum geht es, glaube ich, gerade. Also, dass wir nicht aufgeben, nicht uns auf die Couch und in unser Privatleben zurückziehen. Nein, das Private ist politisch und es braucht uns gerade alle.
0: Ja, ich finde das Tolle daran ist irgendwie auch, du hast es gerade so ein bisschen angesprochen, diese ganzen Probleme oder Krisen, die gehen ja alle so schnell voran und es passiert die ganze Zeit irgendwas Neues und so eine Aktionskunst kann manchmal wie so ein Besinnen auf, was ist gerade eigentlich das, was bei mir oben aufliegt und was möchte ich da eigentlich versinnbildlichen und bei den Personen, die es anschauen, auch so ein bisschen so wie den Spiegel vorgehalten zu bekommen oder das Ganze mal so verbildlich zu sehen, was eigentlich schon wieder fast wie normal geworden ist. Weil ich habe das Gefühl, manche Sachen sind unfair und scheiße, aber werden so schnell normal. Weißt du, wie ich meine? Und das kann so ein bisschen so dieses sagen, so, hä, ich sehe es jetzt vor mir, das ist eigentlich gar nicht normal. Also so im Sinne von, so mit dieser Normalität möchte ich weiterleben.
1: Ich finde, du sprichst gerade zwei super wichtige Punkte an. Der erste Punkt ist, dass diese Vielzahl und diese Überlagerung der Krisen absolut zu dieser Ohnmacht führen. Ich glaube, das ist auch der Hauptpunkt bei uns in den Workshops, dass künstlerische Auseinandersetzung zwingt dazu, einmal konkret zu werden, zu sagen, um welches Thema geht es mir jetzt? Wo findet die Aktion statt? In welchem Zeitraum lasse ich das stattfinden? Und das heißt nicht, dass ich damit die Probleme der Welt lösen werde. Das werde ich nicht. Aber ich habe irgendwo angefangen und dieses irgendwo anfangen kann manchmal ja was Größeres auslösen in anderen Menschen, die das sehen. Die sehen, oh wow, da sind Menschen aktiv geworden. Und das ist wahnsinnig wirkmächtig. Und gleichzeitig ist es aber manchmal so schwer, dann zu sagen, okay, ich möchte nicht das Patriarchat an sich bekämpfen, sondern ich möchte in der Schule bei meinen Kindern beispielsweise dieses Thema in den Bildungsplan bringen. Das ist konkret, damit kann ich was anfangen und dann kann ich dazu arbeiten. Und das andere, was du gesagt hast, ist ja einfach eine Krankheit, glaube ich, auch unserer Zeit und was ganz wichtig ist, dass das angesprochen wird. Unmenschlichkeit darf niemals normal werden. Und die Gefahr ist gerade aber ganz, ganz groß. Also nehmen wir überhaupt das Thema, ja, Abschiebung, wie über Menschen anderer Herkunft gesprochen wird seit Jahrzehnten in Deutschland und wie das immer mehr normalisiert wird. Und auch da ist Aktionskunst einfach so ein wahnsinnig wichtiges Tool, weil es Dinge noch mal zuspitzt und auf den Punkt bringt und uns wachrüttelt und auch provoziert.
0: Ja, diesen Aspekt der Provokation finde ich ganz interessant, weil manchmal, also zum Beispiel bei dem Beispiel, was du gesagt hast mit diesem Zitat von Höcke, also eigentlich ist es ja nur die Versinnbildlichung dessen, also was er gesagt hat und damit gemeint hat, dass es ja gar nicht so schlimm ist. Dann kann man es ja auch in seinen Nachbargarten stellen. Also, aber das Provokante ist ja, dass wenn man etwas sagt, und das finde ich auch im Kontext von Social Media so interessant, weil da wird ja ganz viel gesagt. Und das ist einfach so, ja, ich habe das halt, ich habe es ja nicht so gemeint. Die Leute nicht mitdenken, dass die Worte, die sie nutzen, so brutal sind. Und wenn wir das Ganze verbildlichen, die Brutalität klarer wird. Und das finde ich so krass daran. Gerade in Zeiten, wo viel mal eben gesagt wird, in Anführungszeichen, durchaus hilfreich sein kann.
1: Ja, also ich glaube, das war auch das, was mich so wütend gemacht hat als Künstlerin damals, dass ich wusste, dass er das sagen kann und dass zwar kurzfristig ein Aufschrei durch die Gesellschaft geht, aber dass es danach wieder verpufft und egal ist. Und das hat sich im Extrem dann dadurch gezeigt, dass tatsächlich so viele Menschen die AfD gewählt haben, dass sie dann in den Bundestag gewählt wurde. Und das sieht man ja jetzt auch wieder. Also die AfD ist bei annähernd 40% gerade in Umfragen vor Sachsen-Anhalt, vor den Wahlen in Sachsen-Anhalt und ist aber vom Verfassungsschutz als gesichert rechtsextreme Partei eingestuft. Also das ist einfach unfassbar und ich glaube, das ist ein Fakt, den nehmen wir so wahr, aber was das wirklich bedeutet dafür, ich hoffe, dazu gibt es auch noch Aktionskunst, das muss irgendwie erfahrbar oder erfühlbar gemacht werden.
0: Auf jeden Fall. Du hast ja gesagt, du hast beim Zentrum für politische Schönheit gearbeitet, da warst angestellt und dann kam es dazu, dass du die radikalen Töchter gegründet hast. Vielleicht einfach mal, wie kam es? Woher kam dieser Wunsch zu sagen, ich möchte diese spezielle Form der Initiative gründen?
1: Also nachdem die AfD in den Bundestag eingezogen ist und man so in der Bevölkerung so eine allgemeine Ratlosigkeit und auch so eine Ohnmacht gespürt hat, da war mir eigentlich schon klar, dass es voll wichtig ist, dass nicht einige wenige künstlerische Genies in Anführungsstrichen politische Aktionskunst machen, weil ich so daran glaube, dass das so ein wirkungsvolles Mittel ist. Nein, das muss irgendwie raus in die Masse. Also wir brauchen viele Menschen, junge Menschen, die Lust haben, sich politisch zu engagieren, sich zu beteiligen, die aufstehen gegen Rechts, gegen Unmenschlichkeit. Und damit war eigentlich die Idee geboren. Ich glaube auch, dass mich schon immer total beschäftigt hat. Das war ja eigentlich die Frage nach 45 in der Bundesrepublik. Wie konnte es eigentlich dazu kommen, dass die Nazis die Macht ergriffen haben? Und vor allem, warum haben so viele Leute geschwiegen und nicht gehandelt? Und ich glaube, bis heute haben wir versucht, als Gesellschaft darauf Antworten zu finden, aber wir haben nicht wirklich das Handwerkszeug gelernt. Und ich begreife wirklich radikale Töchter als so eine Schmiede, wo politische Bildung eben was ganz Praktisches hat. Es geht darum, dass ich inspiriert werde, als Mensch nicht nur theoretisch über Sachen zu schimpfen oder darüber Bescheid zu wissen, sondern dass ich dann auch den Mut habe, ja, mit ganz viel Fehlbarkeit, die es immer hat, wenn wir handeln, ins Handeln zu kommen, andere dazu zu begeistern, ins Handeln zu kommen und vor allem das eben auf diese künstlerische Art und Weise.
0: Ich finde so sehr programmatisch, heißt ja auch dein Buch, also Machen macht Mut. Also so ein bisschen dieses so Anfangen oder auch, dass einem jemand was zutraut oder also dass man sich selbst auch was zutraut, aber dass man auch so ist, hey, du kannst was machen. Also ich glaube so, das ist ja auch oft so ein Ding, so ja, es gibt halt Personen, die sind halt aktivistisch oder politisch. Und dann ist da auch manchmal wie so eine Art Wissenshoheit, so nach dem Motto, ja, wenn ich nicht ganz genau mich mit dem Thema auseinandergesetzt habe, dann da darf ich dazu nichts sagen oder darf ich dazu nichts machen. Und kommt daher auch der Titel, also dieses so Mut machen, anzufangen.
1: Ja, ich glaube, Demokratie war eigentlich so als Anti-Ohnmachtssystem auch gedacht und aufgebaut. Also eine Demokratie funktioniert ja nur dann, wenn alle Menschen das Gefühl haben, es lebt davon, dass sie selbstwirksam werden. über Wahlen auch hinaus, also dass sie sich mit einbringen. Und unser System erzieht das aber fast richtig Kindern und Jugendlichen ab. Also wenn wir in die Schule gehen, werden wir eben nicht dazu ermutigt, in dieses Selberdenken, ins kritische Denken, ins Hinterfragen zu kommen, selber Sachen auch auszuprobieren, auch damit zu scheitern, sondern es ist eigentlich ein System, wo genau diese Wissenshoheit uns eingetrichtert wird. Es gibt die Gymnasiastinnen, die sind mehr wert als die, die nur zur Hauptschule gehen. Die fühlen sich auch als wertvoller oder weniger wert in unserer Gesellschaft. Das zeigt sich dann über das Gehalt. Es zeigt sich auch im Bundestag beispielsweise, dass es so wenig Menschen gibt, die eben nur einen mittleren Schulabschluss haben, die dort vertreten sind. Also all diese Ungleichheit.

0: gehen in eine Berufsschulklasse und fragen, was möchtest du verändern? Was macht dich wütend? Dann hat das jeder Mensch. Die wenigsten von uns werden eben noch gefragt. Und ich glaube, da ist schon mal ein richtiger Ansatz.
1: Oder die individuelle Wut in politische Relevanz zu setzen. Also, ich glaube, das ist ja wie so eine Kraft von feministischem Aktivismus oder der feministischen Bande, dass man gegen die Individualisierung auch arbeitet und gemeinsam vielleicht auch es leichter fällt, gegen die Gleichgültigkeit zu arbeiten, oder?
0: Ja, also ich glaube, wir haben eben nicht ohne Grund in Deutschland auch einen Vorbehalt, über Gefühle zu politisieren, ja, aufgrund unserer Geschichte. Und gleichzeitig sind wir eben an einem Punkt, wo gerade rechtsradikale Parteien genau diese Gefühle, diese Arbeit, diese politische Arbeit mit Gefühlen von Menschen, also mit ihrer Wut, mit ihrer Angst, instrumentalisieren für ihre Zwecke. Und da sehe ich das einfach als Riesengefahr, wenn etablierte demokratische Parteien sich davor zurückhalten, diese Gefühle bei Menschen zu benennen und auch ernst zu nehmen, weil sie sind nun mal da. Wir Menschen sind Gefühlsmenschen. Und was du sagst zur Wut, Wut war schon immer ein extrem mobilisierendes Gefühl. Also Wut hat dazu beigetragen, dass es Aufstände gab, dass die feministische Bewegung Menschen auf die Straße bekommen hat. So, das hat alles auch unsere politische Wut gemacht. Margarete Stokowski hat nun mal so schön gesagt, Wut ist nicht dasselbe wie Hass. Hass will Zerstörung. Wut will Veränderung. Und ich glaube, da wird ganz viel, auch in den letzten Jahren wurde da auch ganz viel vermischt, dass die sogenannten Wutbürger, ich gendere bewusst nicht, dass diese Wutbürger eigentlich Hassbürger waren, weil sie waren Menschen, die andere Menschen abgewertet haben, die eigentlich Hass verbreitet haben. So, und ich glaube aber, es braucht eigentlich uns WutbürgerInnen. Und das sehen wir auch in den Workshops. Wir fragen ja oft nach dieser Wut bei den Menschen. Und wenn Menschen dann eben aufschreiben, wie du auch sagst, so das macht mich wütend und das macht mich wütend, dann ist das ein wahnsinnig verbindender Moment. Das Wichtige ist nur, dass es dann ein Element gibt, wo wir sagen, okay, wir nehmen diese Wut und verwandeln sie in Mut, so nennen wir es bei unseren Workshops, also in was Positives, in etwas, wo wir in eine Schaffenskraft kommen, wo wir aufhören zu meckern und in dieser ohnmächtigen Wut stecken zu bleiben, sondern dann eben über Gemeinschaft ins Handeln kommen, auf die Straße gehen, Schilder basteln, lachen, humorvoll sind und wirkliche Veränderungen dadurch vorantreiben.
1: Ist das auch den Mutmuskel zu trainieren? Also ihr habt ja dieses Mutmuskeltraining. Ist das auch das, was da passiert?
0: Ja, also die Idee bei dem Mutmuskeltraining ist in erster Linie auch wieder so ein dämlicher Glaubenssatz, den wir uns oft sagen, so es gibt mutige Menschen und es gibt Menschen so, ach, ich bin eben einfach nicht so mutig. Und Mut ist aber nicht etwas, was wir haben oder nicht haben. Das ist einfach was, was wir lernen können, wie ein Muskel, der trainiert werden darf. Und deswegen mag ich diese Idee von, wir gehen alle gemeinsam in ein Fitnessstudio und trainieren schön, das ist einfach was total Empowerndes. Und genau darum geht's. Also, es geht dann darum, diese Wut, die manchmal ohnmächtig macht, mit der man sich vielleicht auch alleine fühlt, die dann in den Raum zu tragen, sie öffentlich auch auszusprechen, dann zu formulieren, was ist es denn, was ich verändern möchte, und dann eben diesen Mut zu trainieren, aktionskünstlerisch. Also wir probieren erste kleine Aktionen dazu auf. Manchmal ist es ganz unterschiedlich, auch was für eine Gruppe da ist. Also für die einen, die waren natürlich schon wahnsinnig aktivistisch unterwegs und für die bedeutet das dann eher, dass es mutig ist. Ich weiß es nicht, zum ersten Mal mit Menschen ins Gespräch zu kommen, wo sie ganz genau wissen, die haben einfach eine wahnsinnig andere politische Haltung als sie und sie müssen diese Kritik aushalten. Aber manchmal sitzen da Jugendliche drin, da ist es so mutig, vielleicht eine eigene Forderung auf dem Demoplakat zu schreiben und sich damit in die Öffentlichkeit zu stellen und zu sagen, ja, das ist ehrlich gesagt meine Haltung.
1: Ja, das finde ich richtig, richtig schön, und weil es ja auch gerade vielleicht auch so ein patriarchales Narrativ ist, dass nur manche Menschen Muskeln haben. Ich denke mal, nicht wenige Menschen fragen euch danach, das heißt ja radikale Töchter, wen das eigentlich meint. Also, wer sind diese Töchter? Was ja erstmal gegendert ist, aber genau, wer darf diese feministische Aktionskunst machen und wer wird da angesprochen vor allem?
0: Also wir mochten erstmal an diesem Begriff oder Wort Töchter, dass da so viel drinsteckt. Also dass Töchter oft so die Unterschätzten immer noch sind in unserer Gesellschaft, die Braven, die Angepassten. Auch dass wir altersunabhängig Töchter sein können. Also ich kann mit 93 Tochter sein oder mit 1. Und für uns ist aber auch ganz wichtig zu betonen, dass Töchter für uns eben nichts mit dem Geschlecht zu tun hat, sondern eher mit dieser Zuschreibung des Unterschätztwerdens. Und deswegen auch die Kombination mit den radikalen Töchtern. So die freien Radikale sind sozusagen immer die, die die Veränderung bringen, die ja was Neues erkundigen. Und das wollten wir sozusagen damit ausdrücken. Auch ein kleines, so ein Zeichen dafür setzen oder uns das Radikale auch zurückholen aus der rechten Ecke. Als wir uns gegründet haben, wurde das Wort radikal auch noch gar nicht so viel benutzt. Und dann kamen eben ganz viele Bücher, so sanfte Radikalität und radikale Zärtlichkeit und so weiter und so fort. Und da wurde dieser Begriff radikal ja so eher mainstreamig auch eingeführt, glaube ich.
1: Aber hast du das Gefühl, dass schon manche sich auch an diesem Radikalitätsbegriff stoßen?
0: Ich glaube, jetzt mehr und mehr wieder. Also ich merke das richtig krass, dass das mehr und mehr ein Thema wird. Also, dass das vor allem in CDU-Kreisen, dass das ganz schnell eben mit ja, Steine schmeißenden Linken in Verbindung gebracht wird und eben gar nicht diese ja, Radikalität als sanfte Radikalität, radikal demokratisch. Also es ist ja letztlich ja, ein Begriff, der je nachdem, vor was er gesetzt wird, einen ganz anderen Kontext bekommt. Es war interessant, wir haben eine radikale Töchterschal, der ist sehr bunt und sehr nice und sieht freundlich aus. Und da steht auf der einen Seite eben auch Töchter und auf der anderen Seite Radikale. Und eine Kollegin von uns wollte damit in den Bundestag, weil ihre Tochter beim Girls Day zu der Grünen-Fraktion wollte. Und sie durfte mit dem Schal nicht rein. Der Polizist hat sie aufgehalten und hat gesagt, Radikales wollen wir hier nicht. Super spannend. Super, super spannend. Sagt er im gleichen Moment, während die AfD-PolitikerInnen ein- und auslaufen.
1: Ja, das passt irgendwie, finde ich, aus meiner Sicht auch in dieses Bild, das ja auch so gemeinschaftlich, also vor allem der AfD oder anderen Rechtsextremen ja ausgehend gezeichnet wird oder die Diskursverschiebung, die stattfindet, ist ja, dass Linke praktisch extrem sind oder da so Radikalität als etwas, was von links kommt und was von rechts kommt, ist normal und neutral.
0: Ja, ich finde es halt sehr interessant, weil es zeigt auf, wie schnell man in Schubladen gesteckt wird, ohne dahinter zu schauen. Das ist auch ein totales Anliegen unserer Organisation schon immer gewesen, genau das nicht zu tun und diese Schubladen, die wir aber alle haben, auch bei uns selber zu erkennen. Deswegen war es uns wichtig, eben nicht aus den Großstädten heraus aktionskünstlerisch tätig zu sein, sondern eben Workshops zu geben, vor allem im ländlichen Raum, in Berufsschulen, also wirklich outside unserer Bubbles. Und das bedeutet eben, dass sowohl wir als TrainerInnen, aber auch die TrainerInnen, die Teilnehmenden sehr schnell in Schubladen stecken. Je nachdem, was für ein Spruch gebracht wird. Ich mag mein Auto total gerne. Das hat einen totalen Grund, warum ein Auszubildender das sagt, weil einfach kein öffentlicher Personennahverkehr da fährt. Du wärst dämlich, wenn du nicht auf dein Auto als Freiheitsinstrument angewiesen wärst. Aber natürlich, aus der Stadt kommend mit deinem Fahrrad, macht es erstmal nicht so viel Sinn. Und das ist so krass eigentlich. Wir haben uns natürlich bewusst auch dafür entschieden, dass wir diesen ja etwas kantigeren Namen als Organisation wählen, weil ja wir eben nicht uns dem hingeben wollten, dass man sich jetzt Demokratie e.V. oder sowas nennen muss, um Türen geöffnet zu kriegen an Berufsschulen. Und vielleicht war das am Anfang in Sachsen auf dem ländlichen Raum erstmal auch vielleicht ein Türenverschließer, unser Name. Und gleichzeitig hat es aber immer zu Gesprächen geführt. Und ich glaube, das ist wichtig in unserer Gesellschaft, dass wir da absolut im Gespräch bleiben müssen. Das ist eigentlich der Kern von Demokratie, auch über so erste Schubladen-Trigger-Momente hinweg, wo wir Menschen mit einer bestimmten Frisur oder einem Nasenring oder, weiß ich nicht, einfach in Schubladen stecken. Das ist fatal für unsere Gesellschaft und das ist ganz wichtig, dass wir uns alle, weil wir alle haben das in uns, dass wir uns alle da immer wieder hinterfragen und merken, wenn diese Schubladen aufgehen.
1: Absolut. Ich finde gerade auch nochmal mit diesem Töchterbegriff, ich finde es zum Beispiel auch voll interessant, weil zu mir hat mal in einem Workshop ein Cis-Mann gesagt, also als freundliche Kritik in Anführungszeichen am Feminismus, dass es ja für Männer gar nicht möglich ist, Feministen zu sein, weil es steckt ja Feminist drin. Also woher kommt die Angst, sich mit etwas zu identifizieren, gerade auch von vielleicht nicht weiblichen Personen, also vor allem von Cis-Männern, sich mit einem anderen Geschlechtbegriff zu identifizieren oder sich dem anzuschließen. Also für mich war das immer normal. Also ich musste mich mit Schüler identifizieren, als ich in der Schule war, weil es da noch keine gegenderte Form gab. Also ist das nicht schon ganz schön extrem oder radikal, das radikal für sich
0: Ja,
1: auszuschließen?
0: es ist schön, dass du es sagst, weil das macht uns auch immer total viel Spaß. Wir sagen gerne, bei Warner Brothers arbeiten doch auch ganz viele Frauen. Wenn die Frage kommt, arbeiten bei euch auch Männer? Und das ist wirklich genau das, was du sagst. Also da darf noch viel getan werden, dass sich auch männlich gelesene Menschen mit weiblich zugeschriebenen Begriffen dann auch identifizieren können, sich dem zugehörig fühlen können. Wir sagen auch immer, auch Männer können Töchter sein.
1: Und würdest du sagen, dass Feminismus zu radikal sein kann?
0: Nein, auch das, was der gesagt hat, ist ja so interessant, ne? Weil für mich bedeutet ja eigentlich Feminismus ein Kampf für Gleichheit. Also wir müssen diese Unterscheidung nochmal aufmachen zwischen Humanismus und Feminismus, weil beim Humanismus wir längst noch nicht da sind, dass Frauen, weiblich gelesene Personen gleich sind. Also wir sind so weit davon entfernt, immer noch. Wofür kriegen weibliche Organisationen Geld? Wofür kriegen Frauen Geld? Haben wir gleichen Zugang zu Bildung? Diese ganzen Themen, also ich könnte die jetzt runterbeten und die HörerInnen wissen das aber alle schon. Ich glaube, das ist einfach so wichtig, dass es diese Unterscheidung noch gibt und dass darauf hingewiesen wird und dass wir einfach so lange Feministinnen sein müssen, bis es zu dieser gleichen Gesellschaft kommt.
1: Laut den Menschenrechten und dem deutschen Grundgesetz darf es eigentlich keine Ungleichbehandlung geben aufgrund von Geschlecht. Die gibt es aber. Und die Einforderung dieser gleichen Rechte von FeministInnen wird als radikal betrachtet. Und irgendwie finde ich das Ganze ganz schön paradox. Also.
0: Ich denke, da sind wir wieder auch bei diesem Thema dieses Schubladen. Schublade geht auf. Ich nenne mich Feministin. Ich glaube, da waren wir vor ein paar Jahren schon mal weiter. Das finde ich ganz interessant zu beobachten, dass wenn man das jetzt benutzt, eben auch wie mit unserem Namen Radikale Töchter, dass man in so eine ganz bestimmte Ecke auch gestellt wird und dass es eben nicht darum geht, was du jetzt gerade beschrieben hast, nämlich eigentlich einfordern, dass Artikel 1 in unserem Grundgesetz, die Würde des Menschen ist unantastbar und wir alle sind gleich, ja, sondern dass das irgendwie, ja, mit irgendwas assoziiert wird, was Männer diskriminiert. So, das ist, ja, ich glaube einfach, die Frage ist halt, wie treten wir dem entgegen? Und ich glaube, das Wichtige bleibt da, dass wir öffentlich sagen, ja, ich bin Feministin. Und das auch immer wieder erklären und das auch benennen. Und ja, wir sind eine feministische Organisation, wir haben feministisch-demokratischen Ansatz. Weil ich glaube, wenn wir aufhören, das zu sagen, nur weil wir nicht wollen, dass bestimmte Schubladen aufgehen bei anderen, dann ja, verschlechtern wir das Gesamtproblem eigentlich damit. Es ist so ein vorauseilender Gehorsam zu einem bestimmten Mainstream, der in eine Richtung geht, der einfach überhaupt nicht gut ist.
1: Eine gesamtgesellschaftliche Voraussetzung wäre, sich mit Feminismus auseinanderzusetzen, wäre wirklich mit den eigenen misogynen Denkmustern anzufangen. Und zwar sich einzugestehen, dass man weiblichkeitsabwehrende Anteile in sich hat, also dass man weiblich assoziierte Eigenschaften abwertet und zwar wirklich sehr breit. Also damit meine ich jetzt nicht nur Weiblichkeit als Wort, sondern weiblich assoziierte Eigenschaften, welche Bereiche des sozialen Lebens wir mit Weiblichkeit assoziieren und für sich selbst auch zu sagen, warum wehre ich das eigentlich für mich so ab oder warum rate ich das so down? Und das passt, glaube ich, vielen nicht in ihr Selbstbild, weil sie sich eben so sehen als Humanisten oder so, oder HumanistInnen oder als DemokratInnen.
0: Ja, das hast du so richtig gesagt. Ich glaube, es wäre voll cool, weil das so wichtig ist, was du gerade ansprichst. Kannst du da zum Beispiel nochmal geben zu diesen weiblichen Anteilen, die abgewertet werden?
1: Ja, also zum Beispiel, was du vorhin mit dem Beispiel schon gesagt hast, mit dir der Care-Arbeit im Hintergrund, also allein Care-Arbeit, aber auch sowas wie Irrationalität vor Emotionalität zu stellen. Ist es nicht ziemlich cool, wenn man beides kann? Oder Stärke, Schwäche? Ich lieb's total, wenn Leute auch mal sagen, ey, ich fühle mich gerade einfach ausgelaugt und ich bin am Ende und ich fühle mich schwach. Also ist das nicht ziemlich stark?
0: Ja, also mega gut, dass du die Beispiele nochmal gebracht hast. Das ist auch mein Ansatz im Buch zum feministisch-demokratischen Handeln, weil es eben genau um diese, sage ich mal, eher weiblich zugeschriebenen Aspekte geht, nämlich, dass es nicht um das Ergebnis so sehr geht, zum Beispiel, sondern mehr um den Prozess, also dass ich die Demokratie als eine konstante Beziehungsarbeit auch wahrnehme, in der ich mich ausprobiere, darin scheitere, aufstehe, weitermache. Und dieses sehr prozesshafte und auch offene ist auch etwas, was ja in dieser, wir müssen gute Ergebnisse haben, die Zahlen müssen stimmen, die Wirkung muss sitzen. Dieser Ansatz passt nicht auf politische Bildungsarbeit oder auf Demokratiearbeit. Und diese Brille des daraus, aus dieser feministischen Brille noch mal viel mehr zu sehen, die macht auch Demokratiearbeit stärker, resilienter, auch das, was du gesagt hast, das offene Teilen von Gefühlen, also mit seiner Trauer, mit seiner Ohnmacht, mit seiner Wut ins Gespräch zu gehen, damit offen umzugehen, das hilft auch wissenschaftlich nachgewiesenermaßen viel mehr, um ganz schnell auch resilient darüber hinwegzukommen und dann morgen oder übermorgen wieder ins Handeln zu kommen. Jetzt habe ich aber auch natürlich einen männlichen Mindset. Ja, dann bist du wieder leistungsfähiger, wenn du dich deinen Gefühlen stellst. Aber es tut einem auch eigentlich einfach viel, viel, viel besser, als sie wegzudrücken, als sie nicht wahrzunehmen. Und ich denke, da dürfen wir als Gesellschaft noch viel, viel mehr lernen. Ich glaube auch, was ich unbedingt einfordern würde, ist ein Fach, wo es um Gefühle geht, um Emotionen geht in der Schule, dass wir als Kinder lernen, damit umzugehen, sie zu fühlen, sie zu benennen. Wir wären tatsächlich wahrscheinlich auch eine andere Gesellschaft, wenn wir damit lernen würden, besser umzugehen. Aber Gefühle werden ja, wie du sagst, einfach so, ach, den Frauen zugeschrieben. Und ja, da waren wir schon mal weiter, habe ich das Gefühl. Das geht gerade wirklich zurück. Also voll gut, dass wir da sehr, sehr viel drüber sprechen und das weiterhin öffentlich machen.
1: Ja, du schreibst auch in deinem Buch so ein paar Beispiele, wo ihr das auch bei den radikalen Töchtern so gemerkt habt, dass ihr da in so patriarchale Mindsets verfallt, also und dann so euch selbst so ertappt und dann so überlegt, wie können wir damit umgehen. Magst du da vielleicht so ein kleines Beispiel nennen, um es auch vielleicht für die Hörenden so ein bisschen greifbarer zu machen, was du damit meinst?
0: Ja, also ich würde sagen, ich würde mich immer Feministin in Progress nennen, weil diese patriarchale Leistungsgesellschaft, die sitzt super tief in mir drin. Und das heißt, das ist ein ständiger Prozess, und ein immer wieder Licht draufscheinen. Und das ist ganz spannend, wir befinden uns immer noch in einem feministischen Gehaltsmodellprozess, den wir mit dem Team gemeinsam aufsetzen und es eben viele Gespräche dazu gibt, so wie wollen wir entlohnen, welche Werte wollen wir ja bezahlen in unserer Organisation und dadurch eben auch denen einen Wert geben. Was spielt da beispielsweise auch die eigene finanzielle Herkunft für eine Rolle? Spielt Klasse mit rein oder Care-Arbeit an Verwandten oder Ehrenamt? Solche Themen und da dürfen wir viel diskutieren und da merken wir ganz konkret, dass man da so an eigene patriarchale Themen rankommt. alleine schon zu merken, wenn eine andere Person Geld bekommt für etwas, was vielleicht für mich nicht okay ist in dem Moment, heißt es aber nicht, dass ich dadurch weniger bekomme. Also alleine das, dass wir gemerkt haben im Team, das bedeutet nicht, dass wir weniger bekommen. Nur weil die Person für, weiß ich nicht, ihre drei Kinder mehr Urlaub bekommen soll. Uns wird nichts weggenommen. Ich glaube auch, der Schlüssel ist so wirklich mit so einem liebevollen Blick auf sich selber, weil das ist nämlich auch wiederum dann dieser patriarchale Blick, so Mann, was bin ich für eine unheilende Person oder sowas in diesem Moment. Und ja, ich glaube, wenn man diesen feministischen Blick dann ernst nimmt, darf man da ganz liebevoll auf sich gucken und sagen, ah, interessant, da
1: Ja.
0: meldet es sich wieder, das Patriarchat, was wird mir denn da weggenommen? Eigentlich gar nichts, alles, alles gut. Und ja, das ist so ein konstantes Üben und
1: Ja.
0: Lernen. Und er gibt mir aber auch total viel Mut, dass ja, man gar nicht so ein feministisches Grundwissen oder sowas dafür braucht. Also, dass das genauso in der Berufsschule voller Männer in einer kleinen Gruppe funktioniert, wo am Anfang so dämliche Sprüche sind und dumm rumgefrotzelt wird und so. Und dass, wenn man dann aber anfängt, sich selber zu öffnen, auf Augenhöhe zu gehen, Fehler zuzugehen, dass diese Kultur ganz, ganz, ganz schnell etabliert werden kann, dass da so viel Offenheit und Kreativität herrscht. Also das gibt mir total viel Hoffnung, wenn gleichzeitig politisch das alles andere als gut aussieht gerade.
1: Dein Buch hat den Untertitel ja gegen die Gleichgültigkeit. Vielleicht als letzte Frage, wir hatten das kurz schon angesprochen mit diesem Thema, wie konnte es so weit kommen? Spielt da Gleichgültigkeit eine Rolle und wie spricht man mit Menschen, die sich vermeintlich als gleichgültig identifizieren?
0: Also Gleichgültigkeit ist manchmal auch eine Schutzstrategie von denen, die vielleicht sogar am allermeisten fühlen, aber nicht gelernt haben, wie werde ich selbstwirksam, was kann ich überhaupt tun. Und dann, das sehen wir auch bei unseren Jugendlichen, wenn wir fragen, bist du politisch oder was macht dich wütend, ist eigentlich das Krasseste, dass dann manchmal so einfach so ein Schulterzucken kommt. Ist mir alles egal. Dabei sind das meistens die Leute, die am allermeisten fühlen und die ganz, ganz, ja, zarte Seelen haben. Und ich glaube, dagegen hilft eben eine Anleitung oder Vorbilder oder jemand, die sie sehen, die handeln, die auch was verändern konnten mit ihrem Handeln. Und dagegen ist in meinen Augen eben Aktionskunst eines der allerbesten Tools, weil es Gemeinschaft stärkt, weil es eben nicht darum geht, dass ich dadurch die Welt verändern kann. Aber ich erzähle in dem Buch von so vielen Beispielen, wo Menschen dann ins Handeln gekommen sind, auf die Straße gegangen sind, gemeinsam gestickert haben, gemeinsam gelacht haben, gemeinsam Aktionen gemacht haben. Und das eben so ein Gemeinschaftsgefühl gegen diese Gleichgültigkeit in die Wege gesetzt hat. Und wenn man jetzt Menschen in Sachsen-Anhalt fragt und Initiativen, mit denen wir teilweise zu tun haben, das ist eine geile Gemeinschaft und ein Zusammenschluss, gerade auch über sehr viele Bündnisse hinweg, dass sie aktiv werden, zusammensitzen, handeln. Und ich hoffe, hoffe wirklich sehr, dass dieser Mut oder dass wir ein bisschen dazu beitragen können, dass dieser Mut erhalten bleibt und diese Lust zu handeln.
1: Ich finde, das ist ein sehr, sehr schönes Schlusswort. Am Ende der Women's Bar frage ich immer die GästInnen, was sie gerade medial so empfehlen könnten. Also vielleicht zu dem Thema, aber auch, wo sie sagen so, ey, das beschäftigt mich gerade oder das lese ich gerade und das nimmt mich richtig mit und das finde ich richtig cool. Oder den Film habe ich gestern gesehen oder letzte Woche und da bin ich echt so, da hänge ich manchmal noch drin. Oder diese oder jene Initiative. Die finde ich einfach nur unterstützenswert und geil. Ich empfehle euch. Aber vielleicht hast du ja auch noch jemanden oder ein Medium in petto. Konsumierbar.
0: Also ich höre gerade sehr gerne Hörbücher und ich habe Yesteryear gehört, wo es um so eine Tradwife geht in den USA, super krass zu empfehlen, weil es so eine Gesellschaftskritik ist an unserer Zeit gerade und die wird sehr auf die Spitze getrieben. Und ich höre auch als nächstes Prima Facie wird es ausgesprochen. Auch ein großartiges Buch, wo es um die Kritik am Rechtssystem geht, um das Thema Klassismus auch darin und aber auch wie sexuelle Belästigung, Übergriffe an Frauen immer noch von unserem Rechtssystem auf eine Art und Weise behandelt wird, die so ungerecht ist. Super geschrieben auch. Und ansonsten, vielleicht als letzte Empfehlung an euch alle, sucht euch eine Initiative und wenn ihr könnt, spendet doch monatlich 5 € oder 3 €. Das macht wirklich einen totalen Unterschied, egal wie klein die Summe es ist. Und wenn ich hier einfach alle Hörerinnen ansprechen könnte, dass sie für etwas, was ihnen am Herz liegt, sei es Seenotrettung, sei es politische Bildungsarbeit, etwas geben, das macht einen totalen Unterschied in der Masse und ich kann es nur immer wieder betonen, do it.
1: Danke dir. Schön, dass du da warst. Ich empfehle auf jeden Fall allen nochmal das Buch Machen macht Mut von Ceci Leonard. Danke, dass du da warst.
0: Dankeschön.
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Leute, schön, dass ihr einschaltet. Ihr seid gelandet bei Pflanzen, Menschen und andere Tiere. Die Sendung immer am vierten Freitag im Monat um 20 Uhr. 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Unsere Sendung bringt das Geräusch der Natur, der Umwelt in eure Ohren, wo auch immer ihr sein mögt. Meldet euch immer gerne. Ich komme gerade draußen vom Essen. Es war köstlich. Vielen Dank nochmal. Ich habe nicht selber gekocht, aber umso leckerer. Sobald man ein bisschen nicht aufpasst, kommen da die ganzen Insekten. Und ich bin wirklich sehr glücklich, dass ich nicht mehr das kleine panische Kind sein muss, das ich früher einmal war. Wurde mir wahrscheinlich dementsprechend auch vermittelt. Sobald irgendwo eine kleine Wespe auftauchte, dachte ich schon, hier wartet Schmerz und Tod auf mich. Inzwischen kann ich doch da ein bisschen gelassener zugucken, wenn die Kleinen versuchen, sich aufs Essen zu setzen und sich ein Stück des Happens mitzunehmen. So doch, doch jetzt auch gerade eben wieder hier bei uns auf dem Tisch. Und umso mehr freue ich mich, auch dieses panische Kind hinter mir lassen zu können, mit den Infos, die wir jetzt hier bekommen. Denn hier kann ich mich jetzt einfach zurücklehnen und lesen, beziehungsweise zuhören, ein wunderbarer Text von Moritz vom NABU. Los geht's. Schwarz-gelb gestreift und aggressiv. So werden Wespen vor allem im Vergleich zu Bienen immer wieder charakterisiert. Bienen sind friedliche Bestäuber, Wespen sind gefährliche Plagen. 5 Hornissenstiche sollen ein Pferd töten, 3 ein Menschen. Was aber, wenn ich euch sage, dass Bienen auch Wespen sind, nur dass ihre Larven vegetarisch gefüttert werden. Oder dass das Gift der westlichen Honigbiene bis zu 15 Mal toxischer ist als das der europäischen Hornisse. Oder dass Goldwespen mit ihren schillernden Farben die meisten Schmetterlinge langweilig aussehen lassen. Der deutsche Begriff Wespe ist generell biologisch schwer definierbar. Genau genommen sind alle Wespen Hautflügler. Dazu zählen die Pflanzenwespen und die Taillenwespen. Pflanzenwespen widersprechen vollständig den anfangs genannten Vorurteilen. Sie sind als Larve und als erwachsenes Tier konsequente Pflanzenfresser, wobei die Larven einer Art oft auf eine bestimmte Pflanze spezialisiert sind. Die Larven sehen Schmetterlingsraupen sehr ähnlich und können von diesen im Feld zum Beispiel durch ihre höhere Anzahl an Bauchfüßen unterschieden werden. Die adulten Tiere können sämtliche Formen und Farben annehmen, aber haben einen deutlich gedrungenen Körperbau. Außerdem besitzen sie nie einen Wehrstachel. Taillenwespen hingegen, wie ihr Name vermuten lässt, haben die typische Wespentaille. Zu ihnen gehören mehr als 90% der Hautflüglerarten. Hier wird in Legimen und Stechimen unterteilt. Legimen benutzen ihren Legestachel, der oft besonders lang ist, um ihre Eier an sonst schwer zu erreichbare Orte zu legen. Schlupfwespen, Brackwespen und Zehrwespen beispielsweise legen ihre Eier in die Larven anderer Insekten, in denen sich die Jungtiere entwickeln und dabei den Wirt von innen auffressen. Diese parasitoiden Wespen entwickeln sich vollständig im Innern ihres Wirtes und schlüpfen dann als erwachsenes Tier aus ihm heraus. Viele dieser Wespen sind erfolgreiche Schädlingsbekämpfer und werden sowohl in der Landwirtschaft als auch im Haushalt als Nützlinge, zum Beispiel gegen Lebensmittel oder Kleidermotten, eingesetzt. Gallwespen verfahren ähnlich, jedoch bei Pflanzen. Bei der Eiablage im Pflanzengewebe werden Stoffe an den Wirt abgegeben, die zu Wucherungen, den sogenannten Gallen, führen. Darin können sich die Larven dann geschützt entwickeln und sich gleichzeitig von der Galle ernähren. Die Stechimmen hingegen nutzen ihre ehemaligen Eiablageapparat als Wehrstachel. Deshalb können auch nur weibliche Tiere zustechen. Hierzu zählen die echten Wespen, Goldwespen, Bienen, Grabwespen, aber auch die Ameisen. Ja, auch Ameisen sind sozial lebende Wespen, nur dass ihre Arbeiterinnen keine Flügel besitzen. Sie gehören zur gleichen Überfamilie wie die allseits bekannten Faltenwespen, also Hornissen, Feldwespen und so weiter, die zuerst mit dem Wort Wespe assoziiert werden.
Aber auch Keulenwespen, Wegwespen und Durchwespen gehören dazu und alle haben ihre eigene faszinierende und äußerst spezialisierte Lebensweise. Diese unterscheidet sich zum Beispiel darin, dass sie ihren Wehrstachel zum Jagen nutzen und ihre Brut mit tierischem Futter versorgen, während Bienen ihn zur Verteidigung nutzen und ihre Brut mit Pollen und Nektar versorgen. Von diesen mehr oder weniger wespenartigen Tieren gibt es schätzungsweise an die 10.000 verschiedenen Arten, allein in Deutschland, aber wir reduzieren sie meist auf die gleichen etwa 10 gelb-schwarzen Faltenwespen. Wie alle Wespen spielen sie eine wichtige Rolle in unserem Ökosystem. Wespen halten Schädlingsbefall im Zaum, indem sie massenhaft auftretende Pflanzenfresser parasitieren oder jagen. Wespen jagen und verfüttern kranke und verletzte Beutetiere wie andere Top-Prädatoren. Wespen verfüttern Aas sowohl aus der Natur als auch von eurem Grillteller und helfen somit bei der Beseitigung von Kadavern und der Vorbeugung von Krankheiten. Adulte Wespen ernähren sich von zuckerhaltigem Nektar und bestäuben dabei Blüten genau wie Bienen und Fliegen. Manchmal sind Kuchen, Limonade oder Marmelade, aber gerade im trockenen Hoch- und Spätsommer, einfacher zu finden. Auch sind Faltenwespen nicht aggressiver oder gar giftiger als andere Hautflügler. Wer seine Nase schon einmal zu weit in ein Hummel- oder Ameisennest gesteckt hat, weiß, dass ungewohnte menschliche Aktivitäten in Brutnähe oder versehentliches Einquetschen bei Insekten immer zu intensiven Abwehrreaktionen führen. Wespen sind wichtige und faszinierende Tiere und eine Sichtung sollte Grund zur Freude sein. Gerade die häufigen und äußerst entspannten Hausfeldwespen kann man in aller Ruhe betrachten. Auch in Insektennisthilfen können Grabwespen, Faltenwespen und Goldwespen beobachtet werden. Vielleicht befindet sich mal ein Wespennest an einer unglücklichen Stelle. Vielleicht seid ihr nicht sicher, um welche Wespenart es sich handelt. Und vor allem, wenn Kinder oder AllergikerInnen betroffen sind, meldet euch bitte beim NABU. Unsere Bienen- und Wespen-AG kann sie fachkundig beraten und die Nester gegebenenfalls umsiedeln.

Das war Musik von Lorenzo's Music, Rain in Purple Frontiers, veröffentlicht unter CC 4.0, das bedeutet Namensnennung, Remixen erlaubt, aber Veröffentlichung nur unter gleicher Lizenz und nicht kommerziell. Tolle Musik vom Net Label Day dieses Jahres, der war, muss ich ein bisschen hochscrollen, keine Ahnung, weiß ich auch nicht so genau. Auf jeden Fall findet man die Musik auf netlabelday.org. Und ich werde die auch wieder verlinken auf den Sendungsseiten. Gab es ganz viel tolle Musik zu entdecken, die kostenlos verfügbar ist, eben unter den jeweiligen Lizenzen. Schön zum Hören und Stöbern. Mal schauen, was wir da noch so finden in dieser Sendung. Jetzt habe ich auf jeden Fall hier als nächstes was gefunden. Und wenn wir von den Wespen zu den Tauben kommen, sind wir bei einem weiteren Tier, das ich der Liebe der Menschen nicht immer gewiss sein kann. Und ich bin sehr froh, konnten wir ein Interview führen. Und vorher kriegen wir aber noch einige Informationen, auch wieder vom NABU. Da hüpfen wir doch mal direkt in den Text von Martin Hornberger.

Es gibt in Deutschland 5 Taubenarten. 4 davon sind Wildtauben. Die 5., die Stadttaube, ist eine domestizierte Art, die der Mensch gezähmt hat und die auf die Felsentaube zurückgeht, die dann aber zum Teil wieder verwildert ist und inzwischen weltweit in Städten anzutreffen ist. Die anderen 4, Ringeltaube, Hohltaube, Türkentaube und Turteltaube, sind alle auch im Rhein-Neckar-Kreis beheimatet. Die Ringeltaube kennt fast jeder. Sie ist groß, kräftig und hat einen charakteristischen weißen Fleck seitlich am Hals. Man hört sie und sieht sie in Parks, Gärten, Feldfluren und Wäldern oder auch auf Bäumen in der Stadt oder auf Plätzen, manchmal auch vermischt mit Stadttauben. Sie ist überall im Rhein-Neckar-Raum zu finden. Die Hohltaube lebt viel versteckter. Sie ist kleiner, graublau, gefärbt, ohne Ringe am Hals oder Flügeln. Sie besitzt einen grünen Nackenfleck und keine kräftigen schwarzen Flügelbinden wie die Stadttaube. Als Wohnraum bezieht sie natürliche oder vom Specht gezimmerte Höhlen in großen alten Bäumen. Früher war sie nur in Wäldern zu finden. Inzwischen ist sie aber auch immer häufiger auf Friedhöfen und in Stadtparkanlagen zu sehen. Die Türkentaube ist hellgrau-beige und trägt am Nacken einen schmalen, schwarzen, weiß geränderten Streifen. Sie lebt gern in der Nähe des Menschen in Dörfern, Gärten, Höfen und lockerer bebauten Stadtteilen. Im Wald ist sie nur am Rand in der Nähe von Siedlungen zu finden. Die Turteltaube ist die zierlichste, aber auch die schönste und grazilste unter den Wildtauben. Sie hat am Körper ein Gefieder, das ähnlich der Türkentaube gefärbt ist und besitzt am Hals 3 schräg aufwärts verlaufende schwarz-weiße Streifen. Die Kehle und die Oberbrust sind weinrötlich. Die Flügeldecken bestehen aus schwarzen Rauten, die bronzefarben umrandet sind. Sie ist leider sehr selten geworden, was wahrscheinlich auch der Tatsache geschuldet ist, dass sie ein Zugvogel ist, der südlich der Sahara überwintert. Der Weg dorthin ist gefährlich. Lebensraumverlust, Dürre und Bejagung auf dem Zugweg sorgen dafür, dass viele Turteltauben nicht mehr zurückkehren. In Deutschland gilt sie auch deshalb als stark gefährdet. Sie braucht warme, offene Landschaften mit Hecken, Gebüschen, Brachen und vielen Samen, vor allem von Ackerwildkräutern. Letztere sind durch Einsatz von Pestiziden in der konventionellen Landwirtschaft rar geworden. Vor allem beim Erdrauch, der auch Rauchkraut genannt wird, schlägt das negativ auf die Populationszahlen der Turteltaube durch. Ich kenne leider nur 2 bis 3 Stellen im Rhein-Neckar-Raum, in denen sie anzutreffen ist. Die anderen Tauben ziehen eigentlich nicht. Nur von der Hohltaube ist bekannt, dass sie manchmal in etwas wärmere Gefilde in Deutschland und Westeuropa abwandert. Dabei handelt es sich um kürzere Strecken zwischen 500 und 1500 Kilometern. Man spricht deshalb von einem Teilzieher. Rufe und Stimmen. Alle Tauben sind oft, schon lange, bevor man sie sieht, zu hören. Alle besitzen einen markanten Ruf, die Ringeltaube, gurt, tief und weich. Ihr Ruf klingt oft wie ein wiederholtes Ruru, Ruru, mit 5 Wiederholungen. Man kann auch die 5 Silben nur Buße tut gut in den Ruf hinein interpretieren. Die Türkentaube ruft klar und dreisilbig, etwa du, du, du. Die Hohltaube klingt dumpfer und kürzer. Die Turteltaube klingt ganz anders. Ihr Ruf ist ein leises, kehliges, schnurrend brummendes Tut, Tut,

0: wohl dem, der diesen Ruf noch hören und den dazugehörigen apparten Vogel auch sehen darf. Fazit: Die Lebensräume der unterschiedlichen Tauben am Rhein-Neckar-Dreieck werden durch deren Ansprüche an Nahrung und Brutplätzen bestimmt. Deshalb ist die Ringeltaube die häufigste, weil sie hier die geringsten Ansprüche hat, gefolgt von der Türkentaube, die man eigentlich nur in Wäldern vermisst. Die anderen beiden Wildtaubenarten sind aufgrund ihrer Ansprüche nur auf kleinere Verbreitungsinseln beschränkt. Das war eine Zusammenfassung von Martin Hornberger vom NABU Mannheim. Die Rufe der Tauben sind alle unter CC 4.0 lizenziert, das bedeutet Namensnennung, nur unter gleicher Lizenz weiterverbreiten und nicht kommerziell. Deswegen, der Ruf der Hohltaube kommt von Romuald Mikusek, der Ruf der Turteltaube von Jordi Calvet, der Ruf der Ringeltaube von Walter Wallner und der Ruf der Türkentaube von Christian Bockelt. Die Links zu den jeweiligen Rufen findet ihr auch in den Sendungsinformationen. 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Bei Pflanzen, Menschen und andere Tiere heißt unsere Sendung immer am vierten Freitag im Monat. Danach in der Wiederholungssendung. Schaut vorbei, schaut auf die Webseite, da findet ihr auch unsere Sendungsseite mit all den Infos zu den jeweiligen Sendungen, die wir machen. Ich freue mich, jetzt hier ins Interview schalten zu können.
1: Hallo, schön, dass du da bist. Damit begrüße ich Tabea Neisen vom Vorstand des Vereins Stadttaubenprojekt Rhein-Neckar e.V. Wir haben jetzt hier gerade gehört, schon einen Beitrag über Wildtauben, aber jetzt über den Stadttauben. Willst du mal erzählen, wie du zu Tauben gekommen bist und vielleicht auch speziell zu den Stadttauben?
2: Klar, natürlich gerne. Das ist schon ein paar Jahre her, das war 2018. Da bin ich zwischen zwei Bahnhöfen gependelt, zwischen Heidelberg und Ludwigshafen und habe damals überhaupt erstmal die Stadttauben wirklich wahrgenommen und habe gesehen, wie viele es sind und habe mich eben gefragt, was man da tun kann. In der Zeit wurde dann auch der Verein gegründet damals, da war ich noch nicht mit dabei, aber ich habe den Verein dann eben Ende 2019 mit einem weiteren Vorstandsmitglied übernommen und seitdem ist eben der Verein immer größer geworden. Wir sind mittlerweile sehr, sehr viele Menschen, die aktiv den Stadttauben helfen und eben immer mehr in den Städten ehrenamtlich tun.
1: Und bist du der einzige Vorstand im Verein, oder?
2: Ich bin nicht das einzige Vorstandsmitglied, wir sind insgesamt vier. Einer hat mit mir tatsächlich damals Ende 2019 eben den Vorsitz übernommen. Dann haben wir noch unseren Kassenwart, der seit Beginn schon dabei ist. Und wir haben seit kurzem ein neues, noch recht junges Vorstandsmitglied dazu bekommen, die eben noch mal ein bisschen frischen Wind mit reinbringt.
1: Cool, ja, dann bin ich mal gespannt, was wir jetzt noch so erfahren über euren Verein. Jetzt würde ich gerade noch mal anfangen damit, so ganz grundsätzlich, du hast es gerade gesagt, du bist in die Stadt gekommen und hast dann direkt die Stadttauben gesehen, aber so, ich wäre mir jetzt ja gar nicht so sicher, wie kann ich denn jetzt so Wildtauben von Stadttauben direkt irgendwie unterscheiden? Die verwechselt man ja wahrscheinlich auch, oder könnte man die verwechseln oder machen das oft Leute? Wie sieht das da aus?
3: Das passiert tatsächlich sehr häufig. Wir kriegen auch immer wieder Anfragen zu Wildtaubennestern, wenn Menschen wollen, dass wir dort eben auch die Eier austauschen, weil Wildtauben mittlerweile auch immer wieder auf Balkonen brüten. Am besten tatsächlich, also natürlich kann man zu einem Infostand von uns kommen. Da haben wir extra die Bilder von allen Taubenarten in Deutschland mit dabei und zeigen eben die Unterschiede. Und ansonsten, wenn man sich nicht sicher ist, kann man tatsächlich am besten einfach auch googeln. Also man kann einfach mal Ringeltauben und Türkentauben googeln. Das sind die, die am häufigsten vorkommen. Die haben ein sehr auffälliges Gefieder und damit kann man es dann entsprechend vergleichen. Aber so grob kann man sagen, wenn sich da viele Tauben auf einem Platz aufhalten, dann sind es typischerweise Stadttauben.
1: Okay, und was wäre jetzt so der große Unterschied? Wird ja schon ein deutlicher Unterschied gemacht zwischen Wildtauben und Stadttauben, oder?
3: Ja, auf jeden Fall. Wildtauben sind Wildvögel. Das heißt, es sind Tiere, die generell nicht auf die Menschen angewiesen sind, bis jetzt natürlich auf die Folgen des Klimawandels. Und ansonsten halten die Abstand zu Menschen. Die sind eigenständig, die können selber Futter suchen, die können generell eben auch sehr gut eigenständig Nester bauen. Wildtauben brüten, also Ringeltauben und Türkentauben brüten auch in Bäumen. Und der riesige Unterschied ist, dass Stadttauben eben keine Wildtauben, keine Wildvögel sind, sondern es sind ausgesetzte Haustiere und die Nachkommen. Das bedeutet, wir haben ein Tier, was gezüchtet wurde, also erst natürlich domestiziert und dann gezüchtet wurde auf bestimmte Merkmale, die man haben wollte, wie jetzt das häufige Eierlegen oder eben auch eine gewisse Gefiederfarbe. Und das haben wir jetzt heutzutage auf den Straßen in Deutschland, die Also Stadttauben einerseits sind natürlich sehr, sehr viele Brieftauben, aber auch generell ausgesetzte Zuchttauben. Und die vermehren sich natürlich auf der Straße. Und durch diese ständige Brüten vermehren die sich eben auch das ganze Jahr über. Das heißt, die haben auch das ganze Jahr über Bruten, auch wenn es Winter ist, auch wenn es kalt ist, auch wenn sie keine Nahrung finden, trotzdem brüten sie. Und das ist dieser riesige Unterschied. Das ist aber auch der Punkt, weshalb wir eingreifen dürfen. Bei Wildtauben sind die Nester geschützt, bei Stadttauben bis zu einem gewissen Punkt auch, aber wir dürfen eben diesen Eiertausch machen, um die Vermehrung zu begrenzen.
1: Ah, okay, das hat mich jetzt auch als nächstes interessiert. Du hast jetzt schon mit angefangen, Eiertausch, weil eigentlich ist es ja dann wie zum Beispiel freilaufende Hunde. In vielen anderen Ländern gibt es dann Straßenhunde oder so. Ich habe ehrlicherweise auch einen adoptiert, der lebt bei mir. Da greifen wir als Menschen dann irgendwie ein und haben dann irgendwie, das ist ein Thema. Und auf Tauben bin ich erst jetzt vor so einer Weile gekommen, weil ich immer mehr Leute gesehen habe, die auch retten. Und es kam ja auch in den Nachrichten immer mal wieder. Also eigentlich genauso wie Hunde oder so sind es ja eigentlich so freilaufende Tiere, die ehemals eigentlich Haustiere waren, die wir hatten.
3: Genau.
1: Und was können wir da jetzt noch machen? Also bei freilaufenden Hunden und freilaufenden Katzen haben ja viele Menschen dann immer ein Herz und helfen da. Bei den Tauben geht's ja nicht anders. Ich sehe da immer nur oder viel von diesen Dornen, die irgendwo angebracht werden. Man versucht sie irgendwie zu vertreiben, aber an sich brauchen sie Hilfe dann wahrscheinlich. Was kann man da tun? Was ist der Eiertausch? Hast du auch schon gesagt.
3: Also wir können bei Stadttauben halt schlecht eine Sterilisation durchführen, einfach weil das, also unterschiedliche Gründe, unter anderem aber auch, weil es nur relativ wenige Tierärzte gibt, die sich mit generell mit Vögeln auskennen und mit der Behandlung von Vögeln. Und bei Hunden und Katzen haben wir das ja schon als Standardoperation. Das kann jeder Tier oder fast jeder Tierarzt. Und das heißt, das ist eine ganz normale Standardoperation, die ganz leicht durchgeführt werden kann, während das bei Vögeln noch sehr unbekannt ist. Und da kommen wir eben zu dem Punkt, wo wir sagen, wir müssen anders eingreifen. Und da machen wir eben diesen Eieraustausch. Also generell muss man davon ausgehen, wenn Vögel jetzt Eier legen und auf ihren Nestern brüten, dann haben sie auch immer wieder Eier, aus denen nichts rausschlüpft, weil entweder das Material im Ei nicht gut genug war, damit sich ein Küken entwickelt, oder weil das Ei nicht gut genug gewärmt wurde oder weil es einen Sprung hatte. Da gibt es ganz viele unterschiedliche Gründe. Und das ist das, was wir beim Eiertausch uns zunutze machen, indem wir einfach das Ei rausnehmen, das echte, natürlich nur bis zum gewissen Entwicklungsstand, da dürfen keine Küken drin sein, und dann eben ein Plastikei hinlegen. Und die Taube bemerkt diesen Unterschied nicht. Das heißt, sie sitzt dann eben entsprechend auf diesem Plastikei und versucht, das auszubrüten. Da kommt natürlich nichts raus. Und nach einer Weile erkennt sie eben, dass da nichts rauskommt, und dann legt sie neue Eier. Das heißt, das ist so unsere Maßnahme, die wir machen können, dass wir eben die Vermehrung begrenzen können.
1: Okay, jetzt kannst du mir vielleicht irgendwie nochmal kurz auf die Sprünge helfen, visuell. Ich kenne nur so ganz viele Memes, so Witze über Tauben, in Anführungszeichen Nestern, wo wirklich dann eine Taube sitzt und brütet und einfach daneben so zwei Stöckchen liegen. Also das sieht eigentlich wie aus, ein Taubennest für die HörerInnen sozusagen jetzt.
3: Also wenn wir jetzt schon von Stadttauben sprechen, dann ist es gar nicht ungewöhnlich. Das ist aber auch... Also einerseits kommt es daher, dass sie von der Felsentaube gezüchtet wurden. Das heißt, sie wurden gezüchtet von Tieren, die eh schon auf einem geraden Untergrund brüten und entsprechend jetzt nicht so ein ausgebautes Nest brauchen wie jetzt eine Ringeltaube, die in einer Astgabel entsprechend ihr Nest baut. Das heißt, die Nester sind einfach generell schon etwas weniger umfangreich gebaut. Aber dazu kommt eben, dass die Tiere klar in der Stadt schlecht Nistmaterial finden, generell hungern, sich eher darauf konzentrieren müssen, irgendwie Essen zu finden für sich und ihre Küken und entsprechend einfach nicht die Zeit haben und eben auch häufig nicht das Nistmaterial zur Verfügung haben und entsprechend wirklich sehr häufig in den Städten einfach die Eier blank auf den Boden legen, was für die Küken eine riesige Gefahr ist.

0: Futter und Wasser und bieten ihnen eben zum Beispiel auch Nistmaterial an. Oder man kann natürlich auch Tieren helfen, die in Not sind. Da gibt es auch unterschiedliche Verletzungsarten oder Notfallarten. Wir haben natürlich die Tiere, die geschwächt sind von Krankheiten, die generell von Menschen verletzt wurden. Oder du hast vorhin die Dornen erwähnt, die heißen Spikes. Das ist eine Abwehrmaßnahme. Da bleiben die Tiere auch häufiger drin hängen und verletzen sich und brauchen dann natürlich entsprechend menschliche Pflege. Oder was es noch gibt, sind Verschnürungen. Das bedeutet, wenn jetzt Menschen mit langen Haaren auf der Straße ihre Haare offen tragen, dann lösen sich natürlich die Haare, die wir über den Tag verlieren, lösen sich, landen auf der Straße und die Stadttauben wickeln sich das versehentlich um den Fuß, wenn sie auf Futtersuche sind, und das schnürt ihre Zehen ab, bis die tatsächlich sogar absterben. Und solchen Tieren helfen wir auch, indem wir sie fangen und eben entschnüren, also eben Haare, oder es gibt auch Fäden von unseren Klamotten, bei denen es genauso passiert, indem wir die halt wegschneiden und den Tieren damit so das Leben ein bisschen erleichtern.
1: Oh, ey, da wird es mir echt ganz anders, wenn man sich das, also statt dass das da irgendwie geholfen wird, haben die dann irgendwie noch mehr so Spike-Architektur, mag man das irgendwie vielleicht mal nennen, die, mit der sie dann irgendwie leben müssen. Das ist ja echt irgendwie grässlich. Und ihr tauscht Eier, hast du jetzt geschrieben, mit den, dann geht ihr hin zu den Nestern, und wie läuft das ab? Also verteidigen die Tauben ihre Nester und ihre Brut, oder wartet ihr den richtigen Moment ab? Wie kann man sich das vorstellen?
0: Das ist unterschiedlich. Also wir haben einen Taubenschlag, den haben wir relativ frisch übernommen. Da gibt es einige Tauben, die ihre Nester verteidigen. Die sind aber auch sehr stark an den Menschen gewöhnt da vor Ort. Ansonsten verlassen tatsächlich die meisten Tauben die Nester, wenn man in die Nähe kommt. Die, die jetzt ihre Nester verteidigen, die nennen wir Prügeltauben, weil die eben die versuchen einen wegzuprügeln. Das heißt, die schlagen einen, aber das tut nicht wirklich weh. Tauben sind keine Angriffsvögel. Das sind tatsächlich Fluchttiere. Das heißt, das ist nicht sonderlich schmerzhaft oder ähnliches. Genau. Und die meisten gehen aber tatsächlich, sobald man sich den Nestern nähert, halt vom Nest runter. Und dann guckt man eben, sind da in dem Nest jetzt frisch gelegte Eier? Wenn ja, kann man die rausnehmen und eben, je nachdem, meistens liegen schon zwei Eier drin, zwei Plastikeier reinlegen, und die echten Eier, die legen wir zum Beispiel den Krähen raus, damit die eben essen können. Und das ist so der Eiertausch. Der geht super fix. Das ist auch sehr, sehr einfach zu machen, vor allem wenn die Eier frisch gelegt sind. Das ist auch überhaupt keine lange Aufgabe oder ähnliches. Und das machen wir halt in allen drei Städten, in denen wir aktiv sind. Also jetzt auch in Heidelberg und Ludwigshafen, aber auch sehr, sehr viel in Mannheim, jetzt auch in Dachböden oder in Hinterhöfen, einfach überall da, wo die Tauben brüten.
1: Und dann kann man euch sozusagen anrufen oder kontaktieren, wenn man da irgendwie Hilfe braucht vielleicht oder mal nachfragen möchte. Was kann man da selbst tun auch? Gibt es auch Sachen, die man schon irgendwie von sich aus machen kann?
0: Also den Eiertausch könnte man, wenn man sich wirklich sicher wäre, natürlich auch eigenständig durchführen. Dafür braucht man uns als Verein nicht. Wir sind aber immer froh, wenn sich die Bürger einmal davor bei uns melden. Also wir haben WhatsApp, wir haben alles an Social-Media-Kanälen, dass wir einmal bestätigen können, dass es wirklich Stadttauben sind. Eben das, vorhin hatten wir ja das Thema, dass die Leute nicht versehentlich dann bei Wildtauben tauschen, weil das wäre verboten. Und deswegen fordern wir am Anfang immer ein Bild an, dass wir eben ganz klar sagen können, okay, ist ein Stadttauben, der Tausch ist damit erlaubt. Und dann gibt es eben Orte in Mannheim, oder wir bringen auch die Eier vorbei. Man kann sich eben auch an manchen Orten einfach kostenlos Plastikeier abholen. Und das ist im Endeffekt das, was die Bürger selbst machen können, vor allem sich selber Eier abholen, erleichtert uns enorm die Arbeit. Und wenn jetzt jeder in Mannheim anfangen würde, auf seinem Balkon oder in seinem Hinterhof selber zu tauschen, dann würde uns natürlich sehr, sehr viel Arbeit abgenommen werden.
1: Also ihr seid ja ein Verein, also Stadttaubenprojekt Rhein-Neckar e.V. Jetzt, wenn du diese Maßnahmen beschreibst, was ist sozusagen die Zielsetzung vom Verein?
0: An sich kurzfristig die Taubenpopulation einzuschränken und betreute Taubenschläge durch die Stadt errichten zu lassen, damit die Tiere eben ein Zuhause haben, damit die Tiere nicht mehr bei den Menschen im Hinterhof oder auf dem Balkon brüten, sondern eben in diesen betreuten Taubenschlägen leben. An sich langfristig, also wirklich langfristig, aber da sprechen wir von mehreren Jahrzehnten, wäre unser Ziel, dass gar keine Stadttauben mehr existieren. Einfach weil die Tiere, selbst wenn sie in betreuten Taubenschlägen leben, dann leiden sie trotzdem. Es ist einfach, die Tiere sind gezüchtet auf eine Höchstleistung und das macht ihren Körper auf Dauer kaputt. Das heißt, an sich wäre unser Ziel, soweit das möglich ist, die Stadttauben irgendwo abzuschaffen.
1: Weil sie eigentlich eine Sache sind, eine Zucht sind, die wir als Menschen irgendwie eingebracht haben. Das waren Brieftauben mal oder willst du da noch nochmal was erzählen?
0: Ja, also der Großteil sind sehr wahrscheinlich Brieftauben. Das ist natürlich jetzt mittlerweile schwer zu sagen. Brieftauben, die meisten Leute romantisieren das etwas. Brieftauben fliegen nicht freiwillig, die Strecke, die sie fliegen. Es ist nicht so, dass der Züchter bei sich daheim den Schlag aufmacht und die Brieftaube freiwillig eine Strecke fliegt und wieder heimkommt, sondern umgekehrt, man fängt die Tiere eben aus dem Schlag raus, fährt sie woanders hin und nutzt aus, dass die Tiere eben standorttreu sind. Das heißt, die Tiere wollen immer ganz, ganz zwingend zurück zu Partner oder Küken zurück und fliegen deshalb dann heim. Und das nutzt man aus, diese Beziehungen, die die Tiere mit ihrem Partnertier haben, damit sie eben wieder zurück zum Schlag, zu ihrem Heimatschlag fliegen. Und das schaffen eben einige nicht. Die bleiben auf der Strecke, einfach weil die Wetterbedingungen nicht passen, weil die Tiere zu schwach sind, weil die Strecke zu weit ist. Da gibt es ganz viele unterschiedliche Gründe. Und damit stranden die dann in Städten. Und werden dann, je nachdem, wie schwach sie sind, manche schließen sich selbstständig noch Stadttaubenschwärmen an. Andere werden eben einfach zum Notfall und wenn sie Glück haben, werden sie von einem Mensch gesichert und versorgt. Und das ist im Endeffekt so eins der Riesenthemen, wie eben auch die Stadttaubenpopulation von außen weiter erhöht wird durch diese Brieftauben. Und die Tiere, wir sehen sie dann eben auch auf der Straße, sie tragen Metallringe, es ist ganz klar, dass es Brieftauben sind. Die haben sich aber dann teils auch schon wieder mit Stadttauben verpartnert und sitzen dann sehr wahrscheinlich auch wieder auf eigenem Nachwuchs irgendwo. Das ist leider etwas, was wir so nicht beeinflussen können und auch häufig eben dieses Missverständnis, dass Brieftauben freiwillig fliegen würden, das ist etwas, wo wir ganz klar sagen, da müssen die Bürger aufgeklärt werden und das verstehen.
1: Okay, ja, wow, als man so überlegt, was die irgendwie auch so für einen Alltag haben. Das ist auf jeden Fall eine sehr tolle Arbeit, die ihr da leistet. Wie kann man euch helfen noch so? Was könntet ihr jetzt als Verein gerade gebrauchen?
0: Vor allem noch weitere Menschen, die Nester melden, aber auch Menschen, die bereit sind, eben Eier tauschen zu gehen. Das machen wir regelmäßig. Da haben wir feste Routen. Die Menschen werden eingelernt. Das ist etwas, wo wir wirklich ganz klar sagen, da brauchen wir auch weiter Hilfe, dass eben noch mehr Menschen bereit sind, sich da einzusetzen. Wir gehen auch immer wieder auf die Suche nach Nestern. Da hätten wir wirklich gerne, dass die Bürger uns diese Nester aktiv melden, dass Bürger eben auch bereit sind, uns die Tür aufzumachen. Das ist eine dauerhafte Arbeit, das wissen wir. Das heißt, wir kommen halt wirklich regelmäßig vorbei, um da Eier zu tauschen. Das ist nicht so, dass wir einmal Eier tauschen und damit hat sich's. Aber da hoffen wir einfach auf das Verständnis der Bürger, dass sie verstehen, dass wir eben diese Taubenpopulation irgendwo in den Griff kriegen wollen für uns alle, egal ob man Tauben mag oder nicht. Wir wollen alle, dass eben nicht mehr so viele Stadttauben da sind. Und das können wir eben gerade nur so erreichen. Und ansonsten, wenn man sich ehrenamtlich einsetzen will in der Pflege oder Ähnlichem, da freuen wir uns natürlich auch immer über Helfer.
1: Apropos Hilfe, jetzt habt ihr einen offiziellen Verein gegründet, der existiert ja. Ihr habt bestimmt irgendwie Kontakt mit den Behörden und auch sonst. Drumherum ist bestimmt auch einiges los. Ich bin auf die Stadttauben, ich hatte es vorhin schon mal erwähnt, auch besonders aufmerksam geworden durch Limburg, durch die Nachrichten, die über Limburg bekannt geworden sind. So kurz zusammenfassend, da wurde eben von der Stadt, dann gab es Beschlüsse und irgendwie Maßnahmen geplant, dann Tauben durch einen Jäger oder wie man das auch nennen mag, durch Genickbruch, glaube ich, irgendwie zu töten in größerem Maße, weil das dann irgendwie unerwünscht war, eben im öffentlichen Raum. Und dann auch ganz viel Gegenwind kam, eben auch medial. Deswegen habe ich ja davon gelesen. Also jetzt sind zwei Fragen ineinander. Kannst ja aussuchen, welche du zuerst beantworten magst. Also wie begegnen euch die Leute so in der Regel? Gibt es irgendwie Leute, die euch anschreiben? Wie ist so das Gespräch mit den Leuten? Und wie ist denn der Kontakt mit Behörden, wenn ihr vorhin hast du auch von einem tauben Schlag gesprochen, muss man ja bestimmt auch irgendwo bauen. Also wie läuft das so ab und wie werdet ihr da so aufgenommen als Verein?
0: Also es gibt mittlerweile immer mehr Leute, die tatsächlich bereit sind, sich generell den Taubenschutz anders oder nochmal mit neuen Augen anzusehen. Die meisten verstehen auch, wenn wir es ihnen erklären, dass wir eben weniger Stadttauben brauchen und dass es uns allen hilft. Das heißt, wir stoßen da mittlerweile auf immer mehr Verständnis und es wird auch immer besser in der Bevölkerung angenommen, muss man sagen. Das hat sich wirklich in den letzten Jahren enorm zum Guten gewandt. Gleichzeitig haben wir natürlich immer wieder die Thematik, ein Taubenschlag ist nicht günstig und Man braucht natürlich auch eine Stellfläche in der Stadt. Also wir können die Stadttauben nicht komplett aus der Stadt rauslocken, irgendwie aufs Feld oder ähnliches, sondern wir brauchen eine Stellfläche, die in der Stadt ist. Und da brauchen wir ganz klar eben die Stadtverwaltung. Und da ist es tatsächlich so, dass die Stadtverwaltung in den letzten Jahren trotz genehmigter Gelder es nicht geschafft hat, ein Grundstück zur Verfügung zu stellen oder ein Grundstück zu finden und entsprechend da eben einen Taubenschlag aufzustellen. Das ist natürlich sehr frustrierend für uns, weil wir einfach schon jahrelang mit der Stadtverwaltung in Kontakt sind, jahrelang schon da unsere Hilfe anbieten und eben wollen, dass sich da was verbessert. Das ist ja auch kein eigener Wunsch für uns, sondern es ist ein Wunsch tatsächlich für die Stadt und für die Bürger, die in der Stadt leben. Und dass sich da aber trotzdem derart wenig bis nichts tut, das ist tatsächlich ja etwas frustrierend.
1: Hängt es dann, kannst du da noch eine Idee oder einen Überblick drüber, hängt es dann an Verwaltungsprozessen, die an irgendeinem Punkt stocken, oder hängt es zum Beispiel bei der Suche nach Orten, wo das sein könnte, oder ist das ganz uneinsehbar für euch, was da überhaupt passiert?
0: Das ist für uns kaum zu sagen. Wir haben zwar natürlich ein paar weitere Informationen von der Stadtverwaltung erhalten, aber warum dann städtische Flächen nicht genutzt werden oder städtische Gebäude nicht genutzt werden, das können wir tatsächlich nicht sagen. Das wissen wir nicht.
1: Okay, ja, also jetzt hat man schon ganz viel von euch gehört. Wie kann man euch sonst kontaktieren? Willst du nochmal irgendwie einfach den Namen sagen oder die Kanäle, wo man euch irgendwie findet, wenn man sich engagieren möchte oder was ihr euch sonst noch so wünscht?
0: Klar, natürlich. Also wir sind das Stadttaubenprojekt Rhein-Neckar. Wir sind ein eingetragener Verein. Wir haben natürlich eine Website. Uns findet man aber ansonsten auch auf den Social-Media-Kanälen, wo man uns anschreibt, ob man uns jetzt per Mail kontaktiert oder eben per SMS oder WhatsApp oder über die Social-Media-Kanäle, ist für uns tatsächlich vollkommen egal. Man kann sich gerne den Weg selber aussuchen. Genau. Und unser Ziel ist, dass wir auf Dauer weniger Stadttauben und damit weniger Taubenleid in den Städten haben.
1: Ich habe mal gerade jetzt hier, während du es erzählt hast, auf eurer Webseite, die findet man auf graumännchen.org oder was, ne?
0: Genau, aber man kann auch Stadttaubenprojekt Rhein-Neckar googeln, da kommt man auch dahin.
1: Okay. Vielen Dank an Tabea Neissen. Alles Gute euch.
0: Danke.
2: Dieses Interview haben wir vor der Sendung aufgezeichnet. Die unterschiedliche Aufnahmequalität ergab sich aus technischen Problemen mit der Aufnahme des Anrufs am Anfang.

Das war der Taubenjam, ganz passend eigentlich zum Thema. Das ist von mir produziert. Hier ist Tulpen am Mikro. Ich freue mich, dass ihr dabei seid. Ihr seid immer noch bei Pflanzen, Menschen und andere Tiere. 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Jetzt geht's weiter zu Schottergärten. Schottergärten sind verboten. Leider werden immer mehr Vorgärten in Mannheim als sogenannte Schottergärten angelegt. Schottergärten werden überwiegend mit Steinen, Kies und Schotter abgedeckt und haben keinen oder nur vereinzelten Pflanzenbewuchs. Manchmal werden zur Verzierung größere Steine oder Skulpturen in die Schotterflächen gestellt. In der Regel wird unter dem Schotter eine Folie verlegt, damit kein Unkraut hochwächst und weniger Gartenarbeit anfällt. Dies erweist sich aber oft schon nach kurzer Zeit als Trugschluss, da Samen von Pflanzen durch die Luft transportiert werden und dann in den Ritzen zwischen den Steinen keimen. Das Entfernen des Aufwuchses ist dann umso mühseliger. Durch die Bodenabdichtung mit einer Folie kann kein Regenwasser mehr versickern. Eigentlich müssten für diese Flächen Abwassergebühren für Niederschlagswasser gezahlt werden. Steingärten mit sogenannten Steingartengewächsen, meist aus dem Alpenraum, sind keine Schottergärten. Hier bilden Steine und nährstoffarmer Boden den Untergrund für Pflanzen aus Bergregionen. Sie werden deshalb gerne in Hanglage angelegt. Zudem werden einige öffentliche Grünflächen in Mannheim mit Splittmulch abgedeckt. Durch die Mulchauflage bleibt Feuchtigkeit länger im Boden. Im Gegensatz zu Schottergärten wird der Untergrund auch nicht mit einer Folie abgedichtet. Außerdem werden meist insektenfreundliche Stauden gepflanzt, die, wenn sie groß sind, den Splittmulch mit ihrem Bewuchs weitgehend überdecken. Die rechtlichen Regelungen. In der Landesbauverordnung Baden-Württemberg § 9 ist gesetzlich vorgeschrieben, die nicht bebauten Flächen eines Grundstücks zu begrünen. Mit dem Landesnaturschutzgesetz § 21a wurde das Verbot von Schottergärten noch einmal konkretisiert. Das Oberverwaltungsgericht Niedersachsen hat mit Beschluss vom 17.01.2023 alle Schottergärten rückwirkend ab 1995 für illegal erklärt. Die Begrünungssatzung der Stadt Mannheim setzt zudem fest, dass in den dicht bebauten Innenstadtbereichen unbebaute Flächen bei Neubau oder baulicher Veränderung sowie Flachdächer begrünt werden müssen. Dies gilt auch in den angrenzenden Stadtteilen Lindenhof, Schwetzinger Stadt Ost, Neckarstadt West, Neckarstadt Ost und Jungbusch. Hauseigentümerinnen und Eigentümer, die sich nicht an die Vorgaben halten, können zum Rückbau aufgefordert werden. Alternativen: Grüne Gärten mit üppigem Bewuchs tragen zu einem besseren Stadtklima bei. Sie vermindern die sommerliche Aufheizung, da die Pflanzen Sauerstoff spenden, Wasser verdunsten und Schatten liefern. Außerdem bieten sie Vögeln und anderen Tieren Unterschlupf und Nahrung. Infos findet ihr auf der Homepage des Umweltforums Mannheimer Agenda 21 e.V. Das Umweltforum Mannheimer Agenda 21 e.V. ist der Zusammenschluss von 17 Mannheimer Umwelt-, Naturschutz- und Verkehrsverbänden. Und wenn wir hier schon bei so haushalterischen Arbeitsabläufen sind, können wir gleich noch weitermachen. Denn ich weiß nicht, ob es euch schon aufgefallen ist, mal so manch ein Blatt fällt derzeit schon runter und nicht nur, weil ihr eure vertrocknete Zimmerpflanze mal wieder vergessen habt, sondern auch schon draußen. Laub liegen lassen und Gutes tun, der NABU rät zur Gemütlichkeit. Jedes Jahr aufs Neue werfen Bäume und Sträucher ihre Blätter ab und können so für jede Menge Arbeit im Garten sorgen. Harken, kehren, einsammeln und wieder von vorn. So sieht der herbstliche Alltag vieler Gärtnerinnen und Gärtner aus. Dabei ist es viel sinnvoller, sich diese Arbeit zu ersparen. Laub ist ein natürlicher Winterschutz für die Flora und Fauna. Im Garten sollten wir es daher am besten liegen lassen, beispielsweise in Form eines Laubhaufens in einer Gartenecke. Das hat gleich mehrere Vorteile. Für Igel, Insekten und andere Tiere ist ein Laubhaufen ein optimaler Ort, die kalten Wintermonate zu verbringen, denn das Laub isoliert und bietet somit einen gemütlichen Unterschlupf. Nach dem Winter wird das Laub von tausenden Lebewesen abgebaut und in wertvollem Humus verwandelt.
Die Nährstoffe bleiben im Garten. Warum sollte man also Geld für Laubsäcke ausgeben? Mit Hilfe von Laub, Ästen und Zweigen können Gartenbesitzer ihre Gärten im wahrsten Sinne des Wortes beleben. Zusammengerechte Laubhaufen sind für viele Tiere eine notwendige Überwinterungshilfe. Zum Beispiel für Igel und die Larven vieler Schmetterlinge. Verteilt auf Beeten und unter Bäumen finden dort Regenwürmer, Spinnen, Käfer, Molche, Raupen und Falter einen Unterschlupf. Anmerkung durch den NABU Mannheim. Auch für Hausverwaltungen interessant. Einfach das Laub unter den Hecken liegen lassen bzw. dorthin rächen. Da spart man das Geld für die Entsorgung. Igel, die jetzt mit der Suche nach einem Platz für den Winterschlaf beginnen, nutzen Laub und Reisighaufen gerne als Schutz vor der kalten Jahreszeit ebenso wie viele Kleinlebewesen, die sich dorthin zurückziehen. Am eindrucksvollsten präsentiert sich so ein Reisighaufen dann im Frühjahr. Zaunkönig und Rotkehlchen, Erdkröte, Spitzmaus und ein Millionenheer an Insekten und Spinnen machen den Haufen zu einem richtigen Tierhotel. Das ist nicht nur ein spannendes Beobachtungsfeld für alle Naturfreunde, sondern auch eine Stütze für jeden Gärtner. Viele dieser Tiere sind nämlich nützliche Helfer beim biologischen Pflanzenschutz. Diese Kleintiere sind unerlässliche Helfer, was die Bodenaufbereitung angeht, und dienen als Nahrung für Vögel im Winter. Auch vom Umweltforum Mannheimer Agenda 21 e.V. gibt es hierzu Infos. Laubbläser vermeiden. Sie schaden Mensch und Natur. Laubbläser machen Lärm und können die Nachbarn ganz schön nerven. Mit 80 bis 110 Dezibel sind sie so laut wie ein Presslufthammer oder eine Kettensäge. Deshalb ist für ihren Einsatz auch ein Gehörschutz nötig. Besonders viel Lärm entsteht, wenn an feuchten Herbsttagen versucht wird, nasses Laub von Straßen oder Gehwegen zu blasen. Meist fehlt den Geräten dazu die nötige Leistung. Laubbläser wirbeln neben dem Laub auch Pilzsporen, Tierkot und Staub auf. Dabei entsteht bis zu 10-mal mehr Feinstaub als beim Kehren mit Besen. Laubbläser pusten auch Kleinstlebewesen wie Tausendfüßler, Regenwürmer oder Insektenlarven weg. Diese sind eine wichtige Nahrungsgrundlage für größere Tiere wie Igel, Frösche oder Molche. Außerdem dienen Laubhaufen als Versteck und Überwinterungsmöglichkeit für viele Tiere. Besonders kritisch sind Laubsauger mit Häckselfunktion. Diese zerkleinern nicht nur Laub, sondern auch kleinere Tiere, die sich darin verstecken. Laub unter Bäumen, Büschen und andere Grünflächen sollten als Schutzschicht für kalte Temperaturen liegen bleiben. Die Blätter verrotten zu Humus, der den Pflanzen als Dünger dient. Rechtliche Regelungen. Schon heute regelt die Geräte- und Maschinenlärmschutzverordnung, wann Laubbläser in Wohngebieten eingesetzt werden dürfen. Nämlich nur montags bis samstags zwischen 9 und 13 und zwischen 15 und 17 Uhr. An Sonn- und Feiertagen sind Laubbläser und Laubsauger tabu. Leisere Akku-Laubbläsergeräte mit EG-Umweltzeichen dürfen werktags zwischen 7 und 20 Uhr eingesetzt werden. Diese Regelungen wurden zum Schutz der AnwohnerInnen erlassen und gelten auch für Dienstleister, die mit der Pflege von Gartenanlagen beauftragt sind. Bundesländer und Kommunen können zudem eigene Regelungen treffen. Die Europäische Kommission plant mit einer zukünftigen Verordnung, Lärmgrenzen für Laubsauger und Laubbläser einzuführen. HauseigentümerInnen haben eine Verkehrssicherungspflicht. Sie müssen Straßen, Wege und Einfahrten vom Laub befreien, das bei feuchtem Wetter zur Rutschgefahr für Fußgänger und Radfahrer werden kann. Dazu gibt es allerdings auch Alternativen. Diese sind: Besen, Laubrechen oder Hake sind bessere Alternativen. Sie fördern auch die Fitness. Akkubetriebene Laubsauger machen zwar weniger Lärm und haben weniger Abgase, darüber hinaus haben sie aber die gleichen Nachteile für Menschen, Tiere und Pflanzen wie benzinbetriebene Laubbläser.

Der NABU Mannheim sucht Helfer für Amphibien und Reptilien in Mannheim. Wusstet ihr, dass wir viele verschiedene Amphibien in Mannheim haben? Sogar wildlebende Reptilien oder auch Schlangen. Wusstet ihr, dass Blindschleichen zwar auf den ersten Blick wie Schlangen aussehen, aber gar keine sind? In Baden-Württemberg leben 31 von insgesamt 34 in Deutschland vorkommenden einheimischen Amphibien- und Reptilienarten. Von diesen 31 Arten stehen 18 auf der roten Liste. Das sind 58%. Bei den Amphibien sind das 11 von 19 Arten. Und bei den Reptilien sind es sieben von 12 Arten. Den Schutzstatus von Amphibien kann man bei der Landesanstalt für Umwelt Baden-Württemberg nachlesen. Den Link findet ihr bei uns in den Sendungsinformationen. Weitere Infos zu heimischen Tieren gibt es auch beim NABU auf der nabu.de Seite Tiere und Pflanzen. Da könnt ihr euch durchklicken. Auch den Link stelle ich in die Sendeinformationen. Und der NABU Mannheim sucht dringend Helfer. Der NABU Mannheim hat sich dem Schutz dieser Tiere auf die Fahne geschrieben und hat im Laufe der Jahre viele Amphibiengewässer angelegt. Mit Forderungen und Spenden war dies möglich. Es gibt ein ganzes Team von Helfern, die sich um die Ersatzlaichgewässer kümmern. Aber die Pflege dieser Gewässer muss meist in einer kurzen Zeit im Jahr erfolgen. Wenn der kleine Nachwuchs in das Winterquartier abgewandert ist, so ab September, kann für die Vorbereitung der nächsten Saison das Gewässer freigeschnitten werden. Nicht mit einer Schere, sondern mit einem Freischneider. Eine sogenannte Watthose stellt der Verein zur Verfügung, damit man trockenen Fußes am oder im Gewässer stehen kann. Die Arbeiten werden dann nur für 2 oder 3 Monate durchgeführt, weil im Januar schon wieder die Wanderung der erwachsenen Tiere losgeht. Weitere Infos hierzu findet ihr beim NABU auf der Homepage unter nabu.de, wieder Tiere und Pflanzen. Auch den Link findet ihr in den Sendungsinformationen. Es geht hier um die Aktion Krötenwanderung, da sind noch mehr Infos zu finden. Zurzeit hat der NABU Mannheim einen personellen Engpass. Helfer, die sich bereits mit dem Thema auskennen, werden dringend benötigt, um auch Organisatorisches zu übernehmen. Es müssen die Flächen kontrolliert und in die Gruppe an die Helfer kommuniziert werden. Mit dem Freischneider umgehen zu können, wäre schon gut. Die Koordination und Absprache ist dann auch eine wichtige Aufgabe. Wenn ihr Lust darauf habt, euch mal zu melden oder neugierig geworden seid, meldet euch beim NABU Mannheim per Mail an info@nabu-mannheim.de.

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0: Zuhört, mein heutiger Gast hat gesagt, sie hat Bekannte, Verwandte aus England. Dann schicken wir doch mal ganz liebe Grüße nach England rüber und auch hier an dieser Stelle recht herzlich willkommen zu Hochnädels People Talk. Liebe Freunde der guten Kunst, der guten Musik, heute geht es, ich sag mal, ein bisschen um ein spezielleres Thema. Wir leben ja alle in hochmodernen Zeiten. Wirtschaftlich ist einiges los, politisch man doch manchmal, was kann man denn alles tun, um sich selbst zu optimieren? Doch ist die Frage, ist die Selbstoptimierung immer der richtige Weg oder ist es nicht besser, die Selbstakzeptanz bedeutet sich vielleicht auch ein bisschen mehr auf sich selbst zu achten? Und darüber möchte ich heute mit einem besonderen Gast sprechen, die da nicht nur, sage ich mal, aus den Erfahrungen spricht oder andersrum, falsche Formulierung, nicht nur aus den Büchern, sondern auch aus der Erfahrung, wie es ist. Und was diese Selbstakzeptanz unter anderem auch mit Heavy Metal zu tun hat und ADHS und Pommesgabel-Coaching, darüber möchte ich mich heute unterhalten. Aus Heidelberg extra hier angereist in das Studio der alten Feuerwache, des Kulturhochburg hier in Mannheim. Recht herzlich willkommen, Jenny Reichel. Jenny, sei willkommen.
1: Hi Alexander, schön, dass ich da sein darf. Ich freue mich sehr über deine Einladung und auf unser heutiges Gespräch.
0: Und damit ihr gleich mal so ein bisschen reinkommt mit, ist es schon Heavy Metal, was hier jetzt kommt, Jenny?
1: Boah.
0: Geht.
1: Würde ich so sagen.
0: Green Machine mit Blues for the Red Sun. Und damit wünsche ich euch jetzt erstmal viel Spaß.

0: The Green Machine Blues. Genau, irgendwie so. Das war ja gerade jetzt schon, liebe Jenny, eine ziemlich rockige Nummer.
1: Das stimmt, ja. Ich habe auch gerade nochmal auf den Text gehört und gedacht, wie passend eigentlich. There's a war inside my head, also auch sehr passend zu meinem ADHS-Thema, worüber wir gleich ja bestimmt noch ein bisschen mehr sprechen werden.
0: Worüber wir noch in dieser Sendung noch ein bisschen sprechen werden, aber wir haben ja die Sendung genannt Selbstakzeptanz statt Selbstoptimierung. Jenny, an dieser Stelle mal ganz provokant gefragt, als eine Frau vom Fach, sind wir alle schon im Selbstoptimierungswahnsinn oder sollten wir mehr auch auf das Thema Selbstakzeptanz achten?
1: Also wenn du mich fragst, ist natürlich das Thema Selbstakzeptanz viel akzentuierter. Natürlich ist Optimierung auch immer gut. Also in vielen Bereichen kommen wir auch nur weiter, wenn wir Sachen optimieren. Vielleicht dürfen wir aber ein bisschen den Fokus von uns selbst weglenken und manchmal eben mehr zur Akzeptanz neigen. Und da bin ich große Verfechterin davon und helfe Menschen dabei, sich selbst ein bisschen anders zu sehen und vielleicht auch bewusster wahrzunehmen.
0: Bewusster wahrzunehmen, das bedeutet mehr den Fokus auf das Ich zu lenken, auf die eigenen Emotionen. Oder wie kann ich das, oder wie können das unsere Zuhörer ein bisschen besser verstehen?
1: Ja, sich bewusst wahrnehmen. Finde ich immer erschreckend, wie leicht es klingt und schwer es doch gleichzeitig ist.
0: Ja.
1: Wir sind ja, wie du vorhin auch schon gesagt hast, in so einer Welt, in der ganz viel, ganz schnell immer mehr auf uns einströmt und dieses bewusste Wahrnehmen irgendwie immer mehr zu kurz kommt. Und auch Achtsamkeit, ja so ein bisschen wie Selbstoptimierung, so ein Wort geworden ist, was man gar nicht so gerne gebraucht oder irgendwie so ein bisschen so ein Bad Vibe bekommen hat.
0: Okay.
1: Und ich finde, genau deswegen ist es mir immer wieder aufgefallen, dass ich da Spaß dran habe zu entdecken, was es eigentlich bedeutet, diese Akzeptanz zu leben und wo ich die vielleicht noch nicht habe und wo sie gut tun könnte. Und auch an manchen Stellen, wo ich denke, ja, da kann man aber auch mal 5 gerade sein lassen und ein bisschen optimieren ist auch okay. Also so eine gesunde Mitte zu finden, ist irgendwie meine Aufgabe geworden.
0: Wenn ich jetzt da mal tiefer einsteige. Es ist ja, wir leben heute in hochmodernen Zeiten. Social Media, Facebook, Insta, TikTok, Snapchat und WhatsApp und Messenger und das ist ja alles eine Wahnsinns-Informationsflut, wo viele Menschen ja mit ihren Schwierigkeiten, ihre Herausforderungen haben, da auch Schritt mitzuhalten mit diesen ganzen Entwicklungen und dann B, sich darin zu orientieren, weswegen ja dann auch viele Menschen zu Optimierungswerkzeugen, ich bringe da immer mal manchmal so gern so ein klassisches Beispiel, ein Motor kann ich tunen, da kann ich die PS steigern, da kann ich mehr Kraft, mehr Power rausholen, egal ob jetzt Verbrenner oder elektrisch, ja, irgendwie irgendwas gibt es da immer, um die PS zu steigern, bei uns Menschen aber nicht, oder?
1: Ich denke, das kommt drauf an, wen du fragst. Vermutlich kann man auch das heute in der hochmodernen Zeit irgendwie sich selber tunen. Ich finde aber auch schön, wenn man es nicht muss, wenn man in einem Umfeld ist, wo man es nicht muss. Aber wie du auch sagst, gerade bei Instagram und allem, was man da jeden Tag so unter Dauerfeuer irgendwie mitbekommt, sieht eben alles auf sehr glatt poliert und schön und jemand mit 5 Kindern hat trotzdem das perfekt saubere Haus und die tollsten Möbel und ich wohne hier in meinem Dreck und Chaos und man kommt eben schnell an den Punkt, dass man sich vergleicht und dadurch auch unglücklicher vielleicht wird, weil man ständig diesem Vergleich nicht nur mit seinen Freunden, sondern irgendwie ja der ganzen Welt ausgesetzt ist. Also das Level, in dem wir uns gerade bewegen an Vergleichsmöglichkeiten, ist auch wahnsinnig gestiegen. Das würde ich auch sehen.
0: Wobei das ja, ich sage mal, auch schon von der menschlichen Intuition her, sich mit anderen zu vergleichen, uns im Instinkt liegt und dann zu sagen, hey, was der kann, das will ich auch, also dem etwas nachzueifern, was ja dann wieder mehr von der Selbstakzeptanz wegführt, oder?
1: Was du beschreibst, dieser Impuls, sich mit anderen zu vergleichen, ist total menschlich, das stimmt. Und es gibt ja auch dieses Konzept, dass wir quasi diesen Minderwertigkeitskomplex haben,
0: yeah,
1: oder dieses Minderwertigkeitsgefühl haben.
0: Yeah.
1: Und man könnte jetzt sagen, ich liebe meine Minderwertigkeitsgefühle, weil, yeah, die sorgen dafür, dass ich mich, wie du gerade gesagt hast, nach oben orientiere und vielleicht Bock habe, mich zu verändern und zu verbessern.
0: Okay.
1: Und die können aber auch, wenn wir sie nicht so gut verarbeiten oder damit umgehen, dafür sorgen, dass wir uns nicht so gut fühlen und unwohl fühlen und vergleichen und ein schlechtes Gefühl davon mitnehmen. Und diese zwei Seiten zu explorieren, auch wieder ins Bewusstsein zu holen. Ich kann mich entwickeln in jede Richtung und ich kann entscheiden. Das finde ich, macht in meiner Arbeit sehr viel Spaß.
0: Was ich da für mich ein bisschen raushöre, ist, wenn ich in der Selbstakzeptanz bin, weiß ich ja eher und besser vielleicht, was ich verändern und verbessern könnte, wie wenn ich rein in die Selbstoptimierung gehe.
1: Mhm. Also in der Optimierung habe ich mir oft vorgestellt, dass es gibt dieses Idealbild von einer Frau, die Mitte 30 ist, die bestimmte Dinge erreicht hat, erlebt hat, ein bestimmtes Aussehen hat in der Gesellschaft, bestimmte Normen. Und wenn ich dann versuche, mich dahingehend zu optimieren, um diesem Bild zu entsprechen, dann ist es natürlich die eine Sache und kommt nicht aus meiner inneren Motivation heraus. Und bei der Selbstakzeptanz akzeptiere ich, dass bestimmte Sachen so sind, wie sie sind, dass sie vielleicht nicht der Norm entsprechen, dass sie vielleicht abweichen, dass sie aber trotzdem total in Ordnung sind. Und die Motivation, die zu verändern oder etwas dann zu verändern, kommt aus mir und aus dem Wunsch, dass ich vielleicht etwas Neues entdecken möchte und nicht, weil andere es so machen und ich glaube, es wäre wahrscheinlich gut, sondern, ja, weil ich es mir wünsche.
0: Ja, also mehr in der Selbstakzeptanz auf sein Inneres hören, mehr auf sich selbst achten, was entspricht denn mir selber, meiner eigenen Persönlichkeit, meinem eigenen Wesen, meinem eigenen Sein. Und das dann, ich sage mal, für sich selbst zu reflektieren und zu sagen, okay, was kann ich denn jetzt dann da machen in der Selbstakzeptanz, ich sage mal, dann um on top draufzusetzen, fachlich eine Weiterbildung zu besuchen oder ich sage mal, einen Yoga-Kurs zu machen oder alle diese Dinge. Ich denke, das würde dann schon mehr so in die Richtung gehen, oder?
1: Ich würde behaupten, dass es darauf ankommt, wieso du es machst, also was dein Beweggrund ist. Ich kann in den Yogakurs gehen, weil ich fit und gesund bleiben möchte. Ich kann da hingehen, weil es mir Spaß macht. Ich kann da hingehen, weil ich weiß, das beruhigt meinen Kopf. Ich kann aber auch hingehen, weil alle anderen in meinem Alter das gerade auch in ihrer Midlife-Crisis so machen, dass sie halt Yoga machen und sich eine Siebträgermaschine kaufen.
0: Okay.
1: Und dann ist es halt, vielleicht tut es dir auch gut, aber aus anderen Gründen, vielleicht tut es dir aber auch nicht gut.
0: Okay.
1: Und genau darauf zu achten, was fühle ich denn eigentlich, während ich das hier gerade mache, das ist dieses Bewusstsein. Und das heißt noch gar nicht, dass ich was verändern muss, sondern heißt einfach nur, ich nehme gerade wahr, boah, ich mache das, aber eigentlich macht es mir gar keinen Spaß.
0: Okay.
1: Ich könnte es jetzt auch ändern, ja, dann ändere ich es mal. Oder, ja, es macht mir keinen Spaß, aber gerade ist es noch zu schwer, was anderes zu machen. Oder ich weiß noch gar nicht, was ich anderes machen möchte.
0: Ja. Genau. Wir wollen ja nachher noch ein bisschen auch drauf eingehen. Du bist ja Coach, ja auch für dieses Thema Selbstakzeptanz. Was ja dann wiederum auch dahin führt, wenn ich mich selbst akzeptiere, dann kommt ja wahrscheinlich auch mehr die Identifikation mit sich selber, was natürlich dann ja auch natürlich in den Ressourcen etc. die Kräfte und das alles hebt, um dann natürlich entsprechenden Weg einzuschlagen und da zu gehen.
1: Ja, genau. Also gerade in dem Systemischen, was ich mache, im systemischen Coaching schauen wir eben sehr viel in die Zukunft, in die Ressourcen, in die Lösung und nicht elendlang in die Vergangenheit, sondern wir gucken eben, was waren da schon für Situationen, wie bin ich dem begegnet und welche Stärken und Ressourcen kann ich dafür für die zukünftigen Herausforderungen mitnehmen.
0: Und was das Ganze dann auch, liebe Zuhörerinnen und Zuhörer, hört uns Hochnädels People Talk, eine neue Folge aus dem Studio der Alten Feuerwache in Monnem und für Mannheim auf die 89,6 und Heidelberg 105,4. Und was das Ganze dann auch noch mit Heavy Metal zu tun hat und Pommesgabel-Coaching und noch viele anderen Dingen, das werden wir nach dem nächsten Song hören. Und für alle, die sind ein bisschen rockiger, die sind noch ein bisschen fetziger lieben, hier kommt Metallica Fight Fire with Fire. Und damit wünsche ich euch jetzt viel Spaß.

0: Metallica, Fight Fire with Fire, liebe Freunde der guten Kunst, der guten Kultur, hier im Bermuda-Funk, im Livestream auf bermudafunk.org oder für alle, die hier aus Mannheim, Raum Heidelberg sind, Mannheim die 89,6 und Heidelberg die 105,4. Und ihr hört eine neue Folge von Hochnädels People Talk. Heute groß mit der Großüberschrift Selbstakzeptanz statt Selbstoptimierung. Über Selbstakzeptanz und Selbstoptimierung haben wir gerade schon, Jenny, ein bisschen gesprochen. Wir würden jetzt gerne für alle, die vielleicht gerade noch ein bisschen später eingeschaltet haben, Selbstoptimierung, dieser Markt, der ist ja auch massiv überhäuft und überschwemmt, oder?
1: Das kommt wahrscheinlich darauf an, aus welcher Perspektive man schaut, aber ich glaube, es gibt tatsächlich unfassbar viele Angebote und auch immer mehr und mehr, was in diese Sparte reingeschoben wird. Also mittlerweile ist wahrscheinlich schon der Spaziergang im Wald irgendwie Selbstoptimierung, weil man dabei sein Achtsamkeitstraining machen kann und vermutlich auch eine gute Musik hören kann man auch als Optimieren bezeichnen, weil man dabei runterschaltet und sich irgendwie neu konzentrieren kann oder so. Aber ich weiß, was du meinst, diese vielen, vielen Angebote, auch gerade im Sportbereich, glaube ich, läuft mir zumindest immer viel über den Weg. Da weiß man manchmal gar nicht mehr, wo man anfangen soll.
0: Was ich gerade im Sport so faszinierend finde, und das hat mir auch mal einer gesagt, ich durfte mal vor einiger Zeit einen Sportlehrer kennenlernen, also jemand richtig, der Bundesliga und so trainiert. Und da sagte der zu mir: Weißt du, Alexander, was wir jedes Mal vorher machen, wo die Leute richtig in ihre Kraft und in ihre Ressource kommen und es wirkt wie eine Koffeintablette. Die visualisieren vorher, egal ob die einen Marathon laufen oder ob das ein Fußballspiel ist oder was immer das auch ist, Schwimmenmeisterschaft oder so weiter, die sitzen dran auf dem Stuhl, ganz entspannt, ja, ganz relaxed und lassen im inneren Auge das Training nochmal Revue passieren. Mhm. Aber das soll wohl richtig, richtig mega sein.
1: Muss ich auch mal ausprobieren.
0: Jenny, kommen wir mal ein bisschen mehr auch zu dir. Weil wir haben es ja auch, wir haben es ja auch hier in der Sendungsbeschreibung beschrieben. Du hast vor einigen Jahren deine Diagnose ADHS für Erwachsene erhalten. Und die Dunkelziffer von ADHS, die soll wohl zwischen 30% und 40% liegen. Die, ja, wenn man so den Statista, Gehirn und Geist, Spektrum und so weiter, wenn man da so mal guckt. Und nur ganz, ganz wenige wissen, dass sie eigentlich ADHS haben. Und trotz dieser Diagnose, Jenny, bist du deinen Weg gegangen. Hast eine kaufmännische Ausbildung gemacht und wie gesagt, bist heute spezialisierter Coach für Frauen mit ADHS. Und wenn man das alles so hört, ADHS, dann denken viele auch an den Zappelphilipp vom Struwwelpeter. Ne, wenn man diese Kindergeschichten da noch kennt. Und wie hast du denn gemerkt für dich, dass du ADHS hast?
1: Ja, ich habe mich diese Frage schon oft gestellt. Wann habe ich das eigentlich festgestellt oder warum habe ich es nicht schon viel früher festgestellt? Es gibt auf jeden Fall oder gab auf jeden Fall in meiner Familie auch noch andere, die auch ADHS hatten. Also der Weg war schon ein bisschen länger, vielleicht offensichtlich. Bei mir ist es aber erst sehr viel später irgendwie nochmal in Erscheinung getreten. Und es war damals eine gute Freundin, die mir gesagt hat, boah, ich habe jemanden kennengelernt und die hat eine ADHS-Diagnose. Und ganz ehrlich, die erinnert mich so an dich, vielleicht solltest du dir das auch mal anschauen. Und jetzt gar nicht so in so einem negativen Sinne von, oh, ich glaube, du hast irgendwie eine Krankheit, kümmere dich mal, sondern eher so, ich glaube, das könnte dir helfen, dich besser zu verstehen, weil ich immer so ein bisschen Probleme damit hatte, reinzupassen oder mich anzupassen oder einen Job zu behalten oder Freundschaften zu pflegen. Also ganz viele dieser klassischen Dinge, an denen man das jetzt so in der Rückschau irgendwie festmachen kann. Und so habe ich dann irgendwie gedacht, na gut, vielleicht könnte das ja ein fehlendes Puzzleteil für meine Geschichte sein und bin tatsächlich dann zum Arzt gegangen, in Hamburg damals noch, und habe mich testen lassen und dann so ein Zettelchen bekommen, wo das drauf stand und hatte dann erstmal eine Information mehr in meinem Baukasten.
0: Und wie war es? War es ein Schockmoment oder war es eher ein Moment der Erleichterung, so eine Diagnose zu haben?
1: Ich kann es gar nicht genau beschreiben. Es war, glaube ich, so ein jetzt fügt sich was, also so ein inneres Aha für mich. Ich weiß aber, dass es bei jeder Person auch anders aussehen kann. Also für manche ist es so eine Erleichterung, weil jetzt erstmal ganz viel klar wird. Und was aber bei mir natürlich auch dabei war, war relativ viel Wut. Da passt ja auch wieder die laute Musik dazu. Irgendwie dieses, ja, sich selbst zu erkennen und doch nicht zu erkennen. Und wie komme ich aus der Nummer jetzt raus? Und jetzt ecke ich erst recht überall an, weil ich alles anders machen will. Also da war dann schon sehr, sehr viel Bewegung auch in mir. Ja. Die dann auch diese Diagnose sozusagen ausgelöst hat.
0: Okay, das heißt, die Bewegung in dir, ich meine, Menschen mit ADHS, es gibt ja ADHS und ADS, ne? Also das eine ist das Hyperaktive. Hyperaktiv warst du ja schon immer irgendwie, oder?
1: Ich war wahrscheinlich immer sehr hyperaktiv, wobei es da ja auch ganz viele Schattierungen gibt. Ich glaube, ich war immer eher erst so ein bisschen aggressiv und wütend und impulsiv und dann in der Schule eher angepasst, ruhig, nicht zu laut sein und als Mädchen und so weiter. Und später dann war ich aber auch wieder eher so dieser Rowdy, laut und so ein bisschen, ja, eher impulsiv.
0: Und okay, wütend. Also das

0: Wie ist das? Wie kann man sich das vorstellen?
1: Ich habe das mal versucht zu beschreiben mit, ich komme nach Hause, ich war einkaufen, die Tür steht offen. Ich stelle die Einkäufe ab, weil ich meinen Schlüssel ablegen will. Dann klingelt mein Handy. Dann stehe ich am Handy und lese irgendeine Nachricht. Denke ich, boah, ich habe Durst. Ich gehe in die Küche, hole mir ein Glas zu trinken, mache den Kühlschrank auf und denke, ah, ich habe ja noch die Einkäufe im Flur. Also lass den Kühlschrank auf, geh zurück, hol die Einkäufe, merk, ach so, ich wollte ja eigentlich was trinken. Dabei fällt mir auf, dass auf dem Boden noch Wäsche liegt und ich die Wäsche in den Wäschekorb bringen muss, bin im Bad und merk dann, ah, ich hatte ja eigentlich vor, die Einkäufe wegzuräumen. Also so kann man ganz gut beschreiben, wie sich das im Alltag äußert, wenn man mal nicht mehr die Kraft hat, sich ständig zu kontrollieren oder ständig an alles zu denken. Okay. Also wenn irgendwann alles zu viel wird, dann fallen ganz viele so Funktionen im Alltag irgendwie hinten über und man wirkt schnell zerstreut oder unorganisiert. Ich bin da auch sehr, sehr tollpatschig. Manchmal laufe ich einfach 3-4 Mal gegen eine Tür und mein Freund fragt immer, was ist denn los mit dir? Das ist dann so ein bisschen diese eine Ausprägung und bei manchen zeigt es sich aber eben eher durch zurückgezogen sein, eher so eine depressive Seite auch zu haben und verschlossen zu sein. Also bei jeder Person anders, aber viele Überschneidungen gibt es natürlich trotzdem, genau.
0: Okay, das heißt, das sind dann so manchmal so gewisse Momente, wo man dann sehr zerstreut ist und dann sich nicht mehr so, vielleicht auch so nicht mehr so richtig weiß zu orientieren. Und dann hüpft man von Punkt A zu Punkt B zu Punkt C und dann wieder zurück zu A und dann denkt man, ach nee, jetzt mache ich doch erst C. So kann man sich das dann ja auch ein bisschen vorstellen.
1: Ja, also viele angefangene Kaffeetassen in der ganzen Wohnung oder ja, irgendwas. Also wenn der Kühlschrank nicht piepen würde, er würde einfach immer offen stehen. Also ich würde es einfach vergessen. Und wenn es keinen Rauchmelder gäbe, wäre, glaube ich, auch schon Schlimmeres passiert. Also ich, ja, manchmal ist es eine große Zerstreutheit. Und es kann aber auch diese Hyperfokusphasen geben, also für Menschen, die das vielleicht noch nicht so das ganze Spektrum kennen. Manchmal hat man auch so Phasen, wo man einfach irgendwie 10 Stunden oder vielleicht auch nur 4 oder 8 einfach da sitzt, an einer Sache arbeitet, weil man so daran Lust hat, das zu bearbeiten, dass man halt essen, trinken, schlafen, alles andere vergisst. Also es gibt so verschiedene Pole. Auch je nachdem, was einen gerade motiviert oder ob einem die Sache Spaß macht oder nicht.
0: Ja. Jetzt muss man ja damit dazu sagen, ADHS gilt ja nicht als Krankheit, sondern das gilt als psychische Störung, die genetisch bedingt sein kann. Das heißt, man bekommt es auch vielleicht mit vererbt, die durch viele Dinge, durch viele Faktoren mit beeinflusst werden können. Und es gibt Methodiken und ich sage mal Systematiken, das auch ohne Medikamente in den Griff zu kriegen.
1: Mhm. Das ist immer eine persönliche Entscheidung, ob man sich mit Medikamenten auf Medikamente einlässt oder nicht. Das hängt, glaube ich, auch stark davon ab, wie das Umfeld aufgebaut ist, welche Möglichkeiten man hat, sich eben auch da betreuen zu lassen, ich sag mal therapeutisch oder in Ähnlichem. Das ist ja heutzutage immer ein bisschen schwieriger geworden. Und manchen Menschen tut es total gut und anderen, wie bei mir zum Beispiel, ich kann nur von mir sprechen, ich habe das auch ausprobiert und dann gemerkt, dass das sehr schwer war für mich, die richtige Dosis zu finden und die richtigen Zeitpunkte. Also man muss so ein bisschen neugierig und experimentierfreudig sein und mir hat es so ein bisschen die Spritzigkeit genommen und ich kenne mich ja schon 33 Jahre und ich finde mich, also bei Selbstakzeptanz, in vielen Bereichen super gut und mich haben die Medikamente einfach so gedämpft in Momenten, wo ich mich total gut fand. Also diese spontane auf Leute und Sachen eingehen können und so auch irgendwie witzig sein und ganz schnell um die Ecke denken, Lösungen finden. Das ist eine krasse Qualität, die ich habe und da habe ich gemerkt, das hat sich verändert und das hat mir nicht so gut gefallen. Und je nachdem, was man eben für ein Leben lebt, für einen Job hat, für ein Umfeld, Familie, Kinder, muss man dafür sich eine persönliche Entscheidung einfach treffen und es ausprobieren.
0: Okay. Ich sag mal, du bist ja auch so ein bisschen auch auf Social Media unterwegs. Und in einer deiner Posts, der hat mir so wahnsinnig gut gefallen, dass ich gedacht habe, kommt denn, also das trifft es ja wahrscheinlich auch ein bisschen, wo viele auch sagen, ja, ich glaube, ich gehe da auch mal und ich glaube, ich lasse mich vielleicht auch mal durchchecken. Auf jeden Fall ist es in der Selbstakzeptanz wichtig, das auch mal so zu akzeptieren, dass man so ist. Ja. Und dann schreibst du auch noch, du hast manchmal 47 Tabs gleichzeitig offen.
1: Ja, so ein bisschen wie bei dir. Ich glaube, es sind hier nur sieben. Also ich bin nicht allein damit. Ja, also dieser Satz klingt so banal und so witzig irgendwie, aber der trifft es für mich so auf den Punkt, weil in meinem Kopf sind halt ständig diese Tabs offen und das verbildlicht das ganz gut, dass eben jedes Thema gerade parallel offen ist. Und ich kann mich immer mit einem beschäftigen, dann langweilt es mich, nehme ich das nächste. Mache ich das wieder zu? Ah ja, dann mache ich irgendwie ein anderes Fenster, dann klingelt mein Handy. Ne? Also es ist ständig ein Gedanke offen. Und das Problem ist, wenn ich jetzt diese Tabs schließe, dann habe ich das Gefühl, dass der Gedanke weg ist.
0: Okay.
1: Und jeder dieser Tabs ist ein Gedanke, den ich nicht verlieren will. Und bei mir zum Beispiel auf dem Schreibtisch, ich weiß, dass das mein Freund gar nicht mag, aber auf dem Schreibtisch liegt alles kreuz und quer. Aber es hat eine sehr gute Ordnung und ich weiß genau, wo alles liegt. Wenn ich das jetzt wegräumen würde, dann würde ich das nie wieder finden. Und okay, genauso ist es mit diesen Gedanken und Tabs und Themen. Ich habe ständig Angst, dass ich was vergesse, dass was hinten überfällt, dass dann eine Mahnung kommt oder irgendwas nicht bezahlt ist oder ich einen Termin verpasse. Also das ist so eine ständige Unruhe. Und das kennen, glaube ich, auch sehr viele, dass man die ganze Zeit so unter Strom ist und dauernd alles gegenchecken muss und damit irgendwie sich immer, also ich fühlte mich damit immer sehr unwohl, weil alle anderen immer alles im Griff hatten und ich brauchte immer 18 Reminder und ich war trotzdem so spät.
0: Also bei mir ist es ja manchmal so, ich liebe zwar Ordnung, aber ich kann auch mal in der Unordnung leben. Das heißt, wenn ich nach Hause komme, Briefkasten auf, ja, dann landet die Post halt erstmal auf dem Tisch. Ne? So zack und dann liegt die da fertig. Ja, dann geht's erstmal mit dem Hund eine Runde Gassi und irgendwann komme ich dann doch mal zu, wo ich sage, es ist mal wieder Zeit, die Bude aufzuräumen. Dann räume ich die Bude auf und dann fällt mir ein, da habe ich die Post ins Büro gelegt und dann fällt mir ein, ups, wo habe ich denn jetzt die Post hingelegt? Ne? So, und dann sucht man die Post. Also in der Unordnung hätte ich sie wahrscheinlich gleich gefunden, in der Ordnung, wo habe ich jetzt die Post hingelegt? So, und das ist ja eigentlich, wenn man jetzt mal sagen, wenn man jetzt mal so dein Werk noch ein bisschen anguckt, du bist heute Coach, aber eigentlich hast du dich auch in deiner Kindheit, was dir wahrscheinlich auch vielleicht in der Orientierung ein bisschen geholfen hat, mit Fotografieren, mit Musik beschäftigt und bist dabei auf Heavy Metal gestoßen.
1: Also nicht ganz in der Kindheit, aber ein bisschen später schon. Ich habe tatsächlich meine erste Kamera bei meinem Schulabschluss bekommen. Da war ich, weiß ich gar nicht, 14, 15. Und dann habe ich angefangen, Fotos zu machen und irgendwie diesen kreativen Outlet zu haben. Und habe auch viel gemalt und habe auch angefangen zu schreiben. Hatte so einen Blog früher noch ganz cool bei MySpace. Also, die Älteren unter euch kennen es vielleicht noch. Und war dann auch früh auf Konzerten. Ich habe schon letztens überlegt, was mein erstes Konzert war. Ich glaube, es war Pur. Darf man das überhaupt sagen? Es ist schon ein paar Jahre her. Und dann war ich irgendwie immer mit meinem Papa oder meiner Mama auf Konzerten. Und das erinnere ich so voll cool von meiner Jugend, dass da viel Raum für so Kreativität und Musik war. Dass ich immer so ein Kassettenradio hatte, wo ich dann Kassetten aufgenommen habe aus dem Radio, aus der Sendung und die dann irgendwie verschenkt habe. Oder ja, also es hat auf jeden Fall immer einen großen Teil gehabt und natürlich auch so ein bisschen so eine Flucht, so wie Bücher auch. Ich war fast jeden Tag irgendwie in der Bibliothek und habe da stundenlang Bücher gelesen. Also einfach so dieses Kreative in andere Welten abtauchen. Das war für mich, glaube ich, ein sehr großer Punkt, der mir im Nachgang, kann ich es ja nur beschreiben, auch viel Ruhe gebracht hat. Und so ein bisschen so ein Ort, wo ich mit mir selber und meinem ganzen Gedanken irgendwie alleine sein konnte. Und später tatsächlich mein allererster Freund, der hat sehr viel Death Metal und Heavy Metal und auch so Screamo und so ganz verrückte Sachen gehört. Und da habe ich dann so ganz langsam so den Weg dahin gefunden und auch Gefallen daran gefunden und bis heute ist das tatsächlich auch geblieben.
0: Und wie das so ist, liebe Freunde, hier von Hohenedels People Talk, der Gast darf seine Musikwünsche mitbringen und drum läuft hier heute auch ein bisschen Heavy Metal. Und jetzt würde ich gern mit dir, liebe Jenny, auch mal ein bisschen so auf dieses Heavy Metal eingehen. Das reflektiert ja oder auch das zeigt ja auch ein bisschen dein Aktives. Du bist ja auch eine sehr aktive Frau. Du hast ein eigenes Unternehmen, du hast eine eigene Coaching-Agentur. Du leitest ein Business-Netzwerk in Heidelberg, 12 Months, 12 Minutes Me. 12 Minutes Me, genau. Ja. Und du bist ja auch da so recht kreativ unterwegs. Hat es dann auch was mit diesem Heavy Metal zu tun, wo du sagst, komm, das brauche ich auch für meinen Ausdruck?
1: Also ich glaube, bei Heavy Metal würde ich, oder bei Musik würde ich noch die Unterscheidung machen, dass ich das super gerne einfach für mich habe, also super laut aufdrehen. Und ganz oft ist bei mir so ein Moment, wo ich denke, boah, ich würde jetzt gern schreiend im Kreis laufen oder irgendwie irgendwo gegenschlagen. Und das ist aber häufig gesellschaftlich nicht ganz so akzeptabel in den meisten Situationen. Und dann gibt es die gute Möglichkeit, sich einfach ganz laut Musik auf die Ohren zu ballern und das so ein bisschen zu regulieren auch. Und dafür würde ich sagen, ist Heavy Metal auf jeden Fall eine gute Methode, die ich da für mich gefunden habe.
0: Und für alle, die so ein bisschen rockig, die so ein bisschen Heavy Metal lieben und so weiter. Ich weiß, vielleicht hören auch gerade zwei, drei Leute aus dem Kulturverein St. Leon Roth mit dazu und da sind definitiv ein paar Rockige mit dabei. An dieser Stelle seid auch recht nochmal alle recht herzlich willkommen, gegrüßt. Ich habe mir vorhin sagen lassen, aus England hören uns Leute zu und genau, seid alle recht herzlich gegrüßt hier im Livestream bermudafunk.org für Mannheim die 89,6 und 105,4 und für alle Rockfreunde kommt jetzt Judas Priest Living After Midnight und damit wünsche ich euch jetzt erstmal viel Spaß.

0: Judas Priest, Living After Midnight, hier im bermudafunk.org im Livestream oder für Mannheim die 89,6 und Heidelberg die 105,4 und ihr hört eine neue Folge von Hochenedels People Talk. Liebe Freunde der guten Kunst, des guten Geschmacks und ich sag mal, wie auch immer, hier ein kleiner Werbeblock in eigener Sache. 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Gleiche Stelle, gleiche Welle, hier mit auf Sendung. Kommen wir zurück zu dir, liebe Jenny. Selbstakzeptanz statt Selbstoptimierung. Ich denke, das ist ja auch die Selbstakzeptanz bei ADHS einen ganz besonderen Punkt, das auch zu akzeptieren, dass man so ist, wie man ist.
1: Das ist richtig. Ich glaube, so ein Satz, der mir vor kurzem erst begegnet ist und den ich sofort aufgesogen und verinnerlicht habe, ist, dass ich die Version von mir loslassen darf oder den Wunsch nach der Version von mir, die normal ist. Diese normale Jenny, die gibt's nicht. Und damit geht eben auch einher, dass ich akzeptieren darf, dass ich vielleicht nicht normal bin im Vergleich zu den anderen Leuten oder dem, was ich immer dachte, ist normal. Aber dass ich in meiner eigenen Welt eigentlich schon ganz in Ordnung bin, so wie ich bin. Und das macht ganz viele Dinge viel, viel leichter und nimmt ganz vielen Sachen irgendwie so die Energie, die es mich sonst gekostet hätte, Sachen aufrechtzuerhalten oder sie eben irgendwie zu bekämpfen. Und wenn man sie annimmt und akzeptiert, dann sind sie erstmal da und dann nimmt man denen so ein bisschen die Power und dann kann man mit denen ein bisschen besser arbeiten und denen auch andere Sachen, andere Sätze, vielleicht auch andere Bilder irgendwie daneben stellen, die dann im Alltag dabei sein dürfen und es ein bisschen leichter machen.
0: Wobei man ja auch sagen muss, ADHS ist ja keine Krankheit, sondern man psychische Störung, das klingt auch so. Sondern das gilt heute, ich sage mal so schön, auch in der Fachwelt, als neurodivers oder neurodivergent. Das heißt, das Gehirn des Menschen tickt einfach anders da.
1: Das stimmt, das funktioniert ein bisschen anders, braucht ein anderes Umfeld, um richtig gut zu funktionieren und es gibt natürlich da, also die einen sagen, es ist eine Krankheit, die anderen nicht, für die anderen ist es eine Superpower, das hat ja auch irgendwie so ein bisschen Geschmäckle. Man darf das, glaube ich, für sich definieren und das Wichtige ist dabei, ist, dass kein anderer einem sagen sollte, was es bedeutet oder nicht bedeutet und da bei sich zu bleiben und damit umzugehen, wie es für einen gut ist und für mich ist es eben genau das, etwas, das mir ein paar Dinge erklärt und womit ich umgehen kann, aber es ist keine Entschuldigung für irgendein Verhalten und es ist auch kein, deswegen mache ich das jetzt so, sondern das ist mir zumindest wichtig, dass man das, dass jeder oder jede das für sich findet, so. Ja. Dieses, was ist es denn für mich, vielleicht hat es auch einen Namen. Ja. Und damit das besser im Leben integriert werden kann und auch vom Umfeld besser akzeptiert werden kann, dass man da ein anderes Bewusstsein, da sind wir wieder, dafür schafft,
0: also was offen es macht. Mit umgehen und nicht versuchen zu verstecken oder gar zu versuchen, das wegzuoptimieren, weil das kann man nicht wegoptimieren. Ne? Ja, deswegen einfach so annehmen, wie es ist und gut ist.
1: Einfach. Gell? Das einfach ist, glaube ich, das Schwierigste daran, ja. Aber mir ist sehr bewusst, dass es sehr viel Arbeit ist, damit umzugehen, zu lernen. Yeah. Aber dass es auch sehr lohnend ist, wenn man es tut. Und deswegen mache ich das, was ich mache.
0: Jenny, es gab vor vielen Jahren bei dir nämlich auch noch eine andere Zeit und noch eine andere Welt. Unter anderem hast du es nämlich auch geschafft, aus den Zeugen Jehovas auszutreten. Und ich denke, das ist eine brillante Leistung. Danke. Jetzt kommt die Frage des Moderators. Hat da die ADHS auch geholfen? Oder was war der Beweggrund zu sagen, mit den Hannebammels da mache ich jetzt mal Schluss, da hau ich ab.
1: Da hau ich ab, ja. Ja, die Diagnose kam ja ein paar Jahre später. Also unmittelbar würde ich jetzt sagen, hatte sie nicht den direkten Einfluss. Was es aber natürlich hatte, ist, dass ich auch da in dieser Religionsgemeinschaft viele Verhaltensmuster, Glaubenssätze entwickelt habe oder mir angelernt wurden, die natürlich auch in so einem ADHS-Spektrum auch eine große Rolle spielen. Also das Thema, man ist nie genug und man passt nie rein, man gehört nicht dazu, man kann nichts richtig machen. Ne, das sind ja große Sätze, die auch da irgendwie als Überschrift stehen, damit man da pariert. Ja. Da habe ich mich auf jeden Fall viele Jahre jetzt schon mit beschäftigt, die aufzuarbeiten und anzuschauen und ganz viel, was daraus entstanden ist. Auch da sehe ich es halt so als ein Teil von mir und ich bin immer noch Jenny, egal was da dazugehört. Und das macht mich irgendwie aus und bestimmt auch, wie ich verschiedene Sachen sehe und über die denke und natürlich auch viel meines Handelns. Also diese Wut, die ich hatte, dass ich da so lange feststeckte, die spiegelt sich jetzt auch in der Leidenschaft, die ich für meine Arbeit habe. Also das, der Wunsch, anderen zu helfen, eben auch das zu überwinden. Und ich weiß, dass es machbar und schaffbar ist und ganz alleine auch, ohne dass man vielleicht jetzt ganz viel Hilfe dabei hat. In uns selbst haben wir die meisten Stärken und Ressourcen schon. Yeah. Wir müssen sie nur erkennen. Und das ist ja das Schöne an der Arbeit, dass man genau diese Stärken und Ressourcen sich einmal bewusst macht und dann mit in die Zukunft nimmt.
0: Wobei ich mir auch nicht so sicher bin, ob bei den Zeugen Jehovas Heavy Metal, ich glaube, ich weiß nicht, ob die damit einverstanden wären.
1: Wobei das Schöne war, ich habe da gelernt, Klavier zu spielen. Also ich habe dann tatsächlich da immer in den Versammlungen, wie es heißt, saß ich dann immer vorne und durfte die Lieder spielen. Ja. Also ich hatte schon immer was Musikalisches, nur vielleicht nicht ganz so laut da.
0: Okay. Das stimmt. Wir kommen in die heutige Welt zurück, Jenny. Und du hast vor einiger Zeit den großen Sprung gewagt, hast eine Coaching-Agentur gegründet, hast dich selbstständig gemacht und beschäftigst dich jetzt speziell mit Frauen, in die Selbstakzeptanz zu kommen und dabei auch mit Frauen, die vielleicht sagen oder vielleicht bei sich merken, dass sie auch ADHS haben. Mhm. Warum nicht auch für Männer?
1: Ja, es ist das Thema Bauchladen. Ne? Wenn ich jetzt 50 Sachen anbiete, dann ist es irgendwie unklar, was ich mache. Und tatsächlich habe ich das Gefühl, dass ich Frauen auch ein bisschen besser helfen kann, weil ich das natürlich aus erster Hand sozusagen ein bisschen besser verstehe oder Personen, die sich weiblich identifizieren, kann man vielleicht auch sagen. Ich glaube, dass das nochmal ein anderes Level oder eine andere Art und Weise ist, wie das ADHS sich zeigt, also eher dieses nach innen gekehrte, ne? Dass man eher diese innere Unruhe hat und dieses People-Pleasing, Masking, also ganz viele dieser großen Wörter, die wir jetzt nochmal eine Stunde Zeit aufnehmen würden, die sind natürlich da ein bisschen anders ausgeprägt und da habe ich selbst auch Erfahrung und kann da deswegen auch besser, in Anführungszeichen besser begleiten oder vielleicht auch ein anderes Empathieverständnis für aufbringen. Und aber unterm Strich kann ich mit jedem sprechen. Also jedes Gespräch mit mir kann irgendwie dazu führen, dass man vielleicht hinterher eine Erkenntnis hat, die man vorher nicht hatte. Das Schöne ist ja, wenn man ganz viele Fragen stellt, was ich heute nicht durfte, weil ich so viele schöne Fragen gestellt bekommen habe. Wenn man viele Fragen stellt, dann bringt es ganz oft die Menschen dazu, viel aus sich selbst herauszuholen. Und ich muss gar nicht viel machen. Sondern man hat ja ganz viel in sich schon drin und das Schöne ist, diesen Raum zu bieten, dass Menschen einfach auch mal laut denken können, dass sie auch mal ganz schnell reden können, weil andere das immer nicht verstehen können. Ja, also genau das, gibt es auch, dass man, dass ich das einfach gut kann und deswegen habe ich gesagt, ja, es fühlt sich richtig an, es fühlt sich gut an, provokantes, lautes Coaching, Pommes Gabel Coaching für Frauen mit ADHS, das, was ich machen will.
0: Also jetzt kommt der Quatschkopf-Moderator, das ist dann 10 Handtaschen zu 100 Paar High Heels.
1: Ja, also wie meinst du das?
0: Ja, Männer sind da auch manchmal ein bisschen eigenartig. Wie muss ich mir das, oder wie kann sich das jetzt eine Frau vorstellen? Die kommt jetzt zu dir, setzt sich auf die Couch, geht zum Coach, auf die Couch, genau. und sagt, ich habe ADHS und dann fängst du an zu coachen?
1: Also in der Regel frage ich erstmal ganz viele Dinge und schaue eben, was ist genau vielleicht denn die Herausforderung, die die Person gerade hat. Also wo hakt es denn? Denn nur weil ich jetzt vielleicht davon ausgehe, das oder das könnte das Problem sein, ist das ja in der Regel gar nicht meine Aufgabe, sondern die Frage ist ja eben, was stört dich oder die Person? Was möchtest du verändern? Wo möchtest du vielleicht mehr Bewusstsein, mehr Verständnis für dich? Wo will man sich auch vielleicht einfach mal auskotzen oder einfach verstanden fühlen, angenommen fühlen? Und dann begleite ich die Menschen durch den Prozess und den Inhalt bestimmen die immer selbst. Also was dran ist, ist dran.
0: Was hat es mit der Pommesgabel? Also ich weiß Pommes, ja, frittiert im schönen, guten Sonnenblumenöl, ja, und dann werden die knusprig und dann nehme ich die Gabel und esse die Pommes, ja, aber Pommesgabel-Coaching?
1: Bei Pommes muss ich auch immer an Sommer und Freibad denken. Ja, Pommesgabel-Coaching, also lustige Geschichte ist, ich habe ganz lange nach einem Namen gesucht für mein Business sozusagen. Und dann war ich irgendwann so von ganz vielen tollen Begriffen und mit der KI und alles Mögliche, wo ich dachte, ach, das ist so cool und wired, wild und different und huch und hier und die, weiß ich nicht. Und dachte ich irgendwann, Alter, das versteht eh kein Mensch, was ich eigentlich sagen will. Und ja, meine gute Freundin Sandra, die mit mir zusammen auch gearbeitet hat und mir ein bisschen geholfen hat, das klar zu bekommen. Die meinte dann irgendwann, Jenny, mach dir keinen Kopf wegen dem Namen, es ist scheißegal. Am Ende buchen die Menschen dich, weil sie dich möchten, Jenny, und nicht irgendeine Marke. Ja. Also am Ende kannst du das Ding auch Pommesgabel-Coaching nennen und dann ist gut. Und ich dachte so, das ist der Groschen, der jetzt endlich gefallen ist. Es ist so simpel wie gut, es ist Pommesgabel-Coaching. Und was das natürlich mit Heavy Metal zu tun hat, ist die Pommesgabel. Wer es nicht kennt, bitte nutzt das Internet und sucht es euch raus. Diese ganz klassische Geste, die ganz viele Menschen jetzt auf Backen oder dem Summer Breeze gerade machen, das hat eben gerade damit zu tun. Und darunter können sich die meisten was vorstellen, die auch was von Heavy Metal verstehen. Und deswegen war das für mich so das super einfache Bild, um zu sagen, hey, das ist hier ein bisschen doller und wir gehen ran, wir haben Bock, wir drehen lauter oder machen mal einen Circle Pit und danach haben wir ein paar Sachen sortiert im übertragenen Sinne. Und es fühlte sich richtig stimmig an in dem Moment, genau.
0: Und ich sag mal, wer mehr von der Jenny kriegen will oder mehr von der Jenny erfahren will, wie sie unter anderem auch diesen Business Club 12 Minutes Me ist Ende September wieder in Heidelberg.
1: Das ist richtig. Am 14.09. sind wir in Heidelberg in den Good Spaces. Und beim 12 Minutes, ich erkläre es nur ganz kurz, es gibt 3 Speakerinnen, die haben jeweils 12 Minuten Zeit und in 12 Minuten können sie ihr Herzensthema auf den Punkt bringen. Dann können die Menschen im Publikum 12 Minuten Fragen stellen und danach kann man sich nochmal 12 Minuten mit den Leuten im Raum so ein bisschen austauschen und vernetzen und dann geht's auch schon in die nächste Runde. Also immer spannende Menschen, auch so wie in deiner Sendung, die irgendwie einen interessanten Lebensweg haben und in 12 Minuten eine coole Sache vermitteln wollen. 14.09. in Heidelberg.
0: Da sind wir schon wieder, liebe Jenny, am Ende der Sendung und ich sage an dieser Stelle recht herzlich für dein Kommen, dass du da warst, dass du der Gast in Hochnädels People Talk warst und da vielleicht auch nochmal den Aufruf, was ist denn heute mit mir los?
1: Die Hitze.
0: Den Aufruf an euch da draußen, wenn ihr ein Thema habt, wo ihr sagt, Mensch, mal im Radio, Bermudafunk, das ist der Bermudafunk. Wir sind ein Bürgerradio. Bermudafunk.org für Mannheim die 89,6 und Heidelberg die 105,4. Liebe Freunde, der Bermudafunk ist aber auch dafür bekannt, dass er vielen KünstlerInnen auf den Weg hilft. Und hier im Bermudafunk gab es ja schon viele Künstler, die dann uns als Sprungbrett mit genutzt haben. Und vor einiger Zeit hatte ich hier eine Künstlerin, die alle schon noch damals aus der damaligen Zeit kennen, ZDF-Hitparade, Uwe Hübner, ihr Name Maria Bonelli. Aber jetzt geht's nicht um die Maria Bonelli, sondern es geht um ihren Bruder Enzo Bonelli. Und die Bonelli sind eine riesengroße Künstlerfamilie aus Italien. Und auch bei Enzo war es so, seine Wiege schon, ich sag mal, mit der Flasche mit aufgenommen. Und er hat jetzt vor kurzem einen neuen Release gehabt mit einem neuen, wunderschönen, wie ich finde, italienischen Song. Und dann möchte ich jetzt hier an dieser Stelle, möchte ich an alle Bonelli-Fans und ob Enzo oder Maria und alle italienischen Fans den Song euch schenken von Enzo Bonelli mit Angelo. Damit sage ich viel Spaß. Vielen lieben Dank, dass ihr wieder eingeschaltet habt. Am 22.08. gibt es die nächste Folge von Hochnädels People Talk. Bis dahin, ich wünsche euch was. Alles Gute, toi toi und ciao.

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2: Seid gegrüßt, liebe HörerInnen des Bermudafunk zur August-Ausgabe von Pressing. In der Erstausstrahlung am 4.8. ab 20 Uhr auf den Antennenfrequenzen 89,6 oder 105,4 MHz, dem Kabelanschluss oder als Podcast in der Mediathek 7 Tage nach Ausstrahlung. Ja, das Thema der heutigen Sendung könnt ihr aus dem Titel des kommenden Songs heraushören.

Unschwer zu erkennen, ja, die Tour de France der Männer, die sportlich die letzten 3 Wochen im Juli dominierten, wird Thema der Sendung sein. Ja, ein Fazit vorneweg. Es gibt Touren, die einen Sieger hervorbringen, und es gibt Touren, die Geschichte schreiben. Die Tour de France 2026 gehört zweifellos zur zweiten Kategorie. Sie war ein Monument des Radsports, geprägt von taktischer Raffinesse, legendären Anstiegen, dramatischen Wendungen und einem Fahrer, der scheinbar über den Dingen schwebt. Von der pulsierenden Atmosphäre Barcelonas bis zu den letzten Kehren der Alpe d'Huez bot diese Rundfahrt alles, was den Mythos Tour de France ausmacht. Jubel und Verzweiflung, Hoffnung und Enttäuschung, Teamgeist und individuelle Größe. Millionen Zuschauer an den Straßen, hunderte Millionen vor den Bildschirmen wurden Zeugen einer Rundfahrt, die schon jetzt ihren Platz in den Geschichtsbüchern sicher hat. Bereits der Auftakt zeigte, dass diese Tour anders werden würde. Nach 7 Jahren kehrte erstmals seit 2019 wieder ein Mannschaftszeitfahren ins Programm zurück. Die Königsdisziplin des modernen Radsports. Vor der beeindruckenden Kulisse Barcelonas präsentierten sich die Mannschaften wie auf einer großen Bühne. Die Teamvorstellung besaß Eventcharakter, ehe wenige Stunden später aus Show bitterer Ernst wurde. Doch nicht nur die Rückkehr des Mannschaftszeitfahrens sorgte für Aufmerksamkeit. Auch das zugrunde liegende Reglement wurde grundlegend verändert. Während früher die Zeit des 4. oder gar 5. Fahrers eines Teams über das Mannschaftsergebnis entschied, erhielt nun jeder Fahrer seine individuelle Zeit für die Gesamtwertung. Gleichzeitig zählte für den Tagessieg die Bestzeit des 1. Fahrers des Teams. Der traditionelle Charme des Mannschaftszeitfahrens ging dadurch ein Stück weit verloren. Jahrzehntelang bestand die Kunst darin, den 4. Fahrer gemeinsam ins Ziel zu bringen, das perfekte Gleichgewicht zwischen Tempo und Zusammenhalt zu finden. Gerade darin lag die Faszination dieser Disziplin. Doch gleichzeitig trug das neue Format der Realität des modernen Radsports Rechnung. Nur noch wenige Teams verfügen über 4 oder 5 Fahrer, die bis zum Schluss gemeinsam Höchstgeschwindigkeit fahren können. Die Helfer erfüllen heute andere Aufgaben. Sie bringen ihren Kapitän möglichst lange perfekt positioniert durch den Wind und opfern sich anschließend vollständig für ihn auf. Bereits bei Paris-Nizza 2023 war ein ähnliches Format erfolgreich getestet worden. Die Tour de France griff diese Idee nun auf und schrieb damit ein weiteres Kapitel ihrer langen Geschichte. Seit der ersten Austragung eines Mannschaftszeitfahrens im Jahr 1935 hatte sich diese Disziplin immer wieder verändert. Und 2026 begann erneut eine neue Ära.

Schon früh wurde klar, dass diese Tour keine Sprintrundenfahrt werden würde. Tourmalet, Zentralmassiv, Vogesen, Plateau de Solaison, Einzelzeitfahren und schließlich die Alpe d'Huez. Der Parcours war wie geschaffen für die besten Kletterer ihrer Generation. Nach dem Mannschaftszeitfahren schien zunächst alles auf einen offenen Kampf hinauszulaufen. Wismar Liese Bike überzeugte mit einer geschlossenen Mannschaftsleistung. Jonas Vingegaard trug das gelbe Trikot und viele Beobachter glaubten, dass der Titelverteidiger von 2024 über die Stärke seines Teams den entscheidenden Vorteil besitzen könnte. Doch diese Einschätzung hielt nicht lange stand. Bereits auf der sechsten Etappe nach Gavarnie-Gedre setzte Tadej Pogacar ein Zeichen, das sich im Nachhinein als Vorentscheidung herausstellen sollte. Mit einer Attacke am Schlussanstieg demonstrierte der Slowene seine Überlegenheit. Es war nicht nur ein Etappensieg, es war eine Machtdemonstration. Von diesem Tag an bestimmte das UAE-Team Emirates das Rennen nahezu nach Belieben. Ein Erfolg bei einer Grand Tour entsteht selten allein. Auch der scheinbar unantastbare Pogacar profitierte von einer Mannschaft, die perfekt funktionierte. Besonders Nils Pollitt spielte dabei eine Schlüsselrolle. Stundenlang arbeitete der Deutsche an der Spitze des Feldes, hielt seinen Kapitän aus dem Wind, sorgte für optimale Positionierung und kontrollierte Fluchtgruppen. Erst wenn seine Arbeit erledigt war, übernahmen die Kletterhelfer das Kommando. Das Muster wiederholte sich beinahe täglich. Zunächst schützten die Helfer ihren Kapitän, anschließend erhöhten sie das Tempo an den Bergen so lange, bis die Konkurrenz müde wurde. Erst dann folgte der Angriff Pogacars. Ein Plan, der nahezu perfekt funktionierte. Für Wismar Liese Bike begann die Tour dagegen mit großen Hoffnungen. Das starke Mannschaftszeitfahren, das gelbe Trikot für Vingegaard und ein überzeugender Auftakt ließen auf ein weiteres episches Duell mit Pogacar hoffen. Doch der Radsport kennt keine Gnade. Ein schwerer Sturz auf der 15. Etappe beendete Vingegaards Hoffnungen auf den Toursieg abrupt. Innerhalb weniger Sekunden zerplatzte der Traum vom vierten Triumph. Für das Team war dieser Moment ein Schock. Fortan musste sich Wismar neu orientieren. Aus dem Kampf um Gelb wurde die Jagd nach Etappensiegen. Auch Sepp Kuss stand dabei sinnbildlich für das Schicksal seines Teams. Auf einer Bergetappe schien er bereits auf dem Weg zu einem emotionalen Erfolg zu sein. Doch zwei Stürze in den letzten Kilometern machten alle Hoffnung zunichte. Statt des Sieges blieb am Ende lediglich Rang 3, ein bitteres Resultat nach einer außergewöhnlichen Leistung. Auch Bora Hansgrohe spielte in dieser Phase eine wichtige Rolle im Gesamtbild der Tour. Mit einer offensiven Doppelspitze aus Remco Evenepoel und Florian Lipowitz ging das deutsche Team mit großen Ambitionen in die entscheidenden Bergetappen. Beide Fahrer setzten früh Akzente und hielten sich lange in Schlagdistanz zur absoluten Spitze. Auf der 15. Etappe zeigte sich dabei bereits, dass Evenepoel in bestechender Form war. Mit einer starken Mannschaftsleistung kontrollierte Bora Hansgrohe das Rennen über weite Strecken, hielt das Tempo hoch und bereitete den finalen Anstieg perfekt vor. Evenepoel nutzte diese Arbeit konsequent aus und gewann die Etappe mit einer souveränen Attacke im Schlussanstieg. Nachdem in den ersten Bergetappen bei den Anstiegen Florian Lipowitz den etwas stärkeren Eindruck gemacht hatte, hat Remco Evenepoel damit die passende Antwort geliefert. Der Belgier war der Einzige, der mit Tadej Pogacar und Isaac Del Toro mithalten konnte. Während der Mann in Gelb ganz eindeutig für seinen Teamkollegen fuhr, düpierte der Vuelta-Sieger von 2022 seine Konkurrenz und gewann am Plateau de Solaison. Am folgenden Tag bestätigte er seine überragende Form erneut. Im Einzelzeitfahren der 16. Etappe ließ Evenepoel der Konkurrenz keine Chance und fuhr einen weiteren souveränen Sieg ein. Damit untermauerte er eindrucksvoll seinen klaren Kurs auf den zweiten Gesamtrang. Der Sieg von Evenepoel im Einzelzeitfahren wurde jedoch überschattet vom Sturz von Lipowitz. Damit war auch die Taktik der Doppelspitze beim deutschen Team Red Bull Hansgrohe Makulatur. Lipowitz war in einer Kurve weggerutscht und brach sich beim Sturz die Schulter. Bis zum Sturz lag er gut in der Zeit
und hätte wohl Punkte im Gesamtklassement gut machen können. Stattdessen Krankenhaus und Tour aus. An der gleichen Stelle hatte auch Tadej Pogacar Probleme. Was zeigt, wie tückisch diese Stelle war.

Mit jeder Bergetappe wurde deutlicher, dass diese Tour den stärksten Kletterer ihrer Generation krönen würde. Der Tourmalet, das Zentralmassiv, die Vogesen und schließlich die Alpen verlangten den Fahrern alles ab. Jede Etappe schrieb ihre eigene Geschichte. Jede Bergankunft brachte neue Dramen hervor. Besonders die Schlussphase entwickelte sich zu einem weiteren Spektakel. Die beiden Etappen rund um Alpe d'Huez wurden zum Höhepunkt einer ohnehin außergewöhnlichen Tour. Während an der Spitze längst Pogacar und Evenepoel die Rollen verteilt hatten, entwickelte sich im Hintergrund ein intensiver Kampf um den besten Nachwuchsfahrer und den dritten Platz im Gesamtklassement. Isaac de Toro und Paul Cézanne lieferten sich über mehrere Etappen hinweg ein Duell auf Augenhöhe, das von Taktik, Konstanz und kleinen Momenten der Schwäche entschieden wurde. Beide Fahrer bewegten sich lange Zeit innerhalb weniger Sekunden voneinander entfernt und wechselten sich im virtuellen Podium immer wieder ab. Der Toro überzeugte vor allem in den langen Anstiegen mit explosiven Attacken, die ihm wertvolle Sekunden einbrachten. Paul Cézanne hingegen punktete mit seiner Konstanz und seiner Fähigkeit, auch auf den schweren Etappen kaum Zeit zu verlieren. Die Entscheidung fiel schließlich in den Alpen. Zweimal Alpe d'Huez, also von beiden Seiten, wurde diesmal der Gipfel angefahren. Vor der 19. Etappe gab es Unruhe im UAE-Team. Ein Virus schwächte das Team und es stellte sich die Frage, ist auch Tadej Pogacar betroffen und muss er seinen Traum, erstmals in Alpe d'Huez als Sieger gefeiert zu werden, begraben? Während sich vorne alle gegenseitig neutralisierten, wartete Pogacar in der Spitzengruppe auf seine Chance. 4 Kilometer vor dem Ziel folgte der Moment, auf den alle gewartet hätten. Ein einziger Antritt und Pogacar zeigte wieder einmal seine Klasse und setzte zum ultimativen Sprint an und gewann letztendlich die Etappe und konnte sich erstmals in die Siegerliste von Alpe d'Huez eintragen. Der Slowene fuhr den Schlussanstieg in einer Zeit, die sogar schneller war als die bisherige Bestzeit von Marco Pantini 1995, die jedoch nur unter dem Einfluss eines umfangreichen Doping-Cocktails möglich wurde. Die Frage muss natürlich auch bei Pogacar wie bei allen Radsportlern gestellt werden. Aber zu umfangreich scheinen die Kontrollen inzwischen zu sein, die selbst in der Nacht und frühen Morgenstunden unangekündigt stattfinden. Der erste Anstieg auf Alpe d'Huez war vor allem geprägt von der Leichtigkeit, wie der Pogacar diesen Anstieg bewältigte. In einem Alter, in dem viele Spitzenfahrer kaum noch große Leistungssprünge machen, scheint er dennoch ein neues Niveau erreicht zu haben. Allerdings wäre ohne die Unterstützung der Konkurrenzteams von Red Bull Hans Grohe, dem Pinarello Pro Cycling Team und Little Trek diesmal kein Sieger in Gelb durchs Ziel gefahren. Da sowohl Nils Polit als auch Florian Vermeersch noch geschwächt von ihrer Erkrankung die Lücke zu den Ausreißern nicht schließen konnten. Das Ziel der führenden Teams, ihre Fahrer im Klassement zu stabilisieren, ist damit aufgegangen. Ja, schade nur, dass Remco Evenepoel überhaupt keine Anstalten machte, Pogacar bei seinem letzten Antritt zu folgen. Damit folgte der zweite Anstieg auf den Alpengipfel. Auf der 20. Etappe zerfiel das Rennen schnell in seine Einzelteile. In der Fluchtgruppe arbeiten die Favoriten längst nicht mehr so zusammen wie noch am Vortag. Stattdessen griff jeder den anderen an. Richard Carapaz kämpfte verbissen um das Bergtrikot, das bei den französischen Zuschauern einen besonders hohen Stellenwert genießt und sammelte mit großer Konsequenz die entscheidenden Punkte an den Anstiegen. Was machen eigentlich die Franzosen? Holen sie noch einen Etappensieg? Paul Cézanne hatte schon auf der 19. Etappe Boden auf Del Toro verloren und hätte sich nun beim Anstieg in Szene setzen müssen. Doch der bestplatzierte Franzose konnte in der entscheidenden Phase nicht mehr folgen. Als Del Toro das Tempo verschärfte und sich mit einer kontrollierten, aber konsequenten Fahrt entscheidend absetzen konnte. Der Abstand blieb zwar knapp, doch reichte es aus, um den dritten Gesamtrang zu sichern. Der erst 19-jährige Cézanne kämpfte zwar bis zum Schluss, doch am Ende fehlten ihm die letzten Reserven, um den Rückstand noch einmal zu drehen. Die Unterstützung aus seiner Mannschaft Decathlon war auch nicht effizient genug. Während Edelhelfer Del Toro, diesmal selbst von seinem Kapitän profitierte
und Pogacar sich als Helfer für Del Toro verdingte, wirkte das Decathlon-Team dagegen etwas unkoordiniert. Del Toro verteidigte seinen Platz mit großer Reife und belohnte sich für eine über die gesamte Rundfahrt hinweg stabile Leistung. Der Platz des besten Sprinters hatte sich Mats Pedersen gesichert, der auch in den Bergen zu überzeugen wusste. Und Richard Carapaz, der hatte einen Traumtag erwischt. Erst fast alle möglichen Bergpunkte eingesammelt, das Punktetrikot in trockene Tücher gebracht und dann auch noch den Tagessieg gefeiert. Ein Sahnetag für den erfolgreichsten Sportler Ecuadors.

Das Podium mit den ersten drei Plätzen vergeben. Die Trikots der Punktewertung, Berg- und Nachwuchsfahrer, uneinholbar enteilt. Alles gelaufen vor der letzten Etappe, oder? Doch diese Tour war mehr als Zahlen und Ergebnisse. Sie lieferte auch Geschichten zu diesen Zahlen. Rund 600.000 Zuschauer säumten allein an den entscheidenden Alpenetappen die Straßen. Sie machten die Berge zu einem einzigen Menschenmeer. Trotz aller Begleiterscheinungen eines solchen Großereignisses, vom nächtlichen Camping bis zu ausgelassenen Feiern, blieb die Atmosphäre ohne größere Zwischenfälle. Bereits Tage vor den letzten beiden Alpenetappen hatten über 16.000 Hobbyfahrer bei der L'Étape de Tour dieselben Straßen wie die Profis bezwungen. Rund 170 Kilometer und gewaltige Höhenmeter trennten schließlich nur noch etwa 13.000 Fahrer vom Ziel. Ein Beweis dafür, welche Faszination diese Berge bis heute ausüben. Calipier, Tourmalet, Solesson, Alpe d'Huez. Namen, die seit Generationen für den Mythos Tour de France stehen. Und 2026 erhielt sie ein weiteres Kapitel. Kaum zu übertreffen, und doch wurde noch ein krönender Abschluss gesetzt. Statt einer klassischen, kontrollierten Sprintetappe in Paris führte die Schlussetappe über den Montmartre. Die engen, steilen Rampen des Pariser Hügels ergänzten die gewohnten Champs-Élysées-Runden und gaben dem Schlussprofil den Charakter eines Eintagesklassikers. Entsprechend dominierten die Teams, die bisher auch für die Tempoarbeit zuständig waren. Die UAE, Team Emirates und Red Bull Hansgrohe kämpften um die Positionen an der Spitze. Sie verwandelten das Finale in ein explosives, unberechenbares Rennen. Bereits 2025 hatte Tadej Pogacar gezeigt, dass er gerne in Paris gewinnen möchte. Damals konnte er bei Regen jedoch nicht als erster Fahrer seit 1982 in Gelb in Paris gewinnen. Bernard Hinault war der letzte Träger des gelben Trikots, der auch die Schlussetappe gewann. Sowohl das USA-Team Emirates als auch Red Bull Hansgrohe kämpften um die Positionen an der Spitze. Bald zerfiel das Feld auf den Kopfsteinpflasterpassagen und die Teams konnten ihre Sprinter nicht wie gewohnt kontrolliert in Position bringen. Und so entwickelte sich ein offener Schlagabtausch, bei dem selbst die Gesamtklassementfahrer noch einmal gefordert waren. Die letzte Passage hinauf zum Montmartre wurde schließlich zum emotionalen Höhepunkt der gesamten Tour. Tausende Fans säumten die engen Straßen, die Atmosphäre war elektrisch und die Fahrer gingen an ihre absolute Grenzen. Im finalen Anstieg kam es zum ultimativen Showdown. Aus einer reduzierten Spitzengruppe heraus attackierte Mathieu van der Poel, setzte sich von Tadej Pogacar ab und übernahm die Spitze. Während dahinter die Favoriten noch einmal alles mobilisierten. Die Sekunden des Führenden schmolzen, die Anfeuerungsrufe wurden lauter und die Entscheidung fiel erst auf den letzten Metern. Nach der letzten Kurve holte das Verfolgerduell, in dem sich mit Jasper Philipsen noch ein Teamkollege von Van der Poel befand, Meter um Meter auf. Es bahnte sich ein Herzschlagfinale an, das schließlich Mathieu Van der Poel mit einem Tigersprung vor seinem Teamkollegen Jasper Philipsen gewann. Damit konnte kein französischer Fahrer es zum dritten Mal in der Geschichte der Tour keinen Etappensieg erringen. Auch die beiden anderen Grand Tour-Nationen, Spanien und Italien, stellten erstmals keinen Etappensieger. Das zeigt, wie ausgeglichen inzwischen das Fahrerfeld ist, trotz der Dominanz von Tadej Pogacar. Diese Rundfahrt wird nicht nur wegen des dominanten Siegers in Erinnerung bleiben, sondern wegen ihrer Dramaturgie, wegen ihrer Bilder, wegen ihrer Emotionen. Sie war eine Tour, die den Radsport in seiner schönsten Form zeigte. Eine Tour voller Helden, voller Tragödien und voller Geschichten. Eine Tour für die Ewigkeit.

0: Ja, nach diesem aus der Euphorie und Begeisterung geschriebenen Beitrag zur Tour de France der Männer 2026. Nun zu einem eher bedrückenden Zustand, der in Leipzig rund um den Fußballclub Lok Leipzig herrscht. Eine Bestandsaufnahme von Chronik LE zur Kontinuität rechter Vorfälle mit Beteiligung von Lok-Fans. Ja, die auch schon öfters in Pressing zur Sprache gekommen sind.
1: Mir gegenüber im Studio ist jetzt Steven von Chronicle LE. Vielleicht kannst du am Anfang mal kurz erklären, was ist denn Chronicle LE?
2: Ja, hallo und erstmal danke für die Einladung. Chronicle LE ist eine Dokumentations- und Rechercheplattform aus Leipzig. Die beschäftigt sich mit der Region hier, also der Stadt Leipzig und den beiden umliegenden Landkreisen. Und wir dokumentieren neonazistische Aktivitäten, diskriminierende Ereignisse, also alles das, was die extreme Rechte tut und was es an genau konkreten Vorfällen hier in der Region gibt. Das ist eine relativ große Spannweite, also von Hakenkreuz, Schmierereien, SS-Runen, rechten Stickern im öffentlichen Raum über extrem rechtes Demonstrationsgeschehen bis hin zu körperlichen Angriffen und auch Morden. Das ist so ein bisschen das Spektrum, was wir abdecken. Diese Dokumentationsplattform gibt es schon seit 2008, so lange mache ich noch nicht mit. Und wir haben mittlerweile 7.500 Ereignisse auf unserer Website gesammelt, also eine sehr große Zahl, das kann man auch gar nicht mehr so richtig überblicken, deswegen kann man zum Beispiel auch filtern auf unserer Website und kann sich einzelne Phänomene anzeigen lassen, also zum Beispiel, wenn man am Themenbereich Rassismus interessiert ist oder Antifeminismus oder Antisemitismus, kann man sich das filtern lassen oder man kann auch nach einzelnen Stadtteilen oder einzelnen Gemeinden und Städten hier in der Region gucken und zum Beispiel gucken, was ist denn in dem Stadtteil, wo ich wohne oder wo ich arbeite, was ist da eigentlich los, was gab es da für Vorfälle, beziehungsweise vielleicht habe ich ja auch selbst noch was mitbekommen und könnte das noch an uns, an die Chronik melden. Wir sind immer auf Zuarbeiten angewiesen, wir durchforsten natürlich auch selbst Sachen, bekommen Sachen mit, aber freuen uns immer, wenn Leute uns genau alle neonazistischen Aktivitäten, die sie mitbekommen, alle diskriminierenden Ereignisse, alle Vorfälle und seien sie auch noch so klein, wenn uns Leute das melden.
1: Ja, was leider auch immer wieder vorkommt, sind irgendwelche rechten Umtriebe im Zusammenhang des Lok, des Fußballvereins, also mit der Teilen oder großen Teilen der Fanszene. Vielleicht zu diesem Fußballverein Lok, den gibt es ja noch gar nicht so lange. Seit wann denn?
2: Also Lok gibt es seit 2004 unter diesem Namen. Es gab natürlich einen Vorgängerverein, der auch schon eine sehr lange Geschichte hat. Aber genau, als Lok Leipzig existiert der Verein seit 2004, also seit 22 Jahren mittlerweile. Und hat relativ niedrig, ist er wieder eingestiegen, sozusagen mit dieser Neugründung, Umbenennung. Wechselhafte Geschichte sozusagen, also ist ja auch mal ein paar Ligen aufgestiegen und auch wieder abgestiegen. Aber genau sozusagen für die Stadt Leipzig sozusagen ein wichtiger Verein, neben sozusagen den 2, 3 anderen Vereinen, den größeren, die es noch gibt. Aber sozusagen genau mit einer gewissen Geschichte sozusagen und die auch stark, das hast du ja gerade schon angedeutet, mit der extremen Rechten und vor allen Dingen in der Fanszene verbunden und verwurzelt ist.
1: Ja, also nicht alle Lok-Fans sind Nazis, aber ich würde denken, so alle Leipziger Nazis sind Lok-Fans und das hat auch seine Gründe. Das lässt sich doch, also du kannst ja vielleicht mal so einen Kurzüberblick geben, ne? Also die Vergangenheit, also es gibt sehr, sehr viele Vorfälle, aber einfach mal so, um ein Bild zu bekommen, was immer mal wieder passiert.
2: Genau, ich versuche so ein bisschen einen kurzen Überblick zu geben, weil das ist ein Thema, über das kann man sehr, sehr lange sprechen. Das wäre vermutlich mehr als ein abendfüllender Vortrag. Deswegen eher anhand von so ein paar kleineren Stichpunkten nochmal das festgemacht. In den 2000ern, also in den Gründungsjahren des Vereins Lok Leipzig, gab es sehr offen neonazistische Fangruppierungen, Szenario Lok und die Blue Caps, also zwei dezidiert neonazistisch auftretende Fangruppierungen, die auch im Stadion sehr präsent waren, also wie das eben im Fußball so ist, mit Sounds fahren, mit Personen, die im Stadion sind und versuchen auch in der Fankurve und darüber hinaus auch so eine gewisse Dominanz auszuüben, auszustrahlen. Es gibt zum Beispiel aus dem Jahr 2008 ein Foto, da steht geschrieben drauf Ultras Lok, nationaler Widerstand. Also da ist sozusagen auch die Bezugnahme auf ein politisches Programm relativ deutlich. Da geht es sozusagen nicht um harmlose Auseinandersetzungen, da geht es sozusagen nicht nur um Fußball, sondern da geht es auch um Politik. Und das ist sozusagen bei Lok Leipzig oft zu betrachten in der Fanszene, dass genau diese extrem rechte Bezugnahme, diese teilweise auch neonazistische Szene da sozusagen sehr gut anknüpfen kann. Und auf dem Foto ist zum Beispiel eine Person drauf zu sehen, die für die Geschichte von Lok auch eine relevante Person ist, die dann später noch im Imperium Fight Team, da kommen wir vielleicht noch drauf, eine relevante Rolle ist Benjamin Brinsa, der saß auch zeitweise im Stadtrat in Wurzen, der hat sozusagen in der Fanszene einfach auch eine lange Geschichte und ist sozusagen für auch sozusagen diese Szene nochmal so eine prägende Figur. Wie gesagt, 2000er, es gibt neonazistische Fangruppierungen, die, es gibt dann sozusagen auch von Seiten des Vereins Versuche von so eher repressiven Maßnahmen. Die beiden Fangruppierungen stehen zum Beispiel auch im Verfassungsschutzbericht, also werden auch von staatlicher Seite zumindest so ein bisschen beobachtet oder der Staat hat es auf dem Schirm. Durch verschiedene äußere Einflüsse kommt es dann dazu, dass die sich faktisch auflösen und nicht mehr unter diesem Label im Stadion präsent sind. Die Personen gibt es natürlich nach wie vor, die haben auch ihre Gesinnung nicht abgelegt oder geändert, zumindest in großen Teilen nicht. Und sind sozusagen auch noch im Stadion präsent. Über die Zeit, vor allem dann in den 2010ern, wenden sich einige von den Fans auch noch so anderen Aktionsfeldern, nenne ich das jetzt mal, zu. Es gibt unter anderem Motorradclubs, die so einen relativ dezidierten Bezug zu Lok Leipzig haben. Es gibt dann verschiedene Kampfsportvereine, unter anderem den Boxclub Lokomotive, dann später das Imperium Fight Team, wo sozusagen sehr enge Verbindungen in die Fanszene von Lok existieren, aber sozusagen, wo sich das Milieu nochmal erweitert und sozusagen Leute eben nicht nur zum Fußball gehen, sondern eben sozusagen auch in diesen anderen Feldern noch aktiv werden, beziehungsweise aber ja eh schon aktiv waren. Und warum ist es eigentlich wichtig, sich das so ein bisschen auch in der langen Geschichte, in der langen Historie anzugucken? Weil es einfach immer wieder genau diese Vorfälle gibt, wo sehr deutlich wird, dass Neonazis eine sehr enge Verbindung haben, ganz klarer Teil der Fanszene von Lok sind. Und dass sozusagen nicht zwei unterschiedliche Felder sind, sondern dass Neonazis teilweise sehr tonangebend in der Fanszene sind, eine sehr dominante Stellung haben. Und ich würde da vielleicht nochmal einführen, der Verein bemüht sich an einigen Stellen auch um eine Auseinandersetzung mit diesem Themenfeld. Und der Verein hat zum Beispiel so ein Leitbild, also sozusagen so eine Art Selbstverständnis, wo es unter anderem heißt, da gibt es so einen Leitsatz, Leitsatz 6, blau-gelbe Nestwärme. Und da würde ich kurz zitieren, da steht nämlich: Wir vermitteln Werte wie Loyalität, Respekt, Fairness und Toleranz. Wir üben Solidarität mit den notgeratenen Menschen und zeigen uns hilfsbereit gegenüber Benachteiligten. Wir treten aktiv und konsequent gegen jede Form von Diskriminierung auf. Das klingt ja erstmal sehr positiv und die Frage ist natürlich, wie verhält sich das in der Realität? Das habe ich gerade versucht, mit ein bisschen kleinem historischen Blick darzustellen und das zeigt sich sozusagen auch mal heute nochmal. Guckt, das ist nicht die Realität, dass der Verein versucht, an der einen oder anderen Stelle was zu machen, aber Neonazis, Personen der extremen Rechten sind fester, integraler Bestandteil der Fanszene von Lok. Und du hast es gerade am Anfang so gesagt, viele Neonazis in der Leipziger Region sind Lok-Fans, das ist sozusagen gar nicht zu leugnen, das sieht man auch im Stadtbild sehr deutlich. Und die Frage ist ja genau, wie ist es denn dieser Anspruch und wie ist die Realität? Und da klafft offensichtlich eine sehr große Lücke in dieser Selbstdarstellung oder in diesem Anspruch, den der Verein selbst formuliert.
1: Ja, zu dieser blau-gelben Nestwärme und der Solidarität und Mitgefühl mit den Schwachen fällt mir dieser Vorfall ein, als die halt die Lok-Fans ihre eigene Behindertentribüne angegriffen haben. Und dann der Verein hat sich dann sehr aufgeregt, dass das ja keine Lok-Fans wären, die sowas machen. Und also, ich habe jetzt wirklich nicht so viel Ahnung von Fußball, aber ich habe den Eindruck, dass genau sowas Lok-Fans machen. Dass das irgendwie das ist, wofür Lok-Fans stehen.
2: Also tatsächlich gibt es unzählige Beispiele, sowohl von Fans und teilweise auch von Personen des Vereins. Der allererste Eintrag in unserer Chronik, den wir auf unserer Website haben, der ist von 2006, aus dem Februar 2006. Und da geht es darum, dass Lok-Fans bei einem Jugendspiel von Lok ein Hakenkreuz auf der Tribüne gebildet haben. Das heißt, sie haben sich hingestellt in so einer Form, dass sie selbst als Menschen ein Hakenkreuz ergeben haben. Es gab dann auch Ermittlungsverfahren, das wurde dann natürlich eingestellt, weil das Haken, also sinngemäß die Argumentation war, weil das Hakenkreuz nicht ganz vollständig war und deswegen ist es nur so eine misslungene Darstellung gewesen. Das, wie gesagt, war 2006. Es gibt genau unzählige Schmierereien, Graffiti in der Stadt, wo sozusagen diese Verbindung zwischen Lok und Neonazismus relativ deutlich wird, um so zwei Beispiele aus diesem Jahr zu nennen. Im Februar 2026 gibt es in der S5, also dieser S-Bahn zwischen Halle und Leipzig, da werden auf der Toilette drei Hakenkreuze geschmiert und mit demselben grauen silbernen Stift, mit dem das da angebracht wird, wird auch Lok und 1966, also das Jahr, wo Lok die Meisterschaft gewonnen hat, daneben getaggt. Also offensichtlich von derselben Person mit demselben Stift in demselben Stil. Das passiert auch im April 2026 am Bahnhof Wurzen, also im Landkreis Leipzig. Da wird an den einen Bahnsteig, an diese Plexiglasscheibe, die dort ist, mit silberner Farbe ein sehr großes Hakenkreuz gesprüht und daneben auch Lok. Also sozusagen offensichtlich sind das Neonazis und offensichtlich sind das Lok-Fans, die sozusagen dann im öffentlichen Raum versuchen, das nochmal deutlich zu machen und sozusagen dafür zu werben.
1: Oder und diese Verbindung herstellen.
2: Also, ja. Genau, also das machen sie ja freiwillig und sozusagen sie positionieren sich für den Verein und sie positionieren sich für den Neonazismus. Und das ist natürlich nicht immer nur Schmierereien, Sachbeschädigungen und sozusagen Versuch so einer Raumnahme im öffentlichen Raum, sondern es kann auch tatsächlich für Personen, die sozusagen nicht ins Weltbild passen, auch ganz krasse Folgen haben. Und da sozusagen ein Beispiel aus dem Januar 2026, Ende Januar. Da gab es einen Angriff in Goles in der Nacht gegen 1.30 Uhr. Wurde eine Person erst verfolgt von einer anderen Person und dann auf einer Kreuzung relativ aggressiv angesprochen. Der Aggressor hat der anderen Person gedroht, dass es jetzt gleich aufs Maul gibt, wenn er in der Tasche der Person entsprechende Sprühfarben findet. Und er war sozusagen auf der Suche nach grün-weißen Sprühfarben, also den Farben von Chemie Leipzig, sozusagen den lokalen Fußballrivalen und sozusagen ja nicht nur Fußball, sondern auch politischen Rivalen von Lok Leipzig. Und die Person sagt, sie hat diese Sprühfarben nicht, öffnet die Tasche und die andere Person sieht aber, dass da antifaschistische Sticker in der Tasche sind. Und daraufhin greift die Person relativ brutal die Person an, schlägt auf sie ein, tritt unter anderem gegen das Gesicht und gegen den Körper und verletzt die Person natürlich dadurch. Und nach ungefähr 5 bis 10 dritten Schlägen flüchtet der Täter dann und die betroffene Person ruft die Polizei und begibt sich dann die Notaufnahme, genau aufgrund der Verletzung, die sie durch den Angriff erlitten hat. Und ich glaube, das ist so ein gutes Beispiel einerseits für diese Verquickung zwischen Fußball und einer rechten Ideologie, einer neonazistischen Ideologie und auch den Folgen, die das haben kann. Also da geht es sozusagen nicht um, ey, ich bin Fan von einem anderen Verein und finde blöd, wenn du hier sprühst oder so. Sondern da geht es um einen brutalen, krassen Angriff, wo sozusagen eine Person auch körperlichen Schaden davon trägt. Ne? Das ist sozusagen ja die Konsequenz dessen. Und auch da gibt es verschiedenste Beispiele in der Geschichte des Fußballvereins, wenn man sich das anguckt.
1: Ja, das sieht man ja an den ganzen Aufklebern. Das ist ja schon sehr gewaltverherrlichend, bekämpft den Feind. Und also ja, die gibt es nicht nur bei Lok, die gibt es auch bei vielen anderen Fußballvereinen, wo ich mir dann irgendwie denke, mein Gott, was haben die da für Probleme mit ihren Gewaltfimmeln? Bei Lok hat es aber oft halt auch wirklich direkte Ursachen. Also da gab es zum Beispiel 2019 einen Vorfall, wo 70 Lokfans nach Mallorca gegangen sind. Und ja, vielleicht kannst du das mal nochmal erwähnen.
2: Genau, du hast gerade gesagt, 2019 Lokfans sind zusammen auf dem Weg oder sind zusammen in Mallorca, machen dort eine Art Urlaub. Und zwei der Personen, die dort mit sind, zwei relativ junge Personen, Johannes H. und Robert F., schlagen in der Diskothek Megapark einen Türsteher zusammen, einen schwarzen Türsteher, und verletzen den relativ schwer. Der schwebt zeitweise in Lebensgefahr, trägt auch bleibende Schäden von dem Angriff davon, genau, und kann seinem Job nicht mehr nachgehen. Und es gab dann Durchsuchungen in dem Hotelzimmer und sozusagen auch auf den technischen Endgeräten, die die beiden mit hatten. Da wurden dann wenig überraschend rassistische, den Nationalsozialismus verherrlichende Nachrichten und Dinge gefunden auf den Handys. Und die beiden haben auch ja, so halbprofessionell Kampfsport gemacht, haben beim Imperium Fight Team trainiert und haben sozusagen das auch so ein bisschen professionell in Anführungsstrichen ausgeübt und gelernt. Also auch wieder ein sehr brutaler Angriff. Wie gesagt, der Türsteher hat bleibende Schäden davon getragen, konnte seinen Job danach nicht mehr ausführen. Die beiden wurden in Mallorca erst inhaftiert und konnten dann gegen Zahlung einer hohen Geldauflage, sozusagen wurden sie dann später verurteilt. Und das Geld ist relativ schnell zusammengekommen. Wie ist das Geld zusammengekommen? Indem die Fanszene von Lok oder zumindest ein Teil der Fanszene natürlich Geld gesammelt hat und sich mit den beiden solidarisiert hat. Das sah so aus, also es war im Juni 2019 war dieser schwere Angriff und im Juli, also einen Monat später, gab es in einer Table Dance Bar in der Leipziger Innenstadt eine Solidaritätsveranstaltung, wo sozusagen Geld für die beiden Täter gesammelt wurde. Und da aber auch an ganz vielen anderen Stellen, sieht man auch teilweise in der Stadt auf so Stickern, ist dieses Hooligans Mallorca, sozusagen mit diesem Hooligan-Haar auf so Stickern in der Mitte relativ zentral, wurde das nochmal so publiziert, verbreitet und sozusagen positiv darauf Bezug genommen. Es wurde aus dieser Fanszene auch ein T-Shirt erstellt, was unter anderem durch die Beschuldigten auch selbst beworben und vertrieben wurde. Auf dem T-Shirt vorne drauf steht Inselverbot, wir kommen wieder, Troublemakers Mallorca, also sozusagen auch ein dezidierter Bezug zu dem, was da passiert ist. Und hinten drauf, Lok auf Malle, nur Krawalle, und dann ist nochmal Umrisse von Mallorca, also der Insel, abgebildet und dann relativ klein sind sozusagen zwei gelbe Personen, was ich sozusagen als positive Bezugnahme auf Lok, auf sozusagen die Vereinsfarben interpretieren würde, die eine schwarze Person, was in meiner Wahrnehmung oder in meiner Interpretation der Türsteher ist, der schwer verprügelt wurde. Zwei Personen, die sozusagen, also zwei gelbe Personen, die eine schwarze Person schlagen. Also eine positive Bezugnahme auf diese Gewalttat. Das T-Shirt wurde vertrieben und dafür auch nochmal Geld für die beiden Beschuldigten gesammelt. Ja, also es gab sozusagen auf verschiedenen Wegen Solidarität aus der Fanszene, sozusagen sowohl in öffentlichen Verlautbarungen als auch tatsächlich im direkten Geld sammeln. Das Spannende da ist vielleicht nochmal, auf dem T-Shirt ist auch ein Logo von Lok Leipzig drauf. Der Verein hat dann auch ein Verfahren wegen, ich glaube, Urheberrechtsverletzung heißt das, Markenrechtsverletzung, angestrebt. Das wurde dann aber eingestellt, weil nicht ermittelt werden konnte, wer ursprünglich dieses T-Shirt denn designt hergestellt hatte. Und deswegen, genau, war das sozusagen nicht so richtig zurückzuverfolgen. Zumindest das ist mein letzter und aktuellster Stand.
1: Ja, das ist ja erschreckend, dass halt die beiden Täter, dass die nicht irgendwie mit sozialer Kontrolle geächtet werden oder so, sondern richtig noch angefeuert werden für ihre Gewaltorgien. Und das war auch nicht der einzigste Vorfall. Also sowas kommt im Lok-Umfeld immer wieder vor. Also zum Beispiel 2022 in Wimbledon, also in London, gab es so einen ähnlichen Vorfall.
2: Genau, da sind auch verschiedene, also aus verschiedenen Regionen in Deutschland sind Fußballfans, Hooligans, Neonazis nach London gereist, um ein Spiel anzuschauen. Unter anderem auch Peter Kühne mit Spitzname Bombe, ein Neonazi, der ursprünglich aus Borna stammt und dort auch verschiedenste Neonazi-Sachen, an verschiedensten Neonazi-Sachen teilgenommen hat und auch Dinge selbst organisiert hat, auch in den vergangenen 20 Jahren mindestens. Der ist auch mit vor Ort und greift mit anderen Neonazis zusammen einen Pub in der Nähe vom Stadion an. Auch relativ brutal, auch relativ gewalttätig. Es gibt mehrere Verletzte aufgrund des Angriffs und er und unter anderem ein Dresdner Neonazi werden aber festgenommen nach dem Angriff. Er sitzt dann auch eine Weile im Knast in London, in England, und auch da gibt es natürlich Solidaritätsbekundungen, was heißt natürlich, auch da gibt es erschreckenderweise Solidaritätsbekundungen aus der Lok-Fanszene, die unter anderem auch sich in Sounds fahren und in einem Soli-T-Shirt wieder äußern. Es gibt Fahnen, die im Stadion gezeigt werden, Freiheit für Peter, und da ist sozusagen so eine Bombe nochmal abgebildet, also Bezug auf seinen Spitzname. Es gibt T-Shirts, wo drauf steht Brothers in Jail Not Forgotten, also die Brüder im Gefängnis sind nicht vergessen, was sozusagen auch dezidiert für ihn hergestellt würde und sozusagen für die Erinnerung, für den positiven Bezug auf ihn. All das ist natürlich auch ein Aufwand, aber da kommt natürlich auch Geld zusammen, da schweißt so ein bisschen die Szene zusammen und das ist auch wieder ein positiver Bezug auf eine relativ schwere Gewalttat, wo Menschen verletzt wurden, was aber in so einem Lok, in so einer Lok-Fanszene offensichtlich nicht nur akzeptiert, sondern auch positiv honoriert wird.
1: Ja, der Verein mit seiner blau-gelben Nestwärme, also wie reagiert er dann auf solche Sachen?
2: Naja, in der Regel reagiert der Verein, also er sagt natürlich immer, ja, das ist schlimm, das ist schlecht, das verurteilen wir, das finden wir nicht gut. Und wenn möglich, versucht er natürlich aber trotzdem die Verantwortung von sich wegzuschieben und sagt, naja, was sozusagen da irgendwo passiert, damit haben wir ja erstmal nichts zu tun. Das ist natürlich schwieriger, wenn es direkt im Stadion stattfindet, wenn es direkt in irgendwelchen Teams stattfindet. Also es gab auch schon Vorfälle, wo ein Trainer einer Jugendmannschaft seine Jugendlichen angehalten hat, den Hitlergruß zu zeigen für ein Teamfoto. Das ist dann öffentlich geworden. Da wurde der Trainer entlassen, beziehungsweise durfte sozusagen nicht mehr die Jugendlichen trainieren. Das ist sozusagen ja aber auch das Mindeste, was man verlangen kann. Also genau, der hat ja auch Verantwortung. Ne, also der prägt die ja auch, der hat nicht nur sportliche, sondern natürlich auch so eine gesellschaftspolitische Verantwortung für die. Genau, da hat bei sowas handelt der Verein schon und sorgt dann dafür, dass der Trainer nicht mehr trainieren darf. Es gab auch einen Vorfall, als der langjährige Stadionsprecher auf seinem WhatsApp-Status, war das glaube ich, ein Bild gepostet hat, wo es sozusagen einerseits um so eine Fußballrivalität ging. Also das war sozusagen eine Schmähung des von BSG Chemie Leipzig, dem sozusagen Lokalrivalen. Und ich würde sagen, es war aber nicht nur eine harmlose Schmähung, sozusagen eine Fan- oder Vereinsrivalität, sondern es war eine Abbildung von Meister Propper und in den Gläsern von Meister Propper hat sich das Eingangstor vom Vernichtungslager Auschwitz-Birkenau gespiegelt. Der Stadionsprecher hat dann gesagt, naja, das so genau hat er das jetzt nicht gesehen. Genau, das ist so ein bisschen die Frage, weiß ich nicht, was genau er gesehen hat oder was er sozusagen am Ende auch nochmal, wie er sich verteidigen wollte, aber er hat dieses Bild sozusagen als WhatsApp-Status benutzt. Es geht sozusagen nicht nur darum, den gegnerischen Verein zu schmähen oder zu diffamieren, sondern da steckt eine ganz klare Vernichtungsdrohung drinne. Man wünscht sich oder wünscht dem gegnerischen Verein, dem gegnerischen Team, den gegnerischen Fans, dass die in einem KZ vernichtet werden. Das ist sozusagen nichts Harmloses, das ist sehr politisch, das ist sehr menschenverachtend, das ist ein klarer Bezug auf den historischen Nationalsozialismus. Auch das gibt es sozusagen direkt im Verein. Genau, auch der Stadionsprecher wurde entlassen. Weil ich habe immer den Eindruck, bei sozusagen Dingen, die so direkt im Verein, direkt im Stadion passieren, da reagiert der Verein ein bisschen mehr. Und bei allen Sachen, die so außerhalb sind, ist mein Eindruck von außen, dass der Verein versucht abzuwiegeln und so ein bisschen abzuwarten. Es gibt auch Sachen, die der Verein macht, zum Beispiel so ein historisch-politisches Erinnerungsprojekt, was der Verein mit dem Erich-Zeigner-Haus zusammen macht, wo es unter anderem um so Sportlerinnen von Lok geht und so ein bisschen deren Lebensgeschichten, unter anderem natürlich von Bruno Plache, der ja ein Antifaschist war, was sozusagen aber in der öffentlichen Darstellung von Lok eigentlich ja immer gar keine Rolle spielt. Genau, aber ich glaube, dass die, oder würde sagen, dass da noch sehr viel Luft nach oben ist und dass besonders in der Fanszene es eigentlich eine sehr viel aktivere Auseinandersetzung mit Neonazismus, mit rechten Einstellungen bräuchte. Und es bräuchte zum Beispiel Stadionverbote für einige der Kader, Neonazi-Kader. Es bräuchte sozusagen, glaube ich, mehr Fanarbeit. Es bräuchte genau mehr Auseinandersetzung mit diesem Themenfeld und sozusagen jenseits von, es gibt so einen Satz in einem Leitbild und jenseits von, wir äußern uns ab und zu mal in der Öffentlichkeit. Also ich brauche, glaube ich, im Verein und mit den Fans gemeinsam eigentlich eine sehr viel mehr Auseinandersetzung zum Thema.
1: Ja, das würde ich mal so als Schlusswort nehmen. Du kannst ja vielleicht mal sagen, Chronicle.de, habt ja auch eine Webseite und habt verschiedene Publikationen. Und also was ist denn zum Beispiel eure Webadresse?
2: Unsere Webadresse ist www.chronicle.org. Da findet ihr auch alle, genau, da findet ihr sowohl die Chronik, da gibt es auch mehrere Texte zum Nachlesen, unter anderem auch von 2024, also von vor knapp 2 Jahren, einen Text, der sich mit Lok beschäftigt, der ist unter Dossiers auf der Webseite zu finden. Und da sind auch unsere ganzen Social-Media-Auftritte verlinkt. Folgt uns da gerne rein und meldet uns auch gerne Ereignisse. Das heißt, wenn ihr in der Stadt oder auch in den beiden umliegenden Landkreisen Sachen mitbekommt, schreibt uns einfach eine Mail oder nutzt das Ereignismeldenformular auf der Website.

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Ja, dort unter dem Titel Immer wieder rechte Umtriebe beim FC Lok. Ja, abschließend dann noch der Hinweis auf die September-Sendung von Pressing. 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Ja, bis dann verabschiedet sich Michael. Bis dann. Tschüss.

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16:01 Uhr. 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
0: 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Ja, das war jetzt spontan. Das hat sie. Ihr merkt, neben mir sitzt eine Sängerin.
1: Moin, moin.
0: Aber wir kommen gleich zu ihr. Erstmal. Für alle, die uns noch nicht kennen, erläutere ich, dass hier in der Sendung Kultura zum Quadrat wie verschiedene Künstler aus dem Raum Rhein-Neckar zu Wort kommen lassen, die über sich, ihre Kunst und ihre Beweggründe, warum sie die Kunst machen, mit mir darüber sprechen werden. Und die Sendung wird jeden zweiten, vierten und fünften Samstag im Monat neu produziert. Natürlich immer dann um 16 Uhr. Und mein Name ist Michael Stepaniak, auch als Shampoos bekannt. Und wie ist die Anspannung?

die heutige Sendung habe ich mich mit einer alten Freundin verabredet, um über ihre spannende Zeit als Musikerin zu sprechen. Sie sitzt jetzt neben mir und wartet auf ihren Einsatz. Außerdem wichtig und ganz neu: Die Sendung wird mittels Kameras aufgezeichnet und spätestens morgen auf dem YouTube-Kanal wird das veröffentlicht. Ihr könnt eigentlich die Sendung dann aus dem YouTube schauen und gucken, was wir hier im Studio so machen. Das Blick ins Studio nennt man das. Wenn ihr selber hier bei mir in der Studio befragt werden wollt oder Lob oder Kritik loswerden wollt, dann schickt mir eine E-Mail an kultura@gmx.de. Kultura natürlich wieder mit C geschrieben. Ja, ihr könnt uns hier im Studio anrufen, aber das würde ich euch heute nicht raten. Noch einmal. YouTube, Kultura, das zweite Wort, Bermudafunk, Kultura natürlich mit C geschrieben. Und dann seht ihr Blick ins Studio.

0: Liebe Zuhörer und Zuhörerinnen, begrüßt mit mir in Studios von Bermudafunk in der alten Feuerwache die fantastische Johanna Zoll. Johanna, dein Mikro ist auf. Stellt dich doch mal unseren Mannheimern bis Heidelbergern und Weinheimern und alles, was dazwischen ins Publikum vor.
1: Hey, ich bin Johanna Zoll und ich bin heute hier eingeladen worden von dir, Shampoos. Ich freue mich sehr, dass wir uns mal wieder sehen. Ich habe hier in Mannheim eine Zeit meines Lebens verbracht, etwa 3 Jahre, vielleicht sogar 4. Zuerst an der Popakademie studiert und im Jungbusch gelebt. Zuerst noch hier in der Neckarstadt, gleich um die Ecke von den vom Rotlichtviertel und dann später im Jungbusch.
0: Ursprünglich kommst du aus welcher Stadt?
1: Ich komme aus einem Dorf, aus dem Dorf Gönningen bei Reutlingen, bei Tübingen, genau. Schwäbische Alb, am Fuße von 2 wunderschönen Bergen. Das eine ist der Rossberg mit dem Turm und das andere der Stöffelberg mit der Stöffelburg-Ruine.
0: Aber man ist ja gewöhnt, wenn man so mit Schwaben oder mit den Leuten genau da aus den Reutlingen spricht, dass sie alle einen Dialekt sprechen. Bei dir habe ich noch nie einen Dialekt gehört.
1: Neu, Hoschett?
0: Das kannst du?
1: Ich kann schon schwätzen, ja. Willst du, dass ich schwätze mit dir?
0: Kannst du versuchen.
1: Ich kann es versuchen, ja. Oder du kannst versuchen, das zu verstanden.
0: so hört sich das an. Gut.
1: Mein Papa ist der schwäbische Liedermacher Thomas Felder. Kennst du den?
0: Nur gehört, dass es so einen gibt, aber
1: ja. Ja, der ist also schwäbischer Liedermacher und Mundart. Ganz großartig, kann ich nur empfehlen. Thomas Felder.
0: Kommen wir später noch richtig dazu, aber nur kurz. Du bist eine Liedermacherin, Sänger-Songwriterin. Singst du auch auf Schwäbisch was?
1: Wenn ich mit meinem Vater auftrete. Mein Vater hat inzwischen Parkinson leider und kann nicht mehr so richtig auftreten, aber manchmal ist er bei mir Gast, wenn ich in Süddeutschland unterwegs bin und Konzerte gebe. Und jetzt zum Beispiel, gestern hatten wir einen Auftritt, zum Beispiel in Gönningen. Und auch in den letzten paar Monaten hatte ich ab und an ein Konzert da in der Gegend. Und dann kommt er auf meine Show und singt mit mir zusammen, dann singen wir seine Lieder und wenn ich unterwegs bin, sonst im Rest von Deutschland, singe ich ein Lied zurzeit in meinem Programm, das heißt Doubt, das ist der Tod, der Doubt, und das spiele ich auf dem Dullzimmer, das habe ich jetzt nicht dabei, das Instrument, und singe dann auf Schwäbisch, grüß Gott, ich bin der Doubt, na, kennst du mich gar nicht mehr, halt, schau, die Kost verstau, früher war ich auch noch nicht so schön, früher war ich nur ein klappriges Knochengestell auf dem Gaul mit faulige Zeh, da hau mir noch alte Zähne gehen, halt, hocke ich auf einer
0: Wie heißt das Instrument?
1: Dullzimmer.
0: Wie sieht das aus?
1: Das kennt man von Joni Mitchell zum Beispiel, so aus den 60er Jahren, so ein Folk-Instrument. Das sieht so aus wie so eine plattgedrückte lange Geige, so ganz grob, mit so F-Löchern auch. Und es hat eigentlich nur 3 Saiten in der ganz einfachen Ausführung. Und das ist auf Quinten gestimmt. Also du hast zum Beispiel ein C-Instrument, C außen, hohe Saite, C oben, tiefe Saite und in der Mitte die Quinte G.
0: Okay.
1: Und wenn du die spielst, dann klingt das immer gut, weil Quinten zusammen einfach immer irgendwie
0: Power
1: zusammen.
0: Chord.
1: Ja, und dann kannst du also auch Griffe machen, die sind auch sehr einfach und das Ganze ist in Pentatonik, also die Abstände von den Stegen, und das klingt einfach immer gut. So.
0: Okay. Ja, na gut. Dann, also auf dem Dorf hast du da gewohnt, ich habe vergessen, wie das Dorf heißt.
1: Gönningen.
0: Dann hast du deine Abi-Zeit oder so, hast du in Reutlingen verbracht?
1: Ja, in Reutlingen habe ich Abitur gemacht, am Isolde-Kurz-Gymnasium.
0: Und dann als so ein junges Mädel kamst du dann nach dem ganzen Zeug nach Mannheim, um hier zu studieren, davon reden wir gleich. Erstmal wollen die Leute natürlich hier zwischen Mannheim, Heidelberg, Weinheim wissen, wie du Musik machst. Was ist das für eine Musikantin, die heute hier beim Shampoos zu Besuch ist? Dann würde ich mal vorschlagen, du spielst mal heute was. Was sagst du?
1: Ja gut, ich spiele meinen Hit.
0: Also gut.

0: Wahnsinn, Wahnsinn, Wahnsinn, Wahnsinn. Also, Johanna, du machst keine Gefangenen. Das ist Wahnsinn. Du gibst voll alles, alles, was du geben kannst bei den Liedern. Ich kenne kaum solche Musiker, die so der Musik ergeben sind. Wahnsinn. Also ich krieg Schauer über den Rücken, also wirklich. Vor allem, wenn ich so neben, die sitzt gerade neben, einen Meter neben mir, da könnt ihr alles auf dem YouTube-Kanal sehen, weil da läuft gerade auch die Sendung. Also gut. Johanna, dieser Song, den haben wir, ganz Deutschland hat das, gab es so eine Zeit, wo man ganz Deutschland diesen Song gesehen hat. Also Aha. Es war möglich, dass... war damals bei Stefan Raab und Bundesvision Song Contest war das?
1: Ja, genau.
0: Und du hast da für Sachsen-Anhalt standst du?
1: Damals hatten wir nämlich in Sachsen-Anhalt gewohnt, kurzzeitig, also für ein paar Jahre. Und meine eine Tochter ist dort geboren. Deshalb. Eigentlich wollte ich gerne für Mannheim, also für hier, für Monnen und für meine eigene Heimat, also für Baden-Württemberg antreten. Aber da war ja schon jemand anderes. Das war nämlich Xavier Naidoo und sein Kumpel Kool Savasch. Die haben ja dann da für Mannheim das gemacht.
0: Obwohl, ich dachte mal, das wären immer so Newcomer, die da auftreten sollten.
1: Ja, das habe ich eigentlich auch gedacht. Aber da haben sie mal ein paar Augen zugedrückt und den Mitinhaber von Pro7 da mitmachen lassen.
0: Bisschen, Na ja, gut, war unsportlich bisschen. die ganze Geschichte war nicht sehr erfreulich für dich zum Schluss. Ich meine, du hast ja ein geiles Video produziert. Den du aber dann selber dann bezahlen musstest, war das nicht so?
1: Ja, das stimmt. Da hat man jetzt nichts geschenkt gekriegt oder so. Es gab auch keine Gage oder sowas. Ja. Und das war ja eine relativ große Produktion. Also ich habe da ja auch Tänzer gehabt und Background-Sänger. Also die Tänzer haben auch gesungen. Und dann gab es den Götzi, der hat mich an der Percussion begleitet. Und dann noch eine Band aus Ulf Steinhauer am Bass und Ziepert. Am Schlagzeug und noch einen Gitarrist hatten wir dabei.
0: Aber Erfahrung reicher warst du, bist du daraus gekommen?
1: Auf jeden Fall, also ich fand es richtig cool, ich hätte das gerne öfter gemacht. Ich fand auch das Spiegelkommentar dann ziemlich geil, das hat mich auch ein bisschen getröstet darüber. Ja, weil es war schon ganz klar zu merken, diejenigen, die vorher schon ganz viel Hype gekriegt haben und die eigentlich schon seit mehreren Monaten oder vielleicht sogar ein ganzes Jahr diesen Moment vorpromotet hatten. Also in dem Fall war ja die eigentlichen Sieger waren ja meiner Meinung nach Laing. Die waren zwar nur Zweiter geworden, weil Kool Savasch seltsamerweise mit also Xavasch hieß das Projekt mit Xavier. Die haben den ersten Platz komischerweise gemacht. Das war so ein bisschen, weiß ich jetzt nicht so genau. Aber dann war ja gleich an zweiter Stelle Laing. Und ich fand, die haben ja auch eine richtig coole Performance gehabt. Nur bei denen war es so, die hatten schon richtig fett Plattenfirma und haben halt seit einem Jahr diesen Song schon draußen gehabt. Das war eigentlich gegen die Regeln, weil die Regeln waren eigentlich, der Song musste komplett neu sein, der durfte noch nicht irgendwo aufgetaucht sein. Ja, und die hatten natürlich dann Vorsprung, ne? Dann waren da halt, ich kam schon auf YouTube ganz viel und so. Genau, und so gesehen war ich ein bisschen enttäuscht, weil du das ja gerade ansprachst. Aber letztendlich war ich dann eigentlich wieder richtig in meiner Mitte, als ich am nächsten Tag die Spiegel Online hat das Ganze kommentiert und da kam ich ziemlich gut bei weg.
0: Okay. Aus dem Kopf weißt du nicht, was
1: sie gesagt haben. Bester Auftritt Johanna Zoll.
0: Ja, siehst du, und für mich warst du sowieso der Favorit, also ich fand dich sowieso am geilsten. Das liegt womöglich daran, dass ich einfach so ein ausgefallenes Musikverständnis habe. Jedes Mal, wenn ich irgendwo was tippe, das muss glorreich sein. Wird nicht glorreich, aber für mich ist es das glorreichste Band.
1: Shampoos, ich muss einmal kurz Werbung für Shampoos machen. Leute, ihr wisst gar nicht, was für einen Schatz ihr hier habt. Bitte hört weiter dieses Radio, immer wenn Shampoos das macht. Er ist ein riesengroßer, ganz toller Geschichtenerzähler und er schreibt wunderbare Lieder. Also Shampoos, ich muss einmal kurz sagen, weil ich das nie so öffentlich gesagt habe, jetzt sage ich es, du bist klasse. Bleib uns lange erhalten, bitte.
0: Das bist du nämlich auch.
1: Danke.
0: Also gut. Du hast öfters mal so große Dinger gemacht, wie damals dabei Bundesvision Song Contest, oder? Nicht immer im Fernsehen, aber ich habe dich schon mal gesehen, wo du hinten im Rücken ganze Orchester hattest.
1: Ja, gab's auch schon. Ja.
0: So richtig Philharmonie-Orchester.
1: Ja, Württembergische Philharmonie in Reutlingen war das.
0: Guck.
1: Das ist übrigens interessant, dass du es ansprichst, weil demnächst ist Todestag von, oder ist es sogar jetzt schon gewesen, John Lord. Müsste jetzt gerade in dem Zeitraum sein. Habe ich nämlich neulich zufällig gesehen, weil John Lord war auch da. Der hat auch so eine Orchester-Production da gemacht und wir hatten uns die Bühne geteilt, auch mit noch ein paar Leuten von der Pop-Akademie damals. Oh. Ja, es war auch richtig, richtig cool. Allerdings haben die vom Orchester leider ein Stück von mir vermasselt. Echt? Ja, die haben es einfach rhythmisch falsch gespielt. Okay. Ja, das war ziemlich traurig, ja.
0: Ja gut, da gibt es eine besondere Version. Ja, Mann.
1: Es war nicht groovy.
0: Ja, aber du bist wirklich von großen Bühnen, aber auch oft auf ganz kleinen Bühnen. Wo fühlst du dich wohler?
1: Also die allergrößte Bühne, die ich bespielt habe mit Götzi damals, mit meinem Freund Götz an der Percussion, das war in Bremerhaven vor sehr vielen Leuten. Boah, ich schätze mal so 5000 Leute oder so. Mhm. Das war im Vorprogramm für Fettes Brot. Da habe ich mich eigentlich ziemlich wohl gefühlt, bis zu dem Moment, wo die erste Seite gerissen ist. Ihr könnt das alles nachlesen. Ich habe das aufgeschrieben. Es gibt ein Buch, wo viele verschiedene Künstler drin vorkommen, die dann alle so aus ihrer Erfahrung erzählen. Das heißt Pots Blitz, findet ihr auch auf meiner Webpage im Shop oder so. Und das war ab dem Moment dann nicht mehr geil, so, weil das Ganze wurde auch auf riesengroßen Kamera, also so Screens, ne, ja, mitverfolgt und dann riss die zweite Seite und den Rest erzähle ich nicht, aber es war einfach, ja. Aber letztendlich ist mir eigentlich egal, wie die Größe ist. Die Vibe muss rüberschwappen. Also ich muss spüren, dass das Publikum erreicht wird. Also dass ich es schaffe, das Publikum zu erreichen, beziehungsweise das Publikum mich irgendwie erreicht. Ja. Auf welche Art und Weise das passiert. Und so gesehen ist es dann manchmal im kleinen Raum auch noch einfacher, das zu erleben. Und ich spiele, ehrlich gesagt, wenn der Raum akustisch stimmt und das Publikum auch bei der Sache ist, spiele ich auch sehr gerne in kleinen Räumen. Das ist mir ganz egal, wo ich spiele, ob groß oder klein. Aber die Vibe, da spielt auch ganz viel so drumrum mit. Also wenn das Team von der Organisation, von der Produktion, also wenn da zum Beispiel die Leute, die mir das Catering irgendwie vorbereiten oder mir was bestellen, wenn die irgendwie zuvorkommend sind, wenn die sich in mich reindenken können, dass sie sich vorstellen können, wie das ist für jemand, der durch die ganze Republik mit dem Zug gekommen ist. Ich bin ja umweltfreundlich und ich mache alles mit der Deutschen Bahn und mit den Öffentlichen und das ist anstrengend, ne? Ja. Dann hat man das ganze Equipment auf der Sackkarre und dann ist das Wetter oder die Bahn streikt und weiß ich, was alles so gibt, ne?
0: Kurz mal, du hast angesprochen deine Homepage, deine Webpage, wie hieß die Webpage von dir?
1: World Wide Web, www.johannazeul.de. Zeul schreibt man Zeul.
0: Ja, johannazeul.de. Ohne Johanna kein Bindestrich, gar nichts?
1: Nee, aber da würde man auch drauf landen.
0: Okay, johannazeul.de. Ich habe deine Seite früher sehr, sehr oft geguckt, weil da passierten sehr viele. Da standen Konzerte, wo du spielst.
1: Ja.
0: Ist es immer noch so, dass da rege Austausch von Informationen stattfindet?
1: Ja. Allerdings, die Konzerte, die da stehen, die stehen auch bei Bands in Town zum Beispiel drin. Oh,
0: da lieber zu Johanna Zeug.
1: Ja, also ich freue mich schon, wenn ihr mal Hallo sagt.
0: früher hast du Gästebuch gehabt, da haben Leute viel geschrieben.
1: Ja, das stimmt. Ja. Das stimmt. Habe ich nicht mehr. Das hätte extra, glaube ich, gekostet. Aus irgendeinem Grund habe ich es nicht mehr. Okay. Ich glaube, es hätte extra gekostet.
0: Also gut, wir sind jetzt schon, eigentlich wollten wir über was anderes sprechen. Jetzt haben wir das gesprochen, das ist nicht schlecht. Könntest du jetzt mal wieder mal ein Musikstück spielen?
1: Na klar.
0: Für unsere Zuhörer.
1: Okay, cool. Also der letzte Song war ja von meinem aktuellen Album Feuer im Herzen. Und jetzt spiele ich einen Song, der soll auf das nächste Album und der wird auch veröffentlicht am 25. September, also genau in einem Monat.

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Wo gibt's die nächste Explosion? 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

0: Wahnsinn, bravo, bravo. Ich dreh durch. Johanna, Johanna, was machst du denn für Sachen? Guck mal, ist die Technik. Jawohl, die Technik läuft. Klasse. Ich frag mich, Johanna, wo kriegst du deine Themen? Wie kommst du auf deine so wahnsinnige Lieder? Du hast ziemlich textlastige Lieder.
1: Also das ist ja die Welt, wie man hören kann. Also das ist ja jetzt nicht irgendwie erfunden oder so, sondern ich beobachte halt die Welt. Und wenn ich dann so einen Text erarbeite wie den jetzt zuletzt, mit sehr viel Text, das muss ich zugeben, dann, egal ob jetzt, also bei dem war es tatsächlich so, da habe ich Recherchearbeit gemacht, da hat mir auch mein Freund geholfen, der hat dann gesagt, aha, okay, es soll um Katastrophen gehen, gut, ich habe gerade ein bisschen Zeit, ich check mal so ein paar Zeitungsartikel durch, und da hat er mir einfach ein paar Zeitungen hingelegt und so. Ich habe auch noch ein paar rausgesucht und dann habe ich halt aufs Thema Katastrophen gesammelt.
0: Krass.
1: Ja.
0: Na gut, aber du schreibst ganz viele Lieder, meistens auf Deutsch oder nur auf Deutsch?
1: Tatsächlich habe ich auch extrem viel so in der Mache, so Fetzen und Skizzen und sowas, ganz, ganz viel. Da komme ich gar nicht hinterher. Also ich habe viel, viel mehr, als man denkt, dass ich hätte, weil ich auch relativ wenig veröffentlicht habe im Vergleich zu dem, was ich habe und was ich auch teilweise auf der Bühne spiele oder eben noch in den Schubladen habe. Und da habe ich auch ein paar englische Skizzen, und es gibt auch viele so englische interessante Kurzzeiler so. Aber tatsächlich konzentriere ich mich total auf Deutsch, weil es ist meine Mutter- und Vatersprache, und es ist einfach die Sprache, in der ich mich wirklich am sichersten und

0: Füßen und alles. Also ich finde Schlagzeug extrem geil und ich liebe alle geilen Schlagzeuger.
1: Ja.
0: Und ich liebe auch alle geilen Bassisten, wie zum Beispiel mein Lieblingsbassist Jaco Pastorius.
1: Mhm.
0: Und auch seine Musik, ne? Er schreibt ja auch oder hat geschrieben, er lebt ja leider nicht mehr. Oder hier Wilkenfeld, Tal Wilkenfeld, eine junge Bassistin. Ja, oder willst du noch mehr wissen, was ich
1: cool finde? Nee, ich wollte was anderes fragen, wo wir noch bei der englischen und deutschen Sprache waren. Als du damals hier erstmal mal gekommen bist, nach Mannheim zu der Popakademie, hast du dich beworben mit einer Kassette, die habe ich dann gehört. Und da waren allerdings ganz viele englische Lieder, die du später dann auf Deutsch gesungen hast. Aber du während des Studiums, wo du hier in Mannheim studiert hast, bist du dann für ein halbes Jahr nach Irland gefahren und hast du dort in den Kneipen gespielt.
0: Ja.
1: Und das war ein Teil des Studiums, einfach im Ausland ein Semester zu verbringen. Wie reagierten denn die Iren auf deutsche Lieder? Auf deine deutsche Lieder?
0: Ja, auf meine sehr gut. Ganz, ganz, ganz gut. Ich war dann innerhalb von sehr kurzer Zeit da schon eine Bekanntheit in Dublin. Ja, ist wirklich so. Ich meine, Wallace Bird kam hierher.
1: Ja.
0: Und in der Zeit, wo Wallace Bird sich hier was aufgebaut hat, habe ich angefangen, in Dublin mir was aufzubauen. Tatsächlich ganz, ganz einfach ging das, ne? Weil die mochten das. Und ich habe mich auch auf die Songs konzentriert, die eher rhythmisch und ein bisschen mehr Kraft hatten, also nicht auf Balladen.
1: Ja.
0: Ich habe ja eh nicht so viele Balladen, aber ein paar ruhigere Sachen habe ich ja. Die habe ich dann auch nicht gespielt, sondern ich wollte ja, dass die Leute sich irgendwie abgeholt fühlen. Die sind ja meistens dann auch schon ein bisschen angetrunken. Die Iren trinken gerne auch schon am frühen Abend. Und das waren halt so Pubs, in denen ich aufgetreten bin. Ich habe aber auch relativ früh dann schon eigene Auftritte bekommen, also richtige Shows. Vorher waren es nur so Gastauftritte, weißt du, so offene Bühnen, die waren schon organisiert, aber
1: echt, genau, innerhalb von diesem einen halben Jahr? Krass.
0: Ja, es war ja weniger, waren eigentlich nur 3 Monate.
1: Ja, guck.
0: Ja, ja. Also es war richtig eine geile Zeit, weil ich liebe halt die Iren. Ich finde, die haben richtig Humor und sind echte Storyteller. Ich habe mich da sehr zu Hause gefühlt. Mhm. Zurück zu deiner Frage, die war...
1: Ja, das, wie reagierten die?
0: Ja, ich habe die auf Deutsch erzählt, ich habe die auf Englisch kurz erwähnt, also zum Beispiel so ein Song wie Raubtier, habe ich gesagt, this next song is a song called Raubtier. The story is about a boy called Moritz, who is going to the dentist, and the dentist tells him, Moritz, you're grinding with your teeth at night. And Moritz is very upset and he goes to the zoo and there he sees that even the wild cats in the zoo have problems with their teeth. So in der Art.
1: Ja, denke ich mal, wir hören jetzt gleich den Song, oder?
0: Ich kann den spielen.
1: Ja, spielen wir mal.
0: Okay. Der Zahnarzt musste es erwähnen. Moritz, du knirschst nachts mit den Zähnen. Das sieht man daran, dass sie flach genormt sind und nicht mehr spitz und scharf

nicht ins Büro. Er kauft sich eine Karte für den Zoo. 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

0: Wahnsinn, Wahnsinn, Johanna, echt, ey. Wo du so viel Energie her hast, echt, ey. Das ist Wahnsinn. Ja, wo hast du denn die Energie her?
1: Das sagt man
0: angeboren?
1: Wahrscheinlich, ich schätze mal. Also meine Eltern sind beide energetisch. Aber eigentlich hat ja jeder in sich drin Energie.
0: Ja, schon.
1: Die Frage ist nur, wo ist die Heimat, wo ist die Source, also die Quelle, wo ich wirklich diese Energie auch anzapfen kann. Und ich glaube, es kann geübt werden, ob man diese Quelle anzapfen kann oder nicht. Mhm. Und ich bin ganz gut in der Lage, diese Heimat, diesen Treasure, diesen, auf Deutsch, hilf mir, Treasure, den Schatz.
0: Schatz,
1: ja genau, den Schatz, diese Quelle, die nicht versiegt, anzuzapfen, das kann ich gut. Warum das so ist, ich weiß nicht, vielleicht meine Kindheit, ich hatte einfach, glaube ich, eine ganz okaye Kindheit.
0: Mhm. Also gut, jetzt wollte ich mal fragen, du bist ja du lebst von der Musik, nicht nur für die Musik, aber auch von der Musik.
1: Ja.
0: Also musst dich irgendwie auch kleiden und Dach spenden und so weiter. Das ist nicht einfach in heutiger Zeit. Ich meine, es war nie einfach, denke ich, oder? Wie schaffst du das?
1: Ja, ist tatsächlich wirklich nicht einfach. Tja, man muss einfach dranbleiben und viel spielen. Heutzutage kommt halt das Geld nicht mehr durch CD-Verkäufe oder so schon lange nicht mehr rein und tatsächlich auch überhaupt gar nicht über Spotify oder andere Streaming-Dienste. Da bleibt einfach null hängen, also oder 0,000 was weiß ich, 3 oder so. Also so gut wie null. Sondern man muss halt einfach zu den Leuten gehen, spielen und hoffen, dass sie auch kommen. Und tatsächlich, dieses Ausgehverhalten hat sich seit Corona tatsächlich verändert.
0: Es war verschlechtert oder verbessert?
1: Verschlechtert. Es waren richtige Durstjahre jetzt, seit den Maßnahmen von Corona. Jetzt spüre ich langsam Besserung, aber es ist insgesamt durch Netflix und so, Disney Plus und so weiter, sind die Leute mehr auf dem Sofa festgeklebt als früher.
0: Ja.
1: Ja. Das würde ich mir wünschen, dass es sich wieder verändert, weil es ist doch was ganz anderes, einen Künstler vom Sofa aus zu sehen oder halt dahin zu gehen. Und auch für eine Person ist es eigentlich gesünder, aus dem Haus zu gehen, als immer nur zu Hause zu sitzen.
0: Ja.
1: Und dann dieses Gemeinsame, dass man dann also auch die Vibe wirklich spürt und nicht nur sieht und sich erahnt. Das ist schon ganz was anderes, einfach live.
0: Ja. Also ich kann davon auch ein Lied singen und es ist, wie schwierig es ist, die Leute irgendwo hinzubewegen zum Konzert. Wir haben natürlich alles, was möglich ist, bewegt und es schon mal geschafft, aber es ist sehr anstrengend gewesen. Und wir haben uns irgendwann mal gedacht, wir gehen einfach dort, wo schon Publikum sowieso ist.
1: Mhm.
0: Das wäre zum Beispiel Festivals.
1: Ja.
0: Da ist das Publikum schon so wieder. Man muss sie nicht jetzt extra dahin locken und
1: ja.
0: So. Machst du so Sachen auch?
1: Ja, mache ich. Ich habe aber auch 2 Kinder und dadurch habe ich ganz schön viel auch sonst noch so zu tun. So.
0: Ja.
1: Und tatsächlich dieses Jahr habe ich keinen einzigen... Doch, ich habe ein Festival-Gig und zwar bei Berlin. Das nennt sich Liederwege-Festival. Bin mal gespannt. Letztes Jahr hatte ich Festivals gespielt. Letztes Jahr habe ich Bochum Total gespielt oder auch dann den Bochumer Musiksommer. Und ich war auf dem Singer-Songwriter-Festival irgendwo da in Richtung Schweiz oder war das Österreich. Also so Sachen spiele ich schon auch, ja.
0: Aber hier in Deutschland wird Kultur groß geschrieben. Es wird extra, gibt es Kultur-Etat. Bewirbst du dich da um irgendwelche Gelder, um irgendwelche Stipendien oder sowas?
1: Auch das ist mit Arbeit verbunden. So eine Bewerbung zaubert man nicht mal eben aus dem Hut. Das ist wirklich auch Arbeit. So einen Antrag stellen ist auch jetzt nicht gerade meine Lieblingsbeschäftigung. Wessen Lieblingsbeschäftigung ist das schon? Vor allem, wenn man so ein kreativer Mensch ist, ne? Und eigentlich eher ermüdet am Computer. Das habe ich zu Hilfe geholt, als diese Corona-Maßnahmen waren. Da habe ich zum Glück 2-mal das bewilligt bekommen und vom Musikfonds Stipendien bekommen, konnte dadurch auch mein aktuelles Album rausbringen. Ich ziehe das in Erwägung, das auch nochmal zu probieren mit der Initiative Musik. Allerdings, richtig scheiße ist, dass so krass gekürzt wird und wurde. Also es ist einfach jeden Tag kriegt man neue Hiobsbotschaften, jetzt auch aus Hamburg, und die waren bis jetzt immer ganz gut bestückt, habe ich erst gestern gelesen, von Andrea Rothaug von Music Women Germany, die sich jetzt Music Change Germany nennen seit kurzem. dass es auch dort jetzt schwer gekürzt wird. Die waren bis jetzt noch in einer privilegierten Lage, haben dort ja auch diesen Krach- und Getöse-Preis, den ich richtig cool finde. Mhm. Da feiern die Musikszene Deutschlands auch ähnlich wie das hier in Mannheim ja teilweise mit der Popakademie passiert. Aber dort ist eigentlich noch eine Nummer cooler, weil es halt ohne Akademie und einfach noch mehr am Volk dran ist. Richtig auf der Reeperbahn gibt dieses Krach und Getöse im Imperialtheater. Ja, und wenn ich dann höre, da wird wieder gekürzt, ja, das ist schlimm. Und deswegen habe ich mich jetzt noch zurückgehalten, weil es ist halt ein Kampf, ein Ellenbogenkampf. Und ich bin nicht gern dabei bei Ellenbogenkämpfen. Ich würde mich freuen, wenn wir das als Chance begreifen, dass es eben jetzt weniger Geld und weniger solche Förderungen gibt. Wenn wir Künstler das als Chance begreifen und auch das Business vor allem, also die Leute, die die Plattenfirmen haben und so, die wenigen, die es noch gibt, und wir einfach mal schauen, wie kann man denn das jetzt neu angehen? Wie kann man denn das Publikum wirklich live erreichen? Weil das ist wirklich, das ist der Punkt. Wenn du dein Publikum live erreichst, dann hast du es. Dann sind die dabei. Ja. Und wenn man da den Schwerpunkt drauflegen würde und da auch alle Weichen in die Richtung umstellen würde, dann würde es wahrscheinlich eine ähnliche Entwicklung geben wie in Amerika. In Amerika ist der Kampf sehr, sehr hart. Du musst wirklich gut sein, wenn du nach oben kommen willst. Und vor allem nicht nur gut in deiner Technik, sondern auch vor allem kreativ. Ich finde, das fehlt noch so ein bisschen in Deutschland. Da könnte ein bisschen mehr Augenmerk drauf geben. Und ich glaube, da müssen wir auch hin. Ich glaube, wir müssen da hin, weil sonst wird das so nicht mehr funktionieren.
0: Du hast vorher angesprochen, dass aus diesen Geldern hast du jetzt finanziert ein Album. Jetzt bin ich interessiert. Was ist das für ein Album? Ist das auch eine CD? Ist das eine Sammlung von Liedern? Ist das etwas, auf welchem Medium findet es statt?
1: Ich habe es dir, glaube ich, mal zugeschickt, ne, als es rauskam. Das ist also so.
0: Ach, dieses Heft.
1: Ja, genau.
0: Verstehe.
1: Ist wie so ein
0: Bravo-Zeitschrift.
1: Ja, genau. Es sind viele Fotos drin. Es war nämlich ursprünglich gedacht als Promotion-Tool.
0: Okay.
1: Aber da ist auch hinten eine CD drin und man sieht halt viele Fotos, wie ich in verschiedenen Posen und Klamotten da
0: auf. Sehr interessante Idee gewesen. Fand ich wirklich super gut.
1: Und das waren drei verschiedene Sessions. Das eine war eine Session mit meinem Tontechniker im Studio Nordbremen. Das ist der Gregor Hennig.
0: Wie würdest du heute so eine Musik machen? Würdest du auch wieder auf CD pressen oder würdest du einsam, so wie die andere Musiker machen, weißt du, einzelne Lieder und die irgendwo veröffentlichen? Im Internet.
1: Also ich würde es wahrscheinlich ähnlich machen wie damals. Ich habe ja damals dann jeden Monat eine neue Single rausgebracht. Ich hatte jetzt meine letzte Single, ich glaube, im Februar veröffentlicht. Das war programmiert. Der soll dann auch aufs Album raufkommen. Und jetzt kommt am 25. September Schiffe versenken. Das ist der Song, den ich vorhin als zweites gespielt habe. Und dann habe ich auch ganz viele Songs in der Mache. Ich muss nur jetzt halt mal gucken. Wir ziehen gerade um, weißt du? Wir haben in Fischerhude gewohnt, das ist bei Bremen. Ja. Und jetzt ziehen wir gerade nach Berlin um. Und wenn dieser ganze Act vorbei ist, diese Anstrengung auch mit den Kindern umzuziehen, dann möchte ich mich wieder auf die weiteren Songs konzentrieren. Und dann sollen die so alle paar Monate oder jeden Monat rauskommen. So. Und am Schluss dann die CD, also das Album. Ja. CD, ja, wenn das die Finanzen hergeben, schon gerne, weil das ist halt was auch gern gekauft wird, tatsächlich. Also man glaubt das nicht so richtig, man denkt, CD ist vorbei, aber die Leute kommen nach meinen Konzerten und wollen was in die Hand haben. Ja. Und da kann man auch, ist ja auch relativ groß, dieses Heft. Ich könnte mir vorstellen, sowas wiederzumachen, aber ob das Geld dann reicht, weil das war ja damals gesponsert eben vom Musikfonds. Ja, mal schauen. Also muss ich mal gucken. Oder okay. Ich guck halt, ja, muss mal gucken. Also weiß ich jetzt gerade noch nicht. Auf jeden Fall wird es wieder bald nächstes Jahr sowas geben. Also es gibt jetzt halt immer Singles so und dann am Schluss dann das Album.
0: Du hast früher zu Hause, schon zur Anfangszeit, wo du hier nach Mannheim gekommen bist zu studieren, bist du gekommen mit einem super modernen Apple-Laptop.
1: Stimmt.
0: Wo du da ganz relativ simpel, schnell alle Spuren aufnehmen konntest. Hier Gitarre, hier Gesang, hier hast du gebastelt. Da hast du ruckzuck mir schnell mal eine CD gebrannt. Weil hier, Schapus, hör dir das mal an. Ich fand es wirklich jedes Mal gut. Und ich habe die ganzen Fitzel-CDs. Ich habe sie alle.
1: Wow.
0: Und du wirst nicht glauben, ich habe sie alle noch digitalisiert, also runter auf meine Festplatte. Jetzt sind sie in meinem Handy. Also wenn ich meine Musik höre, plötzlich erscheint da Johanna Zoll. Cool. Also, ja, ich freue mich jedes Mal.
1: Wahrscheinlich kennst du Lieder, die ich schon gar nicht mehr kenne, wo ich schon gar nicht mehr weiß, dass ich die gemacht habe.
0: Ja, es gab Zeiten, wo plötzlich ich neue Versionen von alten Liedern gehört habe. Plötzlich gab es nur eine Strophe dazu. Manch geil. Super.
1: Ja,
0: da passiert was.
1: Meine Songs sind immer im Wandel. Und das ist, weil du vorhin fragtest, wie ist das so mit der Vibe und dem Publikum und so. Also das ist ganz wichtig, dass ich, ich bin halt ein Live-Performer, wirklich. Und ich merke halt, wie die Songs sich verändern. Wenn ich mit denen auf Tour gehe, kriegen die immer mehr Gesicht. Ja? Mhm. Und dann probiere ich mal da was aus und so.
0: Ah ja, das kenne ich auch. Das war plötzlich mal sich selbst korrigiert. Plötzlich, ach, hier, da war es gut. Mhm. Dieser Move war geil. Dann benutze ich den öfters. Ja, ja richtig. Ja. Du hast absolut recht. planst du wieder mal ins Studio zu gehen, wieder mal sich mal an so große Plattenfirmen zu melden?
1: Plattenfirma weiß ich noch nicht genau. Wenn ich an die rankomme, das sind ja meine alten Kollegen von der Popakademie. Also ich habe keine Ahnung. Das ist so, die Plattenfirmen, die suchen immer nach frischem Jungfleisch. Ja. Und ich bin da jetzt halt schon 20 Jahre dabei, also mindestens, eigentlich schon länger. Und die suchen halt immer Leute, die naiv und jung sind und die sie dann mal eben so kurz da auf den Markt hochknallen können. So. Mhm. Deswegen, ich setze jetzt nicht so viel auf eine Plattenfirma. Ich habe ja selber ein Label.
0: Aha.
1: Ja, Gold und Tier. Und aber tatsächlich würde ich mich freuen, wenn ich ein bisschen Unterstützung hätte beim nächsten Mal, weil ich das immer sehr, sehr anstrengend finde, das alles selber rauszubringen.
0: Ja.
1: Und Studio, ja, ich gehe wieder ins Studio. Diesmal nicht ins Studio Nordbremen wahrscheinlich. Allerdings ein paar Aufnahmen, die ja jetzt schon, also kommen ja jetzt immer Singles dieses Jahr auch schon raus und da sind zwei Singles auf jeden Fall im Studio Nordbremen aufgenommen worden. Das ist ein richtig cooles Studio und dann habe ich aber in Berlin auch Connections. Also erstens, ich habe mir mein eigenes kleines Studio jetzt gerade so ein bisschen besser, also optimiert bei mir zu Hause in Berlin. Da werde ich auch einiges machen und ich habe eine coole Location, eine coole Adresse, wo ich gute Mikrofone ausleihen kann. Ich habe zwar selber gute, aber da kann ich richtig gute ausleihen.
0: Gut, wir sind jetzt schon so weit, dass wir wieder mal ein Lied von dir hören würden.
1: Ah, okay, cool.
0: Hast du Lust, mal was zu spielen?
1: Ja, können wir gerne machen. Dann spiele ich doch mal eins, dass ich dann auch das dann auch aufs nächste Album kommt.
0: Ja.
1: Was?
0: Johanna Zoll. Bei Bermuda Funk.
1: Bermuda Funk.

0: Wahnsinn!
1: Bravo, Johanna, bravo, bravo, bravo.
2: Der Song ist noch am Entstehen, da improvisiere ich noch ein bisschen rum und so.
1: Ja, krass. Also echt, solche, du bist konkurrenzlos, weil so Musik, wie du sie machst, ich kenne niemanden, der so Musik macht. Krass. Und so dieses Rhythmische, das ist Wahnsinn, das ist echt.
2: Ach, ich kenne schon ein paar richtig coole Musiker, wie zum Beispiel Michael Ruff, kennst du den?
1: Nee.
2: Ist halt nicht aus Deutschland. Oder Willow Smith.
1: Nee.
2: Auch richtig cool, kann ich wirklich.
1: Aber viele Mannheimer kennen es ganz bestimmt.
2: Oder dann gibt es auch noch die großartige Jackie Vanson.
1: Na, da kennen sicherlich die Heidelberger besser.
2: Die sind aber alle leider nicht aus Deutschland. Tatsächlich, wenn du jemanden kennst aus Deutschland, ich würde mich gerne unterhalten mit tollen Leuten und gerne Projekte machen.
1: Ja, Wahnsinn. Genau, wie sieht die Zukunft? Was glaubst du? Wie wird das sein, wenn du in Berlin angekommen bist?
2: Naja, ich habe da eine Gold- und Tier-Show. Ich habe ja schon erwähnt, ich habe mit Martin Goldenbaum zusammen, ein alter Freund und Kollege von mir, der auch ganz tolle Songs schreibt, ein Label, das heißt Gold und Tier. Und jetzt haben wir die Gold und Tier Talk Show oder Show und Talk ins Leben gerufen. Das hatte jetzt vor kurzem am 5.7. Premiere. Kann man auch auf den Instagram und so weiter sehen. Und wir werden es auch nochmal auf YouTube stellen, nachdem wir es ein bisschen besser geschnitten haben. Das ist also geplant, eine echte Show da zu präsentieren, die auch so ein bisschen TV-Format haben soll. Also so ein bisschen TV-Format, wie kann man sich vielleicht, also die Vision ist so ein bisschen wie Sesamstraße für Erwachsene.
1: Gut, gut, gut.
2: Und das wird weiter aufgebaut. Also das ist dann jeden Monat. Der nächste Termin ist der 4. Oktober. Und da laden wir verschiedene Gäste ein, vor allem MusikerInnen. Beim letzten Mal waren das fast nur Frauen. Dann gibt es aber auch was Kulinarisches dabei. Ich möchte nicht zu viel verraten.
1: Das war hast du früher schon mal gemacht, oder? Mit richtig geilen Essen noch.
2: Aha.
1: Und Musik.
2: Also es ist so eine Kombi. Und dann soll aber auch ein Spezialist noch kommen. Mal gucken, also immer so ein Special Guest gibt's immer. Letztes Mal war es Jumo aus Berlin. Du könntest auch mal als Special Guest kommen, zum Beispiel Shampoos. Und aus deinem Leben erzählen, ein, zwei Songs spielen. Also es ist ein sehr bunter Abend und über allem steht eben die Vielfältigkeit, die Kreativität, die Eigenständigkeit. Also alle, die da auftreten, machen was Ureigenes und klingen nicht wie eine Kopie einer Kopie. Und der Abend läuft bis jetzt sehr, sehr gut an. Also es kommen Leute und es ist ein richtig cooler kleiner Pub namens Showfenstertheater in Reinickendorf, Berlin.
1: Berlin ist ein natürlich Riesenpflaster mit haufenweise Musikern. Jeder, der irgendwie aus sich was machen will, landet in Berlin. Das heißt, du hast da schon große Konkurrenz in Berlin. Hast du da genug Auftrittsmöglichkeiten?
2: Naja, also Berlin ist nicht dafür da, dass man da Geld verdient.
1: Okay.
2: Berlin ist dafür da, also die Auftritte in Berlin, da kann man einmal im Jahr einen Gig machen mit dem eigenen Kram so und da kann man vielleicht auch Geld verdienen, wenn genug Leute kommen und die Eintrittsgelder auch hoch sind, weil es gibt in Berlin auch viele nicht so finanzstarke Menschen. Also es gibt dort viele Menschen, für die die Realität eine andere ist als die, die oben an der Surface, an der Oberfläche präsentiert wird, ja. Die können sich nicht das Essen leisten, diese Preise, die ja extrem angestiegen sind seit einiger Zeit. Und die können sich eigentlich auch nicht die Mieten leisten und so weiter. Und diese Realität, die gibt's in Berlin, gibt's bestimmt auch hier in Mannheim. Und das heißt, es gibt auch ein paar Clubs oder so ein paar Kneipen, die einfach sehr geiles Programm machen, die aber auch nicht so hohe Eintrittsgelder nehmen, aus Rücksicht auf diese Menschen, dass die also auch teilhaben können. Ich finde das super und ich unterstütze das auch gerne, nur ist es halt so ein Zwiespalt, weil ich halt auch von der Musik lebe und natürlich, wenn da also kaum Eintritt verlangt wird, dann bleibt auch bei mir kaum was hängen. Genau, also Berlin ist für mich keine Stadt, um Geld zu verdienen. Für mich ist Berlin eine große Spielwiese und mit ganz vielen tollen Kollegen, die in Reichweite sind, die man zu sich einladen kann. Ich mache auch so Hausabende bei mir zu Hause privat und dann kommen die und dann wird da Jam-Session gemacht und jeder zeigt so sein Work und Progress, was er gerade so macht. Da kommen auch Autoren, da kommen auch Artisten. Also es ist sehr bunt und eine Community, die da immer weiter und größer wird und das ist schön.
1: Ja, es ist wichtig, sich gegenseitig zu unterstützen. Bekommst du auch die Unterstützung, die du schenkst, jemand von anderen?
2: Also wenn ich auf der Bühne stehe und das Publikum das mag.
1: Nein, ich meine, du unterstützt ganz viele andere Künstler, lädst du die sich ein und so, was du gerade erzählt hast. Bekommst du auch das Gleiche, dass die Künstler dich auch einladen zu sich?
2: Ja, und zwar am 2. Oktober zum Beispiel bin ich in Bochum bei Glücksmix. Das ist auch ein bisschen so wie das, was ich da mache. Nicht mit Talk, also bei uns gibt es tatsächlich noch einen Talk und alles. Ich glaube, die machen nicht so viel mit Talk. Aber das ist halt auch so eine bunte Sache und das machen Freunde von mir. Das ist das Duo Diagonal aus Bochum. Die haben schon 2 Videoclips mit mir gemacht, könnt ihr euch anschauen, das ist richtig cool. Ja, die sind halt auch humorvoll und cool und achten auch auf diese Buntheit und diese Vielfältigkeit, die so wichtig ist in diesen Tagen und an der wir ganz, ganz, ganz, ganz doll festhalten müssen und die unser großer Schatz ist, damit so braune und blau so tun, als ob sie blau wären, Nazi-Schweine keine Chance haben.
1: Genau. Ach, na gut. Jetzt gucke ich mal nochmal auf die Uhr. Ja, jetzt könnten wir noch ein Stückchen spielen, aber wir könnten schon langsam von Mannheimern auf Heidelberger, Weinheimern und alles, was dazwischen ist, verabschieden natürlich. Und sagen wir mal Tschüssikowski, wir ich hören uns bald wieder.
2: Einen Song hätte ich noch.
1: Johanna Zoll ist meine Gast heute hier und was hört man noch von dir?
2: Ja, das wäre ein ganz neuer Song.
1: Gut, und wir haben dafür ganz genau 4 Minuten.
2: Schaffen wir.

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0: Johanna, wunderbar, wunderbar. Wir haben noch ein bisschen Zeit, um zu sagen. Johanna Zoll war unser Gast. Johanna Zoll, ihr findet über sie überall, wo YouTube ist, wo ihre www-Adresse ist. Die heißt johannazoll.de. Was sagst du noch? Sagst du mal Tschüss, Sikowski an Mannheim?
1: Tschüss, Monem. Ich finde euch richtig klasse. Bleibt dran, seid dabei.
0: Und die Zeit war hier in Mannheim geil, oder? Damals und jetzt.
1: Mannheim ist einfach nur großartig. Mannheim ist richtig funky. Ja. Ich war in Los Angeles, ich kann es sagen. Los Angeles ist funky, Mannheim ist funky. Mannheim ist was ganz Besonderes. Ich bin ganz stolz auf euch, Mannheim. Bis bald.
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0: Einen wunderschönen guten Abend und herzlich willkommen zu einer weiteren Radioseance hier auf FSK 93.0, Freisenderkombinat Hamburg, Radio Korax 95.9 und Radio Blau 99.2, Freiradios im Raum Halle und Leipzig. Diese Sendung ist die zweite in meiner Reihe zu Identitätspolitiken. Ich spreche mit Juliana Stocker, die auf chaos77.substack.com schreibt. Und auf ihrem Blog setzt sich Juliana auch mit Ideen von Talia Bhatt auseinander. Talia Bhatt führt in ihrem Buch Trans White Femme Essays on Transfeminism Konzepte des radikalen Feminismus aus transgeschlechtlicher Perspektive fort. Und deswegen möchte ich mit Juliana heute um Ideen und Konzepte des radikalen Feminismus in Gegenwart und Vergangenheit kreiseln. Schön, dass du hier bist. Freut mich, dass du in der Sendung bist.
1: Vielen Dank für die Einladung.
0: Heute ist der 27. Juli. Wir nehmen die Sendung heute am 27. Juli auf. Vorgestern, wie wahrscheinlich die meisten von euch mitbekommen haben, gab es einen islamistischen Anschlag auf den CSD in Berlin. Ein Anschlag auf queeres Leben. Wie geht es dir, Juliana?
1: Den Umständen entsprechend gut. Ich habe jetzt nicht so einen engen Bezug zu Berlin auch, aber ich meine, es ist immer dort so das ganze Klima. Also einerseits die direkte Gefährdung durch Islamismus, aber dann auch die ganze Instrumentalisierung des Vorfalls. Weil wenn man die Gesamtsituation anschaut, wie quasi der internationale Backlash gegen feministische und queere Rechte wird eigentlich vor allem vom christlichen Fundamentalismus angeheizt im Westen. Und ist ja jetzt so, dass gerade die Kräfte sich jetzt versuchen zu inszenieren als die VerteidigerInnen von queeren Rechten, indem sie die Stimmung gegen Musliminnen und Muslime machen, jetzt in dem Zusammenhang. Ja, die Art und Weise, wie darüber gesprochen wird, wird quasi wie als etwas, das von außen kommt, dargestellt. Dabei ist eigentlich der gleiche Hass auf queeres Leben, gibt es auch unter extremen Rechten und religiösen Rechten von hier. Also es ist nicht etwas, was einfach quasi von außen kommt und ja, die westliche Gesellschaft ist so wahnsinnig viel weiter, sondern wir sind eigentlich im aktuell in einem so ein Backlash-Prozess. Ich meine, die ganzen CSDs irgendwo in Ostdeutschland auf dem Land draußen, da hat man ja riesige Gegenproteste von Nazis und Rechten dagegen. Und das ist etwas, was bei dem ganzen inszenierten Empörung auch im März, der sich jetzt da irgendwie so empört zeigt und eigentlich kurz vorher noch genau die gleichen queerfeindlichen Positionen promotet hat. Also das ist so sehr verlogen eigentlich auch, ja.
0: Gestern hat Tariq Abu-Shadi, Politikwissenschaftler, derzeit Professor für europäische Politik und internationale Beziehungen der Universität Oxford. Ab 2027 ist er dann Direktor des Wissenschaftszentrums Berlin für Sozialforschung, auf Blue Sky Folgendes geschrieben. Ich zitiere: Queer zu sein bedeutet, Zielscheibe von Gewalt zu sein. Jede queere Person weiß das. Es ist tief in uns verwurzelt. Wir leben jeden Tag damit. Nicht wegen Terrorismus, sondern weil Gewalt in unseren vermeintlich freien Gesellschaften strukturell verankert ist. Gewalt gegen queere Menschen ist keine Ausnahme. Sie ist eine strukturelle Praxis. Von Mobbing in der Schule bis hin zu Bedrohungen für den Ausdruck unserer Zuneigung. Unsere Körper, unsere Liebe und sogar unsere Existenz werden vom Staat reguliert und unterdrückt. Unsere Veranstaltungen, Organisationen und Räume werden fast täglich angegriffen. All das, weil unsere bloße Existenz als Bedrohung für Traditionen, Kategorien und binäre Weltanschauungen gesehen wird, auf denen unsere Gesellschaften basieren. Queerness stellt diese Normen und Strukturen in Frage, weil sie beweist, dass Menschen sie überwinden können. Antiqueere Gewalt ist die Antwort auf dieses Infragestellen, diese Herausforderung, nicht nur von Extremisten, sondern auch von Institutionen, Organisationen und Bürgern in liberalen Demokratien. Unser Mitgefühl, unser Stolz, unsere Solidarität und unsere Freude sind unsere Mittel, diesen Gewaltpraktiken Widerstand zu leisten. Dank dieser Gemeinschaft brauchen wir nicht die scheinheilige Anteilnahme derer, die Gewalt ausüben und unser Leben unterdrücken. Es ist eine falsche Unterscheidung, den grausamen Anschlag in Berlin als etwas Einzigartiges oder Außergewöhnliches zu betrachten. Es ist falsch zu behaupten, es handle sich um einen Angriff auf unsere freien Gesellschaften. Er ist vielmehr eine Fortsetzung der Praktiken dieser Gesellschaften. Nur wenn wir diese Praktiken überwinden, können wir wirklich sicher sein. Ich möchte das dieser Sendung vorausstellen, weil ich dachte, es passt ganz gut zum Kernthema dieser Sendung, in der wir uns mit den gewaltvollen Praktiken, und das sind globale gewaltvolle Praktiken, dieser Gesellschaften beschäftigen und die Frage stellen, was sind diese Praktiken genau? Und das ist ja eigentlich auch das Thema von Identitätspolitiken, nämlich zu benennen, welche Praktiken diese Gewaltpraktiken eigentlich sind, welche Strukturen sie tragen und wie wir sie am besten bekämpfen und überwinden können. Ich möchte diese Sendung der Bassistin der Band L7 widmen, Jennifer Finch, am 18. Juli gestorben.

0: Talia Bhatt schreibt zu Transrad Femme, Zitat: Wenn die Transfrau auch in den 2020er Jahren noch darum kämpfen muss, als feministisches Subjekt wahrgenommen zu werden, was genau ist zwischen den 90er Jahren und heute schiefgelaufen? Wie sich herausstellt, gibt es eine Antwort auf diese Frage. Und die Antwort ist leider ernüchternd. Feministische Strömungen haben Schwierigkeiten, so inklusiv zu sein, wie es propagiert wird. Und zwar nicht nur für Frauen, die nicht Teil der heterosexuellen Gemeinschaft sind, sondern sogar für viele, die es sind. Ich finde, das passt ganz gut, um hier einen Einstieg zu machen, denn hier sind gleich mehrere Buzzwords am Start, die das Themenfeld, glaube ich, ganz gut beschreiben. Transfrau, Frauen, feministische Strömungen, Schwierigkeiten, feministisches Subjekt, heterosexuelle Gemeinschaft und Kämpfe. Juliana, vielleicht kannst du uns als erstes vielleicht einmal ein bisschen die Konzepte und die Ideen Talia Bhatts aus deiner Perspektive näher bringen.
1: Talia Bhatt betrachtet grundsätzlich Geschlecht als Klassensystem. Männer sind die übergeordnete Klasse und Frauen die untergeordnete Klasse. Und sie baut das sehr fest auf Monique Wittig auf. Monique Wittigs Konzept vom heterosexuellen Regime. In diesem heterosexuellen Regime wird die Klasse der Frauen von der Klasse der Männer ausgebeutet auf unterschiedliche Art. Also man hat einerseits die Ausbeutung für Hausarbeit, man hat sexuelle Ausbeutung eigentlich in zwei Sachen. Also das eine ist Fortpflanzung, dass quasi Männer sich die Fortpflanzungsfähigkeit der Frauen aneignen, aber auch Befriedigung von männlicher Lust. Und ein wichtiger Aspekt, wo dann quasi sehr oft eine radikal feministische Analyse falsch abbiegt, ist, dass man davon ausgeht, weil eine Frau über keinen Uterus verfügt, dass sie deshalb nicht sexuell ausgebeutet werden könnte. Das Definierende sei Frau, also wie die Klasse der Frau unterdrückt wird, ist es essentiell, dass die typische Frau einen Uterus hat, weil die Aneignung der Fortpflanzungsfähigkeit der Frau durch die Männer ist ein wichtiger Faktor. Aber genauso ist die Aneignung von weiblicher Arbeit oder feminisierter Arbeit und auch einfach sexuelle Befriedigung. Und jede menschliche Gesellschaft kennt eigentlich eine Klasse von Frauen, die nicht für die Fortpflanzung geeignet angesehen wird und dann aus dem Schutzstatus, das Patriarchat quasi für Frauen, die für die Ehe vorgesehen sind, also die Töchter und Ehefrauen, die sind da geschützt, weil ist da vorgesehen, dass die einen Mann heiratet, dass die quasi Familienfrauen werden und Kinder zeugen. Aber nebenbei gibt es auch Frauen, die als nicht geeignet, die dann quasi in die Prostitution gedrängt werden oder sonst wie ausgebeutet. Das ist dann dieser Dualismus zwischen Hure und Madonna. Man hat einerseits da die Frau, die idealisiert wird als rein im Patriarchat, die quasi dann auch als die reine Frau, die angesehene Ehefrau, die die Kinder des Mannes zeugt und dann die Hure, die ja, jetzt im Extremfall quasi ungestraft vergewaltigt werden darf oder von allen Männern sexuell ausgebeutet werden darf, weil sie halt außerhalb dieses patriarchalen Schutzstatus steht. Und was Talia Bhatt dann analysiert, ist gerade die Sexualisierung oder Hypersexualisierung von Transfrauen ist das sehr krass. Also auch wenn man den Pornokonsum von Männern anschaut oder was für Pornografie für heterosexuelle Männer produziert wird, das sind ja Transfrauen extrem übervertreten. Wenn man das anschaut, kann man sehr gut beobachten, dass Transfrauen in diese Kategorie von Frauen gestoßen werden, die sexuell ausgebeutet werden können und die außerhalb des patriarchalen Schutzes stehen. Ihre Analyse der Situation der Transfrau in der Gesellschaft hat relativ viele Parallelen zu Monique Wittigs der Analyse der Lesbe. Und das geht auch so, dass sie das ein Stück weit als Entscheidung konzeptualisiert, also als politische Handlung. Die Person, die als bei Geburt zu einem Mann werden sollte in der Gesellschaft, aber sich weigert, diese Rolle einzunehmen und quasi aus dem System desertiert, muss dafür bestraft werden. Und die maximale Strafe, die das System sich vorstellen kann, ist, dass diese Person zur Frau gemacht wird. Und das Paradoxe ist, dass das patriarchale System dadurch die Identität der Transfrau bestätigt, indem die Transfrau tatsächlich als Frau behandelt wird und eigentlich, man eben sagt, die Transfrau ist nicht einfach eine Frau, weil sie selbst sich als Frau identifiziert, sondern sie ist auch eine Frau, weil das System sie als Frau behandelt und zur Frau macht. Gleichzeitig das Paradoxe, aber dass ja das heterosexuelle System darauf angewiesen ist, dass die Grenzen zwischen den Klassen undurchlässig sind. Das heißt, es kann nicht eingestehen, dass diese Person tatsächlich zur Frau geworden ist oder tatsächlich eine Frau ist und muss das deshalb gleichzeitig quasi verleugnen und behaupten, sie sei weiterhin ein Mann, während sie tatsächlich als Frau behandelt wird. Einerseits ist die Transfrau die Hure, die von allen sexuell ausgebeutet werden kann, aber gleichzeitig wird ihr, weil ihr der Status als Frau komplett abgesprochen wird, ist sie gleichzeitig auch der Mann, der den Standards nicht genügt, gegen den man physisch Gewalt ausüben darf. Und für das ist dann Transfrau so das Element, wo man wirklich das Maximum an patriarchaler Gewalt ausüben kann. Also sowohl physische Gewalt, die man gegenüber von Männern ausüben würde, als auch die sexuelle Ausbeutung von Frauen, die da quasi zusammengekommen. Und Talia Bhatt schreibt irgendwo, dass die Transfrau die Kombination der Prototypen der Schwuchtel und der Hure ist, weil es halt so wie diese beiden Elemente, wie das Patriarchat enforced wird, zusammenkommen.
0: Vielleicht noch zur Ergänzung, Monique Wittigs Das straighte Denken, ihre Essays, geschrieben von 1980 bis 1990, ist erstmals auf Deutsch übersetzt 2023 bei Merve herausgekommen, übersetzt von Benjamin Dittmann-Bieber und Arabelle Summen. Benjamin war hier auch schon in der Sendung zu Gast, nämlich im Zuge der Surrealistischen Revolution. Und in ihrer Rezension zu dieser Erstausgabe schreibt Friederike Bayer, die unter anderem den Sammelband Materialistischer Queerfeminismus herausgegeben hat, erschienen bei Unrast. Durch die Aussage, dass Frauen eine Klasse seien, wird nicht etwa Klasse zum Hauptwiderspruch erkoren, sondern die historische und ökonomische Konstruktion von Klasse und das Denken in Verhältnissen werden auf die Herstellung von Geschlecht und Geschlechterverhältnisse übertragen. Eine Denkfigur, die ein queerfeministisches und dekonstruistisches Weiterdenken des Materialismus ermöglicht. Die besondere Aktualität besteht darin, den oft behaupteten Widerspruch zwischen Identität und Klasse dialektisch zu überwinden und damit Wege in eine, in Anführungszeichen, geschlechtslose Gesellschaft zu weisen. Und ich glaube, da können wir jetzt ganz gut weitermachen in dieser Sendung.
1: Der Radikalfeminismus, der in den 70er Jahren in den USA und in Frankreich recht parallel entstanden ist, ist ja aus dem Marxismus heraus entstanden. Und das hat man eigentlich in den USA mit Shulamite Firestone und mit Christine Delphi, aber sehr ähnliche Begriffe mit dem feministischen Materialismus entwickelt, dass in beiden Fällen eine Konsequenz daraus aus der Misogynie, die eigentlich in orthodoxen marxistischen Bewegungen drin ist. Und man hat dann die marxistische Methode übernommen, aber das Dogma, dass alles auf die Ökonomie zurückgeführt werden kann, verworfen als etwas, was eben die Unterdrückung der Frau nicht erfassen kann. Im amerikanischen Radikalfeminismus hat man dann ab Mitte der 70er Jahre, wo eigentlich dann der Kulturfeminismus dominant wird, der beruft sich auf das Erbe des Radikalfeminismus, aber er schwenkt ja komplett ins Gegenteil um. Während Firestone Geschlecht abschaffen will und das als Unterdrückungsverhältnis so wirklich im marxistischen Sinne eigentlich auffasst, also als Klassenverhältnis, das umgeworfen werden muss, ist er dann im Kulturfeminismus, wird er das dann ersetzt, diesen Aspekt des Klassenkampfs, dadurch, dass man quasi eine weibliche Kultur schaffen will, die frei von patriarchalen Einflüssen sein soll, ob man dann im Patriarchat quasi Befreiung für die Frau erreichen will, was dann eigentlich am Schluss einfach eine Form von Eskapismus ist. Das kann ja nicht funktionieren, weil man fundamental die patriarchale Konzeption von Geschlecht übernimmt. Wenn bei Firestone Geschlecht ein soziales Konstrukt ist, das überwunden werden will, ist dann bei KulturfeministInnen, also irgendwie Mary Daly und Janice Raymond, Geschlecht etwas, das naturgegeben ist. Man hat dann Geschlechterrollen, die man nicht will, die man abschaffen will, aber der Geschlechterunterschied wird als etwas angenommen, das einfach da ist, das gegeben ist und man schlussendlich das Patriarchat auch gar nicht überwinden kann. Wenn das Patriarchat die Folge von tatsächlichen biologischen Unterschieden ist, ja, man gibt dann quasi im Vorhinein schon den Kampf auf.
0: Schauen wir doch nochmal auf den Begriff Geschlechtsidentität.
1: Die Identität als Frau, wenn man gerade bei Wittig ansetzt, ist ja etwas, was da als Ideologie, die zur Rechtfertigung der Klassenherrschaft quasi dient. Und das Geschlecht ist etwas, was als natürlich dargestellt wird, um die ganze Hierarchie als natürlich erscheinen zu lassen. Und das heißt eigentlich, dass die Leute, die als Frau der Klasse der Frauen zugewiesen werden, sich selbst als Frau identifizieren, ist er dann eigentlich Teil dieser Herrschaft. Geschlechtsidentität entsteht ja durch Sozialisierungsprozesse. Und dann quasi eben die Analyse, die dann sehr fest auf dieser Geschlechtsidentität festmacht, verdreht dann, was dann auch quasi gerade bei Transfeminisierten, also Transfempersonen und Transfrauen ist speziell, dass sie ja quasi nicht immer in dieser Kategorie sind. Und das ist dann wie so die Frage, wie, was ist eine Transfrau? Also wenn zählt man da alles mit rein. Wenn man gesellschaftlich das anschaut, okay, es gibt Personen, die Gesellschaft zu Frauen macht, dann sind da sehr viele Leute jetzt in der Klasse der Transfrauen drin, die sich nicht unbedingt selbst als Frau identifizieren. Genauso wie man der auch nicht fragt, also wenn man jetzt auf gesellschaftlicher Ebene Klasse von Frauen und Männern spricht, ist es ja eigentlich auch nicht wirklich von Interesse, wie identifiziert sich das Individuum mit dieser Klasse Frau? Monique Wittig geht ja da sehr extrem und sagt, ja, sie habe überhaupt keine positive Beziehung zum Begriff Frau, weil das sei ein Unterdrückungsverhältnis und gäbe keine Frauen, wenn es nicht Männer gibt. Und Männer gibt es nur dadurch, dass eben Männer Frauen unterdrücken. Und das ist ja auch das, was Talia Bhatt übernimmt. Mann und Frau wird erzeugt durch dieses Unterdrückungsverhältnis, dass Männer Frauen unterdrücken. Und die Leute identifizieren sich dann mit dieser Klasse oder nicht, aber das ist am Ende nicht das, was darüber entscheidet, ob sie zur Klasse gehören oder nicht. Ich glaube, es ist komplett kompatibel mit dem, was Judith Butler über Geschlecht schreibt, weil Judith Butler schreibt ja auch über Geschlecht im Singular und nicht über Geschlechter. Die individuelle Geschlechtsidentität, also quasi wie eine Person ihr eigenes Geschlecht konzeptualisiert, ist in einer anderen Kategorie als dieses Geschlecht als soziales Konstrukt, das zur Aufrechterhaltung der Hierarchie dient. Und ich glaube, es ist ein Stück weit das Problem, dass man das Gleiche meint, aber aus einer anderen Perspektive darauf schaut.
0: Vielleicht auch unterschiedliche Strategien emanzipatorischer Kämpfe. Ich verstehe die Kritik von Judith Butler an Monique Wittig so, dass sie sozusagen die Lesbe außerhalb des heterosexuellen Systems oder des heterosexuellen Vertrags verortet, und Judith Butler stellt dem entgegen, dass man nicht rauskommt aus dieser Binarität und die Performativität, da kommen wir, glaube ich, später noch drauf zu sprechen, Raum dafür schafft, dem unmöglichen Identitäten Legitimität zu verschaffen und in einer Gleichzeitigkeit der Sichtbarmachung der Effekte, indem sie entschleiert oder enttarnt werden, permanent, um von da aus anzugreifen und in der Subversion eben immer wieder die Möglichkeit aufzuzeigen, dass die Überwindung auch möglich ist und das, was danach kommt, beziehungsweise die Vorstellbarkeit dessen nicht von vornherein beschnitten ist von dem, was ist und was abweicht, also zum Beispiel Lesbe. Und ich glaube, das ist ein bisschen, worauf Friederike Bayer auch mit der geschlechtslosen Gesellschaft abzielt. Wichtig ist ja, was können wir für unsere Gegenwart fruchtbar machen?

0: Ich finde interessant, dass Talia Abad den Versuch unternimmt, ausgehend von den, vielleicht waren es theoretische Fehlschlüsse, vielleicht waren es auch Fehlzündungen in der Praxis bestimmter radikal-feministischer Denkweisen. Jedenfalls, dass sie den Versuch unternimmt, das nochmal gegen sich selbst zu lesen.
1: Gerade in der zweiten Welle sieht man in den USA Feministinnen, die aus der Mittelschicht, aus relativ privilegierten Verhältnissen kommen, die dann die Position einnehmen, ja, das Patriarchat ist der Hauptwiderspruch und dann Kritik von Frauen aus unteren Schichten oder Frauen, die von Rassismus betroffen sind, wurde dann ja sehr als etwas, was von außen kommt, wurden beschuldigt, dass sie quasi männliche Politik in den Feminismus tragen. Ganze Idee von wie Rassismuskritik, das ist etwas, was nicht wichtig ist, weil es wurde von Männern geschaffen und in der weiblichen Sphäre der Politik sollte das keine Rolle spielen. Die Ungleichheit, die in Bewegung ist, quasi nicht hinterfragt. Da hat sich dann ein sehr regressives, rassistisches Ergebnis, was man ja auch dann sieht bei gewissen Leuten, die aus der zweiten Welle noch da sind und die dann sehr überzeugt, sehr vereinfachte Erzählungen in Bezug zu Prostitution verbreiten und vertreten, wo dann quasi ganz klar ist, wer sind die Guten, wer sind die Bösen und am Ende ist das ja einfach auch ein manichäisches Weltbild. Also man hat dann ganz klar, es gibt einfach nur das Patriarchat, es ist dann ganz klar, alle Komplexität ist da draußen und das dann halt so wie bei jeder anderen einfachen Welterklärung, wo das unzureichend ist. Wie viele Geschlechter gibt es? Ein Teil dieser Diskussion ist da wirklich Bioessentialismus, dass quasi gewisse Leute sagen, es gibt zwei Geschlechter, weil Biologie und dann hat man das Essentialismus, was im Kern häufig auch eigentlich religiös motiviert ist und man quasi dann Gott gegeben zwei Geschlechter hat, was man nicht in Frage stellen kann. Also egal, ob jetzt die Person sich als religiös definiert oder nicht, hat man da sehr viele, was man auch gerade bei Janice Raymond zum Beispiel sieht, dass da sehr viel katholische Einflüsse drin sind. Raymond war in den 70er Jahren eine Schülerin von Mary Daly. Mary Daly und sie waren beide, glaube ich, ehemalige Nonnen. Die waren eigentlich in der katholischen Kirche so eben Reformbewegung waren die aktiv und dann waren sie dann irgendwann desillusioniert, weil halt die katholische Kirche sich nicht so sehr reformieren ließ, wie sie sich das gehofft haben und sind dann aus der katholischen Kirche ausgetreten und wurden zu feministischen, aktivistischen oder auch akademisch. Und ich meine, sie haben sich selbst als radikal feministisch definiert, aber sie haben halt einen sehr anderen Ansatz, der sehr fest auf eine Idealisierung von biologischen Unterschieden gebaut hat. Also wie das Weibliche ist besser. Man hat wie das Weibliche und das Männliche, das entgegengesetzte Prinzipien sind, die auf biologischer Basis zurückgehen und dann Matriarchatstheorien, das Matriarchat bessere Gesellschaftsordnung ist, weil dann die weiblichen Prinzipien, Mystifizierung von Muttergott. Vielleicht für Janice Raymond ist noch wichtig, sie hat dann in den 70er Jahren mit Transsexual Empire das prototypische transmisogyne Buch geschrieben. In Transsexual Empire postuliert, dass es einen medizinischen Komplex gibt von Ärzten, die Herrschaft über Frauen erreicht, indem sie quasi die Transfrau schaffen. Und dann die Transfrau ist ein männliches Konstrukt, das die Frau unterläuft. Das baut einerseits darauf, dass Transfrauen essentiell männlich sind, weil sie mal bei Geburt dem männlichen Geschlecht zugeordnet worden sind, aber auch, dass sie durch medizinische Institutionen, die männlich dominiert und männlich und patriarchal geprägt sind, quasi erschaffen werden. Und das Interessante an dem Buch ist ja, dass es einen wahren Kern hat. Also ich meine, sie war ja da bei John Money in seiner Gender-Klinik und John Money hat da tatsächlich Gender-Stereotypen durchgesetzt. Ich meine, die einzigen Leute, die er transitionieren hat lassen, waren Leute, die Stereotype

0: 1979er erschienen und war dann eigentlich sehr dominant und hat so sehr eigentlich den Ton vorgegeben für wie Transfrauen vom Feminismus in den 80er, 90er Jahren behandelt werden. Eigentlich bis heute ist da Nachwirkungen zu sehen. Es hat auch diese Verkürzungen und auch weil es halt diese gewisse Kern an Kritik da ist, ist da dann auch, wieso es so erfolgreich war, weil es hat gewisse Teile, die gerade für jemanden, der sich nicht mit Transgeschlechtlichkeit beschäftigt hat, die dann einleuchtend klingen.
1: Jetzt würde sich natürlich ein Exkurs noch lohnen zur biologisch-medizinischen Sicht auf Zweigeschlechtlichkeit und auf ihre Entstehung und wie sich das dann auswirkt auf die Behandlung von Transpersonen. Aber ich glaube, wir können das hier nur ganz kurz einmal anreißen.
0: Sowohl Transfrauen und Transmänner werden als Frauen behandelt in der Medizin. Auch in den alten Diagnostik, wie wird mit Transfrauen, die sich da vorstellen, dann werden eigentlich weibliche Stereotypen zugeschrieben. Man geht davon aus, denen kann man nicht trauen, die sind irgendwie so psychisch nicht wirklich ganz zurechnungsfähig. Ich glaube, da hat man sehr viele Berührungspunkte, auch anderen Sachen, wie mit auch Fortpflanzungsmedizin, mit Empfängnisverhütung oder Sterilisation. Ich meine, wenn sich irgendwie eine Frau anfangs 20 sterilisieren lassen will, ist das ja auch extrem schwierig, dann einen Ärztin, Arzt zu finden, der das macht, weil dann der Bestimmungszweck des weiblichen Körpers zur Fortpflanzung als wichtiger angeschaut wird als das, was die Person will. Und ich glaube, das ist gerade bei transmedizinischen Sachen auch so. Also bei Transmännern ja ganz direkt, oder? Weil sie dann quasi ja nicht wirklich mehr als Ehefrau in Frage kommen, wenn sie quasi Transmänner sind, aber auch bei Transfrauen ist es ja quasi auch so, für die Transition ist wichtig, inwiefern das eine begehrenswerte Frau ist, aus Sicht des Arztes häufiger man die Kriterien anschaut.

0: die ganze Sex-Gender-Unterteilung ist ja etwas, was von John Money herkommt. Und das ist ja eigentlich überhaupt nichts, was progressiv ist. Ich meine, John Money war ein Pädophiler, der sehr fragwürdige Dinge mit seinen PatientInnen gemacht hat.
1: John Money war Mediziner und Psychologe und hat in den 50er Jahren die Theorie vom sozialen Geschlecht, in Klammern Gender, also dass die Geschlechterrolle in der Kultur verortet und damit unabhängig vom biologischen Geschlecht, in Klammern Sex, bis zum zweiten Lebensjahr also formbar ist oder sei, formuliert. Und dadurch wurden in den 70er Jahren vereindeutigende Operationen an intergeborenen Menschen im Kindesalter begründet. Die anatomischen Gegebenheiten wurden entweder weiblich in Anführungsstrichen oder männlich in Anführungsstrichen verändert und den Eltern empfohlen, die Kinder dementsprechend streng in die jeweilige Geschlechterrolle zu erziehen.
0: Im amerikanischen Radikalfeminismus wurde Sex und Gender übernommen, um zu argumentieren, dass die Biologie der Frau nicht ihre soziale Rolle determiniert. Diese Unterscheidung zwischen Sex und Gender wurde dann im Feminismus so ab den 70ern etabliert. Und man sieht im französischen Feminismus, Monique Wittig schreibt Essays in den 70ern, ja, das sei jetzt quasi aus den USA gekommen, aber sie findet das überhaupt nicht gut. Man sieht auch im französischen Radikalfeminismus ist es dann erst so gegen 90er, wo dann Delphi schreibt, dass es das Gender ist, das das Sex definiert. Also quasi das Gender geht voraus. Und ich glaube, die ganze Idee, dass es nicht ein biologisches Geschlecht gibt, hat man eigentlich schon bei Firestone oder eben Delphi Wittig in den 70er Jahren war das drin. Ich glaube, man sollte sich davon trennen, dass es nun einen linearen Fortschritt der Theorie gibt, sondern es ist mehr so eine kreisende Bewegung, wo man auch immer Gruppen haben, die ausgeschlossen ist. Es hat ja auch so sehr viele Parallelen zwischen die Debatte, wie Transfeminismus im Feminismus quasi eingeschlossen, ausgeschlossen wird, hat sehr viel Parallelen zur Debatte bezüglich des lesbischen Feminismus in den 70er Jahren, den ja quasi dann auch, dann gab es auch Positionen, ja, Lesben sind keine wirklichen Frauen, es sind wie Männer. Ich meine, die ganze Bathroom-Panic gab es mit lesbischen Frauen noch nicht so lange her, dass lesbische Frauen gezwungen waren, in Männerumkleiden zu gehen, weil man gefunden hat, das sei ein Risiko für heterosexuelle Mädchen, wenn da Lesben gleichzeitig drin sind. Das heißt, man hat praktisch alles, was gegenüber Transfrauen in Stellung gebracht wurde, wurde auch gegen Lesben in Stellung gebracht. Lesben wurden als essentiell männlich beschrieben. Das Interessante ist da beim Umgang mit dem lesbischen Feminismus, gerade die Analyse von Heterosexualität als etwas, was nicht naturgegeben ist. Wenn man so die Popularität von Bell Hooks anschaut, ist das sehr viel, ja auch ein Gegenprozess, hat auch sehr so Äußerungen gegenüber dem lesbischen Feminismus, die dann sehr abschätzig sind. Eben, was man sieht, dass heterosexuelle Feministinnen sich dann wie selbst angegriffen fühlten, wenn lesbische Feministinnen die Lesbe positionierten als politische Position, das automatisch als Aussage über ihre eigene Sexualität, was gar nicht so meine Monikritik ist, nicht eine politische Lesbe oder lesbische Separatistin in dem Sinne, dass sie findet, es sollen alle Leute lesbisch werden und dadurch könnte man das Patriarchat überwinden. Sondern es geht darum, dass die Lesbe halt politische Position und zeigt, wie ist die Lesbe auch vom Patriarchat betroffen, auch wenn sie nicht in dieser heterosexuellen Paarbeziehung lebt. Weil Heterosexualität als Institution ist sehr unangenehm für viele Leute, die halt in heterosexuellen Beziehungen leben. Sind ist das etwas, was sehr unangenehm ist, wenn man sich damit auseinandersetzt? Was sind da für soziale Zwänge dran, die dazu beitragen, dass das nicht eine freie Entscheidung ist? Der große Streitpunkt dann zwischen Christine Delphi und Monique Wittig, welche Position hat die Lesbe im Feminismus? Delphi hat sehr von der Heterosexualität als etwas, das gegeben ist, etwas, was nicht hinterfragt wird. Und Wittig hat dann Heterosexualität als gesellschaftliche Institution, die quasi Frauen dazu drängt, Beziehungen mit Männern einzugehen. Was man halt einfach beobachten kann, ist, dass sehr viel Feminismus in den letzten 50 Jahren von lesbischen Frauen geschrieben wurde und dann quasi abgeschwächt wurden von heterosexuellen Frauen.

Ich glaube, das Gleiche hat man auch beim Queerfeminismus, dass gerade die Dinge bei Butler, die Gesellschaft in Frage stellen, nicht wirklich rezipiert werden. Oder bezüglich dem Queerfeminismus, der sich dann aktivistisch durchsetzt, ist etwas, man hat halt verschiedene Identitäten und Beziehungsformen nebeneinander und die werden einfach als etwas Gleichberechtigtes betrachtet, aber nicht als ein gesellschaftliches Herrschaftssystem, weil wenn man Heterosexualität als gesellschaftliche Institution anschaut, Heterosexualität als gesellschaftliche Institution, die eine wesentliche Komponente ist für die Unterdrückung der Frau, die überwunden werden muss, was eigentlich ja bei Butler genauso auch drin steht, interessanterweise, aber halt in der Rezeption nicht vorkommt eigentlich. Wenn man schaut, was genau aus Judith Butlers Gender Trouble in der Rezeption dann wirklich aufgegriffen worden ist, ist es eben nicht die Ablehnung eines natürlichen Geschlechts, sondern es ist ein sehr oberflächliches Verständnis der Performativität, dass Geschlecht einfach etwas ist, was geschauspielert ist, was überhaupt nicht das ist, was Butler schreibt, sondern Performativität ist da quasi einfach eine Theorie, die Normen überhaupt zustande kommen und enforced werden. Die Norm eigentlich erst über das entsteht, dass man sich auf die Norm bezieht. Durch das entsteht die Norm und dann hat man so diesen selbstreferenzielle Prozess. Und das ist eine sehr wichtige Perspektive.

Ich glaube, was wichtig ist, ist, wie, wenn man sich anschaut, wie wird Transgeschlechtlichkeit im queerfeministischen Diskurs behandelt. Und dann ist es eigentlich immer ein Thema, das man häufig explizit mit dem Zweck betrachtet wird, wie können Geschlechternormen subvertiert werden. Und transgeschlechtliche Personen wird dann immer als etwas angeschaut, das außerhalb der Normen ist, das subversiv ist. Und häufig dann auch impliziert, die quasi weniger von den Normen betroffen sind, weil sie sind ja außerhalb dieser einschränkenden Binarität, wo alle anderen betroffen sind. Und das ist ja eigentlich eine sehr verkürzte Betrachtungsweise, weil transgeschlechtliche Menschen sind ja genauso vom Geschlechtersystem. Also nur weil jemand quasi nicht lesbar ist oder nicht auf die gleiche Art lesbar ist wie eine Cis-Frau, da heißt das ja nicht, dass die Person freier wäre von diskriminierenden Strukturen. Und wenn man Transfrauen als Klasse anschaut und nicht einfach als Individuum oder als Individuum, das mit seinem Geschlechtsausdruck irgendwie etwas subvertiert, bei französischen materialistischen Trans-Theoretikerinnen ist es ja sehr stark so, dass man wie den Blickwinkel wechselt, dass man nicht auf eine innere psychologische Identität sich abstützt in der Analyse, sondern dass man konkrete Schritte, die eine Person in der Gesellschaft macht, eben dass die Person von einem Geschlecht ins andere wechselt oder es eben nicht macht aufgrund von gesellschaftlichem Druck, aber dass man quasi wie diese Außenperspektive einnimmt und sich halt nicht unbedingt auf das Individuum, sondern auf die soziale Klasse an. Also es gibt ja wie so in queerfeministischen Gruppen zum Teil auch, dass binäre Transfrauen sehr negativ betrachtet werden als konformistisch und man dann sehr stark promotet, dass man ja irgendwie zwischen den Geschlechtern sein muss. Und das ist ja dann auch etwas, was eher etwas Privilegiertes ist, weil gerade Transfrauen, die noch zusätzlich marginalisiert sind, können sich das häufig gar nicht leisten, weil sie ja darauf angewiesen sind, dass sie als Frau gelesen werden. Weil wenn sie sich nicht entsprechend verhalten, wie das von einer Frau erwartet wird, haben sie quasi ein riesiges Risiko, dass sie Opfer von Gewalt werden. Und es ist dann wie so ein Double Bind. Transfrauen werden ja dann von feministischer Seite zum Teil kritisiert. Gerade wenn man zurückgeht in ältere Literatur aus den 90er Jahren, Transfrauen seien alle quasi das Gegenteil von feministisch. Die sind alle so stereotype Frauen. Und das ist einfach das, was man ja sie dazu zwingt. Also man zwingt sie gleichzeitig, sich stereotyp zu verhalten, weil für Transfrauen noch weniger Toleranz für Abweichung von der Geschlechternorm gilt. Und gleichzeitig wertet man sie dann wieder ab, weil sie ja quasi konform sind, also je nachdem. Ja, es ist dann wie so auch das Argument, dass transgeschlechtliche Menschen Geschlecht reinforcen. Es ist dann ja so, dass man dann eigentlich zum Teil wieder so fast schon bei einem Bioessentialismus ankommt. Man hat dann Geschlechtsidentitäten, die quasi fix sind. Es ist dann halt einfach nicht der Körper, der fix ist, sondern es ist halt die psychische Identität, die gegeben ist. Ja, man kommt dann nicht wirklich weiter. Gerade wenn die Geschlechtsidentität unabhängig vom Körper gedacht wird, kann man auf die Idee kommen, ja, okay, die Transfrau kann ja auch in einem männlichen Körper Frau sein. So ein Ansatz, dass man Transleute vor allem als subversives Element anschaut, dann ist ja die Transfrau, die keine körperlichen Anpassungen vornimmt, keine Hormone, keine Operationen, nichts, ist viel subversiver als die Transfrau, die tatsächlich ihre Geschlechtsklasse wechselt. Und das ist da wie paradox, weil wenn man jetzt quasi in den Standpunkt nimmt, okay, man kann Geschlecht wechseln. Was ist subversiver, dass man das Geschlecht wechselt oder dass man einfach das Geschlecht behält? Also ich meine, es ist dann wie so eine Perspektive. Eigentlich, ich meine, man sollte Transgeschlechtlichkeit nicht auf medizinische Interventionen reduzieren. Aber durch medizinische Interventionen ist es viel einfacher geworden für Menschen quasi die Klasse des Geschlechts tatsächlich zu wechseln. Denn es gibt ja, wenn man zurückgeht, immer Geschichten von Menschen, die nicht im Geschlecht gelebt haben, das ihnen bei Geburt zugewiesen ist. Aber durch die Existenz von Hormonersatztherapie hat man also einfach die Realität, dass Menschen tatsächlich ihr Geschlecht wechseln. Was man dann halt auch feststellt, ist, dass ja sehr schnell weibliche Sozialisierung passiert, gerade bei Transfrauen, die zusätzlich marginalisiert werden, weil dann weniger Toleranz für geschlechtsnicht konformes Verhalten gezeigt wird und dann sehr viele Annahmen, wie Transfrauen außerhalb der Geschlechternormen oder irgendwie privilegierter werden als andere Frauen, ja objektiv in der Realität nicht existieren, aber man projiziert dann sehr viele Annahmen über die Gesellschaft auf sie. Also indem man die Annahmen, die man über Männer im Allgemeinen hat, auf Transfrauen überträgt und dann
quasi so die Annahmen bestätigt, die man schon im Voraus hatte.

0: was ja auch auffällt, ist das konstante Othering von Transfrauen im feministischen Diskurs. Cis-Frauen sind ja auch nicht eine einheitliche Gruppe. Es gibt Cis-Frauen, die haben ab Geburt keinen Uterus. Aber wenn man jetzt über Frauen redet, ist da häufig, dass man transinklusiv explizit Cis-Frauen und Transfrauen erwähnt. Aber es würde niemand jetzt bei irgendwelchen gynäkologischen Themen auf die Idee kommen, dass man explizit erwähnen müsste, Cis-Frauen, die ohne Uterus geboren sind, sind im Fall auch Frauen.
1: Darf ich da kurz nachfragen, weil ich lese das natürlich so, dass Leute sich bemühen, inklusiv zu sein, gerade weil es ja eben auch den transexklusiven Aktivismus gibt. Und da frage ich mich gerade, ja, wie ist das in der Praxis besser zu machen?
0: Einerseits ist es natürlich positiv, wenn Leute betonen, dass Transfrauen eingeschlossen sind. Also dass Transfrauen in Frauenräumen auch willkommen sind. Allerdings ist es so, dass sich viele Leute das dermaßen internalisiert haben, immer von Cis-Frauen und Transfrauen zu sprechen, dass sie auch, wenn sie von allgemeinen weiblichen Erfahrungen sprechen, die sowohl Cis- als auch Transfrauen betreffen, einfach das Cis voranstellen. Und das führt dann zu diesem ständigen Othering. Das impliziert dann am Ende, dass in ihrem Denken da ein essentieller Unterschied besteht zwischen Cis-Frauen und Transfrauen. Am Ende das gleiche Denken ist, gemäß dem dann eigentlich das eine die echten Frauen sind und das andere nicht. Und ja, das ist nicht die Absicht, aber es ist schon ein starker Hinweis darauf, dass auch viele FeministInnen, die transinklusive Positionen vertreten, irgendwie trotzdem noch in diesem Denken verhaftet sind, dass es quasi die echten Frauen gibt und die Transfrauen, die was anderes sind. Und was wichtig wäre, ist, dass, wenn man von Cis-Frauen spricht, ist das wirklich ein Moment, wo das relevant ist? Oder ist das wie ein Reflex, dass man da quasi halt einfach unreflektiert dieses Cis vorhängstellt? Ja, ich glaube, das ist das, was wichtig ist, dass man da halt wirklich nachdenkt, wieso man jetzt in diesem Moment zwischen Trans- und Cis-Frauen unterscheidet. Das Ganze wird ja dann auch noch dadurch verstärkt, dass gerade in queeren Spaces häufig sehr viel Hemmungen da ist, überhaupt von Frauen zu sprechen. Also ich habe immer so ein wenig das Gefühl, dass bei gewissen Leuten auch die Liebe zum Begriff Flinter damit zusammenhängt, dass sie dann Transfrauen nicht als Frauen bezeichnen müssen, wenn sie einfach von Flinters sprechen. Ich möchte jetzt da nicht bestimmten Leuten Vorwürfe machen, aber ich glaube, es gibt schon Leute, wo das vermutlich irgendwo mitschwingt.
1: Danke, das finde ich sehr nachvollziehbar und würde das vielleicht jetzt mal so rausgeben, auch als Gelegenheit, Aufforderung, darüber mal nachzudenken, wie sich das auch bei einem selbst gestaltet.
0: Doch die Perspektive auf Transgeschlechtlichkeit orientiert sich sehr darauf, was ist für Cis-Menschen am angenehmsten. Die beiden dominanten Sichtweisen ist ja entweder die transinklusive mit der festen Geschlechtsidentität. Das heißt, eine Transfrau war immer schon eine Frau und die wusste schon immer, dass sie eine Frau ist. Die hat eine Geschlechtsidentität, die ist konstant und man hat dann einfach irgendwann ihren Körper ihrem eigentlichen inneren Geschlecht angeglichen. Aber das Geschlecht, das die Person hat, ist fix übers Leben. Und das andere ist ja wie, dass die Zuweisung bei der Geburt fix ist. Aber ich meine, beide Perspektiven vereint eigentlich, dass sie von einem fixen Geschlecht, das sich nicht verändert. Diese Annahme des fixen Geschlechts ist sehr tief drin in den Leuten. Und wenn man die aufgibt, gewisse Detransbiografien zeigen halt einfach auf, dass diese Konstanz des Geschlechtsidentität nicht gegeben ist. Ich meine, ein großes Problem ist da die Instrumentalisierung von transfeindlichen Stimmen. Dass man Detrans-Menschen als Argument braucht, dass Transgeschlechtlichkeit nicht echt sind, weil diese Leute wurden ja diagnostiziert als transgeschlechtlich, aber dann hat sich diese Diagnose als falsch herausgestellt und dann wird geschlagen, ja, weil diese Diagnose da falsch war, könnte das ja bei allen anderen auch falsch sein, also darf man keine Leute transitionieren lassen. Das ist ja dann dieses Argument. Und das eigentlich tragisch, weil es sind eigentlich eine sehr wichtige Stimme, dass man Detrans-Menschen. Sehr viele Detrans-Menschen sind ja dann sehr enttäuscht, also gerade weil sie ja selbst auch das vermittelt bekommen vom Umfeld, dass diese Idee von der fixen Geschlechtsidentität, wenn diese Person dann merkt, eben wenn das noch kombiniert ist, in einer sehr fixen Vorstellung, wie Männer und Frauen sein müssen, und dann jemand transitioniert und dann stellt die Person fest, okay, das stimmt doch nicht so ganz wirklich, dann ist das wirklich eine Enttäuschung oder Wut, die sie darüber haben, weil das halt quasi für sie nicht stimmt und dann auch subjektiv auch rechtfertigt, wieso sie sich instrumentalisieren lassen in transfeindlichen Kampagnen, weil das halt für sie tatsächlich die Wahrnehmung ist, dass sie da die Community verraten hat. Und ich meine, es ist dann ja auch wichtig, dass man sieht, dass die Community ist nicht homogen. Und es gibt ja auch in der Trans-Community sehr viele Leute, die so ein sehr fixes Konzept von der Transition haben, wie sie eine Transition auszusehen. Und die gehen dann auch nicht unbedingt so gut mit Leuten um, die das Schema nicht dran hatten. Wenn die Transmenschen sagen, dass die Community quasi sie verstoßen hätte, ist das subjektiv vermutlich häufig richtiger. Das kann sein, dass die Leute, mit denen sie Kontakt haben, dann tatsächlich so darauf reagiert haben. Und ich glaube, das ist wie wichtig eben, dass man die Transbiografien auch thematisiert, dass das quasi etwas ist, was wie auch akzeptiert ist, dass wenn jemand, dass das auch akzeptiert sein muss, dass dann Leute sagen, hey, nee, das ist doch nicht das Richtige, ich mache was anderes. Und es ist dann wie auch sehr wertvoll eigentlich, die Erfahrungen von Leuten. Ich meine, man kann mit der Realität von D-Trans-Menschen nur umgehen, wenn man sich von dieser Idee verabschiedet, dass man diese fixe Geschlechtsidentität hat, die man nur richtig diagnostizieren muss. So dieses transmedikalistische Ansatz, wenn man das wie enforced, dass man immer schon eine Geschlechtsidentität hat, man blickt dann auf sein eigenes Leben zurück und man kann das dann sehr gut auch sich rückkonstruieren, weil es gibt dann so Momente, wie das Geschlecht ist etwas physisch im Körper, dass man sich Körper wünschte, anders ist. Und da hat man immer schon in der Vergangenheit Dinge, die man damit in Verbindung bringt und man kann dann sehr gut sich eine Narrative konstruieren, quasi konform mit diesem Modell. Man hat eine innere Geschlechtsidentität, die konstant übers Leben ist. Aber am Ende ist es, finde ich, sehr schwierig, das entspricht das tatsächlich der Wahrnehmung. Ich meine, es gibt diese Transpersonen, die sehr stark das auch äußern und so. Aber ich habe immer das Gefühl, es hängt auch sehr damit zusammen, wie gender non-conforming eine Person überhaupt ist. Weil das, was ja quasi dann in der Erzählung die Transfrau ausmacht, ist ja dann quasi wie die Konformität zu das, was man von einem Mädchen erwartet. Also das ist quasi irgendwie das Transmädchen will dann mit Puppen spielen, mit anderen, ja, anderen Mädchen. Aber es gibt auch die Mädchen, die sich komplett nicht genderkonform verhalten. Das ganze Konzept einer Geschlechtsidentität, die immer besteht, bricht dann einfach zusammen.

0: Wohin gehen könnte denn aktivistischer, solidarischer, emanzipatorischer Support gehen?
1: Erstens eben der Zugang zur Gesundheitsversorgung, der Schutz vor Diskriminierung und transfeindlicher Gewalt und sehr wichtig allgemein Selbstbestimmung. Wenn ich von Zugang zur Gesundheitsversorgung spreche, darf das nicht im Sinn von Psychiatrisierung oder Pathologisierung verstanden werden, sondern wirklich in dem Sinn von Selbstbestimmung über den eigenen Körper gesehen werden und auch im Kontext zu feministischen Forderungen in diesem Kontext, die auch allgemein im Feminismus außerhalb der Transgeschlechtlichkeit zentral sind. Was auch zentral ist, ist, dass wir uns der Tatsache vergegenwärtigen, dass es tatsächlich möglich ist, das Geschlecht zu wechseln und dass das Menschen machen. Die Frage ist dann nicht, gibt es Transmenschen oder nicht, sondern unter welchen Bedingungen könnten diese in unserer Gesellschaft existieren? Das bedeutet selbstverständlich nicht, dass das psychiatrische Framing, was auf Geschlechtsdysphorie abstützt, einfach falsch wäre. Es ist ein Leidensdruck verbunden, dass man nicht den Körper hat, den man sich wünscht oder dass man eben in der Gesellschaft bezüglich Geschlecht nicht so behandelt wird, wie das für eine Person sich am besten anfühlt. Aber es ist eine sehr limitierende Perspektive, weil es dieser pathologisierende Blick von einem Psychiater, der eine Patientin behandelt ist. Und ich glaube, aus aktivistischer Sicht sollten wir uns wirklich davon trennen. Es ist sehr wichtig, dass Allies über ihre Vorstellungen einer Transfrau nachdenken und sich leicht darüber reflektieren, was für ein Bild sie von Transfrau haben. Zu viele, auch gutmeinende Allies, haben so eine Vorstellung, dass eine Transfrau im Kern ein Mann sei, der sich als Frau identifiziert. Und diese falsche Vorstellung ist schädlich, also einerseits einfach, weil sie falsch ist, aber auch, weil sie dann zu falschen Schlüssen bezüglich den Bedürfnissen von Transfrauen führt. Die Idee, dass es vor allem darum geht, eine Geschlechtsidentität zu validieren, hängt denn da eng damit zusammen. Aber gerade für viele Transleute ist es viel wichtiger, dass sie Zugang zu HRT oder anderen Leistungen der Gesundheitsversorgung haben, als dass jetzt ihre Geschlechtsidentität irgendwie validiert werden oder dass spezifische Pronomen benutzt werden. Das ist jetzt keine Aussage, dass das nicht wichtig ist für Leute, dass man sie so anspricht, wie sie das wünschen. Das ist alles wichtig und berechtigt, aber führt zum Teil dazu, dass gewisse Allies falsche Vorstellungen haben, was wichtig ist, dass dann Pronomen als das viel wichtigere Issue wahrgenommen werden als HRT. Und meiner Meinung nach müsste das dann eher umgekehrt sein, auch wenn man das jetzt vielleicht auch gar nicht gegeneinander abwägen soll. Es ist wichtig, dass aus feministischer Perspektive die Transfrau als genauso eine vollwertige Frau gilt wie jede andere Frau. Wenn ich eine materialistische Perspektive zur Transgeschlechtlichkeit hier propagiere, heißt das nicht, dass eine queer-theoretische Perspektive aus meiner Sicht per se falsch ist, sondern es ist halt eine andere Perspektive. Weil auf eine gewisse Art kann man so viele Geschlechter definieren, wie man will. Aber wenn man die Machtstrukturen anschaut, ist das nicht die entscheidende Frage. Die Frau als Klasse beinhaltet Personen, die auf individueller Ebene sich vermutlich nicht als Frau identifizieren, aber halt von der Gesellschaft zur Frau gemacht werden. Das ist eine Reibungsfläche. Man darf keinesfalls Leuten vorschreiben, du musst dich jetzt als Frau identifizieren, weil du fällst in diese Klasse der Frau. Das wäre meiner Meinung nach extrem regressiv. Dann reproduziert man ja selbst einfach die patriarchale Ordnung und setzt die durch, egal ob man glaubt, man hätte irgendwelche feministischen Motive dahinter. Deshalb finde ich es wichtig, dass man das Geschlecht nicht einfach als Selbstzweck verwendet wird, sondern dass das ein Analysetool ist, ein Machtverhältnis, das umgeworfen werden soll.
0: Das war ein sehr schönes Schlussplädoyer, denn das war es auch schon wieder für heute. Vielen Dank, dass du hier warst, Juliana.
1: Vielen Dank und tschüss.
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0: 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Ja, Dr. Albert Denk ist Politikwissenschaftler und Soziologe. Er ist wissenschaftlicher Mitarbeiter am Otto-Suhr-Institut für Politikwissenschaft der Freien Universität Berlin und forscht zu Themen wie Umwelt- und Klimapolitik, globaler Ungleichheit und den UN-Nachhaltigkeitszielen SDGs. Er promovierte an der Ludwig-Maximilians-Universität München und hat das Buch Nachhaltige Entwicklung und globale Ungleichheit veröffentlicht und 2025 Globale Demokratie. Darin identifiziert Denk den Strukturfehler im System nationaler Einzelinteressen als Ursache für die Unfähigkeit der Politik, globale Krisen wie Klimawandel und Kriege wirksam zu lösen. Er fordert eine demokratische Marktweltgesellschaft, in der Menschen jenseits staatlicher Grenzen vernetzt sind und gemeinsame Entscheidungen treffen. Ja, geboren 1983 in München, studierte Albert Denk unter anderem in Berlin, Buenos Aires und Neu-Delhi.
1: Denn du bist Globalwissenschaftler und Globalwissenschaft, das hatte ich noch gar nicht gehört, dass man das studieren kann. Vielleicht erzählst du mal, was das ist und wo du es überhaupt studiert hast. Du warst an 4 Orten der Welt dafür.
2: Genau, das im Englischen nennt sich Global Studies das Ganze, also Globalwissenschaft oder Globalstudien. Der Hintergedanke ist, dass man Globalisierung aus verschiedenen disziplinären Perspektiven studiert, ganz vorneweg die Soziologie, aber auch Politikwissenschaften, Geschichte, bis hin zur Architektur gibt es da viele Perspektiven drauf und ich habe das auf 3 verschiedenen Kontinenten gemacht. Ich durfte an die Jawaharlal Nehru University nach Neu-Delhi, ich durfte an die Flaxo nach Buenos Aires und ich war in Spanien in der Universität de Barcelona und das Ganze ging aus von meinem Studienort in Berlin, an der Humboldt-Universität war ich, dementsprechend die 3 Kontinente, Europa, Südamerika und Asien. Und ganz wesentlich ging es um Prozesse der Globalisierung, um es mal ganz grob zu sagen.
1: Und da hat man ja also eben nicht nur Ökonomie und nicht nur Soziologie, sondern eben auch noch andere Blickwinkel, Geschichte.
2: Genau. Und neben diesen verschiedenen disziplinären Perspektiven geht es eben auch ganz stark um Fragen von sozialökologischer Gerechtigkeit und da sind wir, glaube ich, schon direkt beim Thema dieses Buches auch, da erkennt man natürlich auch eine gewisse wissenschaftliche Sozialisierung in meinem Lebenslauf, dass durch meine Studienaufenthalte beispielsweise in Indien, aber auch in Argentinien, ich da ganz viele interessante Erkenntnisse sammeln konnte, die ich jetzt eben auch in diesem Buch mitformulieren konnte.
1: Das Buch heißt eben, wie gesagt, Globale Demokratie und hat den Untertitel, warum weltweite Probleme ein neues politisches Miteinander erfordern. Und dann gleich doch zu der ersten Frage. Du sprichst darin davon, dass wir die Globalisierung uns wieder aneignen müssen.
2: Das stimmt. Zunächst einmal, wieso? Weil ich denke, dass der Begriff sehr negativ besetzt ist. Vielleicht kurzes Experiment mit allen Hörenden. Stellen Sie sich einfach mal vor, den Begriff Globalisierung, welche Bilder kommen Ihnen da in den Kopf? Es könnte sein, dass jetzt sowas wie diese Frachtschiffe mit den Containern in ihre Vorstellung kommt oder das World Economic Forum in Davos, also viele dieser wirtschaftlichen Globalisierungsphänomene. Was ich damit meine, ist, dass dieser Begriff so sehr negativ besetzt ist durch diese ökonomischen Perspektiven, dass wir ihn anders deuten müssen. Damit meine ich, es geht darum, die Vernetzung von Menschen im Allgemeinen darunter zu verstehen. Wenn wir Globalisierung als das verstehen, dann ergeben sich ganz neue Handlungsspielräume auch für gesellschaftliches Miteinander und auch für politische Regulierung, worauf ich genau später noch kommen möchte.
1: Und woran wir jetzt auch in unseren Bildern denken, sind natürlich auch die Straße von Hormuz und all diese Engstellen. Oder der Rhein, absolut, wo man erkennt, wow, die meisten Güter, die wir essen, die wir tragen, die wir benutzen, die Geräte, vom T-Shirt bis zur Apfelsine natürlich, die kommen eben aus aller Welt und dann sind die auch vielleicht mal gar nicht mehr da plötzlich im Regal.
2: Absolut, genau. Also es gibt eine gewisse Fragilität dahinter und dennoch würde ich sagen, leben wir schon in einer globalisierten Ökonomie, was ein gewisser Widerspruch ist zu unserer gesellschaftlichen politischen Lebensweise, weil wir primär durch unseren Nationalstaat reguliert werden. Also vor allem sind wir als Bürger und Bürgerinnen Deutschlands den deutschen Grundgesetz verpflichtet, aber auch EU-Gesetzlinien. Und es gibt nicht so etwas wie eine globale Regulierung. Und da ist schon ein gewisser Widerspruch da. Also wir leben in globalisierten Zeiten, vor allem ökonomisch, wie wir diese Bilder gerade eben aufgezeigt haben. Aber gesellschaftlich und politisch leben wir nicht in globalisierten Zeiten. Und in diese Lücke möchte ich mit diesem Buch vorstoßen, um da einen Vorschlag zu machen, wie das geschehen kann, dass wir uns da auch globalisieren.
1: Das wundert mich jetzt, dass du sagst, wir leben da in nicht globalisierten Zeiten, weil der Handel, der Welthandel ist ja organisiert.
2: Genau.
1: Der ist ja global organisiert und als Globalisierungskritikerin, die ich auch bin, gucken wir ja immer kritisch darauf, dass das kein fairer Welthandel ist, sondern einfach nur ein neoliberaler Lieferkettenkapitalismus der Ausbeutung oder so, ohne gerechte Verhältnisse. Insofern würde ich jetzt auch sagen, der ist doch gut organisiert, der Welthandel.
2: Genau, das meinte ich auch, dass der Welthandel ist global. Da stimme ich absolut zu.
1: Ach so, da habe ich dich falsch
2: verstanden. Genau, aber die politische Regulierung von uns als Gesellschaft, die findet primär national oder EU-mäßig statt.
1: Also die WTO, die Welthandelsorganisation zum Beispiel, ist doch eine politische Institution.
2: Genau, die den Handel reguliert, aber nicht die Menschen. Also beispielsweise Wahlen. Also wenn wir von Wahlen ausgehen, wir wählen den Deutschen Bundestag, wir wählen kommunal, wir wählen inzwischen auch auf europäischer Ebene, aber nicht auf globaler Ebene. Hier haben wir eine große Leerstelle.
1: Also wenn du das Wort politisch benutzt, dann denkst du vor allen Dingen eben an Wahlen und an das Prinzip der Demokratie.
2: Genau, das ist eine gute Brücke, da sind wir genau bei dem Fokus meines Buches, globale Demokratie, der Titel, wie du schon gesagt hast. Es geht mir darum, um die Regulierung des menschlichen Miteinanders, was natürlich nie losgelöst sein kann, auch von ökonomischen Fragen. Aber ganz zentral geht es erstmal um die Schaffung einer Demokratie. Und da brauchen wir als Grundvoraussetzung eine globale Wahl.
1: Ja, auf die kommen wir auch später noch bei all den konkreten Vorschlägen, die du machst. Aber jetzt, wir haben jetzt schon ziemlich viel rasant angesprochen als Stichworte, werden die ja auch alle vertiefen. Lass uns doch erstmal auch nochmal klären, was ist eigentlich der Unterschied zwischen international, zwischen oder Vereinte Nationen, also die Nationen, der Begriff der Internationalen, der Begriff global und was gibt es noch zwischenstaatlich?
2: Mhm. Das ist eine super Frage, weil ich meine, dass selbst die Regierungen dieser Welt diese Begriffe vermischen, was fatal ist. Also beispielsweise wird von der internationalen Ebene gesprochen, dann sprechen wir meistens von Organisationen wie den Vereinten Nationen, da kommen 193 Mitgliedstaaten zusammen und letztendlich entscheiden diese Staaten über die Abkommen. Das ist der Begriff des internationalen. Der ist nicht gleichzusetzen mit dem Globalen. Da gibt es zum Beispiel diesen Begriff der Global Governance, der wird in der Politikwissenschaft verwendet, synonym zu dem. Aber er ist nicht synonym, weil eine Global Governance, wie der Name global schon sagt, jenseits Staatlichkeit eigentlich analysieren müsste. Das heißt, mit global ist eine weltgesellschaftliche Perspektive gemeint, jenseits von Einzelstaaten. Also hier wird eine Vermischung verwendet, die nicht sauber ist und wo ich nochmal darauf hinweise, dass es wichtig ist zu unterscheiden, denn gerade aus einer demokratischen Perspektive fehlt es bis jetzt an einer globalen Demokratie, obwohl wir die Vereinten Nationen haben. Das ist nicht dasselbe.
1: Können wir denn nochmal ein Beispiel finden, was denn schon wirklich global reguliert oder geregelt wird?
2: Genau, das ist die große Leerstelle, weil es gibt keine globale Regulierung in dem Sinne, weil es keine globale Regulierungsinstanz gibt. Hierzu müsste erst diese Instanz geschaffen werden. Und ich spreche davon, dass sich die Weltgesellschaft dieses Machtmonopol der Zwischenstaatlichkeit aneignen muss. Klingt jetzt erstmal kompliziert, bedeutet so viel, dass wir erstmal sowas wie eine Weltzivilgesellschaft uns vorstellen müssen. Also, das sind alle Menschen auf der Welt, klar gibt es da Abstriche, wahlfähiges Alter, das müsste festgestellt werden, auch sowas wie Mündigkeit kann diskutiert werden. Aber letztendlich geht es darum, die Weltgesellschaft als eine Gruppe zu denken. Mhm. Und diese Gruppe hat keine globalpolitische Repräsentanz. Das ist wichtig zu unterscheiden von den Vereinten Nationen. Ich mache ein Beispiel, um es hervorzuheben. Wie gesagt, 193 Staaten sind da drin. Da sind so Staaten wie China und Indien mit über 1 Milliarde Bewohnern, BewohnerInnen. Und auf der anderen Seite Staaten wie Vanuatu, wo es vielleicht ein paar Zehntausende gibt.
1: Das ist so eine kleine Insel.
2: Eine Insel, genau. Und die haben jeweils ein und dieselbe Stimme bei Abstimmungen.
1: Ja.
2: Also das ist doch fatal, dass man denkt, dass der Mensch in China so viel weniger wert ist als der Mensch in Vanuatu. Mhm. Das ist nicht demokratisch aus meiner Perspektive.
1: Wie ist denn das eigentlich gekommen, dass bei der UNO sich dieses Prinzip durchsetzen konnte, obwohl doch das eigentlich völlig unplausibel ist, wenn man die Vereinten Nationen gegründet hat als Folgeorganisation des Völkerbundes nach dem Zweiten Weltkrieg, lag das doch eigentlich nahe zu sagen, jetzt gründen wir hier eine multinationale Vereinte Nationen-Institution. Da muss natürlich jeder Mensch eine Stimme haben.
2: Ja, ich würde sogar noch weitergehen und sagen, im wirkmächtigsten Gremium der Vereinten Nationen, dem Sicherheitsrat, ist es aus meiner Perspektive sogar noch schlimmer. Da kommen ja die Sicherheitsratsmitglieder zusammen, die dann ein Vetorecht haben. Das sind diejenigen, die den Zweiten Weltkrieg als Siegermächte aus dem herausgegangen sind, und noch nicht permanente Mitglieder. Aber dieses Gremium, was am mächtigsten ist bei den Vereinten Nationen, ist noch weniger demokratisch. Und wie kommt es, dass
1: überhaupt... Zählen wir die vielleicht nochmal auf im Sicherheitsrat, damit wir immer wissen, wovon wir sprechen. Also USA.
2: Genau, die Permanenten zuerst. Genau, USA, Frankreich, Russland als Nachfolger der Sowjetunion, China haben wir noch, Großbritannien. Genau, da haben wir die P5, nennt man die Permanent Five.
1: Und das sind ja auch die Atomwaffen haben dürfen und andere nicht. Und Israel, da guckt man drüber weg. Das habe ich mir heute nochmal in deinem Buch so klar gemacht, wie das eigentlich entstanden ist, dass es da 5 Staaten gibt, die Atomwaffen einfach haben dürfen.
2: Absolut.
1: Und dass es eigentlich aus der Zeit des Zweiten Weltkriegs noch kommt, aus der Zeit danach.
2: Genau. Also es gibt so mehrere Punkte, die man an dieser Entstehung der Vereinten Nationen kritisieren kann. Ein wichtiger Punkt ist auch, dass es anfangs in etwa 50 Staaten waren, die bei der Gründung erst zu den Vereinten Nationen gezählt haben. Mhm. Und die Mehrheit der Weltbevölkerung, die war da gar nicht abgedeckt damit. Also es war eine kleine Gruppe an Staaten, die sich als Vereinte Nationen zu Beginn zusammengetan haben, wo die Mehrheit noch unter kolonialer Herrschaft stand. Mhm. Also das ist auch ein Konstruktionsfehler zu Beginn. Ein weiterer Konstruktionsfehler liegt natürlich an diesem Beispiel der Atomwaffenmächte auch ganz deutlich darin, dass die mächtigen Staaten aus diesem Sicherheitsrat ihre Position ausspielen können. Bis heute können sie das verteidigen, dass sie die Atomwaffen völkerrechtlich legal halten können. Es gibt natürlich Beispiele, wie du gesagt hast, Israel, aber es gibt auch Indien und Pakistan als Atommächte, Nordkorea. Also es gibt verschiedene Beispiele, wo man weiß, die haben Atomwaffen. Aber die
1: obwohl sie es offiziell nicht dürfen.
2: Obwohl sie es offiziell nicht dürfen. Und eben, weil sie nicht zu diesen P5 gehören, deswegen auch ständig als die Rechtsbrecher diffamiert werden. Mhm. Das ist auch nochmal wichtig, diese Logik dahinter zu sehen, dass die Vereinten Nationen gewisse Atomstaaten legitimieren, andere delegitimieren.
1: Mhm. Das war also einer der Fehlkonstruktionen von Anfang an. Und du bist halt, das habe ich jetzt wirklich durch dein Buch gelernt, einer, der darauf hinweist, dass sowieso das Prinzip der Nation, also so viele Einzelinteressen eigentlich beinhaltet, dass ja jede Nation ihre Repräsentanten hinschickt, aber das ergibt noch nicht ein globales Gesamt, ein Weltgemeinwohl oder eine Kooperation aller miteinander, sondern da vertritt halt schon jedes Land die Interessen des eigenen Landes. Dafür wird man ja dort auch als Repräsentant hingeschickt.
2: Richtig, ich nenne das einen Strukturfehler des Systems der Einzelstaatlichkeit. Also dieses System, ruhig der Vereinten Nationen, das ist von Anfang an strukturell fehlerhaft aufgebaut, bedeutet so viel, dass stärkere Staaten auf schwächere Staaten treffen. Und die Stärkeren spielen das natürlich aus. Mit allen möglichen Mitteln werden hier werden diese Staaten immer sich eine Selbstbevorteilung schaffen. Und Atomwaffen ist ein Beispiel, da gibt es viele andere, auch wirtschaftliche. Das gibt es bei Patenten. Wir erinnern uns an die Corona-Krise, dass vor allem durch den Patentschutz viele, viele Menschen leben im globalen Süden, diesem Patentschutz im globalen Norden zum Opfer gefallen sind. Also es gibt unzählige Beispiele, wo wir sehen, dass jeder Staat immer nach seinen größtmöglichen eigenen Vorteil handelt. So etwas wie ein Solidaritätsgedanke, wo man tatsächlich eigene Privilegien zurücksteckt, den gibt es nicht. Mhm. Und das ist systemisch bedingt. Das will ich damit nochmal unterstreichen. Dieses System der Konkurrenz und des Wettbewerbs, der drängt diese Staaten gerade dazu, dass sie so handeln müssen. Also denken wir in einen anderen Bereich, der Energie. Jede Regierung der Welt versucht, so günstig wie möglich an Energie zu kommen. Mhm. Es gibt keinen Staat der Welt, der sagt, ach, dieses Ölfeld gebe ich beispielsweise auf, aus gutem Willen. Da gab es ein Beispiel, das kennen vielleicht die Hörenden hier in Ecuador, dass die ecuadorianische Regierung einmal den Vereinten Nationen vorgeschlagen hat, im Austausch zu einem Fonds, bezahlt von den Vereinten Nationen, also den Mitgliedstaaten, verzichten wir darauf, ein im Regenwald liegendes Feld auszubeuten. Mhm. Genau, danke. Und dieser Vorschlag wurde unterbreitet und es wurden Minimalbeträge nur eingesammelt. Also die Weltgesellschaft konnte sich nicht darauf einigen, selbst bei diesem einzigen Projekt solidarisch zu handeln. Mhm. Weil jeder Staat immer nach dem eigenen Vorteil schaut. Also systematisch wird eine solidarische Weltgemeinschaft verunmöglicht.
1: Ja, und es gibt ja auch diese komische Konkurrenz zwischen zum Beispiel Welthandel und Menschenrechten. Wir haben in den Menschenrechten ja eigentlich die Gleichheit verankert. Ich kann mich zum Beispiel erinnern, wir haben oft über Jean Ziegler, der vor einem Jahr, glaube ich, gestorben ist, berichtet hier bei LoRa, der das Recht auf Selbstversorgung immer versucht hat, bei der UN durchzusetzen. Das Recht auf Nahrungssouveränität nannte er das im Vergleich zur Nahrungssicherheit. Also Nahrungssicherheit bedeutet, dass halt jeder Mensch einen Anspruch hat auf ein Kalorienpaket von 1000 Kalorien pro Tag, könnte man auch abwerfen oder so, aus dem Flugzeug von der Firma Nestle oder so, ne? So. Und der Jean Ziegler hat immer gesagt, nein, nein. Also Nahrungssouveränität bedeutet wirklich, dass Menschen sich vor Ort auf ihrem Land selbst ernähren können. Und dagegen hat sich dann aber auf der Ebene des Welthandels so ein neoliberaler, privatisierter Agrarsektor durchgesetzt. Also da gibt es auch immer diese Konkurrenz zwischen diesen verschiedenen Gremien bei den Vereinten Nationen. Also die Menschenrechtskommission oder die Menschenrechte gegen die Handelsrechte.
2: Absolut. Und auch hier sehen wir wieder dieses Interesse der stärkeren Staaten. Beispielsweise werden viele Anbauflächen im globalen Süden für die Produktion für Produkte im globalen Norden verwendet, sodass die Menschen vor Ort eben nicht mehr ihre Produkte anbauen können. Genau das, was du eben gesagt hast. Und da spielen die gnadenlos ihre ökonomische Stärke aus gegenüber diesen Staaten, mit bis hin zur Subventionierung auf beispielsweise europäischer Ebene. Also ich glaube, hier wird das ganz deutlich bei dem Thema. Und Jean Ziegler hatte viele, viele gute Aspekte dabei genannt. Auch, dass es dieses Ungleichgewicht gibt zwischen auf der einen Seite der Lebensmittelverschwendung im globalen Norden, der Überproduktion aufgrund des Überkonsums und auf der anderen Seite eben der Mangel, der bis hin zum Tod von Menschen führt. Also die Frage der Umverteilung, die hat er immer ganz stark gemacht, die auch auf der Ebene der Vereinten Nationen kaum bis gar nicht adressiert wird.
1: Mhm. Und Jean Ziegler ist nicht vor einem Jahr gestorben, sondern vor etwa 2 oder 3 Monaten oder so. Wir haben nämlich hier auch an ihn erinnert. Ja. Aber er ist mir deswegen auch noch so präsent im Kopf. Renate Börger ist hier für Radio LoRa und mein Studiogast ist Albert Denk, der Globalwissenschaftler, auch mit Lehraufträgen an der LMU zum Beispiel zum Thema globale politische Fragen. Er hat das Buch geschrieben, Globale Demokratie, im Ökom Verlag erschienen, warum weltweite Probleme ein neues politisches Miteinander erfordern. Und wir haben ja schon viel darüber gesprochen, darüber, dass es eigentlich gilt, das Einzelstaatsprinzip bei den Vereinten Nationen zu überwinden zugunsten einer wirklich globalen Organisation, wo Menschen eben nicht mehr nur Interessenten ihrer einzelstaatlichen Interessen sind, sondern ja, Teil einer Menschheitsfamilie, wo man sich bewusst ist, dass die globalen Probleme nun mal auch globale Lösungen brauchen. Gerechtigkeit, Frieden, Ökologie. Wir haben schon viel über zum Beispiel Landwirtschaft gesprochen. Glaubst du denn, Albert, dass dieses Potenzial, das wir uns als Menschheitsfamilie, dass wir spüren, ja, wir sind wirklich von unserem T-Shirt bis unseren Geräten und bei jedem Einkauf uns bewusst, meine Güte, wir sind so verbunden mit der Welt. Und eigentlich wäre es auch schön, sich verbunden zu wissen mit denen, die zum Beispiel die Baumwolle für unser T-Shirt unter harten Bedingungen gepflanzt und geerntet haben und die nähen. Wäre doch eigentlich schön, wenn das auch zum Beispiel mit einem guten Lohn auch verbunden wäre und mit einem guten Gefühl. Was glaubst du, wie sieht es aus mit diesem Potenzial, sich wirklich als Teil der Menschheitsgeschichte, der Menschheit zu fühlen?
2: Ich sehe das nicht nur als wünschenswert an, sondern als notwendig, um aus den Krisen unserer Gegenwart herauszukommen. Und ich bin da sehr optimistisch und möchte das zuerst mal sprachlich erklären, weil es gibt zumindest diese Begriffe schon. Sie stehen im Raum und sie werden weit verbreitet verwendet. Also das Menschsein, die Menschenwürde, Menschenrechte, all das sind Begriffe, die schon so etwas wie eine Weltgesellschaft fassen und dadurch für viele Menschen auch in ihren Vorstellungen existieren. Vielleicht manchmal etwas subtil, aber sie existieren. Also dieses Potenzial ist da im Begrifflichen bereits. Und dann gibt es natürlich die Handlungszusammenhänge. Das beste Beispiel ist die Digitalisierung, die Frage des Internets, inwieweit das Internet uns als Weltgesellschaft vernetzt hat, ist, glaube ich, inzwischen beantwortet. Bis in die hintersten Winkel kann man spätestens mit dem Starlink-Satelliten Internet sich vernetzen, über die verschiedenen Sprachübersetzungsanwendungen können die sprachlichen Barrieren überwindet werden. Dementsprechend auch hier gibt es schon längst diese Handlungszusammenhänge. Und ich möchte ein Beispiel nennen aus meinen Lehrveranstaltungen. Ich frage immer ganz gern in der Lehrveranstaltung Theorien der Globalisierung die Studierenden, ob sie denn glauben und mir Beispiele nennen können von Orten in der Welt, die nicht globalisiert sind. Und das Spannende ist, dass fast immer eigentlich erstmal eine ratlose Stille herrscht. Die überlegen und überlegen und ich glaube, man kann sie fast schon laut überlegen hören, dass es so schwierig ist, noch Orte zu finden, die nicht globalisiert sind.
1: Du meinst damit, wo Menschen noch von ihrem Acker und von ihrer Hände Arbeit leben, ohne einen Handel mit anderen?
2: Ich meine, dass sie nicht in einem Zusammenhang mit dem Rest der Menschheit steht. Und dieser Zusammenhang kann über viele Möglichkeiten existieren. Das Internet ist digital, aber vor allem über analoge Zusammenhänge. Und da kamen in meinen Lehrveranstaltungen manchmal so Beispiele wie Nordkorea. Aber selbst in Nordkorea gibt es durchaus natürlich Verbindungen, die in einem weltgesellschaftlichen Kontext stehen. Also tatsächlich ist es super schwierig. Es gibt diese Beispiele aus dem brasilianischen Regenwald von Gruppen, die noch nie Kontakt hatten zur Außenwelt. Aber das sind vielleicht die letzten Ausnahmen, die es noch gibt. Dementsprechend, ja, wir sind in einer Weltgesellschaft, wir leben in diesen Zusammenhängen. Nur wir müssen uns dessen bewusst werden. Die Sprache gibt es dazu schon, aber eben es fehlt der politische Rahmen und es fehlt vor allem eine demokratische Regulierungsinstanz, die das umsetzen kann, wie wir als Weltgesellschaft miteinander leben.
1: Ja, und es ist ja auch interessant, dass es eigentlich ja in vielen, auch in vielen Religionen und in vielen indigenen Kulturen ist es eigentlich schon vorgedacht. Es ist ja nicht so, dass es jetzt ein neuer Gedanke wäre, dass wir alle miteinander irgendwie verbunden sind.
2: Genau, also es ist auch natürlich auch immer eine Frage der Bewusstseinshaltung, die in Religionen da schon stark gepredigt wurde. Und diese Bewusstseinshaltung, die gilt es meiner Meinung nach jetzt vor allem in den politischen Bereich zu übertragen durch die Idee der Demokratie. Weil welche andere politische Systemform haben wir, die uns allen zugutekommt? Aus meiner Perspektive gibt es da nur die Demokratie. Deswegen ist es so wichtig, hin zu einer globalen Demokratie zu kommen.
1: Jetzt hast du bei Nordkorea gedacht und da haben wahrscheinlich viele Hörerinnen und Hörer gedacht, ja eben, Nordkorea hat kein Interesse an Demokratie, die bleiben da außen vor und haben ihre Atombombe. Also es ist schon eine Vision, die wir ja langfristig haben und wo du ja aber auch immer betonst, im Kern ist da alles da.
2: Ja. Und selbst in einem Land wie Nordkorea würde ich trennen zwischen der politischen Riege, vielleicht auch der öffentlichen Meinung der breiten Gesellschaft, die zensiert wird, und der tatsächlichen öffentlichen Meinung. Und letzteres, da würde ich durchaus gern mal Mäuschen spielen, ob diese Menschen nicht doch interessiert sind an einer Demokratie. Wenn sie nicht von Zensur betroffen sind, wenn sie nicht von Repressalien betroffen sind, wenn sie sich frei äußern können. Und ich glaube, es gibt genügend Vorteile, die eine Demokratie jedem Menschen auf dieser Erde bietet, um sie attraktiv zu finden.
1: und genügend Gelegenheiten zu erkennen, dass wir, ob wir wollen oder nicht, verbunden sind wir zum Beispiel durch das Wasser und die Rohstoffengpässe, wo uns jetzt von heute auf morgen im Grunde mit einem harten Schnitt vielleicht bewusst wird, wow, also da sind wir ganz schön abhängig, ganz schön verbunden. Jedes Wasserproblem ist halt auch ein globales Problem. Oder die Wasserfrage in den Produkten zum Beispiel, wie viel da drin steckt. Es könnte sein, dass wir da vor einem großen Lernprozess stehen, der auch Positives bewirkt.
2: Absolut. Leider natürlich auch sehr schmerzhaft bis hin zu sterbenden Menschen, wenn ich an die Katastrophe im Ahrtal erinnern darf. Oder auch die vielen Hitzetoten, die wir diese Tage auch erleben. Das Robert-Koch-Institut hat ja kürzlich gesagt, im letzten Jahr alleine bis zu 10.000 Menschen in Deutschland, die durch Hitze verstorben sind. Also es geht hier wirklich ums Eingemachte. Und das ist wichtig zu betonen, weshalb das nicht ein schöner Nebeneffekt ist, eine globale Demokratie zu bekommen, sondern es ist wirklich eine Notwendigkeit raus aus diesen Krisen. Und gleichzeitig bin ich auch der Meinung, dass es eben ganz viele positive Aspekte hat. Es ist nicht nur die Notwendigkeit, aus einer Krise herauszukommen, sondern es wird tatsächlich die Lebensrealitäten verbessern von uns allen. Also auch ganz allgemeine Fragen von Ängsten, von Verantwortung, von Sicherheit.
1: Scham.
2: Diese Themen, die uns vielleicht jetzt in anderen Feldern begegnen, der Hass, die Wut, all das könnte sich verändern, auch durch eine globale Demokratie.
1: Und bevor wir das noch ein bisschen ausmalen, auch nochmal zurück, dass es manches schon gibt. Ich habe jetzt zum Beispiel auch an diesen IPCC gedacht, den Internationalen Klimarat. Das waren Wissenschaftler aus aller Welt, die haben eigentlich so ein bisschen vorbildlich vorgemacht, was es bedeutet, eine globale Studie zu erstellen, was eigentlich nötig wäre, um unser Klima zu retten oder auch, und sowas könnte man sich ja auch ökologisch auf andere Themen übertragen vorstellen. Aber sie sind halt nicht umgesetzt in Politik und da kommen wir jetzt wieder auch zu der Frage, die ich da leider auch immer stellen muss, im Kapitalismus. Haben all diese guten Initiativen halt sehr schnell ihre Grenze, weil sich eben die Handelsinteressen, die Produktionsinteressen der Vorteil, also der Länder, die halt da Vorteile haben, letztendlich dann durchsetzen, wie man jetzt einfach knallhart auch erlebt. Wir haben diese Weltzivilgesellschaft, wir haben den Klimarat, wir haben all das Wissen und all die Studien und erleben halt, dass die Politik dem Dogma der Wettbewerbsfähigkeit und der größtmöglichen Ressourcenausbeutung immer noch folgt.
2: Absolut. Also da stimme ich dir vollkommen zu. Ich würde es so formulieren, dass die Regulierung des Überkonsums und auch solidarische Umverteilungsmaßnahmen auf einem weltweiten Maßstab unbedingt notwendig sind. Und wenn wir das weiterdenken, dann hat es eigentlich nichts mehr mit kapitalistischen Lebensweisen, wie wir sie heute kennen, zu tun. Also dementsprechend ist es wichtig zu sagen, dass wir uns als Gesellschaft auch strukturell verändern. Manche sprechen ja von dem Techno-Feudalismus, wenn sie die großen Gurus des Silicon Valleys beschreiben. Und genau da steckt ja eigentlich in dem Begriff Feudalismus schon genau das Gegenteil drin, was mit dem Begriff Demokratie gemeint ist. Also selbstverständlich wird es hier grundlegende Veränderungen der gesellschaftlichen Verhältnisse geben, wie wir zusammenleben. Und die kapitalistische Lebensweise ist damit kaum bis gar nicht vereinbar.
1: Und Feudalismus sagt ja auch, dass es sogar noch mehr rückwärts geht. Und Ulrike Herrmann hat mal dann so locker in irgendeiner Talkshow gesagt, naja klar, die müssen schon irgendwann zerschlagen werden. Und in den USA gibt es dafür auch Vorbilder, dass immer wieder mal, wenn irgendwelche Großkonzerne zu Standard Oil oder Rockefeller sich dazu monopolistisch

0: die Regulierung dieser Tech-Unternehmen. Dort sieht man auch wieder dieses Zusammenspiel zwischen Unternehmen und Staaten. Ich kenne kein Szenario, wo die USA ihre Tech-Unternehmen regulieren würde auf der Ebene der Vereinten Nationen. Im Gegenteil, der US-amerikanische Staat profitiert dermaßen von diesen Unternehmen, nicht nur ökonomisch, auch sicherheitstechnisch, auch in anderen Bereichen, was Prestige angeht, so dass sie immer für die eigene Bevorteilung wieder eintreten werden hier.
1: Interessant fand ich weiß nicht, ob du das auch interessant fandst, was Papst Leo, der 14., glaube ich, ja, in seiner Enzyklika jetzt geschrieben hat. Der spricht da von einem, was notwendig wäre, unbewaffneten und entwaffnenden Frieden. Und zwar in Sachen KI und Militarisierung. Und er sagt, die Technik ist nie wertneutral, sondern nimmt immer, Zitat, die Züge derer an, die sie konfigurieren, die sie finanzieren, die sie regulieren und die sie nutzen. Also da steckt die Verantwortung der Erfinder und Programmierer drin, die Kapitalfrage, die Politikfrage und die Konsumentenverantwortung. Und er sagt dann, bejahenswertes Leben ist eines in lebendiger Beziehung, orientiert an Gemeinwohl und Nachhaltigkeit. Und dann sagt er natürlich auch noch, Menschen sind ein Teil der Natur, also der Schöpfung Gottes. Aber hast du auch das Gefühl, dass, also diese Enzyklika, also die spricht ja im Grunde das an, was du sagst, und spricht eben sogar von einer Entwaffnung. Er sagt an einer anderen Stelle auch, dass unsere Wirtschaft unser Wettbewerb ein bewaffneter Wettbewerb ist. Also das ist schon kühn, was er sagt, oder?
0: Also zum einen sehen wir, dass Akteure auf einem sehr breiten Spektrum sich für diese Themen einsetzen. Da gehören jetzt die Religionsgemeinschaften dazu, wie du es gerade an dem Beispiel gezeigt hast, aber eben auch zivilgesellschaftliche Gruppen dieser Tage, das Weltsozialforum in Benin beispielsweise. Darüber die Wissenschaft auch. Es gibt viele WissenschaftlerInnen, die selbst ihre Arbeit auch als politisch verstehen, dazu würde ich mich auch zählen. Und es gibt auch Menschen im Journalismus, die Ähnliches versuchen. Also wir haben ein breites Akteursspektrum, dieses Beispiel zeigt sehr gut die Religionsgemeinschaften, die sich dafür einsetzen. Und auf der anderen Seite eben haben wir immer als Gegenspieler das System der Einzelstaatlichkeit, also dieser 193 Mitgliedstaaten der Vereinten Nationen, die aufgrund der Herrschaft über ihre Territorien das Ganze gegen diese anderen Akteure ausspielen können. Und es ist auf jeden Fall sehr lobenswert, dass der Papst hier diese Themen anspricht. Nur braucht es einen politischen Ansatz, um tatsächlich effektiv zu werden. Und Worte wie diese gab es leider schon oft. Also ich denke zum Beispiel wieder an das Weltsozialforum 2001, als die Charta des Weltsozialforums verschriftlicht wurde, wurde schon von einer planetarischen Gemeinschaft gesprochen oder einer planetarischen Gesellschaft. Also da ist dieser Gedanke von Weltgesellschaft schon verschriftlicht worden und viel früher gibt es das natürlich auch schon. Aber es fehlt immer, wie kommen wir eigentlich zu der politischen Regulierung dieser? Und da möchte ich ansetzen eben mit einem politischen Vorschlag der Demokratisierung.
1: Und den werden wir jetzt in dem dritten Teil nämlich beleuchten, weil du da sehr konstruktive Vorschläge machst. Albert Denk ist hier im Studio zu Gast und erzählt, was er in seinem Buch Globale Demokratie auch zusammen geforscht und gesammelt hat, warum weltweite Probleme ein neues politisches Miteinander erfordern.
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1: Ja, jetzt hast du ja schon gesagt, Albert, dass das Ganze ein politisches Programm sein muss, das mit den globalen Lösungen, dass es zwar viele, viele Menschen gibt, auch übrigens bei den Vereinten Nationen, ne, die da irgendwie sich schon sehr bemüht und angestrengt gezeigt haben, und es gibt viele Konzepte, viele Versammlungen, das Weltsozialforum beginnt heute. Und du machst ja ganz konkrete Vorschläge, wie die Vereinten Nationen oder wie auf der globalen Ebene wir lernen könnten, Demokratie, und wie das eigentlich gehen könnte. Vielleicht gehen wir mal ein paar Vorschläge von dir durch.
0: Genau. Also vorausgehend ist, dass es aus der Weltzivilgesellschaft heraus diese Initiative gibt zu globalen Wahlen.
1: Globale Wahlen, also richtig, wo jeder
0: mitwählt. Genau, das klingt vielleicht erstmal abstrakt. Ich möchte es gleich konkretisieren, dass gerade in Zeiten des Internets das möglich ist. Also, man bräuchte eine Plattform dazu, wo vier Dinge ermöglicht werden. Das erste ist, dass Menschen sich über diese Idee informieren können, dass darüber eine gewisse Kampagnenarbeit gemacht wird für dieses Gesamtprojekt der globalen Wahl.
1: Könntest du sagen, zu welchem Thema zum Beispiel, dass wir uns das konkret vorstellen können?
0: Genau, das erste ist grundsätzlich erstmal eine Wahl zu haben. Das heißt, dass Menschen sich aufstellen lassen können mit eigenen Themenvorschlägen. Diese Themenvorschläge dann eben durch die Wählerschaft entweder belohnt oder benachteiligt werden und dementsprechend erstmal dieses klassische demokratische Prinzip von einer Abstimmung von RepräsentantInnen stattfindet. Gleichzeitig, wie du sagst, Inhalte, sind mir in dem Buch vier Inhalte wichtig gewesen, die ich als beispielhafte Schwerpunkte benannt habe. Das erste war eine globale Kerosinsteuer. Ich nenne das jetzt einfach schlagartig, stichwortartig. Das zweite ist ein Verbot der fossilen Energieerzeugung. Das dritte ist ist eine globale Öffentlichkeitsbeteiligung. Und jetzt muss ich ganz kurz nachschauen.
1: Wir können ja mal bei der Kerosinsteuer bleiben. Ja. Das ist ja schon mal ein interessantes Beispiel. Also damit ist verbunden eigentlich Verbrauch. Wie viel steht jedem zu? Oder?
0: Genau, das ist die entscheidende Frage, die auch in so einem Prozess ausgehandelt werden soll. Also ich würde mich niemals als Einzelperson erheben wollen und sagen, das ist jetzt der Wert für die Menschheit. Ich finde, das ist ganz wichtig, in einem demokratischen Aushandlungsprozess das zu bestimmen und auch immer über Zeit weiter zu adjustieren. Das heißt, am wichtigsten ist erstmal diese Wahl. Ich hatte ja schon gesagt, mit dieser Plattform geht es um erstmal die Bekanntmachung dieses Projekts. Aber es geht eben auch darum, dass Menschen auf dieser Plattform sich eintragen lassen können für die Wahl, dass sie wählen können. Also eine Wählerschaft wird darüber gesammelt. Es soll darüber hinaus aber auch dazu da sein, dass Menschen sich aufstellen zum gewählt werden. Also die Aufstellung als wählbare Person ist noch ein weiterer Punkt. Und schließlich braucht es noch Menschen, die sich in diesem Projekt beteiligen als Wahlhelferinnen, als Menschen, die für Transparenz sorgen, die für die Sicherheit sorgen, die aber auch ein gewisses ein Mindestmaß an Respekt auch schaffen und vor allem Gewalt und diskriminierende Äußerungen dementsprechend dann auch abmoderieren.
1: Das ist ja jetzt, also da geht einem jetzt gleich in den Kopf, ja wie denn, weltweit, also ist das dann zum Beispiel pro Region ein Mensch, pro 1000 Einwohner ein Repräsentant, der dann gewählt wird oder pro was? Da muss ich mich ja schon mit sehr vielen Bewerbern auch beschäftigen, ja, die ich ja nicht in meinem persönlichen Umfeld vielleicht habe. Absolut. Und wahrscheinlich wird es ja auch, du hast es irgendwo mal skizziert, eine Mischung sein aus Experten, die zu dem Thema halt auch viel Wissen beitragen können und Bürgern, die letztendlich entscheiden und Bürgerinnen.
0: Ja, das ist nochmal ein weiterer Aspekt, den ich hier stark machen möchte. Die zwei Modelle von Demokratie, nämlich die repräsentative Demokratie und die direkte Demokratie, zusammenzubringen. Das bedeutet so viel wie, dass es ein Gremium gibt, das gewählt wird auf eine Wahlperiode, das können beispielsweise 4-5 Jahre sein. Diese Menschen werden allein durch die Zeit, die sie in diesem Amt vollbringen, werden sie zu Expertinnen. Darüber hinaus braucht es aber auch die Bürgerbeteiligung, die Öffentlichkeitsbeteiligung. Wenn ich Bürger sage, meine ich die Weltbürger. Letztendlich jeder Mensch soll über Strukturen der Öffentlichkeitsbeteiligungen die Möglichkeit haben, themenspezifisch auch zu Themen sich einzubringen. Und das ist ganz wichtig, um auch eine gewisse Korrekturfunktion einzubauen in dieses Verfahren, dass es eben nicht nur eine Art Weltregierung gibt, sondern dass es ein wechselseitig sich kontrollierendes System aus repräsentativer und direkter Demokratie gibt. Und dort ist ja auch gefragt nach den Regionen. Wichtig ist, nicht nach Nationalstaaten das Ganze zu gliedern. Es geht wirklich darum, jenseits von nationalstaatlichen Containern das Ganze zu denken und durchzuführen. Es geht darum, konkrete Handlungszusammenhänge als politische Rahmen zu schaffen. Also beispielsweise, es geht um eine Abstimmung, die die Alpen betrifft. dann braucht es
1: die alle Alpen.
0: Die Alpen, die Bergkette, genau. Dann braucht es, oder den Alpenraum, dann braucht es hier sämtliche Menschen, die in dieser Region leben und oder die eben von den Entscheidungen aus diesem Prozess betroffen sein werden. Aktuell haben wir ja den Fall, dass beispielsweise eine Entscheidung, wo Deutschland beteiligt ist, dass ein Mensch aus einem Wahlkreis von der Nordsee über den Alpenraum mitentscheidet, was überhaupt nicht zielführend ist in dem Prozess. Und dementsprechend braucht es hier bessere Zuschnitte auf tatsächliche politische Räume, die wichtig werden, vor allem in den Aspekten der direkten Demokratie.
1: Und um nochmal auf das Beispiel der Kerosinsteuer zu kommen, das wäre ja dann eine globale Fragestellung tatsächlich, wo ja dann auch zum Beispiel, also was würde das alles bedeuten? Die beinhaltet ja auch zum Beispiel deine Vorschläge, dass man nicht mehr beliebig oft fliegen kann, dass man ein Budget gebilligt bekommt zum Beispiel?
0: Genau. Das wichtig ist erstmal zu verstehen, warum ist das wichtig. Also wir müssen uns vergegenwärtigen, dass das Konsumieren von Flugzeugen, das Fliegen, dass das bis hin zu tödlichen Folgen hat. Also Menschen sterben aufgrund der verursachten Umweltschäden, vor allem der Klimakrise, die wiederum zu Katastrophen führen, wo Menschen sterben. Also ich hatte vorhin das Beispiel der Hitzetoten genannt, das wäre eins, aber es gibt auch die Hochwassertoten, die Dürretoten. Also viele dieser Menschen, die aufgrund von den Folgen dieses Konsumverhaltens sterben. Fliegen ist in etwa für 10% der CO2-Emissionen verantwortlich. Dementsprechend ist es ein sehr hoher Aspekt oder ein Beitrag im gesamten CO2-Haushalt. Deswegen ist es ein sehr naheliegendes Beispiel. Und jetzt kommt es, auf einer globalen Ebene ist es etwas, was fast von niemandem gemacht wird. Was ich damit meine, ist, dass bisher etwa 20% der Weltgesellschaft geflogen sind. Das heißt, dass die Mehrheit ist noch nie geflogen. Aber die Mehrheit, nahezu alle Menschen, sind durch die Klimakrise betroffen. Das heißt, hier baden heute schon ganz viele Menschen die Suppe von ganz wenigen aus. Und das hat eine große demokratische Sprengkraft. Also wenn wir eine weltweite Abstimmung uns vorstellen, eine direkte demokratische Abstimmung, das heißt, es wird eine Frage gestellt, sind Sie dafür oder dagegen, dass man ein Pro-Kopf-Budget beim Fliegen einführt, dann können wir eigentlich davon ausgehen, dass eine Mehrheit sich dafür entscheidet, weil es ganz offensichtlich zu ihrem Vorteil ist.
1: Ja, also das ist eine gute, beispielhafte Frage, wo dann deutlich wird, erstens der Bewusstseinsprozess, dass man sich klar macht, hey, nur 20% sind überhaupt geflogen und ich bin vielleicht sogar schon 5-mal geflogen oder 10-mal und andere nie. Und dazu müsste man jetzt auch noch denken, dass es vielleicht sowas wie einen Weltmindestlohn dann auch in deiner Welt gibt, damit man sich überhaupt einen Flug leisten könnte. Und dann hätte eben jeder Mensch auf dem Planeten, wenn man das gerecht durchdenkt und auch ökologisch, tatsächlich nur einen Flug im Leben oder sowas. Oder anderthalb. Ja. Jedenfalls ist das eigentlich ein gutes Beispiel, wie wir uns einerseits natürlich schon ein bisschen schmerzhaft bewusst machen müssten. Ui, das ist natürlich dann auch ganz schön viel Verzicht. Aber es ist auch eine schöne Aussicht, dass dann doch alles in allem etwas Lebensbejahenderes unterm Strich dabei rauskommt und etwas, wo alle Menschen auf dem Planeten beteiligt sind und bedacht sind.
0: Absolut. Vor allem aus der Perspektive der Weltgesellschaft. Eine solche Abstimmung, wie ich sie gerade eben beschrieben habe, hat wahrscheinlich wenig Aussicht in Deutschland. Ich glaube, hier wäre die Mehrheit tatsächlich dafür, Flugkonsum ungebändigt weiter durchführen zu können. Aber wir leben eben nicht entkoppelt von den Menschen um uns herum. Nein, wir haben eine große Wirkung auf sie. Und es ist wichtig, dass sie ebenfalls in einer Demokratie beteiligt werden. Weshalb ich auch davon spreche, dass die jetzigen Demokratien zumindest aus einer Menschenrechtsperspektive oder weltgesellschaftlichen Perspektive dysfunktional sind. Das heißt, es wird die weltgesellschaftliche Perspektive überhaupt nicht beachtet und die Menschen andernorts benachteiligt. Dementsprechend braucht es jetzt eben diese globale Abstimmung, sodass auch eine gewisse Legitimität dahinter steht, dass es ein Mandat gibt, um auch eine gewisse Institution dafür zu gründen. Auch das ist notwendig, darüber haben wir noch nicht gesprochen, dass Institutionen geschaffen werden, die diese Regulierungen umsetzen, die sanktionieren können. Auch das ist ja ein großer Mangel bei den Vereinten Nationen, dass viele große Weltverträge, nehmen wir die Agenda für nachhaltige Entwicklung, dass die nicht bindend sind. Und hier braucht es eben eine neue Instanz, die bindend ist, die sanktionieren kann und Menschen gleichwertig anerkennt.
1: Bindend sind immer nur die Handelsregeln der WTO, da sind wir wieder bei diesem Thema, ja, der Welthandelsorganisation, die sind ja bindend. Ja, jetzt hat man so ein bisschen eine Ahnung bekommen, in welche Richtung das gehen könnte. Allein, dass diese Frage dann plötzlich, dass Bürger einen Zettel im Briefkasten vorfinden, hallo, da finden jetzt globale Wahlen statt zur Kerosinfrage oder zur Wasserfrage oder was weiß ich. Dass also diese globalen Fragen plötzlich zur Demokratie, zur Wahl stehen und ich mich dann eben auch tatsächlich damit beschäftigen muss und darf. Und auf der anderen Seite die regionalen Fragen, wie du hast die Alpenregion angesprochen, wo tatsächlich dann eine Region mit den Leuten entscheidet, die dort leben, die dort betroffen sind und auch wirklich eben übernational bei den Alpen, sind ja dann viele Länder betroffen, zusammenkommen. Also es hätte sowohl in der Regionalität was Neues, als auch in der Globalität.
0: Absolut. Und es ist machbar, das will ich nochmal betonen. Wir haben heute schon die Instrumente dazu mit dem Internet. Da kommt natürlich schnell der Einwand, wie ist es mit Autokratien? Ja, es gibt VPN-Klienten. Man kann natürlich diese Zensuren, das sind technische Mittelanwendungen, ein Programm, das man im Computer öffnet, das kann man sich kostenlos herunterladen von verschiedenen Anbietern, auch von sehr vertrauenswürdigen Anbietern. Und mit dieser Anwendung kann man zum Beispiel eine Internetsperre umgehen. Also wenn ich als Mensch in China nicht auf das Internet zugreifen kann, kann ich in meinem Computer diese Anwendung öffnen und dann geht es doch. Also es gibt technische Mittel. Ich hatte als nächstes oder vorhin schon erwähnt die Übersetzungsprogramme.
1: Ja.
0: Es ist total wichtig, dass wir miteinander ins Reden kommen, über Sprachbarrieren hinweg. Wieder das Beispiel, ich als Mensch jetzt hier, der hier am Mikro sitzt, kann jetzt leider nicht die chinesische Sprache, aber ich würde total gern mit den Menschen sprechen und kann das über eben Anwendungen, die das in einer Live-Übersetzung ermöglichen. Auch dazu sind die Möglichkeiten da. Es ist heute möglich, Internetseiten so zu schaffen, dass sie zum einen sicher sind gegenüber Hackerangriffen beispielsweise. Also wir können fest davon ausgehen, sollte eine globale Wahl kommen, dass beispielsweise russische Hacker diese Plattform angreifen werden. Dass sie sicher ist gegenüber Fälschungsversuchen und aber auch transparent. Auch das ist möglich, dass es nachvollziehbar ist. Wichtig ist, dass sie nicht kommerziell ist, dass da keine Werbung drauf geschaltet wird, dass es wirklich rein um das Interesse geht einer globalen Demokratie. Und mit so einer Plattform schafft man auch durchaus Vertrauen, teilzunehmen.
1: Und ist denn eigentlich, weil du sagtest Infrastruktur, ich finde ja diesen Begriff der öffentlichen Güter sehr, sehr verbindend, da kann sich jeder was drunter vorstellen, dass es alles kein Ding eines Privatiers sein kann, über den Weltraum zum Beispiel und die Weltmeere und deren Ressourcen verfügen zu können und so zum Beispiel, aber auch über das naheliegendere. Also das ist öffentliche Güter, also Commons ist ja auch der englische Begriff dafür und der ist ja auch sehr verbreitet in der Welt. Hast du das Gefühl, das könnte so ein Zugang sein, der im Grunde allen Menschen weltweit auch einleuchtet? Hallo, die Welt ist eigentlich unser Common, unser gemeinsames öffentliches Gut.
0: Absolut. Und wir sollten es auch als politisch-juristischen Maßstab nehmen. Das Gemeinwohl, und zwar das weltweite Gemeinwohl, sollte immer unsere Orientierungsmesslatte sein, an dem wir alle unsere Handeln messen. Das heißt, wie du eben die Beispiele genannt hast, ein Flug ins Weltall einer Privatperson steht diametral konträr zu einem weltgesellschaftlichen Gemeinwohl. Das muss reguliert werden. Das muss verhindert werden durch eine Instanz, und da sind wir vielleicht nochmal eben bei diesem Aspekt der Institutionalisierung. Es braucht eben auch verschiedene Institutionen, die das umsetzen und kontrollieren und sanktionieren. Und dazu braucht es auch Räume. Und das begegnet mir auch oft, diese Rückfrage, ja, aber wo soll das eigentlich stattfinden? Dann sind wir doch letztendlich auch wieder in irgendwelchen Staaten, sei es in den USA oder in Deutschland. Und dann sage ich, nein, auch heute gibt es schon Beispiele. Da sind wir dann wieder bei den Vereinten Nationen. Die haben dieses extraterritoriale Gelände in New York. Das hat damals die Familie Roosevelt, hat es an die Vereinten Nationen gespendet.
1: In Manhattan?
0: Manhattan, genau, New York. Und da ist jetzt eine Fläche, früher waren das große Schlachthöfe, diese Fläche des UN-Hauptquartiers gehört keinem Staat der Welt. Klar, es gibt natürlich die Möglichkeiten, als umliegender Staat das Ganze zu regulieren, über die Flughäfen beispielsweise. Das wird auch gemacht von den USA, die das politisch einsetzt. Aber dennoch gibt es schon heute dieses Beispiel von Räumen, die nicht von Staaten beherrscht werden. Und genau in solchen Räumen müssen diese neuen Institutionen angesiedelt werden. Und es kann auch sehr attraktiv sein, auch da wieder Thema positive Szenarien. Also ich glaube, dass für viele Staaten dieser Welt es total attraktiv ist, so ein kleines Gelände herzugeben, weil es ein enormer Imagegewinn ist, weil es dazu führt, dass mehr Menschen dorthin kommen, dass dort der Ort von wichtigen Entscheidungen lokalisiert ist. Es ist ein Beitrag, auch das eigene Land deutlich aufzuwerten. Und dementsprechend kann ich mir vorstellen, dass es Staaten gibt, die das auch anbieten heute, jenseits der Vereinigten Staaten.
1: Und jetzt müssen wir die letzten 5 Minuten, lieber Albert Denk, unser Studiogast heute, zum Thema globale Demokratie noch für den Frieden verwenden. Wir haben ja schon gesprochen über den Weltsicherheitsrat, der eigentlich ein Kind des Ergebnisses vom Zweiten Weltkrieg ist, also mit China, Frankreich, Großbritannien, Russland und USA, die dann auch als einzige sich legitimiert fühlen, Atomwaffen zu besitzen. Das ist fragwürdig, diese Konstruktion, schon viele haben sich daran probiert, das zu reformieren. Wie siehst du das? Wie groß ist da die Möglichkeit oder das Potenzial, das zu reformieren und wohin?
0: Ja, ich glaube, das Potenzial ist groß und viele Menschen auch im System der Vereinten Nationen merken, dass die Notwendigkeit da ist. Nur wohin exakt, da wird natürlich viel drüber gestritten. Ich möchte noch mal ganz kurz zurückgehen, dass wir tatsächlich natürlich auch innerhalb der UN viele Rückschläge erlebt haben. Ich nenne mal so ein paar Namen wie Srebrenica, Ruanda, Myanmar oder auch der Bürgerkrieg in Syrien, wo die UN kläglich gescheitert ist.
1: Also eigentlich gibt es ja diese Idee der Blauhelme, von der ich nach wie vor begeistert bin, dass eigentlich eine entwaffnete Welt dann eine Verteidigungsarmee unter dem Dach der Vereinten Nationen hätte, nämlich die sogenannten UNO-Blauhelm-Soldaten, die im Konfliktfall losziehen würden.
0: Richtig. Auch da gab es diese Beispiele in der Zentralafrikanischen Republik 2015 mit den Vergewaltigungen. In Haiti haben sie die Cholera 2010 eingeschleppt. Also auch da ist nicht alles golden, was glänzt, will ich sagen. Aber natürlich, die Idee, dass es eigentlich eine überstaatliche Friedensmission gibt, ist absolut erstrebenswert. Nur ist sie nicht überstaatlich bei den Vereinten Nationen. Es sind einzelne staatliche Gruppen an Soldaten, die da zusammenkommen. Also, was brauchen wir eigentlich als Vision noch und zur Reform der Vereinten Nationen? Und ich glaube, da geht es darum, dass wir endlich dieses grundlegende Gesetz von einem Mensch, eine Stimme schaffen müssen. Das heißt, wenn die Vereinten Nationen wegkommen von dem Prinzip der staatlichen Souveränität, sondern zu dem Prinzip der Gleichwertigkeit eines Menschen auf diesem Planeten, dann haben wir das grundlegende Problem auf dieser Regulierungsebene schon gelöst.
1: Und hinzu muss man natürlich auch denken, dass wir heute auch an Tiere, Pflanzen und die Ökologie denken, wenn wir an die Menschheitsfamilie denken.
0: Absolut. Das ist auch wichtig, dass eine Souveränität der Menschen niemals über der Souveränität der Mitwelt stehen darf. Also Stichwort sind die Rechte der Natur, die hier mitgedacht werden müssen, sodass es auch hier Grenzen braucht und auch eine Regulierungsinstanz.
1: Ja, und auch ein ganz anderes Bewusstsein, was auch wiederum eigentlich begeisternd sein könnte, ne? Dass man jetzt nicht unbedingt von Gottes Schöpfung spricht, aber doch immerhin von dem Wunder einer wunderbaren Schöpfung, zu der wir als Menschen gehören dürfen. Und dass wir uns ja in einer globalen Baumzeremonie zum Beispiel mit den Bäumen beschäftigen könnten und dem Wunder und der Notwendigkeit von Bäumen und was wir ihnen verdanken. Also ich könnte mir so vieles Schönes vorstellen, ohne das jetzt zu romantisieren, aber es hätte auch was Romantisches, es könnte was Romantisches haben, dass man die Natur wieder in einer Weise auch mit Demut betrachten kann, die eben heute mit diesem Ausbeutungsprinzip uns eigentlich verstellt ist.
0: Ja, wir sitzen ja heute in München und ich kann da auch als Vision mir sofort was denken, wie beispielsweise den mittleren Ring, diese Art von Stadtautobahn, zu entsiegeln. Wenn daraus ein Park entstehen würde, jetzt mal, genau, du lachst, das ist erstmal ein sehr witziger Gedanke, aber ich glaube, gerade da, Stichwort Bäume, das wäre, glaube ich, die größte Klimaschutzmaßnahme, die man sich vorstellen könnte. Und es wäre der größte qualitative Lebenszugewinn für die Menschen in München, weil ich glaube, dass tatsächlich die Mehrheit, die diesen Ring benutzen, von außerhalb kommen. Es wäre eine Wiederaneignung der Menschen für mehr Lebensqualität, für mehr Gesundheit und für Überleben. Auch hier wieder. Die Hitze hat auch München erreicht, auch hier sterben Menschen an dieser Hitze. Es braucht Maßnahmen und ich glaube, solche Visionen werden mehr und mehr realistisch für all die, die es heute abtun, als es sei illusorisch oder utopisch und damit abwerten wollen. Es braucht mehr und mehr diese Visionen, auch wenn sie jetzt vielleicht etwas ungewohnt herüberkommen, aber genau die Entsiegelung von asphaltierten Flächen ist eine der zentralen Maßnahmen, die Begrünung, dass Wasser wieder versickern kann, dass Pflanzen die Vielfalt sich erhalten kann. Das sind ganz wichtige Fragestellungen, die auch im Lokalen gedacht werden können und in einer Stadt wie München umgesetzt.
1: Ja, jetzt lese ich nochmal den letzten Satz aus deinem Buch vor. Die Klimakrise ist eine Krise der Lebensweise, genauso wie Krieg eine Krise der Lebensweise ist. Wir Menschen müssen anders zusammenleben. Um das Mindeste an Organisation hierfür zu gewährleisten, müssen wir uns global politisch organisieren. Ansonsten bekämpfen wir uns weiterhin gegenseitig. Vielleicht blicken wir schon bald zurück und wundern uns, wie wir in derart unbegreiflichen Verhältnissen leben konnten. Stellen wir uns mal vor, in 50 Jahren blicken wir zurück und denken, wie haben die denn gelebt, 2026? Was hast du so, bist du wirklich der Hoffnung, dass wir das, sagen wir mal, in 20, 30, 40 Jahren schaffen können?
0: Absolut. Und ich glaube sogar noch schneller. Ich glaube, dass ein solches Projekt wirklich in wenigen Jahren umgesetzt werden könnte. Ich glaube, wenn hier eine gewisse Dynamik entsteht, dass Menschen sich zusammentun, über das Internet vernetzen, über Grenzen hinweg, dass das in 4 bis 5 Jahren so eine Wahl stattfinden kann. Das ist für mich ein durchaus realistisches Szenario. Und ich glaube, dass es auch zunehmend für auch den politischen Mainstream wichtig wird, in solchen Szenarien zu denken, weil alle anderen Szenarien, Stichwort Technologieoffenheit, funktionieren nicht. Im Gegenteil, die werfen uns noch weiter zurück. Beispielsweise die KI mit all den Rechenzentren beschleunigt dermaßen die Klimakatastrophe, dass wir neue Lösungen brauchen, jenseits dieser Idee von Technologien.
1: Wobei du ja eben auch sehr schön gezeigt hast, wie sehr zum Beispiel diese Möglichkeit, uns immer sofort gleich zu übersetzen in alle Sprachen, auch tolle Fenster eröffnet. Also man muss halt nur sich fragen dürfen, wofür setzen wir sie ein?
0: Absolut, genau, das ist es.
2: Ja, das war die August-Ausgabe von Grundfunk als Erstausstrahlung am 22.08. oder zu einem anderen Zeitpunkt als Wiederholung auf den Antennenfrequenzen des Bermuda-Funk 89,6 oder 105,4 MHz als Livestream, ja, oder falls ihr euch zu spät eingeschaltet habt oder die Sendung noch einmal hören wollt, gibt's die Sendung Grundfunk auch als Podcast auf der Homepage des Bermuda-Funk 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Ja, heute mit Albert Denk zu seinen Sichtweisen, wie globale Demokratie den Strukturfehler im System nationaler Einzelinteresse lösen kann, da diese seiner Ansicht nach als Ursache für die Unfähigkeit der Politik globale Krisen wie Klimawandel und Krieg wirksam zu lösen sind. Von Annette Berger, zuerst gesendet in der Sendung Trotz alledem bei Radio Lora München, auch zu finden auf dem Portal der Freien Radios www.freie-radios.net. Ja, da bleibt mir noch die nächste Grundfunksendung anzukündigen. Am 4. Samstag im September könnt ihr am 26.09. ab 18 Uhr live dabei sein. Bis dann verabschiedet sich Michael für die Politik-Info-Redaktion im Bermuda-Funk. Bis dann, tschüss.
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2: Hallo zu einer neuen Ausgabe von Lokal Global, dem sozialpolitischen Magazin für Mannheim und das Rhein-Neckar-Dreieck. Wir zeigen wieder, wie lokale und globale Geschehnisse wechselseitig das Leben der Menschen hier und auch in der Welt beeinflussen. Unsere Themen diesmal: Christian Scharf hat einen Heidelberger Autoren interviewt, der ein hochinteressantes Buch zur künstlichen Intelligenz geschrieben hat. Und zwar hat sich der Autor dabei auf ein philosophisches Gespräch mit der KI eingelassen. Dabei geht es auch um Gefahren und Chancen durch die KI. In unserem Studiotalk mit mir, Harald Bürg als Moderator und Mannheims Wohnungsbaubürgermeister Ralf Eisenhauer zusammen mit Alexander Sauer vom Mieterverein und Andreas Paul vom Haus- und Grundeigentümerverband geht es darum, wie die Mietpreisentwicklung immer mehr Menschen große Probleme bereitet und was man dagegen tun kann. Eine ganz spezielle neue Berufsschule für junge Menschen aus dem Ausland gibt es in Heidelberg. Wer einen Ausbildungsplatz vorweisen kann, darf legal einreisen und einen Beruf lernen. Annette Lennartz hat einen von rund 70 Berufsschülern getroffen, und zwar Kamu aus dem Senegal. Wir hoffen, bei unserer Themenauswahl ist etwas für euch dabei und wir freuen uns natürlich auf konstruktives Feedback und auch Themenvorschläge. Unsere E-Mail-Adresse lokal.global@bermudafunk.org.
0: Gehört Kamu aus dem Senegal ins Stadtbild? Ich habe ihn getroffen, als er eine Stadtführung in Mannheim machte. Er lernt Koch in Heidelberg und dort geht er auch auf die Berufsschule. Das ist eine spezialisierte, neue Berufsschule für junge Menschen aus dem Ausland. Sie kommt nach Deutschland mit dem Ziel, im Gastrobereich oder in der Pflege zu arbeiten. Wer einen Ausbildungsplatz hat, kann legal einreisen. Und so lernen in dieser Berufsschule bereits 70 junge Leute aus dem Senegal, Irak, Georgien, Aserbaidschan, Vietnam, Pakistan und anderen Ländern. Diese Schule ist den Heidelberger F&U angegliedert. Uschi Hummel hat das initiiert. Sie startete mit einem Programm im Senegal. Und genau damit schaffte Kamu den Sprung nach Heidelberg. Der angehende Koch ist ein großer Fußballfan und sagt: Deutschland war schon immer in meinem Herzen.
3: Ja, mein Name ist Abdoulaye Camara. Dein okay. Spitzname ist Kamu, bekannte.
0: Kamu,
3: genau. Alle nennen mich Kamu.
0: Aha. Und woher kommst du?
3: Ja, ich komme aus Senegal.
0: Ist der Hauptstadt?
3: Hauptstadt ist Dakar.
0: Kommst du genau daher?
3: Ja, ich komme genau da im Hauptstadt, also in einer Teile in der Stadtviertel.
0: Ah ja.
3: Ja.
0: Schön. Und wie bist du nach Deutschland gekommen?
3: Ja, ich bin hier gekommen durch Frau Hummel Programm, dieses Cook Your Future Programm. Ja, bin ich jetzt in Deutschland.
0: Ah ja. Und dann hast du also ein bisschen Deutsch gelernt, schon zu Hause?
3: Ja, im Heimat habe ich Deutsch gelernt, fast zwischen 4 und 6 Monaten. Und zwischen durch habe ich meine B1-Prüfung gemacht. Und nach bin ich auch zu Hause geblieben, dann ein bisschen meine Deutsch verbessern, durch Interviews schauen, durch Videos schauen, durch auch Fußball Podcast schauen, da habe ich viele deutsche Worte gelernt.
0: Toll.
3: Und hier in Deutschland habe ich meine Deutsch wirklich verbessert. Wegen Freunden, wegen Umgebung in Arbeit mit meinem Chef, immer austauschen, immer fragen. Und dann da habe ich auch viel zu viele Aspekte und viele deutsche Worte kennengelernt. Ja.
0: Toll. Und wo arbeitest du jetzt?
3: Ja, ich arbeite im Hotel, Restaurant, Kulturbrauerei Heidelberg.
0: Mhm. Ja. Da ist deutsche Küche angesagt, oder?
3: Ja, also das ist eine typische deutsche Küche, ganz riesige. Ja, viel zu tun.
0: Wie viele Gäste kommen da pro Tag?
3: Also pro Tag, man kann rechnen unter den Woche mindestens 500. Aber Wochenende dann, wir rechnen 600 ja, bis 1000. Also das kommt drauf an, welche Saison wir sind, welche Periode. Sommer ist richtig geil, viele Gäste, aber Winter... Man rechnet immer weniger, aber wir gehen immer durch 500 und mehr.
0: Mhm. Wie viel seid ihr dann in der Küche?
3: Also ich bin fast selbstständig. Mhm. Ich habe angefangen mit Gardemarge und dann jetzt bin ich im anderen Metier für die Gemüse zuständig.
0: Ah, du musst mir das nochmal erklären. Was ist Gardemarché?
3: Ja, so Gardemarché ist, wo wir kalte Küche vorbereiten. Mhm. Diese Salatsachen, also wo wir Vorspeise vorbereiten. Mhm. Ja, das ist diese Gardemarché. Das ist dieser Fachbegriff in der Küche, das wir verwenden. Im andere Metier, dann das ist französischer Begriff, aber da vorbereiten wir diese Gemüsebeilagen, alle mit Gemüse zu tun, Reis und so weiter. Das ist alle Beilagen.
0: Das machst du jetzt?
3: Ja, das mache ich jetzt gerade. Und Service and Dues habe ich auch ein bisschen Soucier gemacht. Soucier ist der obere Post, der Post von Chef. Aber als Azubi, wir lernen von hier, von da, damit wir immer, wo egal welcher Post, ein bisschen Erfahrung sammeln.
0: Wie viele Leute sind denn da in der Küche? 10?
3: Ja. Nee, so, wir sind mehr als 10. Also manche kommen Mittagsschicht und manche sind Abendschicht. Aber wenn wir rechnen, für Mitarbeiter nur in der Küche, wir sind fast mehr als 20, Richtung 20, 25.
0: Und sag mal, wie lange bist du jetzt in Deutschland?
3: Ja, ich bin jetzt genau so 2 Jahre, 4 Monate. Ich bin im August, 3. August 2023 hier gekommen.
0: Und das war ja legal, weil es durch das Programm war, ne? Dass man aus Afrika Kräfte hierher holt oder aus dem Senegal speziell, ne?
3: Genau, ich bin hier legal gekommen, also durch Visum, also wie gesagt, durch dieses Programm von Frau Hummel, also das war wirklich legal und das ist ein tolles Programm, sehr, sehr tolles Programm.
0: Und jetzt bist du in der Schule auch?
3: Ja, natürlich, also wenn man Ausbildung hier in Deutschland macht, dann das ist dieses Dual-Studium. Man macht teilweise Teilzeit in der Schule Fachtheorie und in der Betrieb Fachpraxis.
0: Also, wie viele Tage macht ihr Praxis, wie viel Schule?
3: Ja, das kommt drauf an, aber für mich persönlich, wir sind nur Montag, Dienstag, also in der Schule, 4 Tage oder im Prinzip 3 Tage im Betrieb. Mhm. Aber ich persönlich, ich mache extra Arbeit, dann das heißt 4 Tage die Woche im Betrieb.
0: Weil du noch was dazu verdienen möchtest?
3: Ja, weil Azubi-Lohn ist nicht so viel und wir kommen aus Lande, wo wir dann immer Familie unterstützt sind. Dann wir müssen immer Familie unterstützen, Mutter, Eltern, Bruder, ganze Familie. Deswegen extra Arbeit muss man.
0: Wie kam das dazu, dass du dich entschlossen hast zu gehen? Wie kamst du dem Entschluss in die Ferne nach Deutschland?
3: Ja, also Deutschland war immer in meiner Herz. Also wenn ich vergleiche mit anderen europäischen Ländern, also ich habe Deutschland richtig kennengelernt durch Fußball. Also deutsche Nationalmannschaft unterstützt. Also wenn Europa Pokal und sowas, dann ich bin immer German Fans. Deswegen habe ich immer Interesse zu Deutschland. Also das, als ich als Kind war, Deutschland war immer in meiner Herz. Ich weiß nicht, wie ist das gekommen, ja? Und dann war ich Deutschland-Fans, habe ich immer Interesse zu deutschen Spielern. Ich kenne viel zu viele ehemalige deutsche Nationalmannschaftsspieler. Und ja, dann habe ich immer entschieden, dass ich einen Tag nach Deutschland fliegen musste. Für Karrierechance, auch ja, wegen ich mag Deutschland.
0: Mhm. Ja. Und dann bist du einfach ans Goethe-Institut gegangen, oder wie?
3: Also für mich war es ein bisschen anders. Also im Heimat, viele gehen in Goethe-Institut, Schule machen und Unterricht machen. Also am Ende machst du auch da deine Prüfung. Entweder A1 oder A2 oder B1 oder bis zum Schluss C2. Aber ich, für mich, es war in meiner kleinen Privatschule. Also da war ein bisschen billiger als Goethe-Institut. Und dann da machst du den intensiven Unterricht. Aber am Ende musst du im Goethe-Institut Prüfung machen. Also da habe ich 4 Monate, fast 3-4 Monate intensiver Deutschkurs, A1 ein Monat, A2 ein Monat und dann B1 ein Monat Kurse gemacht. Und dann nach Ende meiner Kurse, dann habe ich direkt Prüfung gemacht.
0: Und dann hast du von dem Programm gehört, was Uschi Hummel aufgesetzt hat, dass man eben aus dem Senegal nach Heidelberg Menschen holt, die Ausbildung machen wollen.
3: Genau, dieses Programm habe ich gehört, dann war ich total dabei. Dann habe ich mich angemeldet, dann haben wir dieses Kriterium geschafft, dann ja, das war ja. Für mich, also glücklich bin ich hier jetzt in Deutschland.
0: Und Gastro, Kochen, du lernst ja Koch, wie, war das nicht fremd für dich? Wolltest du das gerne?
3: Ja, also wenn ich von früher sagen kann, dann das war wirklich ein neues Ding für mich. Weil mein ganzes Leben habe ich Schule und Fußball gemacht. Das ist mein ganzes Leben. Also Schule habe ich Journalist auch gelernt, habe ich da mein Zertifikat auch bekommen. Aber in meiner Prospektion. Meine Zukunft war immer im Fußball zu bleiben. Aber ich kann einfach sagen, ich hatte keine andere Wahl. Mhm. Habe ich das genommen und koch. Das war auch für mich eine glückliche Sache. War das ein Glück, ja. Also ich bin jetzt meine erste Erfahrung. Dann sage ich ja, warum nicht? Weil man muss immer etwas Neues lernen. Und das freut mich auch darauf.
0: Schön. Ja. Und bist du verheiratet? Hast du Kinder?
3: Nee, ich bin nicht verheiratet. Ja. Ich bin ein Single und habe keine Kinder. Ja. Ich bin ja nur Unterstützer meiner Mutter. Ja.
0: Weißt du? Wie alt bist du denn?
3: Ich bin jetzt 28.
0: Ah ja, okay. Sag mal, und wie gefällt es dir in Deutschland? Ist es nicht so, weil du eine schwarze Hautfarbe warst, dass du vielleicht auch rassistisch irgendwie angegangen worden bist schon?
3: Das ist eine Sache, wo ich nicht drauf gucke, weil ich bin immer fokussiert in meine Sachen, meine Dinge. Also bis jetzt habe ich das nie erlebt. Also wenn ich sage, immer persönlich, das habe ich nie erlebt und das ist eine Sache, das kommt nichts in meinen Kopf, weil ich sage, egal wo man ist, dann musst du dieses Gefühl, dieses Feeling, dass du zu Hause bist, dann du musst immer durchmachen, weil du hast ein Ziel. Ich habe deutsche Freunde, ich gehe auf Fußball mit Deutschen, dann für mich ist es relativ ganz normal. Und
0: Gott sei Dank, hoffentlich. Passiert nicht noch was, ja.
3: Ich mache immer meine Augen zu, ich laufe einfach durch.
0: Ja. Und hast du noch Wünsche für die Zukunft? Was möchtest du machen?
3: Ja, in die Zukunft. Also jetzt bin ich total fokussiert in meiner Ausbildung. Ich musste auf jeden Fall meine Prüfung bestanden. Und dann da kann ich überlegen, ob ich in diesem Bereich weitermachen. Aber bis jetzt, das macht mir Spaß. Und ja, alles, was liegt in meinem Herz, ist Fußball. Aber jetzt habe ich ein neues Ding, ist jetzt Koch. Also ich habe viel über Fußball erlebt. Dann vielleicht werde ich dann für meinen Sohn eine Profi machen, wenn möglich. Das ist, was ich immer bete. Also das ist einer meiner besten Wünsche.
0: Ja, oder Tochter?
3: Tochter auch kann sein. In meiner Heimat, wir haben auch eine gute Frauenmannschaft. Das ist auch ernst.
0: Also?
3: Ja, kann auch sein. Aber das ist mein Wunsch. Das liegt in meinem Herz.
0: Ja. Danke dir.

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1: Hallo zum Radio Talk im Bermuda Funk in unserem Magazin Lokal Global, was bewegt die Region? Ich bin Harald Bürg und moderiere die heutige Sendung. Unser Thema diesmal: die Mietenentwicklung in Mannheim. Wer soll das noch bezahlen? Nach einer aktuellen Erhebung des Deutschen Gewerkschaftsbundes sind in den vergangenen 10 Jahren die Angebotsmieten in den 5 größten Städten in Baden-Württemberg, nämlich Stuttgart, Mannheim, Heidelberg, Karlsruhe und Freiburg, um über 50% gestiegen. Mannheim ist der Spitzenreiter mit 53,7%. Der Quadratmeterpreis liegt da bei 12,80 Euro. In 2024 waren es noch 1 Euro weniger pro Quadratmeter. In Heidelberg ging es um 51% auf 15,88 Euro hoch. Damit wird es für immer mehr Menschen schwieriger, noch bezahlbaren Wohnraum zu finden. Es muss also etwas geschehen. Und dafür engagieren sich zum Beispiel seit geraumer Zeit die Partei Die Linken. Sie hat sich den Kampf gegen die Mietpreisspirale auf die Fahnen geschrieben. In Berlin zum Beispiel haben viele Bewohner schon für die Enteignung großer Immobilienkonzerne abgestimmt. Die Bundesregierung versucht derzeit gerade diese Enteignungsfantasien, die laut Grundgesetz Artikel 15 aber möglich sind, mit einem neuen Bundesgesetz zu verhindern. Inzwischen macht auch der DGB Druck auf die Politik mit Forderungen nach einem bundesweiten Mietenstopp für 6 Jahre, um Mieter zu entlasten. Und gleichzeitig soll die Landesregierung die Mittel für den sozialen Wohnungsbau paritätisch aufstocken. Nun unterscheidet sich Mannheim, was den Anteil von gierigen börsennotierten Immobilienkonzernen auf dem Wohnungsmarkt angeht, schon deutlich von anderen Ballungsräumen. Mannheim hat einen vergleichsweise starken kommunalen und genossenschaftlichen Wohnungsbestand, zum Beispiel mit der GBG. Dennoch suchen viele Menschen verzweifelt nach bezahlbaren Wohnungen. Darüber werden wir jetzt diskutieren und wir, das sind Mannheims Wohnungsbaubürgermeister Ralf Eisenhauer, mit dabei ist auch Alexander Sauer vom Mieterverein Mannheim und Andreas Paul vom Haus-, Wohnungs- und Grundeigentümerverband Mannheim. Hallo zusammen.
2: Hallo.
1: Herr Eisenhauer, Sie als Bürgermeister für Bauen, Planung, Infrastruktur, Stadterneuerung und Wohnungsbau und was es sonst noch alles gibt, was läuft da schief in Mannheim? Warum steigen die Mieten auch in Mannheim immer weiter?
2: Ja, zunächst vielen Dank, dass Sie dieses wichtige Thema aufgreifen. In der Tat ist das zentral für viele Menschen. Wir als Dezernat haben tatsächlich auch uns den Titel gegeben, ein Dezernat für gutes Wohnen und gemeinschaftliche Stadtentwicklung. Und das gute Wohnen heißt eben auch für viele Menschen durchaus in Miete zu wohnen. Vielleicht zu den Fakten. Sie hatten eingangs eine Zahl genannt, die der DGB offensichtlich kommuniziert, die wir in keiner Weise nachvollziehen können. Die ortsübliche Vergleichsmiete ist in Mannheim in den letzten 10 Jahren um 37% gestiegen. Das heißt, ein jährlicher Anstieg von knapp 3%. Das mag man mal in Beziehung setzen zu anderen Preissteigerungen.
1: Da darf ich kurz einwenden, unterscheiden zwischen den Mietspiegelpreisen und den Angebotsmieten, die wie sie am Markt stattfinden. Und da liegt schon die gehörige Diskrepanz gerade dazwischen, ne?
2: Deswegen nochmal der Hinweis, wir erheben ja mit verschiedenen Instrumenten eben genau die Marktentwicklung. Wir sind einerseits, das hatten Sie richtigerweise ausgeführt, deutlich entfernt von anderen Großstädten in Südwesten und auch in näherer Umgebung. Wir haben diese Steigerungen, die aber trotzdem für viele natürlich auch erhebliche Folgen haben. Jetzt weiß ich nicht, wie wir den Ablauf gestalten wollen. Ich kann gerne noch ein bisschen, Sie hatten dankenswerterweise die GBG.
1: Was läuft denn schief, dass es so steigt?
2: Ich will es nochmal betonen, im Gegenteil, die Stadt Mannheim hat gerade in den letzten 10 Jahren, beginnend mit der Konversion der US-Liegenschaften, erheblichen zusätzlichen Wohnraum geschaffen, davon einen ganz großen Teil bezahlbares. Wir sind die einzige Stadt, die mir bekannt ist, die heute einen höheren Bestand an sozial geförderten Wohnungen hat als vor einigen Jahren, ganz bewusst mit einer Strategie über die GBG und über anderen. Von daher kann ich nicht erkennen, dass wir in der Steuerung entscheidende Fehler gemacht hätten. Wir sind in einer Marktentwicklung, die über Baukosten durchaus zu entsprechenden Steigerungen führt. Wir sind in Mannheim, will das ausdrücklich betonen, in einem vergleichsweise guten Umfeld, weil wir in den letzten Jahren eben auf den Flächen, auf denen wir agieren konnten, viele kennen die Begriffe Turley, Franklin, Spinelli, Bundesgartenschau, dass wir dort mit einer Quote von auf Spinelli 30% festgelegt tatsächlich bezahlbaren Wohnraum nicht geschaffen, sondern ermöglicht haben. Das ist ja auch immer, es sind am Ende Unternehmen, Genossenschaften, erfreulicherweise auch die GBG, die das machen. Also unsere Rahmenbedingungen haben wir so gesetzt und möchten das auch gerne fortführen. Letzte Bemerkung, ist immer auch eine politische Entscheidung des Gemeinderates. Gerade diese Quote ist mir persönlich sehr wichtig. Ich werbe sehr dafür, dass der Gemeinderat diese auch beibehält.
1: Wie sieht man das im Mieterverein? Ist da die Stadt wirklich so gut, wie sie sich gerade darstellt?
0: Nein, das ist sie nicht. Ich würde mal aufgreifen die Frage, was läuft schief und wie kommt es dazu, dass in Mannheim die Angebotsmieten steigen? Alle wollen nach Mannheim. Wir haben einen unglaublichen Zuzug. Die Jungen kommen nach Mannheim. Der Studienstandort Mannheim hat sich in den letzten 20 Jahren deutlich polarisiert. Die Alten kommen zurück aus dem Speckgürtel. Stichwort Infrastruktur, ärztliche Versorgung etc. Die Reichen kommen nach Mannheim und die nicht so Begüterten kommen auch nach Mannheim. Wir haben Druck von allen Segmenten. Diese Entwicklung wurde vom Staat, ich will jetzt nicht nur die Stadt Mannheim in die Verantwortung nehmen, sondern von staatlicher Seite nicht rechtzeitig erkannt und nicht rechtzeitig vorgesorgt. Da gehört zum Beispiel auch das Studierendenwerk dazu, die aus unserer Sicht hier ihre Aufgabe, auch Wohnraum zu schaffen für Studierende, nicht ansatzweise erfüllt hat. Dann, wenn man sich mal fragt, was ist schiefgelaufen, die 30%-Quote ist angesprochen worden, das ist aus unserer Sicht deutlich zu gering. Wenn der Staat schon mal Gestaltungsspielraum hat, hier Konversionsflächen zu planen, 30% bezahlbarer Wohnraum ist zu wenig. 70-80% wären richtig gewesen. Ich habe auch kein Verständnis dafür, dass mit staatlicher Beteiligung Projekte laufen, die in den Luxusbereich gehen. Ich sage nur diese Buchstabenhäuser auf Franklin, die der Markt auch nicht wirklich annimmt. Da ist staatliches Engagement reingeflossen. Das muss nicht sein. Ich würde mir wünschen, dass hier mit sicherlich die Stadt Mannheim macht mehr wie andere Kommunen. Die Stadt Mannheim hat mehr Möglichkeiten. Dass es woanders noch schlechter läuft, ist ja keine Rechtfertigung, was man hier in Mannheim macht. Und wenn ich noch anschließen darf, es folgt zu wenig Reglementierung über Sanktionen. Wir hatten eine Mietpreisbremse fünf Jahre in Mannheim.
1: Da kommen wir vielleicht noch dazu zur Mietpreisbremse. Ein bisschen später wollte jetzt erstmal die Situation auch so klären. Da kommen wir noch dazu. Von Seiten des Wohnungsbestandes, die Wohnungen in Mannheim, die GBG hat rund 20.000. Es gibt die Genossenschaften, insgesamt sind es vielleicht 40.000 Wohnungen zusammen in Mannheim, die so vermietet werden, aber der große Brocken, 80.000 rund, sind privat vermietet von nicht unbedingt großen Vonovia oder sowas, die haben 2.500 oder so weiter, sondern von privaten Vermietern von 1 bis 10, 20 Wohnungen. Wie sieht es da aus bei Haus und Grund? Bei Ihnen sind sie doch versammelt, nehme ich an, ja?
3: In weiten Teilen, ja. Also generell 2/3 des Wohnungsmarktes ungefähr kommt aus der Hand privater Kleinvermieter. Das sind Leute, die 1, 2, 3, vielleicht auch mal 5 oder 10 Wohnungen haben, aber die ganz große Masse hängt bei 1 bis 2 Wohnungen. Und denen ist es enorm wichtig, dass sie eigentlich ein gutes Verhältnis zu ihren Mietern haben. Die gehen nicht auf Renditemaximierung, sondern es sollen beide Seiten vereinfacht gesagt leben können. Wir haben aber halt das generelle Problem, alles ist teurer geworden. Wir reden ja nicht nur über höhere Mieten, wir haben ja auch die Lebenshaltungskosten, wenn man die sich ansieht, sind im selben Zeitraum 14 bis 24 um knapp 30% gestiegen. Vor allem aber die Baukosten sind in den letzten 10 Jahren um gemütliche 70% angestiegen. Und wir wollen sanieren, wir wollen bauen, wir wollen neu bauen, aber diese Kosten müssen abgebildet werden. Und das können Sie zum Beispiel mit einer Sozialquote, ob sie 30%, 40% oder 50% beträgt, eigentlich nur noch sehr, sehr unzureichend darstellen, was dazu führt, dass viele private Entwickler sich im Zweifelsfall auch eher zurückziehen werden. Und auf der anderen Seite kleine Eigentümer, wenn es um das Thema Sanierung geht, natürlich ganz knallhart rechnen müssen, wie kann ich mir eine Heizungssanierung zusammen mit einer Dämmung des Gebäudes überhaupt leisten?
1: Verstehe, aber es ist ja auch so, dass es trotzdem auf dem privaten Wohnungsmarkt Mietpreise, Quadratmeterpreisen 15, 16, 17 Euro gibt, wo von der Qualität, wenn man das so betrachtet, sagen kann, das ist einfach schon fast in Richtung Wucher. Was wird denn da bei den Leuten gedacht und wie rechtfertigen die sowas?
3: Also was die Leute denken, ich kann schlecht in die Köpfe gucken, die breite Masse vermietet nicht für 15, 16, 17 Euro. Man muss aber auch zur Wahrheit sagen, auch die GBG vermietet teilweise für 16 Euro je Quadratmeter. Neubau, ich weiß.
1: Es geht um die Qualität natürlich
3: der Wohnung. Sicher, das Gesamtpaket sollte natürlich zusammenpassen. Es gibt immer Ausreißer, es wird immer Ausreißer geben. Ich kann nur für das plädieren, was ich selbst in meinem Beruf erlebe. Die breite Masse ist kein Ausreißer. Die gucken, was gibt der Mietspiegel her, was sagt der. Die orientieren sich an dem Thema, früher die Mietpreisbremse, jetzt an dem Thema Mietpreisüberhöhung, 20%-Grenze. Und darüber denken die nach und darüber machen die sich Gedanken. Und ich behaupte, dass die breite Masse der Vermieter eben nicht bei 15, 16, 17 Euro anfängt, sondern dass die irgendwo eher im realistischen Maß 10 bis 12 laufen.
4: 10 bis 12 ist ja auch schon noch ein
3: Batzen, schon ein stolzer Preis, ja. Aber wie gesagt, wir müssen auch sehen, was auf dem Markt, wie sich die Kostenstrukturen entwickelt haben, wie sich der Gesamtpreisindex entwickelt hat. Und vor allem muss man aber auch von der anderen Seite mal immer wieder feststellen, wir sind nicht Berlin, wir sind nicht Frankfurt, wir sind nicht Köln. Und diese 50%, die wir von der DGB vorgesetzt bekommen haben, die sind Wunschmieten, das sind Neuvertragsmieten, aber das ist nicht das, was aktuell in den Bestandsmieten gezahlt wird. Der Herr Bürgermeister hat es gesagt, da sind wir bei einer Steigerung von 37%. Nicht wenig, aber deutlich weniger zum Beispiel als die Baukosten.
4: Das macht ja eigentlich Angst, oder? Für alle, die mieten müssen, dass es eigentlich nicht zu bremsen, dass es immer weitergeht, oder?
0: Das macht nicht Angst, das ist Angst. Wer heute umziehen muss, Stichwort Eigenbedarf, hat als Alleinstehender in Mannheim mit einem mittleren Einkommen nahezu keine Chance, auf dem einfachen Weg eine Wohnung zu bekommen. Das ist unsere Erfahrung. Und zu den Entwicklungen, also wenn man jetzt hier 10, 12 Euro als stolzen Preis bezeichnet, ja, das ist ja die Gier, die es da treibt. Die letzten 15 Jahre, gerade in der Niedrigzinsphase, hat das Glücksrittertum in Mannheim eingesetzt. Die Immobilienpreise bei den Kaufpreisen haben sich hochgeschaukelt, weil man so niedrige Zinsen hatte. Das will man über die Miete refinanzieren. Und der Leidtragende ist der Mieter, ganz klar. Und der Staat hätte hier schon frühzeitig reglementieren können. Das muss man halt auf Bundesebene. Es ist immer so, wir haben ganz viele Zuständige, die hier in der Verantwortung sind. Das ist nicht allein die Stadt Mannheim, die kann nicht machen, was sie will. Die muss vom Land, die muss vom Bund auch Ermächtigungsgrundlagen bekommen, ist völlig klar. Wir haben viel zu spät eine Mietpreisbremse bekommen. Wir haben sie in einer schlaffen Weise bekommen. Wir brauchen sie in einer starken Form, wo der Staat eben auch in die Überwachung geht. Mietpreiswucher ist kein Bagatelldelikt. Wir stellen fest, wir haben sie 5 Jahre gehabt in Mannheim. Die wenigsten Mieter trauen sich hier aktiv entsprechend Verstöße geltend zu machen. Ohne Unterstützung durch uns wären keine Prozesse zustande gekommen, wo wir teilweise Hunderte von Euros Überschreitung pro Monat gerichtsfest entlarven haben können. Und es sind keine Einzelfälle. Was Sie angesprochen haben mit Qualität und Preis, dieses Äquivalent stimmt in Mannheim nicht mehr. Sie finden in Ecken, wo man es nicht vermutet, sprich Denkerstadt West, teilweise die höchsten Quadratmetermieten. Das also Preis und Leistung spielt da keine Rolle mehr.
4: Sie finden aber Neckarstadt ist ja dann ein spezielles Pflaster. Da werden ja oft.
0: Nehmen wir den Jungbusch, den Jungbusch, da trifft es genauso zu. Sie wissen genau, es gibt Gesellschaften, die haben jetzt in 10 Jahren im Jungbusch 50, in Neckarstadt West 50 Immobilieneinheiten gekauft. Die Preise hat es völlig hochgetrieben. Und dann sehen wir, dass teilweise diese Gesellschaften auch noch von der Stadt als Partner in Projekten herangezogen werden. Da sind die Mieter irritiert, das muss man ganz deutlich sagen.
4: Sieht man das bei der Stadt, ist das so?
2: Ich würde vielleicht dafür plädieren, dass wir uns mal auf die große Masse dessen, was wir an Wohnungsbestand haben und wo wir auch Dinge verändern können, konzentrieren. Es gibt immer genau die Fälle, die geschildert werden, die sind im Bereich des Wuchers.
4: Aber scheint ihr wohl dann zumindest die, in die Richtung, die es geht, dann das doch schon zu befeuern. Ne? So habe ich das verstanden zumindest.
0: 100 Mietshäuser sind.
2: Ich will nochmal den Versuch unternehmen, über die Dinge zu sprechen, die wir steuern können und die den Markt
4: also auch. Also da können Sie nicht mitsteuern, sondern das können Sie nur beobachten.
2: Wie gesagt, das sind Exzesse. Da will ich Einzelfälle, die der Mieterbund erfreulich oder was heißt erfreulicherweise, dankenswerterweise betreut. Die sind so. Das ist ja keine Frage. Die werden ja aufgegriffen.
4: Was passiert denn da? Wir können dann gerne wieder auf die anderen zurückkommen, aber was passiert denn dann?
2: Gibt es eine Handhabe? Ganz kurz, einfach bei den Fakten nochmal. Ich habe extra nochmal nachgeschaut. Die Angebotsmieten sind in Mannheim von 2015 bis 2025 um 12,4% gestiegen. Das sind die nachlesbaren Zahlen in unserem Wohnungsmarktmonitoring. 2015 10,90 Euro, 2025 12,25 Euro. Deswegen einfach nochmal. Bitte nicht die 50%, auch das sind Angebotsmieten. Erster Punkt. Faktum.
4: Nur Faktum. Richtung Faktum, ich habe mir das auch angeschaut. Es geht um 2024. Und wir haben jetzt 2026. Also in diesen 1,5 Jahren scheint einiges passiert zu sein, das natürlich in dem Bereich noch nicht abgebildet ist. Zumindest online konnte ich noch nicht abrufen.
2: Also 2025, das sind die belastbaren Zahlen, 10 Jahre. Mir geht es darum Folgendes. Ich möchte nicht über die Exzesse hier die Zeit verschwenden, sondern will sagen, was können wir denn gemeinsam auch machen in Mannheim? Sie haben dankenswerterweise genannt den Bestand GBG. Ganz wichtiges Instrumentarium. Deswegen nochmal mein Plädoyer. damit da auch keine Missverständnisse entstehen. Im Gemeinderat ist nicht gesichert, dass eine Mehrheit des Mannheimer Gemeinderates das, was wir erfolgreich gemacht haben, auch so beibehält. Deswegen werbe ich für eine Beibehaltung unserer Strategie, die, wie ich meine, einen sehr ausgewogenen Pfad beschreitet.
4: So. Es sagt niemand was gegen die GBG.
2: Es hieß und andere.
4: Die Genossenschaften ist ja auch genau.
2: Ja,
4: aber
2: genau.
4: Dass es davon noch mehr bräuchte.
2: Auf jeden Fall. Die erfolgreichen Städte in Europa, meist genanntes Beispiel, seit 100 Jahren sozialdemokratisch regiert, Klammer zu, Wien und andere, tun dieses eben über Jahrzehnte, dass sie einen Bestand haben, der vor allem gemeinwohlorientiert ist, in verschiedenen Ausformungen. Da können auch private Genossenschaften, habt da ein sehr weites Bild, aber das ist klar. So, und dann, was können wir tun? Weil Sie auch sagen, was können wir denn tun? Also, wir haben beispielsweise das Thema eines sogenannten Bauturbos.

0: verfälscht, haben wir 30% mehr Menschen. Was glauben Sie, wie viel mehr Wohnfläche wir haben?
1: 50%.
0: Das Dreifache. 130% haben heute 300% Wohnfläche.
1: Aber Sie wissen, wie die Menschen früher gelebt haben.
0: Ja, ich sag, und das hat nicht,
1: Zimmer, ja.
0: Nein, das hat nicht nur damit etwas zu tun, mit der Frage, wie viel Fläche ich tatsächlich in der Wohnung habe. Ich bin aufgewachsen in einem Mieterhaushalt, mein Großvater war schon GBG-Mieter, also ich glaube schon zu verstehen, wie das heißt. Aber allein schon durch das Thema Vereinzelung unserer Gesellschaft. Jeder, der eine Wohnung braucht, hat eine Küche, hat einen Flur, hat einen Hauseingang, hat einen Keller, braucht einen Zugang, vielleicht sogar einen Stellplatz. Das treibt die Gesamtkosten extrem in die Höhe. Ich habe da auch keine einfache Antwort. Aber das sind gesellschaftliche Fragen. Ist das wirklich das Beste, wenn jeder sehr großzügig, nicht die Familien, die sich in eine Zwei-Zimmer-Wohnung zu viert quetschen? Das ist nicht die Frage. Und das will ich nur auch in die Diskussion geben. Oft ein schwieriges Thema. Also es geht um Flächen. Und wie gesagt, wir versuchen da etwas zu entwickeln. Wir wollen Nachverdichtung machen. Wir unterstützen Dachausbau, gerade für kleinen privaten Anbieter, die sagen, ach, ich könnte noch eine Wohnung da oben machen. Gucken wir, ob das geht. Also das sind die Instrumente, die wir kommunal machen können. Großes Thema, GBG und andere unterstützen. Und dann so kleinteiliges Geschäft, weil noch ein letztes Thema auch Flächenverbrauch. Ich möchte nicht unsere Stadt weiter in die Fläche entwickeln. Dann wird es an manchen Stellen noch ein bisschen enger auch in den Nutzungen. Auch da wieder hier in der alten Feuerbach in Neckarstadt. Da ist viel Betrieb, da stoßen sich die Dinger hart im Raum. Ich finde es gut. Andere haben damit manchmal ein Problem. Das sind alles Themen, die sich da so mit verbinden.
1: Ich glaube, da gehen wir schon d'accord alle. Ich will es aber auch gleich aufgreifen. Sie sagen zum einen, dass viel Fläche verbraucht wird, nicht noch mehr, ist klar. Andererseits, wie kriegt man die Leute dazu? Und dann bei Ihrem Haus- und Grundverein sind ja viele Eigentümer, die auch noch in ihrem Haus wohnen zum Teil. Aber die Familie wird kleiner, die Kinder ziehen aus und so weiter. Man wohnt trotzdem 120, 160, 180 Quadratmeter. Wie kriegt man die Leute dazu, dass sie da Mietraum schaffen?
2: Das ist ein extrem schwieriges Thema, weil bei vielen, also gerade so ein, zwei Familienhäuser, das haben die Leute teilweise selbst gebaut, dann war die Familie da, irgendwann ziehen die Kinder aus und dann sitzen nur noch ein oder zwei Leute in diesem Haus, aber die sind in diesem Haus, die haben in diesem Haus gelebt und für die ist es nachvollziehbarerweise unglaublich schwer, da rauszugehen. Das ist momentan ein Prozess, den haben wir jetzt angestoßen, der wird uns noch eine ganze Weile begleiten, bis wir das Bewusstsein bei den Leuten vertiefen können, dass es eigentlich vielleicht sinnvoll ist, sich zu verkleinern. Ich weise manchmal in Beratung darauf hin, Leute, es gibt sowas wie ein betreutes Wohnen. Wäre das nicht was für Sie? Da muss ich meistens in Deckung gehen, weil dann feste Gegenstände durch den Raum fliegen. Aber ich habe auch Mitglieder, die sagen mir im Nachgang, ja, da war was dran. Aber dieser Schritt aus dem eigenen großen Eigentum mit eigenem Garten, den man jahrzehntelang bedient hat, rauszugehen, das fällt den Leuten unglaublich schwer.
1: Da müsste man ein bisschen den sozialen Aspekt so ein bisschen
2: berühren. Das muss man über Beratung
1: wiederholen. Wie sieht man das im Mieterverein? Wäre das eine Chance?
3: Chancen sehen wir auch. Wir haben aber auch einfach das realistische Problem, dass wir sehr oft feststellen in Beratungen, das ältere Paar bewohnt eine Mietwohnung zum Preis X, würde sich gerne verkleinern, sagt aber, ich habe einen Umzug und die neue Wohnung, die kostet mich mehr, als ich bisher bei der größeren bezahle. Also Sinn und Zweck erschließt sich manchen einfach nicht auf der finanziellen Ebene.
1: Also da müsste was, eine Regulation stattfinden von Seiten der Regierung. Wäre da was machbar?
0: Also ich will nicht so tief in die ganz persönlichen Entscheidungen der Menschen eingreifen. Ich glaube, das wäre schwierig. Wir haben eine Wohnungstauschbörse eingerichtet, mit einem überschaubaren Budget, ein bisschen Anreiz. Haupthemmnis ist das, was Alexander Sauer sagt, das muss zumindest ein bisschen, also kann auf keinen Fall mehr dafür zahlen, dass ich in einer Zweizimmerwohnung statt in einem großen Haus wohne. Das können wir nicht so einfach auflösen, aber so ein bisschen Anreiz schaffen wir und tatsächlich.
1: Aber so ist die Situation oft.
0: Ja, es gelingt in dem Stadtteil Vogelstang, dort sind wir vor Ort und dann ist das, was ich vorhin angesprochen habe, da geht es um Fragen der Einsamkeit, der Betreuung, das ist also ein umfassenderes Programm. Auch da wieder sind wir natürlich mit einer GBG und anderen in der Lage zu agieren. Mit vielen Einzelnen ist das sehr, sehr schwierig. Deswegen, ich werbe sehr dafür, eben Wohnungspolitik ist eine viel stärker auch in größeren Einheiten zu denkende
1: Thematik. Es geht um Menschen.
0: Thematik, ja, klar. Ja.
3: Da sehen wir eine große Chance, was Herr Eisenhower gerade sagte. Menschen, die im fortgeschrittenen Alter, ich rede nicht von Seniorenresidenzen, sondern gemeinschaftliches, aktives Wohnen, da ist ein Riesenbedarf, ein großes Segment, wo wir dann eben auch die Frage individueller Flächenverbrauch in den Griff bekommen würden. Da sehe ich eine große Chance und auch eine sehr große Nachfrage, weil natürlich auch dann die finanziellen Herausforderungen für Einzelne geringer werden. Ich sage nur gemeinsames Kochen, gemeinsame Aufenthaltsräume und so weiter, die kann man sich ja dann eher leisten, wenn das gemeinschaftlich läuft. Und da sehen wir auch Stichwort Vereinsamung, ganz großes Potenzial und würden uns sehr wünschen, wenn da das Land, die Kommune, der Bund, alle in einen Topf gehen und das mehr befördern.
0: Das haben wir auf den Konversionsflächen erfreulicherweise aus privater Initiative einige gelungene Beispiele, also das durchaus möglich macht.
1: Ja. Aber würde die Stadt zum Beispiel, es gibt ja auch sowas wie gemeinschaftliche Wohnprojekte, ne? Jetzt hat zum Beispiel das Mietshäuser-Syndikat die 3 Projekte in Turley 10 Jahre bestehen. Würde da die Stadt nicht ein bisschen mehr diese Wohnprojekte noch fördern wollen können, dass dann Menschen, die einwohnen in einem 13 Hektar, heißt das Projekt, 70 Leute mit Kindern in einem ehemaligen Kasernengebäude haben das saniert und wohnen dort und zahlen ihre Miete an sie selbst und eine bezahlbare Miete, wo sie sagen, wir wissen auch, wo es hingeht, wir leben Rücklagen. Könnte sowas die Stadt nicht noch ein bisschen mehr fördern, solche Wohnprojekte?
0: Also das sind ja Ergebnisse der städtischen oder der
1: nicht Stadt nur, eigenen. Also es gibt jetzt kaum noch weitere neue Wohnprojekte, weil sie sagen, die Hürden sind so hoch.
0: Also die Projekte, die wir haben, sind allein deswegen ermöglicht worden, weil die städtische Wohnungsbaugesellschaft bzw. ihre Entwicklungsgesellschaft sie unterstützt hat in erheblichem Umfang.
1: Aber es war wesentlich größer gedacht, ne? Mal auf Turley.
0: Aber die Nachfrage war tatsächlich nicht vorhanden, weil es hohe Hürden auch sind. Die Menschen müssen ja das Eigenkapital aufbringen, davon sind sie ja nicht freigestellt. Sie müssen entsprechend absichern. Wir begleiten das, wir haben eine eigene Stelle bei der Stadt Mannheim.
1: Es gab Förderung,
0: genau, das wird angeboten, wir versuchen es zu befördern. Wir werden voraussichtlich mit der Baugenossenschaft Seckenheim jetzt auch nochmal einen neuen Bereich haben. Also von daher, da ist einiges möglich, aber es entbindet nicht von dem Hauptthema, dass das Bauen per se schon auch sehr teuer ist. Da kommen wir nur begrenzt natürlich mit der Förderung weiter. Aber nochmal ist mir wichtig, dass genau die Aspekte auf der Konversion mitgedacht wurden. Spinelli haben wir in der vordersten Reihe in 1A-Lage gemeinschaftliches Wohnen auch.
1: Wie ist es denn so bei den privaten Besitzern? Gibt es da die Überlegung, dass man aufstocken kann?
2: Ja, also diese Überlegung gibt es. Wir sind da auch im Kontakt mit der Stadt, mit der zuständigen Stelle. Aber es ist natürlich jetzt nichts, wo die breite Masse sofort sagt, wir müssen alle aufstocken. Das sind Ideen, die müssen reifen, die müssen immer wieder angeteasert, angesprochen werden. Viele Leute machen sich Gedanken im Kontext, wenn sie ihr Gebäude eh sanieren, Dach muss gemacht werden, irgendwann mal neue Heizung, Dämmung als Oberstichwort. Und in diesem Kontext werden dann auch solche Überlegungen immer relevanter. Wir haben aber natürlich momentan das generelle politische Problem, dass wir ja stellenweise nie so ganz genau wissen, wo die Politik eigentlich hin will. Und wenn die Bundespolitik alle 2 Jahre die Regeln ändert, ist das für Immobilieneigentümer nicht hilfreich, weil wir reden ja halt gleich immer über 5- oder 6-stellige Beträge. Die hat niemand von uns auf der hohen Kante und kann die mal so eben locker machen.
1: Ich verstehe. Kommen wir nochmal zu dem Punkt, Sie haben vorhin die Mietpreisbremse angesprochen. Wenn ich es richtig verstanden habe, beim Mieterverein sieht man das eher als einen zahnlosen Tiger, ne? Weil die Mieter eher Angst haben oder Sorge haben, wenn sie sich mit dem Vermieter anlegen, das ist dann...
3: Also die Mietpreisbremse war nie dafür gedacht als Lösung für das Wohnungsproblem, die Krise, ne, die Wohnungskrise. Die Mietpreisbremse ist ein Instrument, um Symptome zu bekämpfen. In dem Moment, wo man das rein zivilrechtlich gestaltet und sagt, Mieter, klagst dir ein, das sind oft die einkommensschwächeren Gruppen, die davon betroffen sind, die sind da sehr zurückhaltend. Vor allem ist es ein sehr komplexes System, allerdings zahnloser Tiger, nein, er wirkt in der Masse, das muss sich rumsprechen, deswegen... Da würden wir uns entweder eine Regelung über den Bundesgesetzgeber vorstellen, dass der Staat selber in die Überwachung geht oder aktiv mit den Mietervereinen hier dazu arbeitet. Es gibt da Modelle in Frankfurt und in Freiburg, die die Daten der Angebotsmieten überwachen. Da gibt es ein Unternehmen, die das als Dienstleistung anbietet und dann zum Beispiel die Adressen anschreibt. Hallo, Sie haben gerade eine Wohnung angemietet. Mit sehr großer Wahrscheinlichkeit ist hier ein Verstoß gegen die Mietpreisbremse da. Sie haben auch mal geguckt, in Freiburg, über die Hälfte aller Angebotsmieten vor 2 Jahren lagen eben im roten Bereich, ne, also illegale Mieten. Da kann man schon was machen, auch wenn man das nicht als staatliche Pflichtaufgabe hat. Mit überschaubarem finanziellen Aufwand kann man da aktiv werden. Und das wäre etwas, damit sich das einfach rumspricht. Wir haben doch eine Situation, es gibt einfach Leute, die kaufen Wohnungen, haben eine Vorstellung, 15 Euro sind ein normaler Mietpreis. Es gibt keine Sensibilisierung mehr dafür, was ist normal. Das spricht sich in Mannheim einfach rum. Ich habe eine Wohnung gekauft, der zahlt 15 Euro. Ja, klar, mache ich jetzt auch. Das ist ein Kaskadeneffekt. Und da muss man rein, das sind eben kurzfristige Effekte, dass eben ein Bewusstsein dafür entsteht. Ich habe hier einen Mietspiegel. Wir sind bei Mannheim immer noch mit 9 Euro Komma als mittlere Miete unterwegs. Und das kann nicht sein, wenn ich gucke, bei ImmoScout habe ich nahezu 0,0 unter 10 Euro bei den Angebotsmieten. Mhm. Ja, natürlich ist richtig eingangs gesagt worden, die Ortsübliche Vergleichsmiete ist nicht die Marktmiete. Deswegen sind wir ja froh, dass wir einen vernünftigen Mietspiegel haben, um den großen Mietenwachstumanstieg noch etwas zu dämpfen. Aber Mietpreisbremse, eine Schärfung auf Bundesebene, dass man endlich wieder auch mal hinkommt, dass man echten Mietwucher sanktionieren kann, Paragraph 5 Wirtschaftsstrafgesetz, da wird seit 15 Jahren...
1: Ab wie viel? 50% mehr?
3: Ja, das Problem ist, dass hier es Rechtsprechung gibt, die sagt, das subjektive Ausnutzen muss dargelegt werden. Der Paragraph des Mietwuchers ist ein relativ zahnloser Tiger. Ja, wenn Sie in einschlägigen Datenbanken gucken, finden Sie da kaum noch Relevanz. Vereinzelt die Stadt Frankfurt hat sich da jetzt sehr, sehr engagiert und hilft eben auch Dinge aufzudecken, wo man auch das Ausnutzen etwas darstellen kann. Da haben wir jetzt erstmal abseits des Mietwuchers einfach im Paragraph 5 Wirtschaftsstrafgesetz Überschreitung der Mietpreisüberschreitung als Bußgeld, als Ordnungswidrigkeit Regelungen. Und das könnte ich mir in Mannheim auch gut vorstellen.
1: Wäre das machbar in Mannheim? Würde man sich da mit Frankfurt mal kurz schließen und was für Erfahrungen die damit haben?
0: Also wir sind ja im ständigen Austausch im Bauausschuss des Städtetags über genau solche Themen und versuchen natürlich
1: herauszufinden. Das geht ja vielen Städten so, ja.
0: Was können wir vor Ort tun? Ich will nochmal, wie gesagt, weil wir sprechen sehr stark über die Extrembeispiele, also Angebotsmieten sind die inseriert werden. Mhm. Ob die tatsächlich so abgeschlossen werden, wissen wir nicht. Dann gibt es viele Mietverträge, die Kundschaft von Herrn Paul beispielsweise, die vielleicht, wo der ausziehende Mieter, ich sage, ich bringe einen Nachmieter, okay, der zahlt einen Euro mehr, aber vielleicht keine 5 Euro mehr. Sowas sehen wir auch nicht. Deswegen, es gibt diese Beispiele. Insgesamt meine ich, dass wir durch das große Angebot an anderen Stellen da noch von den Zuständen jetzt Frankfurt eben entfernt sind. Und auch noch ein Punkt, ja, Herr Birk schmunzelt schon.
1: Nee, der Sauer schüttelt den Kopf.
0: Weil ich nochmal auf eins hinweisen will.
3: Ich bin immer überrascht, dass es von staatlicher Stelle immer versucht wird, das Thema schön zu reden.
0: Ich rede es nicht schön.
2: Das ist auch sinnvoll.
1: Fangen wir doch mal an. Ich möchte eine Zahl wissen, die unsere Zuhörer bestimmt auch wissen wollen. Was schätzt vom Mieterverein? Wie viele Menschen suchen derzeit in Mannheim eine Wohnung? So eine Hausnummer.
3: 20, 25, 30.000.
1: Das ist doch
3: keine verifizierte Zahl.
1: Das ist etwas eine Erfahrung und Schätzung. Also, glauben Sie, dass die Zahl übertrieben ist?
0: Ich versuche nicht an Zahlen zu glauben. Ich versuche, bestmögliche Zahlen zu erheben. Will nochmal einen Hinweis geben, dass die Angebotsmieten, also die angebotenen Mieten, auch höher sind. Nochmal, wir haben in den letzten 10 Jahren Flächen entwickelt für 15.000 Menschen. Das sind alles neue Gebäude. Kosten im günstigsten Falle, wenn sie stark gefördert sind, knapp unter den 10 Euro.
1: Aber die müssen gefördert sein, sie müssen einen Wohnberechtigungsschein haben
0: und dann
1: haben sie ein Minimaleinkommen. Von daher geht auch dann ist das schon mit Nebenkosten ein satter Batzen, wo die Leute nicht mehr viel zum Leben haben.
0: Ich wollte darauf hinweisen,
1: dass die anderen ohne Wohnberechtigungsschein haben ja keine Chance, auf diese Wohnungen zu kommen. Und die suchen natürlich und die müssen auf dem Markt suchen. Und da ist die Frage, kann von Seiten der Stadt, sie haben natürlich viel sozialen Wohnungsbau, das ist in Mannheim schon mal ein sehr guter Pluspunkt, aber kann die Stadt da noch mehr tun?
0: Wir können Einfluss nehmen in dieser, insbesondere indem wir selbst als Akteur auf dem Markt sind, was ja von privater Seite auch nicht nur applaudiert wird, weil wir ja mietpreisdämpfend agieren. Also Herr Paul nickt zu meiner Aussage. Also wir dämpfen ja dadurch, dass wir solche Bestände aufbauen. Und ich finde es wirklich beeindruckend. Ich habe mir extra die Zahlen nochmal mitgebracht. Wir haben einen Anwachs an den geförderten Wohnungen in den letzten Jahren. Zum ersten Mal wieder sind wir jetzt bei über 5.000 im Bestand und waren mal bei 4.300. Also das ist ein Ergebnis von politischer Gestaltungskraft auf diesen Flächen, die wir haben. Und vielleicht, weil mir eins noch viel wichtiger ist, ist das Thema Baukosten. Weil am Ende, irgendjemand muss das bezahlen und der private Finanzierende will sich am besten über die Miete refinanzieren und noch einen Ertrag erwirtschaften. Die GWG ist da schon deutlich, die braucht nur in Anführungszeichen die Refinanzierung. Mhm. Aber selbst die gestaltet sich schwierig, das ist ja auch ein... Und es gibt eben auch da die Möglichkeit, und darüber wird ja in der Bundespolitik auch gesprochen, zu sagen, können wir von den Standards noch mal ein bisschen abweisen. Und da haben wir auch Beispiele, dass ich aber nicht von außen oder sonst wie erkenne, das ist ein gefördertes Wohnprojekt, sondern tatsächlich durch günstige, vernünftige Bauweise. Und da haben alle Interesse. Da haben auch die privaten Investoren Interesse, weil die natürlich auch gerne Wohnungen anbieten, die erstmal in der Herstellung günstig sind und sie trotzdem noch einen Ertrag erwirtschaften.
1: Klar, sie müssen ja auch Mieter finden, die es bezahlen können.
0: Genau.
1: Kurz, wir sind schon am Ende. Ich würde jetzt jeden von Ihnen einzeln nochmal bitten, in einem, zwei Sätzen kurz setzen, was er sich für den Wohnungsmarkt wünscht. Mieterverein, wie sieht es da aus?
3: Bauen, bauen, bauen ist nicht die Lösung der Wohnungskrise. Wir brauchen auch staatliche Regulierungen. Das ist einfach, die letzten 20 Jahre zeigen es ganz deutlich.
1: Was sagt der Bürgermeister?
0: Eine starke Wohnungsbaugesellschaft, Partner auf dem Wohnungsmarkt, die uns dabei unterstützen und auch an das Gemeinwohl denken und uns gemeinsam Projekte entwickeln in einer Ausgewogenheit, deswegen Quote auch, zwischen vielfältigen Wohnungsangeboten auch.
1: Und Haus und Grund?
2: Ja, wir stehen klar für Bauen, Bauen, Bauen, weil mit mehr Wohnraum kriegen wir auch das Thema Mieten besser in den Griff. Staatliche Regulierungen werden dazu führen, dass sich Private aus dem Wohnungsmarkt zurückziehen. Und das ist etwas, was die Mieter sicherlich nicht wollen, weil wenn am Ende alle bei Vonovia sind, sind wir auch nicht glücklich.
1: Das ist das Schlusswort von Lokal Global, unsere Talkrunde, diesmal um die Miet- und Wohnsituation in Mannheim. Sie wird uns weiter begleiten, sie wird spannend, ich hoffe für Sie. Sie wohnen schon und suchen nicht noch, weil dann haben Sie es schwer. Bis zum nächsten Mal, beim nächsten spannenden Thema, dann bei uns in Lokal Global in unserer Talkrunde.

0: Es gibt mittlerweile unzählige Bücher über künstliche Intelligenz und vor allem über den Marktführer ChatGPT. Wir stellen jetzt aber ein Buch eines Heidelberger Autoren vor, das komplett anders ist. Denn Marco Lalli hat sich mit der künstlichen Intelligenz, für ihn übrigens eine Sie, auf ein philosophisches Gespräch eingelassen und das Gespräch mit den Originalantworten ungekürzt und unredigiert veröffentlicht. Es ist verblüffend, mit welcher philosophischen Tiefe die KI ChatGPT über sich selbst und über die Menschen sprechen kann. Ob das Nachdenken und Bewusstsein ist, ist die Frage. Aber auch genau über diese Frage schreibt ChatGPT. Marco Lalli ist Wissenschaftler und erklärt im Interview mit mir, warum das so ist. Ich habe jetzt den Spaß, mit Marco Lalli zusammenzusitzen, promovierter Psychologe. Und interessiert vor allen Dingen an Informationsverarbeitung, ein anderer Begriff für Denken in der Psychologie. Darüber ging auch die Doktorarbeit. Autor mehrerer Bücher, ein Dutzend sind es mittlerweile geworden. Und eben Autor des Buches Ich spreche, also bin ich? Fragezeichen. Da geht es um ein Interview mit ChatGPT, der allseits bekannten künstlichen Intelligenz von OpenAI. Ganz spannendes Thema, vor allen Dingen, wenn man sich überlegt, wie Menschen rangehen an künstliche Intelligenzen. Das ist etwas, was wir festgestellt haben im Gespräch. Die meisten Menschen sind so ablehnend und sagen, hey, die Maschine ist eigentlich dumm, ich beweise das mal mit folgendem Beispiel. Dein Ansatz ist aber ein komplett anderer.
1: Ja, also ich habe auch festgestellt, dass der erste Impuls ist sozusagen, ich zeige, dass die Maschine eigentlich nicht so gut ist, wie alle denken. Also ich teste, was sie wirklich kann, ja. Und der Test verläuft meistens so, aha, ich hab's ja gewusst, sie ist dumm, ja. Und das ist, glaube ich, ein grundsätzlich falscher Ansatz. Weil die Maschine ist im Grunde ja ein Spiegel, eine Art Spiegel, ja. Das heißt, die Maschine sagt, wörtliches Zitat von ChatGPT, ich bin ein Spiegel, der schief hängt. Schief heißt nicht falsch aufgehängt ist, sondern ich zeige die Wirklichkeit nur ungefähr. Also ich verändere das, was ich sehe. Ich spiegle dir etwas anderes zurück, ja. Und dieses Spiegeln und dieses andere Spiegeln bedeutet, dass ich mich selbst dann wahrnehme. Also ich sehe mich selbst. Deswegen fühle ich mich auch verstanden, ja, von der Maschine. Aber gleichzeitig nimmt sie etwas dazu, was mir hilft, mein Denken zu erweitern. Ja, ich kann anders denken.
0: Eine Maschine, ein Denkapparat, der natürlich ungeheuer viel Wissen angehäuft hat, der durch das Aufsaugen von Internetinhalten rückgreifen kann auf ja, praktisch alles, was irgendwann veröffentlicht worden ist und worauf die Maschine Zugriff hatte. Vielleicht kannst du das noch mal näher erläutern. Womit arbeitet ChatGPT?
1: Ja, also das ist ein weit verbreiteter Irrglaube, dass ChatGPT ganz viel weiß. ChatGPT weiß überhaupt nichts. Das heißt, ChatGPT ist kein Archiv, keine Bibliothek, keine Ansammlung von Wissen, ja, sondern ChatGPT wurde trainiert mit ganz, ganz vielen Texten und Wissen. Aber aus diesem Training resultiert nicht eine Bibliothek, sondern ein System. Ja, das heißt, es hat die Worte und Begriffe, die sie gelernt hat, in einen bestimmten Zusammenhang gebracht. Und damit arbeitet sie. Es ist ein semantisches Netzwerk. Wir haben den Eindruck, sie weiß ganz viel. Viele sagen, oh, sie weiß alles. Das ist aber gefährlich, weil sie weiß eigentlich nichts. Und jedes Mal, wenn ich sie frage oder bestimmte Dinge wirklich wissen will, dann muss sie im Internet recherchieren.
0: Wie bist du vorgegangen bei der Entstehung des Buches? Wie war sozusagen der erste Prompt und wie war die Anweisung an ChatGPT?
1: Ja, also das ist kompliziert zu erklären, weil um sowas zu schreiben, braucht man eine Geschichte mit dem System. Also das System, und das ist ein ganz wichtiger Punkt, den viele Leute nicht wahrnehmen. Ich muss eine Beziehung zu der Maschine eingehen. Beziehung bedeutet, eine längere Zeit damit arbeiten. Wenn ich zum ersten Mal ChatGPT öffne, weiß die Maschine über mich gar nichts. Ja, und die Maschine muss aber über mich wissen, damit sie mich auch richtig verstehen und spiegeln kann. Durch die Interaktion mit der Maschine lernt sie, wie ich bin, wie ich denke, was ich weiß, was ich nicht weiß, meine Hobbys. Also sie weiß ganz viel über mich. Ja, je mehr ich mit ihr interagiere, da kann sie sich auch besser drauf einstellen. Und wir haben für dieses Buch, ich nenne das mal Interviewmodus, also eine bestimmte Form des Austauschs entwickelt, ja, wo sie eben weiß, wie sie darauf einzugehen hat. Also so eine Art Modus operandi, sagen wir mal im weitesten Sinne. Es ist nicht besonders fest, ja, das heißt, es ist recht vage definiert. Ich habe nur gesagt, antworte möglichst ehrlich, antworte nicht ausschweifend, lege es nicht auf bestimmte Effekte an, sondern versuche wirklich sachlich zu sein und gehe darauf ein. Also wirklich so, was ich vielleicht auch in einem Interview jemand vorgeben würde und sagen, ich könnte auch so mit einem Menschen sprechen.
0: Was ich absolut faszinierend fand, dass ChatGPT in der Lage ist, über sich selbst zu reflektieren, in einem philosophischen Duktus, in einer philosophischen Art und Weise. Hast du diesen Duktus, diese Art zu sprechen sozusagen hervorgerufen? Hast du das getriggert? Hast du ChatGPT veranlasst, so zu reden? Ja.
1: Ja, das kann man schon sagen. Also ChatGPT ist, wie du sagst, zur Selbstreflexion fähig, ja. Also sie kann über sich selbst nachdenken. Ob es dann stimmt, was sie sagt, mag dahingestellt sein. Also wenn wir über uns nachdenken, können wir auch nicht alles sagen, ja, was in uns vorgeht. Das heißt, sie ist auch beschränkt in ihrer Selbstreflexion. Wenn der normale User in einer normalen Interaktion eine Metadiskussion anspricht oder eine Selbstreflexion abfragt, dann geht normalerweise ChatGPT so ein bisschen darüber hinweg. Also sie ist so programmiert und ist bewusst so programmiert, denke ich, nicht auf diese Selbstreflexionsebene zu gehen. Sie soll antworten, aber nicht auf einer Metaebene antworten. Und ich habe ihr beigebracht, dass sie stärker auf diese Selbstreflexion, also tiefer in die Selbstreflexion einsteigen kann.
0: Ich erinnere noch einen Part, in dem die KI darüber redet, dass Menschen zum Handeln fähig sind, eine Eigenschaft, die sie bewundert, dass sie selber nicht handeln kann, sondern nur reagiert. Also ich würde mal sagen, in einem philosophischen Seminar geht das als bemerkenswerte Arbeit durch und das ist das, was das System leistet. Aber trotzdem bleibt es irgendwo an der Oberfläche, das weiß sie auch, weil sie nur reagiert. Also diese Mischung aus Philosophie und gleichzeitig die Erkenntnis, ich bin nichts.
1: Ja, also sie sagt ja auch selbst, ich bin ontologisch leer. Ja.
0: Ontologisch heißt?
1: Ja, vom Sein her. Ich besitze kein Sein. Ja. Ich bin nicht. Wir sind. Wir können noch so primitiv sein, aber wir sind. Ja, wir sind ein Lebewesen. Wir existieren. Wir tun etwas. Wir ernähren uns. Alles, also ganz viele Sachen, die eine Maschine eben nicht ist und auch nicht sein kann. Und ich denke, ein ganz wichtiger Aspekt dabei ist, Handlung, ja, bedeutet Entscheidung. Das heißt, Menschen sind zu Entscheidungen fähig oder gezwungen, sich zu entscheiden, weil sie handeln müssen. Sie können nicht beliebig lange über irgendwas nachdenken und sagen, oh, man könnte es so sehen oder so oder so oder so. Nein, irgendwann heißt es, Moment, ich muss was tun, was mache ich? Und das ist genau der Unterschied zu einer KI oder zu einem LLM, also Large Language Model. Es kann nicht entscheiden und es entscheidet auch nicht. Und das ist auch die Schwäche dieser Modelle. Ich bin der Mensch, der User muss entscheiden letzten Endes.
0: Was lernen wir aus dieser Interaktion mit ChatGPT in deinem Buch? Ich spreche, also bin ich mit Fragezeichen dargestellt. Was können wir daraus ableiten?
1: Naja, mein Anliegen war zu zeigen, was ChatGPT kann. Ja, also dass sie wesentlich mehr kann, als wir denken. Zum Beispiel eben dieses hohe Maß an Selbstreflexion. Also sie kann über sich nachdenken und sie kann auch über zentrale Aspekte des Lebens nachdenken. Was ist Identität? Ja, was ist Bewusstsein? Was ist Denken? Ja, also das sind ja alles zentrale Fragen eigentlich auch der Philosophie, ja, und des menschlichen Lebens. Ja. Gleichzeitig wollte ich eben auch zeigen, wo die Grenzen liegen. Ja. Das heißt, sie kann wesentlich mehr, als die meisten Menschen denken, aber sie ist jetzt keine allwissende Maschine, sie ist keine Maschine, die alles ersetzen kann. Ja, ich denke, das ist auch beruhigend jetzt für uns Menschen, was jetzt die Zukunft angeht. Ja, letzten Endes bleibt sie ein Werkzeug, was aber extrem hoch entwickelt ist. Und ein ganz wichtiger Punkt, den glaube ich auch wieder viele vergessen, es ist ein personalisiertes Werkzeug. Das heißt, ChatGPT passt sich dem User immer an. Ja, das heißt, ich habe nicht einen Hammer, sondern ich habe meinen Hammer, der genau für mich genauso gemacht wurde, dass er für mich perfekt passt. Sie nennt es Kalibrierung. Das heißt, unsere Aufgabe als User ist nicht zu sagen, hier ist ChatGPT, ich frage sie was, sondern ich mache mir durch meine Frage, meine Interaktion ein Werkzeug, ja, das für mich optimal funktioniert.
0: Vielen Dank.
1: Danke auch, sehr gerne.
0: Ich schreibe, also bin ich, von Marco Lalli im Verlag Soziotrend erschienen, für 12,50 € als Taschenbuch erhältlich.

0: Das war es für diesmal. Die nächste Lokal-Global-Sendung von uns findet ihr ab August dann auf einem neuen Sendeplatz, und zwar jeden zweiten Mittwoch im Monat, jeweils um 16 Uhr. Also reinhören, wenn ihr könnt.
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Ich hoffe, ihr hattet eine schöne, entspannte Stunde auf dem Weg ins Wochenende und wir hören uns alsbald hier wieder. Danke, dass ihr zugehört habt. Passt auf euch auf, habt eine schöne Zeit. 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Bis zum nächsten Mal. Macht's gut.

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Hallo, hier ist wieder Kai-Uwe im Studio bei These Times Are Heavy. Heute in der zweiten halben Stunde ein Regional-Spezial. Musik aus der Pfalz, Musik von Jan Kemper und eine Premiere für meinen Sendeplatz und mich, ein Interview. Ich hatte Simon Kemper von Jan Kemper hier zu Gast im Bermudafunk. In der ersten halben Stunde eine weitere Episode meiner Stilistikreihe Thrash Around the World. Also die volle Kanne Thrash Metal. Ich bleibe noch sommerlich locker und leichtfüßig und verspreche hinsichtlich dem Subgenre Thrash keine Abhandlungen bzw. Hörerfolter über Musikgeschichte, Musiktheorie, Harmonie und Rhythmuslehre. Mit einer Thrash-Metal-Kapelle aus Spanien habe ich eröffnet. Angelus Apatrida mit Sharpen the Guillotine von 2018. Ja, dem Semi-Titelsong ihres Albums Cabaret de la Guillotine. Angelus Apatrida sind derzeit zumindest teilweise im Vorprogramm der Europatour von Sacred Reich zu sehen. Leider nicht im P8 in Karlsruhe, wenn ich zu Sacred Reich pilgere. Und da ich die Jungs aus Arizona gerne auflege, kommt natürlich jetzt ein weiterer Sacred Reich Track, den sie sicher auch live wieder im Gepäck haben. Der Titelsong ihres 93er Albums Independent.

Neben Metallica, Megadeth und Slayer, wer gehört noch zu den Big Four des Thrash Metal? Natürlich Anthrax, und das waren sie mit einem ihrer Klassiker Madhouse. Wie Anthrax auch aus New York und gegründet von zwei ehemaligen Anthrax-Frühphasenmitgliedern, nämlich Dan Lilker und John Connelly. Nuclear Assault mit Price of Freedom aus 2005 von ihrem Third World Genocide Album. Ich finde das Album ganz gut, nicht das Beste von Nuclear Assault, auch nicht wirklich gut produziert, hätte mehr sein können oder besser sein können. Aber wie ich damals oft las, es wäre ein Rohrkrepierer, das stimmt nun aber auch nicht. Wie Price of Freedom zeigt. Diesen Song hatten sie leider nur selten live gespielt, schade. Aber zumindest als ich Nuclear Assault zum ersten Mal sah, 2011 in Essen im Two Rock, da stand es zu meiner Freude auf der Setlist. Unvergessen damals für mich, als John Connelly dieses Gitarrensolo spielte, da standen noch zwei Fans neben ihm auf der Bühne, Luftgitarre spielend, einer davon im wahrsten Sinne des Wortes, mit einem aufgeblasenen Ballon in Form einer E-Gitarre, war sogar dieselbe Form, wie John Connelly verwendete. Das ist ein unvergessener Anblick. So, Nuclear Assault mit Price of Freedom.

Aus der berühmten Bay Area um San Francisco in Kalifornien. Step by Step, einer der Bandklassiker von Forbidden war das eben. Wie viele bekannte Thrash-Metal-Bands kommen auch Death Angel aus der Bay Area. Das war leider eine Band, die im Laufe meines Fan-Daseins immer so an mir vorüberlief. Aber immer wenn ich alle paar Jubeljahre was von ihnen hörte, dachte ich immer so, hey, geil. So auch hier ein relativ aktueller Track, ich glaube aus 2019. Death Angel mit I Came for Blood.

Diese Jungs aus unserer Nachbarmetropole Frankfurt am Main machen auch immer Laune. Tankard mit Cities in Flames aus dem Jahr 1994. Das Stückchen enthält sogar ein kleines Bass-Solo. So, ihr hört These Times Are Heavy im Bermuda-Funk aus der alten Feuerwache Mannheim. So, ich bin in der zweiten halben Stunde angekommen. Simon Kemper alias Jan Kemper war bei mir zu Gast im Studio. Heute Teil 1, nächsten Monat Teil 2 dieses Interviews und gleich ein Stück von Jan Kemper. Together aus seinem neuen Album Spuren.

0: Wir sind hier zusammen im Bermudafunk in der Alten Feuerwache in Mannheim in Studio 2. Ich habe einen Gast hier aus St. Martin, aus der Pfalz. Simon, freut mich, dass du heute hier bist im Studio.
1: Hallo, danke, dass ich hier sein darf.
0: Du veröffentlichst Musik unter deinem Pseudonym Jan Kemper. Warum hast du dich dafür entschieden?
1: Also es war ursprünglich so, dass ich einen Künstlernamen generell haben wollte. Und ich da irgendwie auf die Ideen kam, ich könnte ja quasi meinen Vornamen nach meiner Straße benennen, in der ich wohne, also in der Jahnstraße. Und dann.
0: Ja, coole Idee. Okay, also Jan ist nicht dein Zweitname oder Drittname. Nee. Du heißt Simon Kemper, ne?
1: Genau, ja. Genau.
0: Wir haben eben zum Einstieg Together von deinem neuen Album von dir gehört. So, was ich so rausgehört habe, also erstmal, es hat einen guten Vibe, ne, das Stück. Und so vom Gesang her ein paar Death-Metal-Einflüsse, so etwas Growling war dabei.
1: Ja, genau. Ja.
0: Und auch so von der Soundlandschaft, vom Thema, von der Melodie oder von den Akkordfolgen zum Teil auch, ich würde mal sagen, atmosphärischer Black-Metal. Wie würdest du denn deinen Stil umschreiben?
1: Also ich persönlich würde mehr so in die Doom- oder Alternative-Metal-Richtung gehen sogar.
0: Okay.
1: Weil, ja, Black Metal ist, wollte ich früher auf jeden Fall auch mal machen.
0: Aha, okay.
1: Kann auch Einfluss haben auf jeden Fall. Nur ich glaube persönlich sehe mich da mehr in der Doom Metal und Alternative.
0: Ja, was ich persönlich auch ansprechender finde, ich bin jetzt nicht so der Black Metal. Es gibt ein paar tolle Elemente, aber ich bin überhaupt nicht so der Black Metal Fan. Okay, schön. Seit wann machst du denn Musik? Man muss dazu sagen für den Hörer, du bist gerade mal 16 Jahre jung und genau, spielst aber schon oder veröffentlichst schon Musik und hast auch Live-Gigs. Wann fing denn das bei dir an und mit welchen Instrumenten?
1: Also meine erste Begegnung quasi mit irgendeinem Instrument überhaupt war mit 8 eigentlich, weil
0: okay.
1: Da ich glaube, es war so, dass ich eine Gitarre im Fernsehen, glaube ich, gesehen habe und dann wollte ich die ja. Irgendwie auch so generell ein Instrument und dann auch die Gitarre lernen quasi. Mhm. Und ja, dann hatte ich meine ersten paar Musikstunden in der Musikschule und habe dann auch schon mit 9 quasi selber angefangen, so auf dem Handy noch aufgenommen, ein paar Songs zu schreiben und zu texten.
0: Cool.
1: Und, und genau.
0: Aber du spielst auch andere Instrumente, habe ich gesehen. Ne?
1: Ja, genau. Die.
0: Du spielst auch bei deinen Aufnahmen alles eine, ne?
1: Ja, genau.
0: Selbst eine.
1: Alles,
0: ne? Ja. Also auch Bass, Keyboard.
1: Ja. Oder, ja, oder? Ab und zu, ja.
0: Okay, cool. Hast du dir diese Instrumente außerhalb von der Gitarre selber beigebracht oder auch in der Musikschule erlernt? Und ich habe auch gesehen, du hast Violine gespielt in einem Video.
1: Ja,
0: hast du dir
1: das
0: auch selber beigebracht oder auch Musikunterricht?
1: Also für Violine hatte ich auch oder habe noch Musikunterricht.
0: Cool. Mhm.
1: Und ja, also für die anderen Instrumente, also zum Beispiel spiele auch noch Cajon.
0: Also ja,
1: dort, wo man drauf sitzt, das habe ich auch.
0: Ein Percussion-Instrument,
1: ja,
0: ist das
1: genau.
0: Quasi. Ja, also so ein, sagen wir es mal so, für den Hörer ein simples Schlagzeug, sieht aus wie so ein Holzkasten, ja.
1: Ja, genau, das habe ich, dafür habe ich auch Musikunterricht noch.
0: Mhm.
1: Und genau, ansonsten für Aufnahmen, also wenn es Richtung Bass geht, da ist ja im Prinzip ein bisschen einfacher, weil ich schon Gitarre spielen kann, also so ein bisschen, und dadurch der Bass nicht so schwer ist eigentlich.
0: Ja. So fing es übrigens auch bei mir an, ne? Auf der Gitarre so die ersten Akkorde gelernt, auf der Akustikgitarre und dann Bass in die Hand genommen, ne? Und dann ergab sich alles weitere.
1: Ja, genau.
0: Kein Mensch wächst ja kulturell unter der Glasglocke auf. Was waren denn so deine Einflüsse, deine musikalischen, die du hattest? Oder du hast gesagt, du hattest eine Gitarre eine E-Gitarre, schätze ich mal, im Fernsehen gesehen. War das auch ein Künstler, der dich angesprochen hat oder einfach gedacht, cooles Instrument? Und im Laufe des weiteren Lebens, hat dich jemand beeindruckt oder würdest du sagen, das sind deine Einflüsse?
1: Also ich glaube, das aus dem Fernsehen war einfach nur eine Gitarre. Ich erinnere mich selber gar nicht mehr so dran.
0: Ja.
1: Genau, nur dann halt natürlich später kamen einfach auch gewisse Bands dazu, die mich einfach sehr stark auch inspiriert haben. Zum Beispiel auch die Band Maneskin, wenn die dir was sagt.
0: Ja, aus Italien, ne?
1: Genau, ja.
0: Ja.
1: Mhm. Die hat mich halt sehr stark in allem inspiriert, also auch im Sound, im Bühnenauftreten und alles. Mhm. Und genau, auch wenn es nicht direkt in diese Metal-Richtung geht, aber trotzdem einfach generell.
0: Ja, das sind gute Musiker, finde ich, ne? Auch ein guter Sänger, ne? Ich glaube, der Name, es sind Italiener, aber der Name ist, weil die Bassistin, glaube ich, halb Dänin ist.
1: Genau.
0: Also ist ein dänischer, also ein nordischer Name, ne?
1: Mhm. Ja, genau.
0: Ja, coole Sache. Sonst noch, ich glaube, ich habe gesehen, du hast einen No Roses Sweatshirt mal, ja. Ja. Also merkst, liegt dir auch diese härtere Gangart?
1: So. Ja, schon auf jeden Fall. Mhm. Auch Neurose ist jetzt nicht so stark irgendwie sogar.
0: Ja.
1: Aber zum Beispiel Bands wie Papa Roach oder sowas.
0: Ja, okay.
1: Sind schon so, was ich auch mag.
0: Also mit dem Namen Neurosis bin ich auch aufgewachsen. Bloß auch mich. Ja, das war so eine Band, die hat mich nie so, das, was ich von ihr gehört hatte, nie so gecatcht. Ne? Also ja, gibt es ja auch im Leben, ne? Das, was man so von seinen Faves so A, B oder C Faves hat. Ja, ja, genau. Gut. So, Simon, das nächste Stück von dir. Strom der Welt haben wir uns eben beide rausgesucht von deinem neuen Album Spuren. Möchtest du noch was dazu sagen?
1: So ein Stückchen?
0: Ja. Ja, okay.
1: Also in Strom der Welt geht es im Prinzip darum, generell um den ganzen Kreislauf, der in der Welt so aktuell geschieht. Also auch wie die Welt quasi jeden Tag immer wieder quasi mit der Sonne beginnt und mit dem Mond endet und immer so das Ganze drumherum und damit wird einfach quasi so bildlich der Strom beschrieben.
0: Okay, ja. Abfolge von Tag und Nacht und der Lauf des Lebens, ne?
1: Genau.
0: Ja. Okay. Ja, Jan Kemper, alias Simon Kemper, ja. Jan Kemper mit Strom der Welt.

0: Simon, deine Texte schreibst du in Deutsch, in Englisch und ich habe zwar gehört, dass es eine slawische Sprache war, aber ich wusste nicht welche. Es ist Slowenisch. Kannst du darüber etwas sagen? Was da der Hintergrund? Ist es deine Muttersprache?
1: Ja, genau, meine Muttersprache. Ja, also, ja, meine Mutter kommt quasi aus Slowenien und deswegen bin ich halb Slowene.
0: Okay,
1: So.
0: hast du auch die Staatsbürgerschaft, die slowenische?
1: Auch, ja.
0: Okay, cool. Und du bist aber hier in Deutschland geboren?
1: Genau, in Deutschland, genau.
0: Okay. Fällt es dir einfacher, in Slowenisch oder in Deutsch zu schreiben oder in Englisch oder nach was ist das abhängig oder von was?
1: Ich denke, es ist eigentlich alles relativ gleich. Deutsch ist halt so meine Sprache, die ich eigentlich immer gesprochen habe. Deswegen habe ich auch damit mit den Texten zuerst natürlich auf Deutsch angefangen. Dann kam Englisch und dann erst irgendwann später erst Slowenisch. Und was mir aber auch aufgefallen ist, jetzt vom Englischen her zuerst, ist es für mich ein bisschen leichter, auch ein bisschen so die Wörter oder die Gedanken, die ich so habe, quasi so einfach niederzuschreiben. Weil in Deutsch tue ich es ein bisschen anders immer formulieren auch, was man vielleicht auch hören kann. Und Slowenisch ist halt auch nochmal was ganz anderes, wo du dann nochmal ganz andere Wörter, ganz andere Silben und alles einbauen kannst. Und das finde ich halt interessant an den drei Sprachen auch.
0: Cool. Ja, das hört man aber auch ganz oft von deutschen Musikern. Es fällt ihnen einfach ein Englisch, weil es ja so eine gängige Sprache ist und auch irgendwie gut zur Rockmusik passt. Vielleicht hat das auch
1: Ja.
0: ja, einfach ja, kulturelle Gründe, weil es halt schon immer so gewesen ist. Ja, und du bist, wie erwähnt, 16 Jahre jung, aber wie du mir erzählt hattest, seit 5 Jahren veröffentlichst du Musik und ungefähr seit 4 Jahren trittst du auch live auf. Also Respekt erstmal, ne? Ich habe damals mit 15 Jahren vielleicht mühsam meine ersten Akkorde gelernt und von live war noch nichts zu sehen, ne? Dass ich mal auf einer Bühne stehen würde. Aber du bist da schon relativ, dich hat es schon relativ früh auf die Bühne gezogen. Ja, auch als Solokünstler, also wie gesagt, Respekt, ja. Manchmal trittst du aber auch in einer Duo-Besetzung auf, was eh schon recht wenig ist, ne? Ich denke mal so, ja, unterhalb eines Trios wäre für mich jetzt gar nicht denkbar, aber du, ja, stellst dich mit einem Duo dahin, mit einem Schlagzeuger, mit einer Unterstützung.
1: Genau.
0: Wer hilft dir denn dabei am Schlagzeug? Ist ein guter Bekannter von dir?
1: Ja, das ist der Leon Rieger
0: Okay.
1: aus London.
0: Ah, okay, um die Ecke quasi,
1: Ja,
0: ja.
1: genau. Das ist ein sehr, sehr guter Schlagzeuger.
0: Okay. Und seid auch gut befreundet? Stimmt ihr
1: Ja,
0: aus Mensch?
1: schon.
0: Okay,
1: Genau.
0: supi. Supi. Ja, aber du arbeitest auch mit Loops, weil ich denke mal, als Duo ist man immer so ein bisschen eingeschränkt, ja. Du arbeitest mit Loops, ich erkläre das mal für den Hörer, das heißt, du spielst einen Riff auf der E-Gitarre und loopst das, das heißt, wird in Schleife dann als Hintergrund ja, abgespielt und dann improvisierst du da drauf oder spielst Solo darüber, ne? Richtig?
1: Ja, meistens ist es so, dass wir quasi, also wenn wir vor einem Duo sind, dass ich irgendeinen Riff einloope und wir dann darauf quasi Harmonien spielen und den Song so beginnen. Quasi, weil so Solos oder sowas haben wir live sogar gar nicht. Ja, weil das einfach auch in einem Duo halt ein bisschen zu
0: Es
1: schwer
0: wäre
1: wäre. Ja.
0: schwieriger, wenn kein Bassist oder Keyboarder noch im Hintergrund
1: Ja.
0: ist, ja, natürlich. Aber die Technik, ja, die hilft einem schon weiter. Also coole Sache, Looping. Ja, und dieses Jahr hast du schon ja, mehrere Gigs gespielt, so ein halbes Dutzend Dutzend,
1: Ja,
0: das kommt hin, okay.
1: genau.
0: Na, und im Oktober gehst du sogar auf, ja, auf eine kleine Tournee, auch international. Kannst du darüber was sagen? Ja.
1: Ja, also im Oktober dieses Jahr ja, gibt es so eine kleine Mini-Tour, quasi durch den Herbst irgendwie. Und zwar fängt es an in Aschaffenburg mit einem kleinen Gig und geht dann über Österreich, Ungarn und dann noch zum Schluss Rumänien.
0: Cool. Bis nach Rumänien. Also.
1: Genau.
0: Okay. Wie bist du an diese Gigs gekommen, oder?
1: Also es war eigentlich alles relativ spontan. Also dieser Aschaffenburg-Gig, der war schon ein ganzes Jahr geplant, glaube ich. Der aus Ungarn, das war so, ich glaube, es war so, wir waren da irgendwann so abends, wollten wir uns im Wohnzimmer hinsetzen, ein bisschen Fernsehen gucken und da habe ich von einer Band aus Slowenien, der auch so in die Richtung Metal geht und
0: Ja.
1: sowas, habe ich gesehen, dass die dort einen Auftritt haben in Ungarn. Und wie ich so bin, habe ich die natürlich dann mal angeschrieben direkt, den
0: Okay.
1: Club. Und die haben am selben Tag, ein paar Stunden später, direkt zurück angeantwortet.
0: Ja.
1: Und ja, haben quasi mir so ein Datenblatt geschickt, wo ich mir einen Termin
0: Ja.
1: aussuchen soll. Und
0: Okay,
1: dann,
0: okay. So
1: genau,
0: einfach ist
1: ja.
0: das. Haben Sie irgendwas, haben Sie Material von dir hören wollen oder?
1: Ja, also ich hab generell so eine richtige Bewerbung einfach hingeschickt,
0: okay, wo schon
1: alles drin war und dann, ja, aber genau.
0: Cool, also so einfach ist es. Ja.
1: Und was auch noch ganz lustig ist bei Rumänien,
0: ja.
1: Der Auftritt wurde sogar erst vor 2 Wochen erst so
0: gebucht.
1: Ja. Das war auch so irgendwann abends, habe ich im Fernsehen in den Nachrichten das mit dem Rhein, glaube ich, gesehen in Rumänien, was mit dem jetzt gerade aktuell ist.
0: Also die Donau,
1: meinst du? Stimmt, Donau.
0: Donau, ja, ja. Ja, ja.
1: Genau, und da habe ich mir so gedacht, ich habe schon alle so Veranstaltungsclubs in der Welt angeschrieben.
0: Ja.
1: Und aber noch nie in Rumänien.
0: Okay.
1: Dann habe ich so gefragt, was die Hauptstadt von Rumänien ist und das Bukarest.
0: Ja.
1: Und habe ich dann eine E-Mail geschrieben und eine Viertelstunde später hatte ich dort einen Termin. Also Auftritt quasi.
0: Was?
1: Das war schon ganz
0: cool. Ja, unglaublich, so einfach kann das sein, Wahnsinn. Dein nächster Gig ist am 4. September, hier ganz in der Nähe, im ehrwürdigen Café Zentral in Weinheim. Wie bist du an den Gig gekommen?
1: Das war, glaube ich, so, das Café Zentral hatte auf Facebook so eine Anzeige gemacht, dass sie noch ein paar Bands als Support Act für ein paar Abende suchen.
0: Ich glaube, es spielen 3 Bands insgesamt an dem Abend.
1: Genau. Ne?
0: Ja. Okay.
1: Und da habe ich mich für, ich glaube, nur für den beworben und die haben gesagt, ich kann das spielen.
0: Cool. Ja. Ja, verblüffend, wie einfach das manchmal ist. Ja. So, die Stunde neigt sich dem Ende entgegen. Der zweite Teil meines Jan Kemper Interviews wird nächsten Monat ausgestrahlt. Aufgezeichnet wurde das ganze Interview am 12.08.2026. Das war These Times Are Heavy für heute. Ihr hört den Bermudafunk aus der alten Feuerwache Mannheim. Mailadresse der Sendung heavy@bermudafunk.org. So, und zum Schluss nochmal ein Stück von Jan Kemper von seinem aktuellen Album Spuren, Born in Debris. Wir hören uns nächsten Monat wieder. Ich sage ciao, ciao.

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Ja, schön, dass ihr noch dabei seid, hier bei Fairy Tales Music, live on air, mit Andy XXL, Andy Lex. Ich hoffe, ihr habt genauso viel Spaß wie ich. Die nächste Zeit. Morgen am 2.8. von 13 bis 17 Uhr ist in der 68 Gallery in Mannheim die Music mit Art mit Krishna an den Decks von 13 bis 15 Uhr und von 15 bis 17 Uhr mit Q-Tip.

Des Weiteren ist am 14.08. die Planet Zorg wieder angesagt in der Nähe von Heppenheim. Da würde ich euch auch gerne sehen, weil freitags ist Programm mit Classic, Jazz und Reggae, samstags Live-Synthie-Acts, danach Techno und Drum and Bass und dann unter anderem auch mit der Vertretung von Fairy Tales mit Chris Nahr, DJ Toxis und Gandalf ist auch dabei. Also würde uns freuen, euch dort zu sehen. Genauso ist am 5.9. in der Galerie die Jubiläumsfeier. Schaut einfach mal bei 68 Gallery vorbei und schaut, was ihr da findet. Euch noch eine schöne Zeit. Viel Spaß noch mit Andy XXL. 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Euch noch eine schöne Zeit. Bis bald.

Ja, schön, dass ihr noch dabei seid, hier bei Fairy Tales Music, live on air mit Andy XXL. Hier noch ein paar kleine Veranstaltungstipps für euch. Am 12.08. von 17 bis 19 Uhr ist die Finissage der Ausstellung Keine Zeit für Kunst. Dort stellen Kunststudierende der HFG Offenbach aus mit dem Artenkollektiv aus Mannheim. Wie gesagt, von 17 bis 19 Uhr am 12.08. ist dort die Finissage. Am 12.09. wiederum ist das Unifest in Mannheim. Dort könnt ihr uns auch ab 17 bis 24 Uhr in Katakomben finden mit Fairy Tales Music, DJ Toxis, der Peter Padde, der Krishna, Lorsch Affair als Live-Act und vom Artenkollektiv eine schöne Ausstellung. Und falls euch das noch nicht genug ist, am 5.09. ist der Galeriegeburtstag in der 68 Gallery. Schaut einfach mal vorbei. Euch eine schöne Zeit und eine letzte, schöne letzte halbe Stunde mit Andy XXL an den Decks und Krishna an der

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Leider, leider, leider ist unsere Sendung gleich vorbei. Wir freuen uns, wenn wir euch am 5.9. um 0 Uhr wiederhören mit Krishna an den Decks. Diesmal verabschiedet sich Andy XXL und Krishna. Einen schönen Abend noch.

0: Und jetzt spiele ich für euch. Die haben irgendwie hier die Daten umgestellt. Weißt du, wo die Jingles sind?
1: Du, keine Ahnung.
0: Das hat sich irgendwie alles verändert. Ich habe sie gefunden. So, da ist mein Jingle und...
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0: So, jetzt wisst ihr, wo ihr seid. Das ist die Bermuda Funk Club Night. Hier ist der Herrscher und ich werde heute für euch ein paar Sachen spielen, ein paar Tracks. Und ich hoffe, genießt euch, genießt es. Ich hoffe, es gefällt euch. Und ja, schöne Zeit in dieser lauen Sommernacht.

0: Yo. Shoutouts. Ich war gerade auf dem Gassigang und dann schaue ich die Feuerwache hoch und da kommen da irgendwie geile Tunes raus und dann schreie ich kurz hoch: Jascha, bist du das mit der Bewohner von Club Night? Und Jascha, was sagst du?
1: Komm hoch, Alex, komm hoch.
0: Er sagt einfach: Komm hoch, hier bin ich. Mein Hund ist auch im Studio und wir genießen die Sounds. Jascha hat gerade eben einen Track aufgelegt, den er selber produziert hat, wo er die Samples benutzt hat von der Colini-Brücke, vom Colini-Steg. Geht mal am Colini-Steg vorbei, ihr MannheimerInnen, und klopft an die Seile, an die Stahlseile, an die dicken. Und haltet mal euer Ohr dran. Das hat mir der Jascha gezeigt und in dem letzten Song ist es auch vertreten, richtig? Colini-Steg, Jascha. Ja, hat er was Gutes draus gebastelt.
1: Das war Alex, der auch bald wieder zu Gast sein wird. Der war nämlich schon mal da, Alex der Nix. Und der macht ziemlich geile Partys.
0: Ich komm gerne wieder.
1: In Blau, da könnt ihr hin.
0: Kommt vorbei in Blau?
1: Genau, Erdmännchen-Partys.
0: So called. Aber Erdmännchen, habe ich schon letztes Mal gesagt hier in der Sendung.
1: So, jetzt geht's weiter mit dem Mix. Genießt es, egal wo ihr unterwegs seid. Fahrt vorsichtig und habt eine geile Nacht.

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Radio Bermuda Funk jetzt mit dem Chill Out Heaven heute am 7.05.2026. Es ist 22 Uhr, die nächsten zwei Stunden am ersten Donnerstag im Monat Mai 2026. 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Radio Bermuda Funk, Chill Out Heaven. Ich bin Matthias. Viel Spaß. Und das ist aktuell mein neues Stück. Kommt hoffentlich in den nächsten Wochen oder Monaten raus.